0: Straßenarbeiten gesperrt. In beiden Richtungen. Dann die A1 ist zwischen Kreuz Hamburg Ost und Dreieck Norderelbe wegen Bauarbeiten bereits in beiden Richtungen gesperrt. Umleitung hier ist eingerichtet. Die A40 ist zwischen Mülheim-Winkhausen und Mülheim-Heißen in beiden Richtungen gesperrt. Dort wird ein neues Brückenteil eingehoben. Die A40 Dortmund Richtung Essen ist zwischen Kreuz Bochum und Hamme wegen Bauarbeiten das Wochenende über gesperrt. Und dann die Autobahn 71 Erfurt-Suhl. Hier ist zwischen Ilmenau West und Gräfenroda wegen starken Windes auf der Brücke für Fahrzeuge mit hohen Aufbauten und leichter LKW mit Hänger beiderseits gesperrt. Die Umleitung in Richtung Schweinfurt führt über die U98 und in Richtung Sangerhausen über die U13. Dann A98, der Tunnel Groß Ehrstedt ist nach einem Unfall in beiden Richtungen gesperrt. A99, der Tunnel Aubing, wird wegen einer Brandschutzübung bis 4 Uhr in beiden Richtungen gesperrt. Und dann sind wir ja schon bei den Tunneln in München. Da sind der Effner-Tunnel, der Richard-Strauss-Tunnel, der Leuchtenberg-Tunnel und der Innsbrucker Ring-Tunnel jeweils in beiden Richtungen gesperrt wegen Wartungsarbeiten heute Nacht. Und noch der Blick nach Berlin, die A111 Dreieck Oranienburg Richtung Charlottenburg ist zwischen Tunnel Forst am Tegel und Holzhauser Straße wegen der laufenden Fahrbahnerneuerung heute Nacht gesperrt. Gute Fahrt für Sie unterwegs.
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0: Mit Hanna Bauer in Magdeburg. Ich grüße schön.

Lass uns zusammen sein in süßer Harmonie, singen die Beloved. Und manchmal kommen wir nachts auch hier wegen der Schlaflosigkeit zusammen, fürchte ich. Wir hatten das Thema ja schon mehrmals heute in den Zuschriften und Anrufen. Und Wolf René hat dazu diese E-Mail geschrieben. Hallo Hanno, Insomnia kenne ich von Langstreckenflügen. Und außerdem gab es in Hongkong eine Bar, die so hieß. Grüße von Wolf René. Heute Nacht nicht nur schlaflos, sondern auch noch mit Infektion in Beinen und Fieber. Mensch, Wolf, René, dann toi toi toi, gute Besserung. Und vielleicht kann ja die Musik hier ihre heilende Wirkung entfalten. Das wäre natürlich sehr schön, wenn es so wäre. 2:10 Uhr ist es und wir hören jetzt alle zusammen Foreigner, Waiting for a Girl Like You. Gute Besserung.

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1: Ein guter Produzent weiß ja, wie ein guter Song klingen muss, wenn ein Hit daraus werden soll. Aber gute Songs wachsen nicht auf der Wiese. Sie müssen geschrieben und entdeckt werden, bevor es andere tun. Das Musikgeschäft ist hart und wer zuerst kommt, der ist im Zweifel früher in den Charts. Ein großer Hit, ein kleines Wettrennen, ein Fall für ihn. Peter Hofmann, unseren Hitversteher.
2: New York 1963. Demoaufnahmen der 16-jährigen Leslie Gore landen zufällig bei Quincy Jones. Er holt Leslie ins Studio und hat auch den passenden Song für sie. Die Aufnahmen finden an einem Freitag statt. Am Sonnabend geht Quincy auf eine Party und dort erzählt der Plattenproduzent Phil Spector, dass er dasselbe Stück mit den Crystals machen möchte. Noch am Sonntag mischt Quincy Jones den Song eilig ab. Am Montagmorgen schickt er ihn an alle wichtigen Radiostationen. Ende der Woche hört Leslie Gore das Lied im Radio. Ihr Lied. It's my party.
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Ja, der Beautiful Day, der wird es vielleicht noch. Jetzt haben wir erstmal die Beautiful Night um 2.22 Uhr und jetzt sogar 22 Sekunden. Heute ist der 10.10. und es ist Wochenende. Und da kann das einfach nur ein Beautiful Day werden. Und dass es eine schöne Nacht wird, dafür sorgt jetzt Kim Wilde mit You Keep Me Hanging On.

Achtung bitte, ein neuer Falschfahrer, diesmal auf der Autobahn 81. Zwischen Kreuz Stuttgart und Kreuz Böblingen-Hulb ist ein Falschfahrer gemeldet worden. Bitte ganz rechts fahren, nicht überholen. Auf der Autobahn 81 zwischen Kreuz Stuttgart und Kreuz Böblingen-Hulb ist ein Falschfahrer unterwegs.

Hier ist die ARD Hitnacht. Um 2.27 Uhr noch einmal mit der Falschfahrermeldung von der Autobahn 81 zwischen Kreuz Stuttgart und Kreuz Böblingen-Hulb ist ein Falschfahrer gemeldet worden. Bitte hier ganz rechts fahren, nicht überholen. Achtung bitte, auf der Autobahn 81 zwischen Kreuz Stuttgart und Kreuz Böblingen-Hulb ist ein Falschfahrer unterwegs.

0: So viel Zeit muss sein. 6,5 Minuten. Dieses herrliche Werk von Al Stewart, Year of the Cat. Und damit ist es auch schon 2.33 Uhr. Zeit erstmal für die Entwarnung von der Autobahn 81. Kein Falschfahrer mehr zwischen Kreuz Stuttgart und Kreuz Böblingen-Hulb. Fahren alle wieder in die richtige Richtung. Und es wird auch diese Nacht mal wieder fleißig an den Straßen gearbeitet oder soll gearbeitet werden, denn um 4, also in 1,5 Stunden, beginnt auf der A1 eine Sperrung zwischen Vechta und Kloppenburg beidseitig. Die A1 wird zwischen Vechta und Kloppenburg wegen Brückenarbeiten ab 4 Uhr in beiden Richtungen gesperrt, steht hier. Die A1 ist zwischen Kreuz Hamburg Ost und Dreieck Norderelbe wegen Bauarbeiten in beiden Richtungen gesperrt. Die A40 ist zwischen Mülheim-Winkhausen und Mülheim-Heißen in beiden Richtungen gesperrt. Dort wird ein neues Brückenteil eingehoben heute Nacht. Die A40 Dortmund Richtung Essen ist zwischen Kreuz Bochum und Hamme wegen Bauarbeiten gesperrt. Dann eine Windwarnung immer noch von der Autobahn 71. Hier ist zwischen Ilmenau West und Gräfenroda wegen starken Windes für Fahrzeuge mit hohen Aufbauten und leichte LKW mit Hänger gesperrt, und zwar beiderseits. Die Umleitung in Richtung Schweinfurt führt über die U98 und in Richtung Sangerhausen über die U13. A98, der Tunnel Groß-Ehrstedt, ist nach einem Unfall in beiden Richtungen gesperrt. A99, der Tunnel Aubing, ist wegen einer Brandschutzübung bis 4 Uhr noch in beiden Richtungen gesperrt. In Berlin die A111, Dreieck Oranienburg Richtung Charlottenburg, ist zwischen Tunnelforst am Tegel und Holzhauser Straße wegen einer Fahrbahnerneuerung, die gerade läuft, bis ca. 5 Uhr gesperrt. Und in München sind der Effner-Tunnel, der Richard-Strauss-Tunnel, der Leuchtenberg-Tunnel und der Innsbrucker Ringtunnel jeweils in beiden Richtungen wegen Wartungsarbeiten gesperrt. Gute Fahrt Ihnen unterwegs, kommen Sie gut ans Ziel.
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0: Mit Hanno Bauer in Magdeburg. Grüß Sie schön.

0: 2.40 Uhr ist es. Oh, wie schnell die Nacht schon wieder vergeht. Hier ist die ARD-Nacht, Hitnacht, und wir haben nicht nur einen Hitversteher in der Sendung gerade eben gehört, ja, sondern mit Werner auch noch einen, der sich musikalisch bestens auskennt. Denn als ich vor knapp einer Stunde sagte, wir bleiben im Rhythmus, nach Madonna, jetzt auch mit den Rembrandts, da hat sich Werner gleich gemeldet und schreibt, auch wenn beide Songs eine treibende, tanzbare Popstruktur im klassischen Viervierteltakt besitzen, unterscheiden sie sich doch in wesentlichen rhythmischen Elementen, dem Grundtempo bei Madonna bei ca. 122 Beats per Minute und bei den Rembrandts mit 110, sprich also ist etwas langsamer. Und dann auch bei der Art des Beats, bei Madonna nämlich schneller, drängender Synthie-Pop mit durchgehender, treibender Bassline, und bei den Rembrandts dann gemäßigter, entspannter MIDI-Tempo-Pop-Rock-Groove mit akustischem Einschlag. Mensch, Werner, musikalische Grüße sind angekommen. Ich meinte ja eigentlich so diese Backbeat-Anmutung, ja, die Betonung auf 2 und 4. Hören wir noch mal ganz kurz rein, wie es war. Ja. Ja. Das wäre also dann hier bei Madonna gewesen und dann die... Also klar, natürlich ist es das eine ein bisschen schneller, das andere dann ein wenig langsamer und sind natürlich auch musikalisch überhaupt nicht zu vergleichen. Beide Songs, aber der Rhythmus der Nacht, der stimmt auf jeden Fall. Dankeschön für die schöne E-Mail und ganz liebe Grüße zurück aus Magdeburg.
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0: Und jetzt gibt's ganz schnelle Schläge von den Boxtops.

2.48 Uhr ist es und Entwarnung gibt es jetzt von der Autobahn 81. Kein Falschfahrer mehr zwischen Kreuz Stuttgart und Kreuz Böblingen-Hulb. Fahren alle wieder in die richtige Richtung.

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Und zum Song vorher von Journey schreibt Wenke eben mal schnell diese Mail. Liebes ARD-Hitnacht-Team, vielen lieben Dank für den Supersong Don't Stop Believing. Da fällt dann die Fahrt durch die Nacht über die A3 auf die Arbeit noch viel leichter. Liebe Grüße aus Unterfranken von Wenke. Wenke, von mir ganz liebe Grüße auf die A3 zurück, ja, und einen schönen Arbeitstag dann. Hoffentlich dauert es heute nicht zu lange am Samstag. Und gute Fahrt.

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1: Um 3 Uhr mit Ronald Lessig. Die Entscheidung von US-Präsident Trump, Diesel in Russland einzukaufen, stößt beim ukrainischen Präsidenten Zelensky auf Kritik. Trump hatte sich in einem Gespräch mit dem russischen Präsidenten Putin auf Lieferungen für die USA und den Weltmarkt verständigt. Aus Kiew Nils Bula.
2: Jede Lockerung der Sanktionen gegen Russland ohne klare Deeskalationsvereinbarung sei ein offenkundiges Zeichen von Schwäche, so der ukrainische Präsident Volodymyr Zelensky in einem schriftlichen Statement. Dass die USA russischen Diesel einkaufen wollen, spiele Russland in die Hände und ermögliche dem Land, seinen Krieg in der Ukraine fortzusetzen und noch mehr Menschen zu töten. Der ukrainische Präsident erneuerte seine Bereitschaft, die Angriffe auf russische Energieanlagen einzustellen, wenn Russland keine ukrainische Energieinfrastruktur mehr zerstöre, so Zelensky.
1: Der vereitelte Absturz einer Fly-Dubai-Maschine war nach Angaben der Vereinigten Arabischen Emirate als Selbstmordanschlag geplant. Der Co-Pilot soll vorgehabt haben, das Flugzeug in ein Terminal am Flughafen von Tel Aviv zu steuern. Laut Generalstaatsanwaltschaft nahm er sich die Anschläge vom 11. September 2001 in den USA zum Vorbild. Der Co-Pilot hatte vergangene Woche den Kapitän während eines Fluges mit einer Rettungsaxt angegriffen. Passagiere konnten ihn überwältigen. Nach einem schweren Erdbeben in Panama ist die Gefahr eines Tsunamis aufgehoben worden. Zuvor hatte der US-Wetterdienst eine Warnung für 9 Pazifikländer ausgegeben. Das Erdbeben der Stärke 7,7 lag im Süden Panamas. Berichte über Tote und Verletzte gibt es nach Angaben des Zivilschutzes bisher nicht. Örtliche Medien melden aber Schäden an Gebäuden. In der Fußball-Bundesliga hat Werder Bremen in Dortmund kurz vor Schluss noch einen Punkt geholt. Zwischen dem BVB und Werder stand es am Ende 2:2. Aus der Sportredaktion Michael Augustin.
3: Bis zur 88. Minute lag der BVB mit 2:0 in Führung nach Toren von Svensson und Schlotterbeck. Dann begann die Bremer Aufholjagd. Reis mit dem 1:2 und der ehemalige Dortmunder Füllkrug in der 2. Minute der Nachspielzeit mit dem Ausgleich. Der BVB war vorher immer wieder am starken Werder-Torhüter Hain gescheitert und gibt zum ersten Mal in dieser Saison Punkte ab. In der 2. Bundesliga hat Eintracht Braunschweig mit 1:0 gegen Holstein Kiel gewonnen. Keine Tore dagegen im 2. Spiel des Abends. Heidenheim und Kaiserslautern haben sich 0:0 getrennt.
1: Das waren die Nachrichten. Das Wetter in Deutschland. Tagsüber im Nordwesten immer wieder Regen, sonst länger trocken, später Gewitter bei 12 bis 18 Grad. Am Sonntag Sonne, Wolken und Schauer, im Norden Gewitter, sonst trocken 9 bis 17 Grad. Am Montag teilweise heiter, im Nordosten Schauer bis 20 Grad. Es ist 3:03 Uhr.
4: Dankeschön fürs Nachrichtenupdate. Von mir jetzt der Blick auf die Straßen im Lande. Hier ist der Verkehrsservice der ARD-Hitnacht. Los geht's auf der Autobahn 5 Frankfurt Richtung Kassel zwischen Bad Homburger Kreuz und Friedberg. Gefahr durch mehrere Warnbaken auf der Fahrbahn. Dann A7 in Höhe Hamburg-Schnelsen in beiden Richtungen. Gefahr durch und für Personen auf der Fahrbahn. A8 Salzburg Richtung München. Zwischen München-Perlach und München-Rammersdorf gab es einen Unfall. Achtung, die Unfallstelle ist wohl noch ungesichert. Dann der Tunnel Groß-Ehrenstedt auf der Autobahn 98 ist nach einem Unfall in beiden Richtungen gesperrt. Ah ja, hier war noch eine Verkehrsmeldung von der Autobahn 71 zwischen Ilmenau West und Grevenroda. Immer noch wegen starken Windes für Fahrzeuge mit hohen Aufbauten und leichter LKW mit Hänger gesperrt. Umleitung bitte benutzen in Richtung Schweinfurt die U98 und in Richtung Sangerhausen die U13. So, dann kommen wir zur A98. Der Tunnel Groß-Ehrenstedt ist nach einem Unfall in beiden Richtungen gesperrt. Dann der Autobahntunnel Aubig auf der Autobahn 99 ist wegen einer Brandschutzübung bis 4 Uhr in beiden Richtungen gesperrt. Und in München sind der Effner-Tunnel, der Richard-Strauss-Tunnel, der Leuchtenberg-Tunnel und der Innsbrucker Ring-Tunnel jeweils in beiden Richtungen wegen Wartungsarbeiten bis ca. 5.30 Uhr gesperrt. Jetzt kommt gerade noch eine Falschfahrermeldung rein. Achtung bitte, Falschfahrer auf der Autobahn 3 zwischen Nürnberg-Beringsdorf und Erlangen-Tennenlohe kommt ein Falschfahrer entgegen. Bitte ganz rechts fahren, nicht überholen. Auf der Autobahn 3 zwischen Nürnberg-Beringersdorf. Genau. Also zwischen Nürnberg-Beringersdorf und Erlangen-Tennenlohe ist ein Falschfahrer unterwegs. Vorsicht hier in beiden Richtungen. So, dann hätten wir es jetzt geschafft. Gute Fahrt Ihnen unterwegs.
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4: Tanner Bauer in Magdeburg. Schönes Wochenende.

Hier ist die ARD-Hitnacht. Am Samstag, 10.10. und die Falschfahrermeldung wurde gerade nochmal in der Richtung geändert. Falschfahrer auf der Autobahn 3 zwischen Erlangen, Tennenlohe und Nürnberg-Beringersdorf. Kommt Ihnen ein Falschfahrer entgegen, bitte ganz rechts fahren, nicht überholen. Auf der A3 zwischen Erlangen, Tennenlohe und Nürnberg-Beringersdorf ist ein Falschfahrer unterwegs. Vorsicht aber hier in beiden Richtungen.

0: 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Und Annette in Leipzig ist immer noch with, also mit eingeschalteter ARD-Hitnacht. Und sie kennt jemanden, der ebenfalls am 10.10. Geburtstag hat und schreibt: Lieber Hanno, von mir herzlichen Glückwunsch zum Geburtstag an meinen ehemaligen Chef Burkhardt. Der feiert heute seinen 81. Geburtstag. Ich wünsche ihm Glück und Zufriedenheit. Von mir auch liebe Grüße an dich und an deinen Plüschaffen Plappi und an die Hörer-Community, besonders an Rose in Leipzig und an die Pilotin Daniela in Oberhausen. Annette, danke schön fürs Schreiben und schon interessant, was wir so für Geburtstage bis jetzt zusammengetragen haben.
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Ich sag doch, hier in dieser Sendung gibt's immer Precious Little Diamonds zu hören. Also egal, ob der Song nun so heißt oder nicht. Hier ist die ARD Hitnacht und Michael aus Kolmen ist immer noch munter am Radio. Er hat nämlich geschrieben, hallo Anno, heute muss ich wach bleiben, wie du bis 6 Uhr. Deine Kollegin Romy, also Romy Anders aus Erfurt, hatte in der Abendsendung, glaube ich, einen herrlichen Veranstaltungstipp. Den habe ich natürlich aufgegriffen und zugegriffen vor allem. Es geht zu Mike and the Mechanics an unserem Hochzeitstag. Das schenke ich meiner Frau zu Weihnachten. Liebe Grüße ans Team und die Gemeinde. Michael aus Kolmen. Ah, okay. Also Karten wahrscheinlich ab heute dann im Vorverkauf oder weiß jetzt nicht so ganz, wie es gemeint war, aber ich gehe mal davon aus, wenn es der Tipp war, dass es dann also die Karten jetzt zu holen gibt und das Ganze dann geplant wird als Weihnachtsgeschenk. Na dann, liebe Grüße zurück, Michael, und Dankeschön und toi toi toi dann beim Kartenerwerb, wenn ich es denn richtig verstanden habe.

0: Mit Robbie Williams ist es 3.30 Uhr geworden. Und damit Zeit für den Verkehrsservice der ARD-Hitnacht. Erstmal gibt es die Entwarnung von der Autobahn 3. Kein Falschfahrer mehr zwischen Erlangen, Tennenlohe und Nürnberg-Beringersdorf. Dort fahren alle wieder in die richtige Richtung. Die Autobahn 71 ist zwischen Ilmenau West und Gräfenroda wegen starken Windes für Fahrzeuge mit hohen Aufbauten und für leichte Lkw mit Hänger beiderseits gesperrt. Die Umleitung in Richtung Schweinfurt führt über die U98 und in Richtung Sangerhausen über die U13. Dann A98, der Tunnel Groß-Ehrstedt, ist nach einem Unfall in beiden Richtungen gesperrt. A99, der Tunnel Aubing, ist wegen einer Brandschutzübung bis 4 Uhr in beiden Richtungen gesperrt. Und es folgen noch jede Menge Tunnel in München, die auch gesperrt sind, beiderseits. Und zwar der Effner-Tunnel, der Richard-Strauss-Tunnel, der Leuchtenberg-Tunnel und der Innsbrucker Ring-Tunnel wegen Wartungsarbeiten. Gute Fahrt Ihnen unterwegs.
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0: Hanne Bauer wünscht einen schönen Samstag.

0: Eine schöne Nacht liegt hier gerade schon fast hinter uns, ja, 3.38 Uhr geht es ja schon fast in den Morgen hinein. Und aus Lübeck gab es so eine schöne Nachricht, auch wenn sich vielleicht die Nachbarn so ein bisschen ärgern.
1: Moin, der Jörg aus Lübeck.
0: Hallo,
1: liebe
0: Jörg.
1: Grüße von der Trabe. Ich wollte nur sagen, euer Musikprogramm ist so toll und ich möchte mich hiermit bei allen Nachbarn entschuldigen, dass die Musik etwas lauter ist. Aber der Prassel und der Dauerregen auf meinen Fensterbänken ist nicht zu verhindern. Danke und tschüss.
0: So, okay, also weil es draußen so laut prasselt auf der Fensterbank, muss natürlich auch die Musik ein bisschen lauter sein. Das verstehen bestimmt auch die Nachbarn mit.

Achtung bitte, es gibt schon wieder einen Falschfahrer. Dieses Mal ist er unterwegs auf einer Bundesstraße. Die B54 ist betroffen, Lüdenscheid-Dortmund, zwischen Wittbroecker Straße und Dortmund-Hachenay. Kommt Ihnen ein Falschfahrer entgegen, bitte fahren Sie ganz rechts und überholen Sie nicht. Auf der B54 zwischen Wittbroecker Straße und Dortmund-Hachenay ist ein Falschfahrer unterwegs. Vorsicht hier in beiden Richtungen.

Ist John Myers und Music in der ARD-Hitnacht. Und um 3.53 Uhr gibt es nochmal die Falschfahrerwarnung von der Bundesstraße 54 in Dortmund. Zwischen Wittbroecker Straße und Dortmund-Hachenee kommt Ihnen ein Falschfahrer entgegen. Bitte ganz rechts fahren, nicht überholen. Auf der B54 zwischen Wittbroecker Straße und Dortmund-Hachenee ist ein Falschfahrer unterwegs. Vorsicht hier in beiden Richtungen.

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1: Um 4 Uhr mit Ronald Lessig. Die Entscheidung von US-Präsident Trump, Diesel in Russland einzukaufen, stößt beim ukrainischen Präsidenten Zelensky auf Kritik. Trump hatte sich in einem Gespräch mit dem russischen Präsidenten Putin auf Lieferungen für die USA und den Weltmarkt verständigt. Aus Kiew Nils Bula.
2: Jede Lockerung der Sanktionen gegen Russland ohne klare Deeskalationsvereinbarung sei ein offenkundiges Zeichen von Schwäche, so der ukrainische Präsident Volodymyr Zelensky in einem schriftlichen Statement. Dass die USA russischen Diesel einkaufen wollen, spiele Russland in die Hände und ermögliche dem Land, seinen Krieg in der Ukraine fortzusetzen und noch mehr Menschen zu töten. Der ukrainische Präsident erneuerte seine Bereitschaft, die Angriffe auf russische Energieanlagen einzustellen, wenn Russland keine ukrainische Energieinfrastruktur mehr zerstöre, so Zelensky.
1: Der vereitelte Absturz einer Fly-Dubai-Maschine war nach Angaben der Vereinigten Arabischen Emirate als Selbstmordanschlag geplant. Der Co-Pilot soll vorgehabt haben, das Flugzeug in ein Terminal am Flughafen von Tel Aviv zu steuern. Laut Generalstaatsanwaltschaft nahm er sich die Anschläge vom 11. September 2001 in den USA zum Vorbild. Der Co-Pilot hatte vergangene Woche den Kapitän während eines Fluges mit einer Rettungsaxt angegriffen. Passagiere konnten ihn überwältigen. Nach der SPD hat auch die Linke in Mecklenburg-Vorpommern für rot-rot-grüne Koalitionsverhandlungen gestimmt. Der Landesvorstand der Linken fasste den Entschluss nach eigenen Angaben am späten Abend einstimmig. Die Grünen wollen heute bei einem kleinen Parteitag in Rostock entscheiden. Die Verhandlungsführer von SPD, Linken und Grünen hatten ihre Sondierungsgespräche gestern abgeschlossen. In der Fußball-Bundesliga hat Werder Bremen in Dortmund kurz vor Schluss noch einen Punkt geholt. Zwischen dem BVB und Werder stand es am Ende 2:2. Aus der Sportredaktion Michael Augustin.
3: Bis zur 88. Minute lag der BVB mit 2:0 in Führung nach Toren von Svensson und Schlotterbeck. Dann begann die Bremer Aufholjagd. Reis mit dem 1:2 und der ehemalige Dortmunder Füllkrug in der zweiten Minute der Nachspielzeit mit dem Ausgleich. Der BVB war vorher immer wieder am starken Werder-Torhüter Hain gescheitert und gibt zum ersten Mal in dieser Saison Punkte ab. In der zweiten Bundesliga hat Eintracht Braunschweig mit 1:0 gegen Holstein Kiel gewonnen. Keine Tore dagegen im zweiten Spiel des Abends. Heidenheim und Kaiserslautern haben sich 0:0 getrennt.
1: Das waren die Nachrichten. Das Wetter in Deutschland. Tagsüber im Nordwesten immer wieder Regen, sonst trocken, später einzelne Gewitter bei 12 bis 18 Grad. Am Sonntag Sonne, Wolken und Schauer, im Norden auch Gewitter, sonst trocken bis 17 Grad. Die Zeit, es ist 4:03 Uhr.
4: Schönen Dank für die aktuellen Nachrichten. Von mir jetzt der Verkehrsservice der ARD-Hitnacht. Achtung, immer noch ein Falschfahrer auf der Bundesstraße 54, der noch nicht entwarnt wurde zwischen Wittbröcker Straße und Dortmund-Hachenei. Kommt Ihnen dieser Falschfahrer entgegen? Das war ungefähr vor 10 Minuten, also Vorsicht immer noch in beiden Richtungen. Die A1 ist zwischen Vechta und Kloppenburg wegen Brückenarbeiten gesperrt in beiden Richtungen. Die A1 ist zwischen Kreuz Hamburg-Ost und Dreieck Norderelbe wegen Bauarbeiten ebenfalls in beiden Richtungen gesperrt. Umleitungen hier sind eingerichtet. Die A40 ist zwischen Mülheim-Winkhausen und Mülheim-Heißen in beiden Richtungen gesperrt. Dort wird ein neues Brückenteil eingehoben. Die A40 Dortmund Richtung Essen ist zwischen Kreuz Bochum und Hamme wegen Bauarbeiten gesperrt. Die A71 Erfurt-Suhl können Sie nicht befahren, beiderseits, jedenfalls mit gewissen Ausnahmen. Hier ist zwischen Ilmenau West und Gräfenroda wegen starken Windes für Fahrzeuge mit hohen Aufbauten und für leichte Lkw mit Hänger gesperrt. Und das vor allem auf der Brücke bei Ilmenau. Die Umleitungen in Richtung Schweinfurt führen über die U98 und in Richtung Sangerhausen über die U13. A98, der Tunnel Groß-Ehrstedt, ist nach einem Unfall immer noch in beiden Richtungen gesperrt. A99, der Tunnel Aubing, ist wegen einer Brandschutzübung bis auf Weiteres in beiden Richtungen gesperrt. Und in München sind der Effner-Tunnel, der Richard-Strauss-Tunnel, der Leuchtenberg-Tunnel und der Innsbrucker Ring-Tunnel jeweils in beiden Richtungen wegen Wartungsarbeiten gesperrt. Ihnen unterwegs eine gute Fahrt in den Samstagmorgen hinein.
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4: Mit Hanno Bauer in Magdeburg. Schönen Tag.

0: Peter Sarstedt hat's gefragt und Jahrzehnte später auch Right Said Fred, where do you go to my lovely? Und Elisabeth in Schleswig-Holstein, in Tastorf nämlich, fragt sich genau das auch, where do you go to my lovely? Sie hat geschrieben, lieber Hanno, habe dir gern wieder ein wenig zugehört, aber ich war heute gar nicht gut drauf, bin nämlich viel in der Umgebung herumgelaufen und habe unsere Katze gesucht. Leider vergeblich. Seit gestern Mittag ist sie verschwunden. Das tut sehr weh, so ein liebes, hübsches Tier. Norwegische Waldkatzenmix. Ich hoffe, du hast noch eine relativ ruhige Nacht und kommst dann gut nach Hause. Erhol dich gut und sei lieb gegrüßt von der traurigen Elisabeth aus Tastorf. Da möchte ich ja am liebsten trösten, Elisabeth. Das finde ich richtig schlimm. Kann ich auf jeden Fall nachvollziehen. Ich wünsche dir von Herzen, dass das Sorgenkind dann heute oder morgen spätestens irgendwann vorbeistranzt und vor allem dann lautstark sein Futter einfordert. Toi, toi, toi.
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Ja, kann ich gerne machen, lieber Wilfried. Aber ändern wird's nichts, denn wir sind ja hier verpflichtet, im Radio ankommende Falschfahrermeldungen sofort mit Unterbrechen der laufenden Musik durchzusagen. Also, ja, die werden von der jeweiligen Landesleitstelle oder von der Autobahnpolizei ins Verkehrsinformationssystem eingegeben und müssen dann also direkt so, wie sie hier auftauchen, auch vorgelesen werden. Deswegen kann es auch sein, dass dann immer mal noch was nachkorrigiert wird oder, ja, wenn es dann eine Weile länger dauert, dass dann auch diese Meldung dann auch noch nach 20 Minuten zum Beispiel in den Halb- oder Vollverkehrsservice-Meldungen dann mit enthalten sind. Also, wie gesagt, ich kann gerne fragen, vielleicht meldet sich ja wirklich jemand, der gesagt hat, ich habe so eine Falschfahrerbegegnung gehabt, aber wie dem auch sei, wir müssen es durchsagen, genauso wie es also bei uns hier im Studio auf dem Verkehrsinformationssystem erscheint.

0: 4.30 Uhr wird's. Zeit für den Verkehrsservice in der ARD-Hitnacht. Entwarnung nochmal von der B54. Kein Falschfahrer mehr zwischen Wittbrücker Straße und Dortmund-Hachenne. Die A1 ist zwischen Vechta und Kloppenburg wegen Brückenarbeiten in beiden Richtungen gesperrt. Die A1 Lübeck Richtung Fehmarn ist zwischen Lensahn und Oldenburg Süd nach einem Unfall gesperrt. Dann die A1 ist zwischen Kreuz Hamburg Ost und Dreieck Norderelbe wegen Bauarbeiten in beiden Richtungen gesperrt. Die A40 ist zwischen Mülheim-Winkhausen und Mülheim-Heißen in beiden Richtungen ebenfalls gesperrt. Dort wird ein neues Brückenteil eingehoben. Die A40 Dortmund Richtung Essen ist zwischen Kreuz Bochum und Hamme wegen Bauarbeiten gesperrt, das ganze Wochenende über. A71 Erfurt Suhl zwischen Ilmenau West und Gräfenroda kommt es wegen starkem Wind für Fahrzeuge mit hohem Aufbauten zu Behinderungen. Aber die Sperrung an der Stelle ist jetzt wenigstens weg. Dann A98, der Tunnel Groß-Ehrstedt, ist nach einem Unfall in beiden Richtungen gesperrt. In München sind der Effner-Tunnel, der Richard-Strauss-Tunnel, der Leuchtenberg-Tunnel und der Innsbrucker Ring-Tunnel jeweils in beiden Richtungen wegen Wartungsarbeiten bis ca. 5.30 Uhr gesperrt. Das waren die Verkehrsmeldungen. Wir wünschen Ihnen eine gute Fahrt.
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0: Hanno Bauer in Magdeburg wünscht ein schönes Wochenende.

0: Bonfire Heart, James Blunt hier in der ARD-Hitnacht. Und Katzenmama Heidi hat das gehört, was Elisabeth ganz oben im Norden passiert ist. Also Heidi ganz aus dem Süden grüßt ganz lieb die Katzenmama, die ihre Katze vermisst im Norden, in Schleswig-Holstein nämlich, und hat geschrieben: Liebe Grüße an Elisabeth. Eine meiner Katzen kam auch kürzlich eine Nacht lang nicht heim. Wie sich am nächsten Tag herausstellte, war sie aus Versehen bei einem Nachbarn im Holzschuppen eingesperrt gewesen. Sowas passiert oft. Bitte erst abwarten und dann Suchplakate im Umkreis von 500 Metern aufhängen. Weiter gehen Katzen eigentlich nicht weg von zu Hause. Viel Glück wünscht Katzenmama Heidi, und ja, Elisabeth, ist auf jeden Fall eine gute Idee, noch die Plakate aufzuhängen, was auszudrucken und vielleicht darauf hinzuweisen, dass doch alle mal ein bisschen aufmerksamer sein sollen bei euch in Tastorf.
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0: Ganz lieben Dank auch an Heidi in Bayern.

0: von Faithful im Nachtprogramm der ARD Hitnacht. 4.47 Uhr ist es schon und so viele sind beruflich unterwegs zu dieser Zeit und das ist ja auch kein Wunder. LKW-Fahrer zum Beispiel, die müssen sich sputen, denn bald ist Weihnachten. Haha.
1: Grüß euch Gott, alle miteinander, grüß euch Gott. Ich bin Brummifahrer und versorge euch auch heute Nacht wieder mit leckerem Akkuraten. Diesmal auf dem Weg von Hannover nach Köln. Bahnmäßige Abgangszeit um 5.15 Uhr. Hinten drin habe ich Lebkuchen, Stollen, Marzipanstollen und Magenbrot. Eine wunderbare Nacht und natürlich schöne Grüße an den Moderator Hanno Bauer und auch schöne Grüße an die Musikredaktion. Gefällt mir wieder sehr gut.
0: Na schön. Also 5.15 Uhr Ankunftszeit bis Köln, also halbes Stündchen noch bis dahin. Und das bedeutet, ich kann noch eine gute Fahrt wünschen und naja, die Lebkuchen werden ja bis dahin nicht schlecht. Aber alle auch nicht, oder?
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0: Ich würde mir aber gerne einen rausklauen. Ich glaube, irgendwie jetzt so mit dem ersten Herbstwetter ist mir gerade so ein bisschen nach ersten Lebkuchen des Jahres essen. Naja, ist ja auch schon der 10. Oktober.

die Lighthouse Family liftet und ich darf sie auch noch nächste Stunde ein bisschen mehr liften in Richtung Samstagmorgen, nämlich 4.56 Uhr ist es jetzt. In 4 Minuten gibt es erstmal die aktuellen 5 Uhr Nachrichten und bis dahin noch Musik von

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1: Um 5 Uhr mit Ronald Lessig. Die Entscheidung von US-Präsident Trump, Diesel in Russland einzukaufen, stößt beim ukrainischen Präsidenten Selenskyj auf Kritik. Trump hatte sich in einem Gespräch mit dem russischen Präsidenten Putin auf Lieferungen für die USA und den Weltmarkt verständigt. Aus Kiew, Nils Bula.
2: Jede Lockerung der Sanktionen gegen Russland ohne klare Deeskalationsvereinbarung sei ein offenkundiges Zeichen von Schwäche, so der ukrainische Präsident Volodymyr Selenskyj in einem schriftlichen Statement. Dass die USA russischen Diesel einkaufen wollen, spiele Russland in die Hände und ermögliche dem Land, seinen Krieg in der Ukraine fortzusetzen und noch mehr Menschen zu töten. Der ukrainische Präsident erneuerte seine Bereitschaft, die Angriffe auf russische Energieanlagen einzustellen, wenn Russland keine ukrainische Energieinfrastruktur mehr zerstöre, so Selenskyj.
1: Der vereitelte Absturz einer Fly-Dubai-Maschine war nach Angaben der Vereinigten Arabischen Emirate als Selbstmordanschlag geplant. Der Co-Pilot soll vorgehabt haben, das Flugzeug in ein Terminal am Flughafen von Tel Aviv zu steuern. Laut Generalstaatsanwaltschaft nahm er sich die Anschläge vom 11. September 2001 in den USA zum Vorbild. Der Co-Pilot hatte vergangene Woche den Kapitän während eines Fluges mit einer Rettungsaxt angegriffen. Passagiere konnten ihn überwältigen. Nach der SPD hat auch die Linke in Mecklenburg-Vorpommern für rot-rot-grüne Koalitionsverhandlungen gestimmt. Der Landesvorstand der Linken fasste den Entschluss nach eigenen Angaben am späten Abend einstimmig. Die Grünen wollen heute bei einem kleinen Parteitag in Rostock entscheiden. Die Verhandlungsführer von SPD, Linken und Grünen hatten ihre Sondierungsgespräche gestern abgeschlossen. In der Fußball-Bundesliga hat Werder Bremen in Dortmund kurz vor Schluss noch einen Punkt geholt. Zwischen dem BVB und Werder stand es am Ende 2:2. Aus der Sportredaktion Michael Augustin.
3: Bis zur 88. Minute lag der BVB mit 2:0 in Führung nach Toren von Svensson und Schlotterbeck. Dann begann die Bremer Aufholjagd. Reis mit dem 1:2 und der ehemalige Dortmunder Füllkrug in der zweiten Minute der Nachspielzeit mit dem Ausgleich. Der BVB war vorher immer wieder am starken Werder-Torhüter Hain gescheitert und gibt zum ersten Mal in dieser Saison Punkte ab. In der zweiten Bundesliga hat Eintracht Braunschweig mit 1:0 gegen Holstein Kiel gewonnen. Keine Tore dagegen im zweiten Spiel des Abends. Heidenheim und Kaiserslautern haben sich 0:0 getrennt.
1: Das waren die Nachrichten. Das Wetter in Deutschland. Tagsüber im Nordwesten immer wieder Regen, sonst trocken, später einzelne Gewitter bei 12 bis 18 Grad. Am Sonntag Sonne, Wolken und Schauer, im Norden Gewitter, sonst trocken bei 9 bis 17 Grad. Und am Montag immer wieder heiter bis 20 Grad. Es ist 5:03 Uhr.
4: Dankeschön für die aktuellen Nachrichten. Von mir jetzt noch der Verkehrsservice in der ARD Nacht hinten dran für alle, die schon oder noch unterwegs sind. Die A1 ist zwischen Vechta und Kloppenburg wegen Brückenarbeiten in beiden Richtungen gesperrt. Ebenfalls gesperrt die A1 Lübeck Richtung Fehmarn zwischen Lehnsahn und Oldenburg Süd nach einem Unfall nämlich. Und dann noch die A1 ist zwischen Kreuz Hamburg Ost und Dreieck Norderelbe wegen Bauarbeiten in beiden Richtungen gesperrt. Umleitung hier eingerichtet. Die A40 ist zwischen Mülheim-Winkhausen und Mülheim Heißen in beiden Richtungen gesperrt das ganze Wochenende über. Dort wird ein neues Brückenteil eingehoben und die Autobahn 40 Dortmund Richtung Essen ist zwischen Kreuz Bochum und Hamme wegen Bauarbeiten ebenfalls das Wochenende über gesperrt. Und Autobahn 71 Erfurt Suhl zwischen Ilmenau West und Gräfenroda kommt es wegen starkem Wind für Fahrzeuge mit hohen Aufbauten zu Behinderungen. Das waren die Verkehrsmeldungen. Wir wünschen eine gute Fahrt.
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4: Und Hanne Bauer wünscht ein schönes Wochenende.

0: Sehr schöne, relaxte Musik hier im Nachtprogramm. Dass es zu Schlaflosigkeit führen kann, die ARD-Hitnacht zu hören, hatten bereits vorhin einige Hörerinnen und Hörer geschrieben, ja. Und sie genießen sogar teilweise die Schlaflosigkeit. Ist doch so, oder?
1: Hallo, hier ist der Ronny aus Gera. Erstmal schöne Grüße an alle, die da noch halt rum sind. Und zum Thema Schlaf in der Nacht. Meine Meinung ist, Schlaf wird überbewertet. Es kommt irgendwann die Zeit, da schlafen wir nur noch. Schöne Grüße euch allen noch. Tschüssi.
0: Na, so soll es sein. Let's rock. Solange, wie wir wenigstens mit dem Fuß im Takt mitwippen, sind wir ja am Leben. Und auch schon das am frühesten Samstagmorgen. 5:15 Uhr wird's in einem Fingerschnips.

nicht sonst. Schwarz soll es gemalt werden? Ja, dann aber bitte auf roten Untergrund, ja? Wie jetzt bei Terence Trent D'Arby, denn der fordert, schreib deinen Namen quer über mein Herz. Na dann, hoffentlich ist es ein weicher

0: 5.30 Uhr ist es. Und damit Zeit für den Verkehrsservice der ARD-Hitnacht. Die A1 ist zwischen Vechta und Kloppenburg wegen Brückenarbeiten in beiden Richtungen gesperrt. A1 weiter, Lübeck Richtung Fehmarn. Hier ist zwischen Lehnsahn und Oldenburg Süd nach einem Unfall gesperrt. Die A1 ist zwischen Kreuz Hamburg Ost und Dreieck Norderelbe wegen Bauarbeiten ebenfalls in beiden Richtungen gesperrt. So, dann geht's weiter auf der Autobahn 40 mit zwei Meldungen. Hier ist zwischen Mülheim-Winkhausen und Mülheim-Heißen in beiden Richtungen gesperrt, weil nämlich ein neues Brückenteil eingehoben wird an diesem Wochenende. Und dann ist ebenfalls gesperrt die A40 Dortmund Richtung Essen zwischen Kreuz Bochum und Hamme wegen Bauarbeiten. A98, der Tunnel Groß-Ehrstädt, ist wegen Reinigungsarbeiten in beiden Richtungen gesperrt. Und in München sind der Effner-Tunnel, der Richard-Strauss-Tunnel, der Leuchtenberg-Tunnel und der Innsbrucker Ring-Tunnel jeweils in beiden Richtungen in dieser Nacht gesperrt gewesen. Eigentlich soll jetzt 5.30 Uhr aufgehoben werden, die Sperrung. Mal sehen, ob es geklappt hat. Ihnen unterwegs eine gute Fahrt.
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0: Hannebauer in Magdeburg wünscht ein schönes Wochenende.

So, den Zuckerro, den haben wir jetzt schon mal hier im Radio. Und die Kaffeekanne, ja, die wurde draußen auch gerade dekorativ aufgestellt mit frisch gebrühtem Kaffee. Und damit ist mein nächster Gang jetzt auch klar. Denn Morgenstund hat Kaffee im Mund.

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1: So, ich wünsche heute ein nicht zu wolkenfangendes Stück vom Himmel für Sie. Die Regenschauer, die ziehen ja so langsam Richtung Osten raus aus Deutschland. Möge es ein schöner Samstag für Sie werden. Ich bin Hanno Bauer, bin dann nach dem Tag wieder mit der nächsten ARD-Hitnacht-Ausgabe hier. Ciao, ciao.

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1: Um 6 Uhr mit Claudia Drews. Die Entscheidung von US-Präsident Trump, Diesel in Russland einzukaufen, stößt beim ukrainischen Präsidenten Selenskyj auf Kritik. Trump hatte sich in einem Gespräch mit dem russischen Präsidenten Putin auf Lieferungen für die USA und den Weltmarkt verständigt. Aus Kiew, Nils Buhler.
2: Jede Lockerung der Sanktionen gegen Russland ohne klare Deeskalationsvereinbarung sei ein offenkundiges Zeichen von Schwäche, so der ukrainische Präsident Volodymyr Selenskyj in einem schriftlichen Statement. Dass die USA russischen Diesel einkaufen wollen, spiele Russland in die Hände und ermögliche dem Land, seinen Krieg in der Ukraine fortzusetzen und noch mehr Menschen zu töten. Der ukrainische Präsident erneuerte seine Bereitschaft, die Angriffe auf russische Energieanlagen einzustellen, wenn Russland keine ukrainische Energieinfrastruktur mehr zerstöre, so Selenskyj.
1: Der vereitelte Absturz einer Fly-Dubai-Maschine war nach Angaben der Vereinigten Arabischen Emirate als Selbstmordanschlag geplant. Der Co-Pilot soll vorgehabt haben, das Flugzeug in ein Terminal am Flughafen von Tel Aviv zu steuern. Laut Generalstaatsanwalt nahm er sich die Anschläge vom 11. September 2001 in den USA zum Vorbild und wollte möglichst viele Menschen töten. Der Co-Pilot hatte vergangene Woche den Kapitän während eines Fluges mit einer Notfallaxt angegriffen. Passagiere konnten ihn überwältigen. Die Bauindustrie fordert von der Bundesregierung Unterstützung beim Wohnungsbau. Hintergrund sind die gestiegenen Energiepreise. Der Präsident des Hauptverbands der deutschen Bauindustrie, Demuth, sagte der Neuen Osnabrücker Zeitung, das Bauen sei so teuer geworden, dass der Neubau sich oft nicht mehr lohne. Er schlägt vor, dass der Staat Haushalte, Familien und Anleger durch zinsgünstige Darlehen und durch Bürgschaften dabei unterstützt, an Kapital zu kommen. Man habe in Berlin gesehen, dass die Wohnungsnot den Populisten die Wähler in die Arme treibe und Wahlen entscheide. Er könne weder als Bürger noch als Bauindustriepräsident begreifen, warum die Bundesregierung das Thema nicht abräume, sagte Demuth. Nach der SPD hat auch die Linke in Mecklenburg-Vorpommern für rot-rot-grüne Koalitionsverhandlungen gestimmt. Der Landesvorstand der Linken fasste den Entschluss nach eigenen Angaben am späten Abend einstimmig. Die Grünen wollen bei einem kleinen Parteitag heute in Rostock entscheiden. Die Verhandlungsführer von SPD, Linken und Grünen hatten ihre zweiwöchigen Sondierungsgespräche gestern abgeschlossen und ihren Parteigremien Koalitionsverhandlungen empfohlen. In der Fußball-Bundesliga hat Werder Bremen in Dortmund kurz vor Schluss noch einen Punkt geholt. Zwischen dem BVB und Werder stand es am Ende 2:2. Aus der Sportredaktion Michael Augustin.
3: Bis zur 88. Minute lag der BVB mit 2:0 in Führung nach Toren von Svensson und Schlotterbeck. Dann begann die Bremer Aufholjagd. Reis mit dem 1:2 und der ehemalige Dortmunder Füllkrug in der zweiten Minute der Nachspielzeit mit dem Ausgleich. Der BVB war vorher immer wieder am starken Werder-Torhüter Hein gescheitert und gibt zum ersten Mal in dieser Saison Punkte ab. In der zweiten Bundesliga hat Eintracht Braunschweig mit 1:0 gegen Holstein Kiel gewonnen. Keine Tore dagegen im zweiten Spiel des Abends. Heidenheim und Kaiserslautern haben sich 0:0 getrennt.
1: Und die Frauenfußballnationalmannschaft ist mit einem Sieg in die WM-Saison gestartet. Im Testspiel gegen Australien haben die deutschen Fußballerinnen gestern Abend mit 4:2 gewonnen. Das waren die Nachrichten. Das Wetter in Deutschland, tagsüber im Nordwesten immer wieder Regen, sonst länger trocken, später einzelne Gewitter, bei Höchstwerten von 12 bis 18 Grad. Morgen am Sonntag Sonne, Wolken und Schauer, im Norden auch Gewitter, zeitweise trocken, 9 bis 17 Grad. Von allem was dabei. Es ist 6.04 Uhr.
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4: Ja, schönen guten Morgen heute an diesem eher regnerischen Samstag. Gute Fahrt natürlich für Sie, aber wir müssen wohl festhalten, es gibt schon die ersten Probleme auf den Straßen. Vorsicht bitte auf der A1 Bremen-Osnabrück zwischen Holdorf und Neunkirchen-Förden, da steht ein defekter LKW. Vorsicht auch auf der B3 Hamburg-Neuhof nach Waltershof, auf der Köhlbrandbrücke auch ein defektes Fahrzeug. Und Vorsicht auf der B522 Flughafen Berliner Platz zwischen Gotzhorner Straße und der Einfahrt Hannover-Langenhagen. Da extremes Aquaplaning, also auch hier bitte besondere Vorsicht.
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Na, dieser Samstag geht ja zumindest mal musikalisch entspannt los, oder? 6.12 Uhr haben wir heute am 10. Oktober. Und das waren Genesis mit Follow You, Follow Me, hier bei uns bei NDR 1 Niedersachsen. Und zu diesem Song gibt es ja eine kleine Geschichte, denn Genesis, das war ja die Band, die Anfang der 70er Jahre gestartet ist, so als Avantgarde-Band, als so ein bisschen Classic-Avantgarde. Das war schon was ganz Besonderes, was sie da immer zelebriert haben. Also diese Band jedenfalls, die war gespickt mit kreativen Köpfen. Einer davon war Peter Gabriel und der hat irgendwann gesagt, Leute, pass mal auf, ich vertrage mich nicht so gut mit euch. Wenn wir hier so zusammensitzen und irgendwas entwickeln, das klappt nicht so. Ich kann mich da nicht so richtig durchsetzen. Ich verabschiede mich. Und dann ist er gegangen, so Mitte der 1970er Jahre. Und dann sind auch noch andere Bandmitglieder gegangen. Und zum Schluss waren es nur noch drei, die übrig geblieben sind. Nämlich Tony Banks, Mike Rutherford und Phil Collins. Und die haben dann ein Album rausgebracht, das hieß And Then There Were Three. Also da waren plötzlich nur noch drei. Und Phil Collins hat dann mehr und mehr den Taktstock übernommen bei Genesis. Und die Band ist so ein bisschen populärer geworden, haben dann auch Hits gelandet. In den Charts aufgetaucht und die Band wurde immer wieder von Phil Collins dann doch ein Stück weit in seine ganz persönliche Richtung geschoben. Die anderen beiden sind natürlich genauso gut, aber haben sich ein bisschen im Hintergrund gehalten. Gerade nochmal gelesen, Phil Collins geht's nach wie vor nicht gut. Der hat ja mehrere schwere Krankheiten in sich vereint, bedauerlicherweise. Hat aber auch zugegeben, das liegt auch ein bisschen an meinem Lebensstil, den ich gehabt habe. Ich habe auch immer fünfe gerade sein lassen. Viel Alkohol, anderes Zeug. Also von daher Phil Collins zurzeit leider nicht so gut drauf. Ist ja Anfang des Jahres 75 geworden. Und wollen wir mal hoffen, dass er doch irgendwie wieder fit wird. Und vielleicht gibt es ja auch noch mal was Neues von Genesis. Wäre ja schön. Jetzt gibt es erstmal nichts Neues, würde ich sagen. Nö, doch die Uhrzeit ist neu. Eben hatten wir 6.12 Uhr, ne? Gut, jetzt haben wir 6.14 Uhr. Nochmal guten Morgen.

0: von Genesis. Kann leider nicht mehr öffentlich auftreten, keine großen Konzerte mehr geben. Aber ein anderer, ganz großer, der kommt.
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0: Neil Diamond mit seinem Beautiful Noise, mit seinem schönen Krach. Ich weiß gar nicht, wie kann eigentlich Krach schön sein? Ich muss ganz ehrlich mal sagen, ich finde ja, unsere Städte zumindest, die werden immer lauter. Ne? Ich wohne ja nur in Hannover und den letzten Tag habe ich da gedacht, meine Güte, was für ein Krach ist da teilweise auf den Straßen. Laubbläser zurzeit ja wieder unterwegs, dann so große LKW, die durch die Gegend rattern da. Man muss schon sagen, also da muss man sehr aufpassen auf die Öhrchen und von daher ist es immer ganz gut, wenn wir dabei sind. NDR 1 Niedersachsen, die Musik meines Lebens, die gibt es ja immer bei uns. Aber das mit dem Krach in den Städten, das finde ich schon bedenklich, muss ich sagen. Kleiner persönlicher Einwurf an dieser Stelle. Jetzt kommt was in Sachen Wetter. Die aktuellen Wetterwerte letzte halbe Stunde. Auf Norderney hat es geregnet, an der Marienhöhe 13 Grad. Oldenburg wolkenloser Himmel bei 11 Grad. Bremen auch wolkenlos bei 12 Grad. Lüneburg leicht bewölkt, an der Brausebrücke auch 12 Grad. Osnabrück 11 Grad, bewölkter Himmel. In Hannover hat es geregnet bei 12 Grad. Da bin ich gerade so durchgefahren mit dem Fahrrad. Ich bin nicht nass geworden, da war mal eine kleine Regenpause. Aber ansonsten in Hannover zurzeit durchaus eine Menge nass noch. Braunschweig, da regnet es auch, am Eiermarkt 12 Grad. Göttingen bedeckter Himmel, am Nonnenstieg 11 Grad. Und in Braunlage regnet es aktuell wohl auch bei 9 Grad.
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0: Die A1 Lübeck-Hamburg ist zwischen Kreuz Hamburg-Ost und Dreieck Norderelbe bis Montag früh ca. 5 Uhr beidseitig gesperrt wegen Bauarbeiten. Sie werden da umgeleitet. Das gilt so auch für die A1 Osnabrück-Bremen zwischen Vechta und Kloppenburg. Da wird an der Brücke gearbeitet, auch beidseitig gesperrt. Auch da werden sie umgeleitet. Die B61 Bielefelder Straße Herford-Bielefeld ist zwischen Herford-Bielefelder Straße und Stedefreund gesperrt. Die B217 Springe-Hameln ist zwischen Bad Münder am Deister und Altenhagen nach einem Unfall gesperrt. Und jetzt kommt's. Hamburg, wegen des Wasserstands der Elbe, besteht die Gefahr, dass die tiefer gelegenen Parkplätze am St. Pauli-Fischmarkt, Neumühlen und Ulwil-Gönne überspült werden. Wenn Sie dann Auto stehen haben sollten, dann dringend wegfahren. Der Hochwasserhöchststand, der wird so gegen 17 Uhr erwartet.
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0: Apropos Wasserhöchststand, man muss es ja an dieser Stelle mal deutlich sagen, Eintracht Braunschweig, zweite Fußball-Bundesliga, den Braunschweigern stand das Wasser auch schon fast bis zum Halse. Die sind ja gut gestartet in dieser Saison und danach gab es nicht mehr so richtig viel zu holen. Aber gestern gab es mal wieder einen 3-Punkte-Sieg. 1:0 gewonnen gegen Holstein Kiel, blicken wir gleich nochmal drauf zurück auf dieses Spiel und vor allen Dingen auf die erste Liga. Denn in der ersten Liga gab es ja gestern auch ein denkwürdiges 2:2 von Werder Bremen bei Borussia Dortmund.

0: 9 Minuten nach 6:30 haben wir es und wir kommen zum Fußball. Es gibt ja Geschichten, die schreibt eben nur der Fußball. Gestern Abend war es wieder soweit. Werder Bremen sah in der Fußball-Bundesliga in Dortmund wie der sichere Verlierer aus. Spielstand kurz vor Schluss 2:0 für die Dortmunder. Doch erst fiel noch der Anschlusstreffer und dann passierte in der Nachspielzeit das hier.
1: Und Tor!
0: Tja, ausgerechnet Niklas Füllkrug, der war ja mal in Dortmund, der köpfte dann zum 2:2 Endstand ein. Dass er bei seinem Ex-Club jubeln konnte, das spielte für Füllkrug aber gar keine große Rolle.
2: Das Tor war jetzt gar nicht für mich wichtig, dass es gegen den BVB war. Es war natürlich wichtig, dass wir hier am Ende was mitnehmen, weiter im Flow bleiben, unsere positive Serie weiter stärken. Und deswegen freut es mich extrem, dass ich noch drauf treffen konnte, aber hauptsächlich, um den Punkt hier mitzunehmen, nicht um ein Tor gegen den BVB erzielt zu haben.
0: Werder Bremen ist jetzt seit 4 Spielen ungeschlagen, klettert vorläufig mal auf Tabellenplatz 4. Und in der zweiten Fußball-Bundesliga, da durfte gestern Eintracht Braunschweig jubeln. Es gab einen 1:0-Sieg im Nordduell gegen Holstein Kiel und das war ganz wichtig, denn die Eintracht hat ja wirklich lange Zeit überhaupt nichts gerissen und lag auf Platz 15, die Kieler auf 16. Und jetzt sind die Braunschweiger, ich habe es nochmal nachgeguckt, vorübergehend muss man sagen, in der Mitte der Tabelle angekommen. Die anderen spielen ja alle noch. Heute geht's ja weiter in der Bundesliga 15.30 Uhr mit dem HSV in Hoffenheim. Davor spielt in der zweiten Liga Hannover 96 in Magdeburg zum ersten Mal mit neuen Trainer Sandro Wagner. Zeitgleich um 13 Uhr trifft Osnabrück auf Dynamo Dresden und heute Abend gibt es dann so eine Art Spitzenspiel in der zweiten Fußball-Bundesliga. Da ist der VfL Wolfsburg bei dem derzeitigen Top-Team in Nürnberg zu Gast. Und wo verpassen Sie nichts? Na, hier bei uns in der Niedersachsen.

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1: Na, Sie noch im Bett und im Radio gerade Ed. Das war Ed Sheeran mit Shape of You. Ich muss ja ehrlich sagen, der Mann macht wirklich so tolle Songs. Ich kann einfach ordentlich mitzappeln, wenn der hier bei uns im Radio läuft. Wir haben hier so ein kleines Studio, ne, ist klar. Und da kann man aber ein bisschen tanzen. Und das mache ich mal gerne bei Ed Sheeran. Shape of You, toller Song, alles hier bei uns bei NDR 1 Niedersachsen. Auch am Samstag um 6:45. Und ehrlich gesagt, so ein bisschen rumzappeln am frühen Morgen ist gar nicht so schlecht. Denn ich weiß ja nicht, wie geht's Ihnen denn? Es ist frisch geworden, ne? Es ist wirklich frisch geworden bei uns in Niedersachsen. Kein Wunder, wir haben ja nun auch fast Mitte Oktober. Und der Herbst ist nun mal da und das wird auch das erste so richtige Herbstwochenende bei uns. Da wollen wir nachher mal ausführlich drüber reden, weil jetzt kommen Sie. Dann können Sie uns vielleicht auch jetzt schon mal sagen, was Sie sich an diesem Herbstwochenende vorgenommen haben, bei dem ja wettertechnisch draußen vor der Tür nicht so richtig viel geht. Viel Regen, viele Wolken, ein bisschen Sonne zwar auch, aber die Temperaturen eher im unteren Bereich. Und von daher die Frage, was machen Sie an diesem ersten so richtigen Herbstwochenende? Wenn Sie Lust haben, können Sie uns ja jetzt schon mal Ihre ganz persönliche Herbstwochenende-Geschichte schicken über unsere NDR Niedersachsen-App. Der Herbst 2026 kommt jetzt mit großen Schritten auf uns zu. Was machen Sie da so? Gerne Ihre Geschichte über die NDR Niedersachsen-App.

Noch 4 Minuten, dann haben wir schon 7 Uhr. Hier was Aktuelles vom Verkehrsservice bei uns bei NDR 1 Niedersachsen. Vorsicht A2 Dortmund-Hannover, Höhe Hermhausen, da liegen Metallteile im Weg. Und Vorsicht A2 Hannover-Berlin zwischen Helmstedt-West und Marienborn-Helmstedt, da liegt eine Leitbarke.

0: Der Samstagmorgen, jetzt ist es schon 6.59 Uhr.
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0: Ja, nochmal der Hinweis, A2 Hannover, Berlin, Vorsicht zwischen Helmstedt-West und Marienborn-Helmstedt, da liegt eine Leitbarke und Metallteil im Weg auf der A2 Dortmund-Hannover in Höhe Hannover-Herrenhausen. Wir haben ja sonst ein paar gesperrte Autobahnen, da läuft aber eigentlich zurzeit alles einigermaßen glatt. Da wird ja häufig gebaut. Die B61 Bielefelder Straße, Herford-Bielefeld, die ist aktuell zwischen Herford-Bielefelder Straße und Stedefreund gesperrt. Die B217 Springe-Hameln zwischen Bad Münder und Deister und Altenhagen auch gesperrt nach einem Unfall. Und der Hinweis für Hamburg, wegen des Wasserstandes der Elbe besteht die Gefahr, dass die tiefer gelegenen Parkplätze am St. Pauli-Fischmarkt in Neumühlen und Övelgönne überspült werden. Wenn Sie da ein Auto stehen haben, dann sollten Sie das mal dringend da wegfahren. Der Hochwasserhöchststand, der wird gegen 17 Uhr heute erwartet.
2: Es ist 7 Uhr.
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2: Mit Karin Jäger, schönen guten Morgen. Die Schlagzeilen. Interesse an Gedenkort Bückeberg im Kreis Hameln-Pyrmont wächst weiter. Selenskyj kritisiert Diesel-Deal von USA und Russland. Fußball-Bundesligist Werder Bremen holt unentschieden in Dortmund. Das Wetter, neben dichten Wolken und Regen auch etwas Sonne möglich, bis 16 Grad. Der Dokumentations- und Lernort Bückeberg in Emmertal feiert heute sein 5-jähriges Bestehen. Auf dem Gelände an einem Hang im Landkreis Hameln-Pyrmont haben die Nationalsozialisten jahrelang ihre Reichsernte-Dankfeste abgehalten. Weserbergland-Reporter Wolfgang Kurz, wie groß ist denn nach 5 Jahren das Interesse an diesem Ort?
3: Das steigt deutlich an. Geschäftsführer Weizmann hat dieses Jahr allein 40 Schulklassen gezählt, die an den pädagogischen Programmen dort teilgenommen haben. Im vorigen Jahr waren es erst 12. Also die Zahl hat sich mehr als verdreifacht innerhalb eines Jahres. Dazu kommen andere Gruppen und auch die öffentlichen Führungen, sodass dieses Jahr gut 2500 Menschen dort waren. Landrat Adomat von der SPD betont, wie wichtig das Thema des Bückebergs in den letzten Jahren geworden sei. Er spricht von einem Aushängeschild des Landkreises Hameln-Pyrmont. Finanziert wird die Arbeit dort vom Landkreis und dem Land. Im nächsten Jahr soll es zusätzlich zu den Texttafeln auch eine Audioführung geben. Die ist dann für Menschen, die sich das Gelände alleine ansehen wollen. Ein echtes Problem für die Arbeit mit Gruppen und auch mit Schulklassen: Es gibt keinen Seminarraum am Bückeberg. Heißt also, alles muss draußen stattfinden. Das ist natürlich schwierig bei Regen oder Hitze im Sommer. Geschäftsführer Weizmann hofft deshalb, dass es dafür irgendwann mal eine Lösung gibt.
2: Die Entscheidung von US-Präsident Trump, Diesel in Russland einzukaufen, kommt in der Ukraine nicht gut an. Trump hatte sich in einem Gespräch mit Kreml-Chef Putin darauf verständigt und will dafür bestehende Sanktionen gegen Russland temporär aussetzen. Der ukrainische Präsident Selenskyj reagierte empört. Diese Erlaubnis für Russland sei eine Investition in den Krieg. Im US-Bundesstaat Florida liefen währenddessen Gespräche mit ukrainischen Unterhändlern über eine Deeskalation und ein mögliches Ende des Ukraine-Kriegs. Der US-Sondergesandte Witkow sprach von konstruktiven Gesprächen. Der Co-Pilot der Fly-Dubai-Maschine hat das Flugzeug nach Angaben von Ermittlern der Vereinigten Arabischen Emirate auf dem Flughafen von Tel Aviv zum Absturz bringen wollen. Laut Generalstaatsanwaltschaft war der Mann aus dem Oman von den Anschlägen in den USA vom 11. September 2001 inspiriert gewesen. Der Co-Pilot hatte Ende September auf einem Flug von Dubai nach Tel Aviv den Kapitän der Maschine mit einer Rettungsaxt angegriffen. Passagiere konnten ihn überwältigen. Viele Unternehmen in Niedersachsen schauen skeptisch in die Zukunft. Laut IHK-Konjunkturumfrage gehen viele Betriebe nicht von einem nachhaltigen Aufschwung aus. Als Ursache für die Skepsis gelten die hohen Energiekosten und die Bürokratie. Besorgt sind vor allem der Einzelhandel und das Verkehrsgewerbe. Positiver ist die Stimmung in der Industrie und der Bauwirtschaft. An der Umfrage haben sich etwa 2000 niedersächsische Unternehmen beteiligt. Und zum Sport. Werder Bremen hat in der Fußball-Bundesliga ein Unentschieden geholt. Bei Borussia Dortmund spielte Werder 2:2. Aus der Sportredaktion berichtet Bertil Starke.
4: Ausgerechnet der ehemalige Dortmunder Niklas Füllkrug sorgte mit seinem Treffer für den Bremer Schlusspunkt einer denkwürdigen Nachspielzeit. Werder Bremen sah kurz vor dem Abpfiff wie der sichere Verlierer aus. Dortmund war klar überlegen. Die Grün-Weißen konnten sich vor allem bei ihrem Torwart Karl Hein bedanken, dass der BVB erst in der 80. Minute durch Daniel Svensson in Führung ging. Wenig später traf auch Nico Schlotterbeck für Dortmund. Wie aus dem Nichts gelang Ludovit Reis in der 88. Minute der Bremer Anschlusstreffer. Als sich die Partie in ihren letzten Zügen befand, köpfte Niklas Füllkrug schließlich zum 2:2 Endstand ein. Werder bleibt damit seit 4 Spielen unbesiegt. In der zweiten Liga feierte Eintracht Braunschweig einen verdienten 1:0 Erfolg gegen Holstein Kiel. Für das Tor des Tages sorgte Jan Urbich in der 11. Minute. Außerdem trennten sich Heidenheim und Kaiserslautern 0:0.
2: Die deutsche Frauenfußballnationalmannschaft hat am Abend einen Sieg gefeiert. In Karlsruhe setzte sich die DFB-Elf im Freundschaftsspiel gegen Australien mit 4:2 durch. In der Handball-Bundesliga der Männer kassierte die TSV Hannover-Burgdorf eine deutliche Niederlage gegen Flensburg-Handewitt, hieß es für die Recken 32:39. Und in der deutschen Eishockey-Liga verloren die Grizzlies Wolfsburg mit 0:5 bei den Eisbären Berlin. Bremerhaven unterlag 0:3 in Augsburg. Die Zeit 7:05.
0: Das Wetter für dieses Wochenende. Heute neben dichten Wolken auch gelegentlich Sonne. Vor allen Dingen im Ostharz, am Elm und im Eichsfeld. Sonst gibt es aber durchaus auch zeitweise Schauer, vielleicht sogar mal ein Gewitter. Höchstwerte heute 13 Grad in Wittmund und im Hafen von Neuharlingersiel bis 16 Grad in Fallersleben und am Fehnow Wolfsburg, der Oberharz 11 bis 14 Grad. Dazu teilweise stark böiger, an der See frischer und in Böen starker bis stürmischer Wind aus Südwest. Morgen am Sonntag eine Menge Wolken in der Grafschaft und im südlichen Emsland, teilweise auch Sonne, sonst aber zeitweise wieder Schauer oder Gewitter. Gegen Abend wird es allgemein ein bisschen trockener. Höchstwerte morgen 12 Grad in Bienenbüttel und am 100-Wasserbahnhof Uelzen bis 15 Grad auf Borkum. Der Oberharz 8 bis 11 Grad morgen und auch morgen wieder teilweise frischer, stark böiger an der See und im Bergland. Starker Wind mit stürmischen Böen kommt aus Südwest und dreht auf Nordwest. Am Montag dann ein paar Wolken und auch freundliche Abschnitte, dazu aber auch wieder einzelne Schauer. Meist bleibt es aber trocken am Montag und die Temperaturen dann 13 bis 17 Grad. Dienstag ähnlich, bisschen milder wird es, wenn man das mild nennen will, wenn es so bis 18 Grad aufgeht.
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0: Tja, ich weiß es ja auch nicht. Ich bin hin und her gerissen. Heizung anmachen oder noch nicht anmachen? Muss ich mal drüber nachdenken. Kann ich auch ganz gut tun, denn jetzt läuft ja was ganz Tolles. 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Womack and Womack. Auch tolles Duo. Teardrops. Alles immer hier bei uns.

0: Schönen guten Morgen am Samstag. Es ist 7.14 Uhr. Kommen wir mal zu einem absoluten deutschen Ausnahmekünstler. Das ist klar Peter Maffay. Und ich weiß, möglicherweise langweilig Sie, aber ich erzähle immer wieder eine ganz persönliche Geschichte mit Peter Maffay. Durfte mal auf einer Messe für einen Autoaussteller arbeiten und der Stargast an dem einen Tag sollte Peter Maffay sein. Alles war vorbereitet. Peter Maffay kam für ein Interview und der Typ, und das muss man ihm wirklich hoch anrechnen, hat gesagt, bevor ich jetzt hier Interview gebe, mache ich erstmal Fotos mit meinen Fans. Und dann hat er Autogramme gegeben und er hat Fotos gemacht, Selfies, alles Mögliche. Ein wirklich toller Typ, finde ich. Das muss man ja wirklich anerkennen. Ich mag solche Menschen, die sagen, mir ist es wichtiger, als jetzt hier große Interviews zu führen, mit den Leuten direkt in Kontakt zu kommen. Und das ist eben Peter Maffay. Und das ist einer, der übrigens auch die meisten Nummer 1 Alben bei uns in Deutschland hat. Es sind 21, um genau zu sein. Es ist jetzt schon das 22. Album Nummer 1 mit Peter Maffay. Seit gestern Nachmittag ist er nämlich mit seinem Country-Album Nashville, das er zusammen mit Johannes Oerding aufgenommen hat, wieder ganz weit vorne in den Charts. Und ja, jetzt ist es so, dass man sagen kann, entstanden ist das Album, wie der Titel auch verrät, in Nashville innerhalb von nur 5 Tagen. Und das ist eben ein Meisterwerk geworden. Peter Maffay und Oerding sind damit zu den Wurzeln der Rock- und Popmusik zurückgekehrt. Haben auch gesagt, sie haben viel Spaß beim Produzieren. Und das hört man zum Beispiel auch bei dem Song Dir gehört die Welt. Und dieser Song ist so ein wirkungsvolles Mittel gegen den möglichen Herbstblues.
1: Dir gehört die Welt, wie der Titel schon sagt, sehr, sehr positiver Song. Ein Song, der auch mit Aufbruch zu tun hat, mit Don't Worry, Be Happy. Also die Aussage ist grundwerk positiv. Der ganze Vibe des Songs ist ja ein sehr mitwippender Song. Viele Stimmen, die mitsingen. Am Ende haben wir, glaube ich, alle aus der Band und alle dahingestellt und alle haben das mitgegrölt. Und genau das soll eben rüberschwappen bei der Nummer. Im Grunde genommen ist es Don't Worry, Be Happy.
2: Ja, hast du ja auch gesungen.
1: Am Anfang, ja.
2: Im Intro, ja. Da muss ich lachen.
1: Ja, ja.
2: Das war sehr komisch.
0: Dann lachen wir doch einfach mal mit Peter Maffay und Johannes Oerding. Dir gehört die Welt aus ihrem gemeinsamen Album und das heißt Nashville.

0: 7 Minuten vor 7:30 am Samstag, um diese Zeit natürlich immer unser Wochenrückblick. Und Andi Gabelmeier ist ja da immer in der Woche unterwegs und der geht da manchmal direkt zur Sache. Doch, ehrlich, können Sie gleich mal hören hier.
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2: Also erst möchte ich gerne wissen, warum Sie jetzt Ihr Portemonnaie rausholen. Wollen Sie mir Trinkgeld geben? Nein.
3: Ich will gleich zum Parkhaus und da will ich vorher das Geld parat haben, damit ich da nicht lange suchen muss.
2: Ach, Sie sind eine von den Vorbereiteten. Das heißt, hinter Ihnen steht man gerne in der Schlange.
3: Ja, ich bin schnell.
2: Ich will eigentlich wissen, was ist Ihr Thema der Woche?
3: Bald Geburtstag und darauf bereite ich mich vor.
2: Erzählen Sie kurz, wie viele werden es, was passiert? Ich bin doch so neugierig.
3: Es ist meine Festwoche. Mal 8, mal 14, mal 2 können nicht alle an einem Tag da sein. Also wird es gestaffelt.
2: Soll ich fragen, wie alt Sie werden?
3: Nee.
2: Was ist Ihr Thema der Woche?
4: Dass ich ein langes Wochenende habe, wollte jetzt in die Stadt und ein bisschen Geld ausgeben, ein bisschen Shopping machen.
2: Okay, und dafür brauchen Sie ein langes Wochenende?
4: Ja, mit Vorbereitungen und allem drum und dran, ein bisschen Planung.
2: Was haben Sie da jetzt alles vorbereitet zum Shoppen?
4: Ich weiß noch, was ich gucken will und welche Geschäfte ich aufsuchen will. Und da habe ich mir halt einen kleinen Plan zurechtgelegt. Ich suche nach einer Hose, nach ein paar Schuhen und lasse mich inspirieren, ob ich auch noch irgendwas anderes Nettes finde.
2: Das klang jetzt alles irgendwie sehr, so sehr durchgeplant. Also Sie haben auch ein bisschen Spaß dabei.
4: Das soll auf jeden Fall dabei sein.
2: Was ist Ihr Thema der Woche?
5: Das Thema der Woche ist ein Unikat sein. Jeder ist ein Unikat. Das ist das Thema der Woche.
2: Aber das ist ja so ein bisschen Psychologie-Grundkurs Satz 1.
5: Ja.
2: Erstmal schön, aber es jetzt eigentlich sollte das ja jeder wissen. Warum ist das Thema diese Woche?
5: Ich hatte auch so ein paar schlechte Gedanken und dann habe ich da einfach mich nochmal dran zurückerinnert und dachte, ja, muss doch gar nicht. Ich bin doch Marie, ich bin gut, wie ich bin ein Unikat.
2: Toll.
5: Ja.
2: Du bist wundervoll.
5: Ja, danke. Du auch.
2: Alle sind wundervoll.
5: Alle sind wundervoll.
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0: Tina Turner, Typical Male. Und ich habe gerade nochmal auf eine der Zeilen da geachtet. Da singt sie ja, open up your heart and let me in. Auf Deutsch so viel wie, öffne dein Herz und lass mich rein. Ich möchte Sie bitten, öffnen Sie mal Ihre Ohren und lassen Sie mich rein. Denn es geht jetzt um das aktuelle Wetter aus der letzten halben Stunde, um kurz nach 7:30. Letzte halbe Stunde sah es so aus, Norderney, Regen 14 Grad, Oldenburg wolkenlos, am Lappan 12 Grad, Bremen wolkenlos 11 Grad, Lüneburg leicht bewölkt 12 Grad, leicht bewölkter Himmel auch über Osnabrück, am Hegertor 11 Grad, Hannover, da regnet es nach wie vor bei 12, am Hauptbahnhof von Braunschweig auch 12 Grad, dicke Wolken über Braunschweig, Göttingen bedeckter Himmel bei 11 Grad und dicke Wolken auch über Braunlage am Eisstadion 9 Grad.
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0: Vorsicht bitte auf der A1 Bremen-Osnabrück zwischen Neunkirchenförden und Bramsche, eine Unfallstelle, die noch nicht abgesichert ist. Und das auch auf der A7 Hannover-Kassel zwischen Dreieck Drammetal und Hedemünden. Die A1 Lübeck-Hamburg ist zwischen Kreuz Hamburg-Ost und Dreieck Norderelbe bis Montag früh ca. 5 Uhr beidseitig gesperrt wegen Bauarbeiten. Sie werden da umgeleitet. Die A1 Osnabrück-Bremen ist zwischen Vechta und Kloppenburg auch bis Montag früh 5 Uhr beidseitig gesperrt. Da wird in der Brücke gearbeitet und auch da werden sie umgeleitet. Die B61 Bielefelder Straße Herford-Bielefeld ist zwischen Herford, Bielefelder Straße und Stedefreund gesperrt. Die B217 Springe-Hameln ist zwischen Bad Münder am Deister und Altenhagen ebenfalls gesperrt nach einem Unfall. Und Hamburg, ja, Wasserstand der Elbe, das kann doch richtig zur Sache gehen. Da besteht die Gefahr, dass die tiefer gelegenen Parkplätze, zum Beispiel am St. Pauli-Fischmarkt in Neumühlen und Övelgönne, überspült werden, wenn sie da ein Fahrzeug stehen haben. Unsere Empfehlung, das besser mal wegzufahren. Der Hochwasserhöchststand, der wird um ca. 17 Uhr heute erwartet.
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0: Und gleich spielen wir Mut zur Lücke. Das machen wir ja ohnehin, unabhängig von jedem Wetter. Kann die Sonne scheinen oder so wie heute eher ein bisschen Regen geben. Wenn Sie Lust haben, mal dabei zu sein, einfach melden über unsere NDR Niedersachsen App. Klar, wir brauchen Ihren Namen und Ihre Telefonnummer, damit wir Sie zurückrufen können. Ansonsten geht es ja immer so um 100 Euro. Wir spielen ja 3 Songs an und in jedem dieser Songs fehlt ein Wort. Und wenn Sie da 3-mal richtig liegen, können Sie 100 Euro gewinnen. Ich will mal so sagen, ich habe das gerade mal gecheckt für heute, so etwa 7.40 Uhr spielen wir das ja. Also bei einem Song muss ich sagen, ich habe es 3-mal gehört. Ich habe es nicht erkannt. Bin mal gespannt, ob es trotzdem gleich klappt. Also mehr jetzt gleich bei Mut zur Lücke hier gegen 7.42 Uhr.

0: 7.42 Uhr ist es.
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0: Unsere Kandidatin heute kommt wie ich aus dem Schaumburger Land, genauer gesagt aus Bokelo, Nina Gall. Schönen guten Morgen, Nina.
3: Guten Morgen.
0: Du bist ja schon unterwegs mit den Hunden, ne?
3: Richtig.
0: Wie heißen
3: Wir
0: die?
3: Wir haben zwei Rhodesien Ritschbecks, Frieda und Asani.
0: Frieda und Asani?
3: Ja.
0: Wie kommt man auf diese Namenkombination?
3: Naja, Frieda ist tatsächlich ein Corona-Hund und die hatte den Namen schon, den haben wir dann benutzt. Und Asani ist ja von meinem Sohn ein ausgedachter Name.
0: Aha.
3: Der hat halt auch einen Sinn und kleiner Kämpfer. Der war ganz dürr, als wir den geholt haben und ist jetzt ein ganz stattlicher Rüde geworden.
0: Jetzt muss ich mal doof fragen. Rhodesian Ridgeback, das sind so große Hunde, das sind so Windhunde, ne?
3: Nein, das sind Löwenjagdhunde.
0: Aber so schmale, ne? Die sind relativ schmal, oder?
3: Oh nö, die sind ja schmal, ja, braun. Haben auch so einen Ritsch auf dem Rücken. Das ist entgegengelaufen zum Fell und haben halt ihren eigenen Charakter. Ne? Mhm. Die entscheiden selber auf dem Spaziergang.
0: Das heißt, also die gehen mit euch und ihr nicht mit denen.
3: Nein, das nicht. Aber sie haben halt, wenn du sagst, was weiß ich, komm zurück, dann sagen die, warte mal, ich gucke erst mal. Warum muss ich zurückkommen?
0: Ehrlich?
3: Ja, ja,
0: cool.
3: Das sind Charakterhunde.
0: Gefällt mir ja fast.
3: Ja, deswegen haben wir sie auch. Also das sind total tolle Hunde. Familienhunde, wenn man sie richtig erzieht. Das gilt immer das Ende der Leine.
0: Und wie lange geht ihr jetzt heute Morgen mit denen?
3: So, halbe, dreiviertel Stunde. So, heute Mittag dann auch noch mal eine Stunde. Also Auslauf brauchen die halt viel, aber bei dem Wetter ist es so, mi, es regnet, ich gehe nicht.
0: Ach echt? So Sensibeliker sind das auch noch, ja?
3: Naja, das sind südafrikanische Hunde.
0: Also,
3: und
0: klar.
3: Das Wetter schmeckt denen nicht.
0: Okay. Na gut, okay, dann wollen wir hoffen, dass ihr heute noch eine schöne Gassi-Runde gehen könnt. Vielleicht ja auch, apropos Gassi, das fängt auch mit G an, mit ein bisschen mehr Geld in der Tasche.
3: Ja, das wäre toll.
0: 100 Euro. Und ich habe ja schon gerade gesagt, also bei einem Song finde ich es echt schwer, aber bei diesem hier jetzt noch nicht. Wir fangen mal erst mal ganz langsam an, ne? Okay?
3: Okay, mach mal.
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3: 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Das Wort direkt habe ich nicht gehört.
0: Aber ach, aber das musst du mir sagen, das Wort. Du hast so früh mitgesungen, ne? Kann das sein?
3: Ich habe mitgesungen, genau.
0: Ja, Mensch, ja, das kann ich dir jetzt nicht geben, den Punkt. Also das Wort wäre nicht gewesen, ja.
3: Ja, nicht.
0: Ja, nicht.
3: Ah, okay, gut.
0: Also kann ich dir das nicht geben, das Geld dafür.
3: Alles gut.
0: Also beim zweiten Mal lieber genau zuhören und dann sagen, welches Wort fehlt, nicht welcher Song. Ne? So, okay, Achtung.

0: Na?
1: Belieber.
0: Richtig. Guck mal, 25 Euro. So, jetzt kommt der echt schwere Song. Also die Band, die jetzt kommt und der Song, die finde ich echt super. Echt super. Mhm. Beides klasse. Aber naja, guck mal, ob du das Wort findest, was da fehlt.
1: Ja, wir gucken. I'm gonna have myself a real time. Good.
0: Good ist richtig.
1: Ja, Queen höre ich total gerne. Und bei Queen ist es ja gar kein Problem.
0: Ja, aber dass da irgendwie Good vorkommt, ich muss sagen, ich habe das wirklich 2-3 Mal gehört. Ich dachte, welches Wort ist
1: echt?
0: Das denn? Ja, ehrlich.
1: Doch, das war gar kein Problem.
0: Ja, gut, dann bin ich der Doofe. Ist doch egal.
1: Nein, das wollte ich damit nicht sagen.
0: Nein, das sage ich selber. Ich bin ja selbstkritisch. So.
1: Ach so.
0: Merkt man nicht immer, ist aber manchmal so.
1: Alles gut.
0: So, Nina, also 50 Euro hast du gewonnen. Ich wünsche
1: ja,
0: euch
1: prima.
0: Eine schöne Gassi-Runde und den Hunden viel Erfolg, wenn sie mit euch jetzt durch Hagenburg, hast du mir gesagt, laufen, ne?
1: Ja, Hagenburger Kanal.
0: Hm? Oh, pass bloß auf, dass sie nicht auch in Stein oder Meer gehen. Gehen die manchmal baden im Stein oder Meer? Nee, machen die nicht, ne?
1: Ja, aber nicht, wenn Blaualgenalarm ist, ne?
0: Okay,
1: ist ja immer so ein bisschen.
0: Also,
1: okay.
0: Wünsche euch was. Schönes Wochenende.
1: Vielen lieben Dank. Ich ebenso. Ciao.
2: Tschüss. 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

0: Nach dem Motto, die nächste Party kommt bestimmt. Cool and the Gang, Get Down on It. Ein wunderbarer Song zum Tanzen. Finde ich zumindest. Vielleicht ja Sie auch. Und ein bisschen tanzen rein in den Samstag. Warum denn nicht?
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0: Ich finde ja, es gibt so Songs, da kann man einfach nicht stillstehen. So, apropos stillstehen. Jetzt aber doch, hier kommen ein paar Verkehrshinweise und da läuft es hier und da wirklich nicht glatt. Vorsicht bitte auf der A1 Bremen-Osnabrück zwischen Neunkirchen-Vörn und Bramsche. Da hat es einen Unfall gegeben und die Unfallstelle ist noch nicht abgesichert. Also hier besondere Obacht. Das gilt so auch für die A7 Hannover-Kassel zwischen Dreieck-Drammetal und Hedemünden. Die A1 Lübeck-Hamburg ist zwischen Kreuz Hamburg-Ost und Dreieck Norderelbe bis Montag früh ca. 5 Uhr beidseitig gesperrt, weil da gebaut wird. Sie werden so lange umgeleitet. Die A1 Osnabrück-Bremen ist zwischen Vechta und Kloppenburg ebenfalls bis Montag früh 5 Uhr beidseitig gesperrt. Da wird an der Brücke gearbeitet und auch hier werden sie umgeleitet. Die B61 Bielefelder Straße Herford-Bielefeld ist zwischen Herford, Bielefelder Straße und Stedefreund aktuell gesperrt. Die B217 Springe-Hameln ist zwischen Bad Münder und Altenhagen auch gesperrt nach einem Unfall. Und Hamburg, wegen des Wasserstands der Elbe besteht die Gefahr, dass die tiefer gelegenen Parkplätze am St. Pauli-Fischmarkt in Neumühlen und Övelgönne überspült werden. Wenn Sie Ihr Auto da stehen haben, besser wegfahren. Der Hochwasserhöchststand, der wird so gegen 17 Uhr erwartet. Und das hier ist gerade noch gekommen. Vorsicht bitte A30 Bad Oeynhausen-Osnabrück beidseitig zwischen Gessmold und Bissendorf. Da sind Leute auf der Straße.
2: Es ist 8 Uhr.
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2: Mit Karin Jäger, schönen guten Morgen. Die Schlagzeilen. Interesse am Gedenkort Bückeberg im Kreis Hameln-Pyrmont wächst weiter. Selenskyj kritisiert Dieseldeal von USA und Russland. Fußball-Bundesligist Werder Bremen holt unentschieden in Dortmund. Das Wetter neben dichten Wolken und Regen etwas Sonne bis 16 Grad. Der Dokumentations- und Lernort Bückeberg im Emmertal feiert heute sein 5-jähriges Bestehen. Auf dem Gelände an einem Hang im Landkreis Hameln-Pyrmont haben die Nationalsozialisten jahrelang ihre Reichsernte-Dankfeste abgehalten. Weserbergland-Reporter Wolfgang Kurz, wie groß ist denn nach 5 Jahren das Interesse an diesem Ort?
3: Das steigt deutlich an. Geschäftsführer Weizmann hat dieses Jahr allein 40 Schulklassen gezählt, die an den pädagogischen Programmen dort teilgenommen haben. Im vorigen Jahr waren es erst 12. Also die Zahl hat sich mehr als verdreifacht innerhalb eines Jahres. Dazu kommen andere Gruppen und auch die öffentlichen Führungen, sodass dieses Jahr gut 2500 Menschen dort waren. Landrat Adomat von der SPD betont, wie wichtig das Thema des Bückebergs in den letzten Jahren geworden sei. Er spricht von einem Aushängeschild des Landkreises Hameln-Pyrmont. Finanziert wird die Arbeit dort vom Landkreis und dem Land. Im nächsten Jahr soll es zusätzlich zu den Texttafeln auch eine Audioführung geben. Dies dann für Menschen, die sich das Gelände alleine ansehen wollen. Ein echtes Problem für die Arbeit mit Gruppen und auch mit Schulklassen: Es gibt keinen Seminarraum am Bückeberg. Heißt also, alles muss draußen stattfinden. Das ist natürlich schwierig bei Regen oder Hitze im Sommer. Geschäftsführer Weizmann hofft deshalb, dass es dafür irgendwann mal eine Lösung gibt.
2: US-Präsident Trump hat nach einem Gespräch mit Kreml-Chef Putin hunderttausende Tonnen an Diesel aus Russland in Aussicht gestellt. Die Ukraine ist empört. Aus Kiew, Nils Buhler.
4: Jede Lockerung der Sanktionen gegen Russland ohne klare Deeskalationsvereinbarung sei ein offenkundiges Zeichen von Schwäche, so der ukrainische Präsident Volodymyr Zelensky in einem schriftlichen Statement. Dass die USA russischen Diesel einkaufen wollen, spiele Russland in die Hände und ermögliche dem Land, seinen Krieg in der Ukraine fortzusetzen und noch mehr Menschen zu töten. Der ukrainische Präsident erneuerte seine Bereitschaft, die Angriffe auf russische Energieanlagen einzustellen. Die Ukraine würde Ölraffinerien in Russland nicht mehr in Brand setzen, wenn Russland keine ukrainische Energieinfrastruktur mehr zerstöre, so Zelensky. Die USA könnten so eine Vereinbarung zwischen beiden Seiten aushandeln. Russland hatte in den vergangenen Tagen erneut ukrainische Energieanlagen beschossen. So gibt es laut Zelensky erhebliche Schäden am Stromnetz.
2: Der Co-Pilot der Fly-Dubai-Maschine hat das Flugzeug nach Angaben von Ermittlern der Vereinigten Arabischen Emirate auf dem Flughafen von Tel Aviv in Israel zum Absturz bringen wollen. Laut Generalstaatsanwaltschaft war der Mann aus dem Oman von den Anschlägen in den USA vom 11. September 2001 inspiriert gewesen. Der Co-Pilot hatte Ende September auf einem Flug von Dubai nach Tel Aviv den Kapitän der Maschine mit einer Rettungsaxt angegriffen. Passagiere konnten ihn überwältigen. Duderstadt im Kreis Göttingen wird im Jahr 2030 die Landesgartenschau ausrichten und jetzt wird klarer, wie das Gelände dafür gestaltet werden soll. Ein Entwurf aus einem Berliner Büro hat sich unter 23 Bewerbern durchgesetzt, teilte die Stadt mit. Er wird heute und morgen öffentlich gezeigt. Demnach sollen der historische Wall, der Stadtpark und die Altstadt zu einem gemeinsamen Erlebnisraum verbunden werden. Bei einer Polizeikontrolle in Schüttorf im Emsland hat ein 18-Jähriger die Flucht ergriffen. Mit mehr als 100 km/h sei er in der Nacht durch die Innenstadt gerast, teilte die Polizei mit. Dann habe der Mann die Kontrolle über seinen Wagen verloren und sei gegen eine Hauswand geprallt. Der 18-Jährige flüchtete zu Fuß weiter, wurde aber wenig später von der Polizei gestellt. Ein Atemalkoholtest ergab einen Wert von 1,4 Promille. Sein Führerschein wurde sichergestellt. Und nun zum Sport. Werder Bremen hat sich in der Fußball-Bundesliga einen Auswärtspunkt erkämpft. Bei Borussia Dortmund spielte Werder 2:2 unentschieden. Aus der Sportredaktion berichtet Bertil Starke.
5: Selbst die glühendsten Werder-Anhänger hatten wohl bis kurz vor Schluss mit einer Niederlage ihres Teams gerechnet. Zu überlegen waren die Dortmunder. Vor allem wegen des starken Bremer Torwarts Karl Heine erzielte der BVB erst in der 80. Minute die Führung durch Daniel Svensson. Als Nico Schlotterbeck wenig später auf 2:0 stellte, schien die Partie gelaufen. Doch der grün-weiße Anschlusstreffer in der 88. Minute von Ludovic Reis gab Bremen nochmal Auftrieb. Ausgerechnet der frühere Dortmunder Niklas Füllkrug sorgte dann mit einem Kopfball in der Nachspielzeit für den 2:2 Endstand.
6: Das ist schon Wahnsinn, wie wir dann nochmal eine zweite Luft kriegen, was wir für eine Fitness haben, was wir für eine Durchsetzungskraft haben. Hut ab vor der Leistung.
5: Der zu Saisonbeginn als Abstiegskandidat gehandelte SV Werder Bremen hat nun bereits 8 Punkte gesammelt und klettert vorläufig auf Platz 4. In der zweiten Fußball-Bundesliga konnte Eintracht Braunschweig einen wichtigen Sieg einfahren. Die Eintracht setzte sich mit 1:0 gegen Holstein Kiel durch. Außerdem trennten sich Heidenheim und Kaiserslautern 0:0. Die deutsche Frauennationalmannschaft erlebte in Karlsruhe einen erfolgreichen Abend. Das Freundschaftsspiel gegen Australien endete 4:2 für die DFB-Elf. Das Nordduell in der Handball-Bundesliga der Männer endete mit einer klaren Niederlage für die TSV Hannover-Burgdorf. Die Recken unterlagen der SG Flensburg-Handewitt mit 32:39. Und in der deutschen Eishockey-Liga setzte es für Wolfsburg eine 0:5-Pleite in Berlin. Bremerhaven verlor in Augsburg mit 0:3.
2: Und noch die Zeit, es ist 8:06 Uhr.
0: Das Wetter an diesem Wochenende, es ist ja ein Herbstwochenende und es gibt auch eine Menge dichter Wolken, aber gelegentlich auch Sonne, insbesondere im Ostharz am Elm und im Eichsfeld, da kann es heute länger heiter sein. Sonst gibt es aber auch Schauer und vereinzelt sogar mal Gewitter und die Temperaturen, ja, die sind jetzt tatsächlich herbstlich. Noch nicht so richtig herbstlich tief, aber immerhin nicht mehr so das, was wir bis vor ein paar Tagen noch hatten. Also Höchstwerte heute 13 Grad an der Pädemühle in Esens, bis 16 Grad in Wittingen und am Zonengrenzmuseum Helmstedt im Oberharz 11 bis 14 Grad. Dazu teilweise stark böiger an der See Frischer und in Böen starker bis stürmischer Wind aus Südwest. Morgen der Sonntag mit einer Menge Wolken in der Grafschaft und im südlichen Emsland. Da gibt es auch ein bisschen Sonne, sonst aber zeitweise auch wieder Schauer oder Gewitter. Gegen Abend wird es morgen wohl ein bisschen trockener. Höchstwerte am Sonntag 12 Grad in Dahlenburg und am Dom von Bardowick bis 15 Grad am Hammersee von Jüst. Im Oberharz 8 bis 11 Grad. Auch morgen wieder teilweise frischer, stark böiger an der See und im Bergland starker Nordwestwind mit starken bis stürmischen Böen. Also der Wind dreht von Südwest auf Nordwest. Und am Montag scheint sich das Ganze so ein bisschen zu beruhigen. Da gibt es dann ein paar Wolken, aber auch freundliche Abschnitte, ein paar Schauer. Meist ist es aber trocken am Montag, Temperaturen 13 bis 17 Grad.
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0: Ich wünsche Ihnen, egal wie das Wetter ist, ein schönes Wochenende.
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0: Gleich 7:45 am Samstagmorgen. Längst Zeit für
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0: Hui, genau. Maya Mokwitz, Andreas Kuhlage, die beiden, die sind ja immer wieder zu hören im Landwirtschaftspodcast 63 Hektar. Es geht um wichtige Themen der Landwirtschaft. Bei uns in Niedersachsen natürlich keine Frage. Wir haben ja sehr, sehr viele landwirtschaftliche Flächen, die gut beackert und bewirtschaftet werden sollen. Und zwischendurch gibt es immer noch so eine kleine Quizfrage für den Andreas.
2: Was ist eine Zarge?
3: Das weiß ich ganz genau. Eine Zarge ist ein Begriff aus der Zimmermannskunst oder aus der Tischlerei. Eine Zarge ist das Äußere einer Tür, eine Türzarge, quasi der Rahmen, in die dann die Tür hineingepasst wird, damit man sie auf und zu macht. Dieser Rahmen ist eine Türzarge. Es beschämt mich wirklich, ehrlich gesagt, dass du so eine einfache Frage an mich stellst. Und jetzt erklär mir bitte, was hat das mit Landwirtschaft zu tun?
2: Ich weiß jetzt nicht, vielleicht liegst du ja sogar in dem Bereich
3: richtig. Das stimmt, hundertprozentig.
2: Aber in der Imkerei hat dieser Begriff auch seine Bedeutung. Und zwar ist die Zarge quasi ein Bienenkasten von dem gesamten Bienengehäuse. Also von dieser Unterkunft will ich sie jetzt mal nennen. Und diese Unterkunft nennt man Beute. Und diese einzelnen Kästen nennt man Zarge. Und in diesen Kästen sind die Rähmchen und die Bienen fliegen zu der Tracht. Weißt du, was eine Tracht ist?
3: Ein besonders hübsches, traditionelles Kleidchen, das Frauen zu festlichen Anlässen in der Landwirtschaft tragen.
2: Das ist die Nahrungsquelle der Bienen, also dahin, wo sie fliegen. Kann jetzt Raps sein, kann eine Kirschblüte sein, weißt du.
0: Ja, jetzt wissen wir es alle. 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

Ende an Niedersachsen, aktuelles von den Straßen. Vorsicht bitte auf der A2 Berlin-Hannover zwischen Lehrte Ost und Kreuz Hannover Ost. Da liegen Fahrzeugteile im Weg. Und Vorsicht auch auf der A7 Hannover-Kassel beidseitig zwischen Hedemünden und Lutherberg. Da ist die Fahrbahn aktuell stark verschmutzt. Bitte fahren Sie auch da ganz besonders aufmerksam. Tipps von uns, von NDR 1 Niedersachsen im Verkehrsservice.

0: Ach, was schön, oder? Liebe pur. Celine Dion. My Heart Will Go On. Kennen wir natürlich alle. Aus dem Film Titanic. Der Song von der ewigen Liebe. Wir haben es da ja auch demonstriert bekommen. Da gab es ja die ewige, traurige Liebe, muss man in diesem Zusammenhang sagen. Das aktuelle Wetter an diesem Herbstwochenende. Ich sag mal, so schlecht sieht es gar nicht aus. Norderney, da regnet es bei 14 Grad. Oldenburg ist heiter bei 12. Wolkenloser Himmel über Bremen an der Schlachte 11 Grad. Heiter auch in Lüneburg an der Leuphana-Uni 12 Grad. 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So, jetzt aber kommen wir zurück zum Wetter. Osnabrück, leicht bewölkt, 11 Grad. Hannover, steht Regen, das stimmt doch gar nicht. Also stimmt nicht. Regen, gerade auch heiterer Himmel am Lindener Markt, 12 Grad. Braunschweig, dicke Wolken am Nikolausberg, 12 Grad. Quatsch, Göttingen am Nikolausberg, 12 Grad. Und in Braunschweig ist es stark bewölkt bei 11 Grad. So ist richtig. Wie bringe ich denn den Nikolausberg nach Braunschweig? Obwohl, ist ein schöner Berg, könnte euch in Braunschweig leicht gefallen. Braunlage, da haben wir dicke Wolken bei 9 Grad.
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0: Vorsicht bitte A2 Berlin-Hannover. Zwischen Lehrte Ost und Kreuz Hannover-Ost, da liegen immer noch die Fahrzeugteile im Weg. Vorsicht auf der A7 Hannover-Kassel beidseitig. Zwischen Hedemünden und Lutherberg ist die Fahrbahn stark verschmutzt. Die A1 Lübeck-Hamburg zwischen Kreuz Hamburg-Ost und Dreieck Norderelbe bis Montag früh ca. 5 Uhr beidseitig gesperrt, wird gebaut. Sie werden umgeleitet. Und das auch auf der A1 Osnabrück-Bremen zwischen Vechta und Kloppenburg. Da wird an der Brücke gearbeitet. Die B217 Springe-Hameln ist zwischen Bad Münder und Altenhagen nach einem Unfall gesperrt. Und der Hinweis für Hamburg wegen des Wasserstands der Elbe besteht heute die Gefahr, dass die tiefer gelegenen Parkplätze am St. Pauli-Fischmarkt in Övelgönne und Neumühlen überspült werden. Wenn Sie da noch ein Fahrzeug stehen haben, besser wegfahren. Der Hochwasserhöchststand, der wird um 17 Uhr erwartet.
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0: Ja, schönen Samstag wünsche ich Ihnen, schönes Wochenende. Und gleich spielen wir nochmal Entenjagd hier bei uns. Es geht um, habe ich das richtig gesehen, 150 Euro, das ist eine Menge Kohle. Drei Geschichten und unsere Kandidatin gleich muss dann entscheiden, echt oder Ente. Mehr dazu in etwa 7 Minuten.

0: 11 nach halb 9.
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0: Heute mit Henrike Hören aus Hannover und sie ist Psychologin, arbeitet für verschiedene Altenheime. Guten Morgen, Henrike.
2: Hallo.
0: Wir haben ja gerade schon ein bisschen miteinander geschnackt, haben auch gesagt, wir können uns duzen, klar. Du betreust die Mitarbeiterinnen und Mitarbeiter von Altenheimen in ganz Deutschland.
2: Ganz genau, ja. Wir haben 9 Altenheime in Deutschland und ich sorge dafür, dass die Mitarbeiter gesund und glücklich arbeiten können.
0: Ja, das ist ja wahrscheinlich unheimlicher Druck, unter dem die da täglich stehen und da muss man sich irgendwie entlasten, ne?
2: Ganz genau, ja. Ja, und die Krankheitstage sind auch hoch und da müssen wir mal gucken, was wir machen können, damit die etwas weniger werden und unsere Mitarbeiter glücklich sind.
0: Ja, dann kriegen die dann so Supervision oder so, dass die so selber sich ein bisschen entlasten können.
2: Ja, die kriegen Gespräche angeboten, zum Beispiel Gesundheitstage, sowas machen wir.
0: Ah ja, ist ja interessant. Ja, meine Tochter ist ja auch Psychologin mittlerweile und arbeitet so, macht so begleitete Umgänge. Da habe ich sie auch mal gefragt, sag mal, das ist auch nicht so ganz leicht. Da müsstest du doch auch Supervision kriegen. Kriegt sie aber nicht, komischerweise.
2: Find ah, Mensch.
0: Ich, ja, nicht so gut. Aber du hast auch gute Laune, haben wir gerade schon festgestellt, weil du bist auch musikalisch interessiert und singst auch im Chor.
2: Ja, genau, im Jugendchor Hannover. Liebe Grüße an meine Kollegen. Da singe ich seit über 10 Jahren. Und wir singen alles Mögliche, von Pop bis allem Möglichen bei meinem deutschen Chorwettbewerb. Und das ist immer spannend. Macht Spaß.
0: Mann, du bist ja aktiv. Beim ESC warst du auch schon, also nicht als Teilnehmerin, aber hast Sarah Engels begleitet. Also, ich bin ja begeistert. Jetzt wollte ich gerade fragen, aber ich glaube, wir haben die Zeit nicht. Und du hast vielleicht auch gar keine Lust, ob du uns schnell noch ein kleines Ständchen singst.
2: Oh Gott im Himmel, nein.
0: War ja auch nur eine Frage. Ich bin mit der Täuschung groß geworden.
2: Durchbruch, ja, es könnte mein Durchbruch sein, aber ich muss freundlich ablehnen. Vielen Dank.
0: Gut, aber du lehnst die Entenjagd nicht ab?
2: Nein, auf gar keinen Fall.
0: Gut, dann fangen wir jetzt mal an. Es geht um 150 Euro und das ist unsere erste Geschichte. Achtung.
2: Okay.
0: Achtung.
3: Kurioser Zwischenfall beim Baseball in den USA. Weil ein Zuschauer im Stadion versucht hat, einen weit geschlagenen Ball zu fangen, haben die New York Yankees den zwischenzeitlichen Ausgleich verpasst. Am Ende verloren sie sogar und schieden aus den Playoffs aus. Der Zuschauer musste mit Polizeieskorte aus dem Stadion gebracht werden.
0: Weit weg, aber was meinst du?
2: Ich sage mal echt.
0: Das war schon mal richtig. Durchatmen, weiter.
3: Forscher rätseln, wie die Riesenschildkröte Jonathan zum ältesten Landtier der Welt werden konnte. Das 194 Jahre alte Tier wird nun genetisch untersucht. Die Forscher hoffen, mit den Erkenntnissen eines Tages auch Menschen länger leben lassen zu können.
0: Na, das wäre ja was.
2: Da sage ich Ente.
0: Da sagst du Ente?
2: Mhm. Ich glaube, sie sind älter.
0: Ach, nee, das war aber echt.
2: Ach Mann. Mensch.
0: Ja, meine Liebe, dann kriegst du jetzt von uns eine Entchen vorbeigeschickt, ne?
2: Dankeschön.
0: Und ich wünsche ein schönes Wochenende und viel Spaß beim Chor und wie auch immer. Ne?
2: Dankeschön. Mach's gut. Vielen Dank. Tschüss. Tschüss. Schönen Tag. Ciao.
1: Die Entenjagd.

0: 10 vor 9 am Samstag. Zeit für einen Blick zurück. War ja eine Menge los in dieser Woche. Emden kriegt wieder einen Marinehafen, haben wir gehört. Das war eines der großen Themen. Ja, und dann ist ja nun endgültig klar, zumindest hat der Bundestag das verabschiedet, es wird eine neue Bahnlinie geben zwischen Hannover und Hamburg. Aber ich frage jetzt mal nach bei meinen Kollegen Susanne Neuss und Andreas Kuhlage. Die beide waren ja in dieser Woche jeden Morgen mit unserer Frühsendung hellwach am Start und an ihrer Seite. Was ist euch denn aus dieser Woche hellwach so ganz besonders im Kopf geblieben?
1: Also wir haben ja am Mittwoch mit Maxi Bosse aus Sickte im Landkreis Wolfenbüttel gesprochen. Der ist Gärtnermeister und wir wollten gerne wissen, was wir in Niedersachsen jetzt im Herbst noch so alles im Garten machen müssen. Ich habe ja selber auch einen.
2: Eigentlich muss man jetzt im Herbst nicht mehr viel machen, weil die Pflanzen bereiten sich ja selber auf den Winter vor. Die Stauden sterben dann ab und die Bäume lassen ihr Laub fallen. Die schützen sich dadurch selber. Und für die Natur ist auch besser. Die Vögel ernähren sich von den Samen in den Stauden, in den Verblüten. Und die Igel kuscheln sich ins Laub. Und eigentlich braucht man für den Winter nicht viel vorbereiten. Das machen die dann selber.
1: Und das ist mir auf jeden Fall im Kopf geblieben. Am besten nichts machen. Tasse Tee, Füße hoch und im Garten zugucken, wie er sich alleine auf den Winter vorbereitet. Und du, Kuhlage?
3: Also besonders bedeutsam fand ich diese Woche das Thema häusliche Pflege. Es ist ja gerade die Woche der pflegenden Angehörigen in Niedersachsen. Ich weiß nicht, ob Sie es wussten, aber 4 von 5 pflegebedürftigen Menschen bei uns im Land werden zu Hause gepflegt. Vom Partner, von Kindern und anderen Menschen aus der Familie. Das ist krass viel, oder? Und das ist für alle natürlich eine Riesenbelastung und ich finde, wir brauchen auf jeden Fall noch mehr Aufmerksamkeit für dieses Thema und für diesen Mammutjob. Also, falls Sie auch jemanden zu Hause pflegen, wir sehen Sie. Das Thema hat mich diese Woche wirklich berührt.
0: Tja, kann ich nachvollziehen, kann ich total verstehen. Und auch nächste Woche steht ihr beiden ja wieder mit Niedersachsen gemeinsam auf in hellwach. Alle Infos und Geschichten aus und für Niedersachsen immer ab 5 Uhr. Wo? Naja, hier bei uns, bei NDR1, wir in Niedersachsen.

0: schönen Samstag mit uns. Ist gleich schon 9 Uhr.
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0: Vorsicht auf der A352, wenn Sie unterwegs sind zur A2 zwischen Dreieckhannover Nord und Langenhagen-Kaltenweide, da eine Ölspur auf der Straße. Unsere Dauerhinweise fürs Wochenende, die A1 Lübeck-Hamburg ist zwischen Kreuz Hamburg-Ost und Dreieck-Norderelbe bis Montag früh ca. 5 Uhr beidseitig gesperrt wegen Bauarbeiten. Sie werden da umgeleitet und das auch auf der A1 Osnabrück-Bremen zwischen Vechta und Kloppenburg. Die B217 Springe-Hameln ist zwischen Bad Münder und Altenhagen gesperrt nach einem Unfall. Und der Hinweis für Hamburg, Wasserstand der Elbe, es besteht die Gefahr, dass die tiefer gelegenen Parkplätze in Övel, Gönne, Neumühlen und St. Pauli Fischmarkt heute überspült werden. Wenn Sie also ein Auto haben und das dahingestellt haben, dann würden wir dann empfehlen, das eher wegzufahren. Hochwasserhöchststand ist um 17 Uhr heute. Hochwasserhöchststand um 17 Uhr. Versuchen Sie das mal auszusprechen. Das ist gar nicht so einfach. Nicht, dass Sie jetzt gerade gelacht haben über mich.
2: Es ist 9 Uhr.
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2: Mit Karin Jäger. Schönen guten Morgen. Die Schlagzeilen. Interesse an Gedenkort Bückeberg im Kreis Hameln-Pyrmont wächst weiter. Selenskyj kritisiert Dieseldeal von USA und Russland. Fußball-Bundesligist Werder Bremen holt unentschieden in Dortmund. Das Wetter neben dichten Wolken und etwas Regen, auch sonnig, bis 16 Grad. Der Dokumentations- und Lernort Bückeberg im Emmertal findet heute sein 5-jähriges Bestehen. Auf dem Gelände an einem Hang im Landkreis Hameln-Pyrmont haben die Nationalsozialisten jahrelang ihre Reichsernte-Dankfeste abgehalten. Weserbergland-Reporter Wolfgang Kurz, wie groß ist denn nach 5 Jahren das Interesse an diesem Ort?
3: Das steigt deutlich an. Geschäftsführer Weizmann hat dieses Jahr allein 40 Schulklassen gezählt, die an den pädagogischen Programmen dort teilgenommen haben. Im vorigen Jahr waren es erst 12. Also die Zahl hat sich mehr als verdreifacht innerhalb eines Jahres. Dazu kommen andere Gruppen und auch die öffentlichen Führungen, sodass dieses Jahr gut 2500 Menschen dort waren. Landrat Adomat von der SPD betont, wie wichtig das Thema des Bückebergs in den letzten Jahren geworden sei. Er spricht von einem Aushängeschild des Landkreises Hameln-Pyrmont. Finanziert wird die Arbeit dort vom Landkreis und dem Land. Im nächsten Jahr soll es zusätzlich zu den Texttafeln auch eine Audioführung geben. Dies dann für Menschen, die sich das Gelände alleine ansehen wollen. Ein echtes Problem für die Arbeit mit Gruppen und auch mit Schulklassen: Es gibt keinen Seminarraum am Bückeberg. Heißt also, alles muss draußen stattfinden. Das ist natürlich schwierig bei Regen oder Hitze im Sommer. Geschäftsführer Weizmann hofft deshalb, dass es dafür irgendwann mal eine Lösung gibt.
2: Die Entscheidung von US-Präsident Trump, Diesel in Russland einzukaufen, kommt in der Ukraine nicht gut an. Trump hatte sich in einem Gespräch mit Kreml-Chef Putin darauf verständigt und will dafür bestehende Sanktionen gegen Russland temporär aussetzen. Der ukrainische Präsident Selenskyj reagierte empört, diese Erlaubnis für Russland sei eine Investition in den Krieg. Im US-Bundesstaat Florida liefen währenddessen Gespräche mit ukrainischen Unterhändlern über eine Deeskalation und ein mögliches Ende des Ukraine-Kriegs. Der US-Sondergesandte Witkoff sprach von konstruktiven Gesprächen. Nach der SPD hat auch die Linke in Mecklenburg-Vorpommern für Verhandlungen zur Bildung einer rot-rot-grünen Regierung gestimmt. Der Landesverband fasste den Entschluss am späten Abend nach einer mehrstündigen Online-Sitzung. Die Grünen wollen heute bei einem kleinen Parteitag in Rostock entscheiden. Stimmen auch sie zu, sollen die Koalitionsverhandlungen am kommenden Montag beginnen. Rot-Rot hat nach der Landtagswahl in Mecklenburg-Vorpommern keine Mehrheit mehr und braucht deshalb die Grünen. Auf dem Messegelände in Hannover startet heute die INFA. Sie gilt als die größte Einkaufs- und Erlebnismesse Deutschlands. 9 Tage lang präsentieren mehr als 700 Ausstellerinnen und Aussteller ihre Angebote, wie zum Beispiel neue Modetrends, Kosmetikprodukte und Weihnachtsdeko. Heute und morgen gibt es zudem die Familienmesse in Verlino. 2 Tage dreht sich dort alles um Schwangerschaft, Babys und junge Familien. Ebenfalls an diesem Wochenende eine Oldtimer-Parade mit Autos aus dem letzten Jahrhundert. Und nun zum Sport. Werder Bremen hat in der Fußball-Bundesliga ein Unentschieden geholt. Bei Borussia Dortmund spielte Werder 2:2. Aus der Sportredaktion berichtet Bertil Starke.
4: Ausgerechnet der ehemalige Dortmunder Niklas Füllkrug sorgte mit seinem Treffer für den Bremer Schlusspunkt einer denkwürdigen Nachspielzeit. Werder Bremen sah kurz vor dem Abpfiff wieder sichere Verlierer aus. Dortmund war klar überlegen. Die Grün-Weißen konnten sich vor allem bei ihrem Torwart Karl Hein bedanken, dass der BVB erst in der 80. Minute durch Daniel Svensson in Führung ging. Wenig später traf auch Nico Schlotterbeck für Dortmund. Wie aus dem Nichts gelang Ludovit Reis in der 88. Minute der Bremer Anschlusstreffer. Als sich die Partie in ihren letzten Zügen befand, köpfte Niklas Füllkrug schließlich zum 2:2 Endstand ein. Werder bleibt damit seit 4 Spielen unbesiegt. In der zweiten Liga feierte Eintracht Braunschweig einen verdienten 1:0 Erfolg gegen Holstein Kiel. Für das Tor des Tages sorgte Jan Urbich in der 11. Minute. Außerdem trennten sich Heidenheim und Kaiserslautern 0:0.
2: Die deutschen Frauenfußballnationalmannschaft hat am Abend einen Sieg gefeiert. In Karlsruhe setzte sich die DFB-Elf im Freundschaftsspiel gegen Australien mit 4:2 durch. In der Handball-Bundesliga der Männer kassierte die TSV Hannover-Burgdorf eine deutliche Niederlage gegen Flensburg-Handewitt, hieß es am Ende für die Recken 32:39. Und in der deutschen Eishockey-Liga verloren die Grizzlies Wolfsburg mit 0:5 bei den Eisbären Berlin. Bremerhaven unterlag 0:3 in Augsburg. Und die Zeit 9:05 Uhr.
0: Das Wetter. Ich gebe es ja zu, ich bin fast ein bisschen enttäuscht. Denn ich hatte gedacht, das Wochenende bringt jede Menge Regen, graue Wolken. Und ich könnte mal so richtig lange auf dem Sofa sitzen und irgendwelche Serien glotzen. Aber es ist gar nicht so schlecht heute. Also ich meine schlecht, sowieso muss jeder selber definieren. Aber heute gibt es neben dichten Wolken durchaus auch Sonne, gerade über Hannover. Ansonsten gilt das im Laufe des Tages insbesondere für den Ostharz, den Elm und das Eichsfeld. Da ist es tatsächlich länger heiter heute. Es gibt zwar ein bisschen Regen, zeitweise Schauer, vereinzelt sogar mal ein Gewitter, aber das ist wohl, glaube ich, gar nicht so heftig heute. Höchstwerte haben wir im Laufe des Tages bei 13 Grad in Ubgan-Schott und am Marienturm von Sande bis 16 Grad am Seilereimuseum in Schöningen. Im Oberharz 11 bis 14 Grad, dazu teilweise stark böiger, an der See frischer und in Böen starker bis stürmischer Südwestwind. Morgen dann der Sonntag mit einer Menge Wolken in der Grafschaft und im südlichen Emsland. Teilweise auch ein bisschen Sonne, sonst aber zeitweise auch wieder Schauer oder mal Gewitter. Gegen Abend wird es allgemein trockener und die Temperaturen 12 Grad morgen in Prudrip und am Waldemarturm von Dannenberg bis 15 Grad auf den ostfriesischen Inseln. Der Oberharz morgen 8 bis 11 Grad, auch morgen teilweise frischer, stark böiger an der See und im Bergland starker Wind mit stürmischen Böen.
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0: Ja, komm, jetzt Sonne oder Regen, eigentlich auch egal. Hauptsache ein schönes, entspanntes Wochenende, das wünsche ich Ihnen.
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0: Endlich wieder Bundesliga-Fußball an diesem Wochenende. Nach der XXL-Länderspielpause hat ja Werder Bremen, wir haben es gerade in den Nachrichten gehört, gestern Abend bei Borussia Dortmund ein 2:2 Unentschieden geholt. Heute um 15.30 Uhr geht es dann für den HSV, den Hamburger Sportverein, weiter. Beim Auswärtsspiel in Hoffenheim begleiten Torwart Daniel Heuer-Fernandes und das Team 10.000 Hamburger Fans.
1: Die Wucht wollen wir dann auch auf dem Platz umsetzen und wollen dann einfach auch die Energie nutzen, die dann auch im Stadion dann auch für unsere Seite da sein wird.
0: Vorher um 13 Uhr feiert Sandro Wagner Premiere. Ja, nicht in der ersten Liga. Nein. Da hat es ja nicht geklappt für ihn beim FC Augsburg. Er ist in der zweiten Liga unterwegs. Der neue Trainer von Hannover 96 sitzt in Magdeburg erstmals bei einem Pflichtspiel auf der 96-Trainerbank. Und er gilt ja so ein bisschen als Dampflauderer, aber der ganze Trubel und seine Person, der gefällt Wagner nicht wirklich.
2: Also wir sind ja hier keine One-Man-Show und das ist mir ganz, ganz wichtig. Ich sage immer wieder, 96 steht im Vordergrund.
0: Aha, das ist interessant. Außerdem spielt heute um 13 Uhr noch der VfL Osnabrück gegen Dynamo Dresden. Und heute Abend, da muss der VfL Wolfsburg im Topspiel der zweiten Liga beim 1. FC Nürnberg ran. Wölfe-Coach Tobias Strobel kommt gebürtig aus Ingolstadt. Für ihn ist das durchaus ein besonderes Spiel.
3: Dadurch, dass in Bayern ist, glaube ich, habe ich einige Freunde und Familienangehörige, die mehr im Stadion sind. Das ist so der Charme, wo es für mich nochmal persönlicher wird.
0: Ja, Wolfsburg gegen Nürnberg, das Spitzenspiel der zweiten Fußball-Bundesliga. Heute Abend um 20.30 Uhr.

0: bleibt einfach ein außergewöhnlich schönes Lied, oder? Mochte ich von Anfang an, liebe ich immer noch. Chris Rea, Josephine, hier bei uns. Alle solche Songs immer bei uns, bei NDR 1 Niedersachsen.
1: 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Noch eine Frage, Herr Pastor.
2: Warum wird im Gottesdienst so viel gesungen?
3: Wenn das Herz stillsteht oder schneller schlägt, da müsste Musik sein. Weil Worte allein all diese Gefühle nicht fassen können. Meine Freude, genauso die Ungewissheit, den Kummer und die Tränen. Kirchen sind Orte für genau solche Momente. Erbaut aus Steinen, Träumen, Licht und Hoffnung. Beim Abschied von einem geliebten Menschen, zur Taufe eines Kindes, für das große Jahr zum anderen.

Irgendwas gegen die Stille. Vincent Weiss beschreibt hier in Bildern, was Musik tut. Melodien, Improvisationen, Kantaten, Balladen, Lieder.

0: Mit ihr werden die Besucherinnen und Besucher zu Akteuren, zum Teil des Gottesdienstgeschehens. Und das setzt sich durch, etabliert sich, weil Singen gut tut. Kreislauf, Atmung, Herz und Seele. Wer singt, betet doppelt. Davon war Luther fest überzeugt.
1: Ey, da müsste Musik sein, überall wo du bist. Und wenn es am schönsten ist, spiel es wieder und wieder.
0: Wenn die Welt Kopf steht, sich der Boden unter den Füßen auftut, da müsste Musik sein. Deshalb sind die Gesangbücher voll mit Liedern und Melodien für die schönen und die schweren Momente des Lebens. Und wer selbst keinen Ton herausbekommt, für den singen andere. Musik vermag, was Worte allein nicht können. Sie wiegt die Seele, spricht von Hoffnung gegen alle Wirklichkeit.

0: Musik sein.
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0: Heute ist der 10. Oktober mit diesem Wetter aktuell. Norderney, bewölkter Himmel, am großen Leuchtturm 14 Grad. In Oldenburg ist es heiter, am Schlossplatz 11. Bremen wolkenlos bei 11 Grad. Lüneburg sonnig bei 12 Grad. Osnabrück leicht bewölkt, am Ledenhof 11 Grad. Hannover wolkenlos mittlerweile bei 12 Grad. Braunschweig leicht bewölkt, an der Jugendherberge auch 12 Grad. Göttingen leicht bewölkt bei 11. Und Braunlage dicke Wolken bei 9 Grad.
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0: Die A1 Lübeck-Hamburg ist zwischen Kreuz Hamburg-Ost und Dreieck Norderelbe bis Montag früh ca. 5 Uhr beidseitig gesperrt. Da wird gebaut. Sie werden so lange umgeleitet. Und das gilt so auch für die A1 Osnabrück-Bremen zwischen Vechta und Kloppenburg. A7 Hannover-Flensburg vor dem Elbtunnel 4 Kilometer stockender Verkehr. Die B217 Springe-Hameln nach wie vor zwischen Bad Münder und Altenhagen nach einem Unfall gesperrt. Und der Wasserstand der Elbe, der beschäftigt uns heute auch. Es kann sein, dass die tiefer gelegenen Parkplätze in Hamburg am St. Pauli-Fischmarkt, Neumühlen und Övelgönne überspült werden. Wenn Sie da in der Nähe wohnen und möglicherweise Ihr Fahrzeug da geparkt haben, dann besser wegfahren. Der Hochwasserhöchststand, der wird um etwa 17 Uhr heute erwartet.
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0: Vorhin ja schon mal kurz gesagt, ich dachte eigentlich, das wird so ein richtiges Herbstwochenende mit viel grauem Himmel und jeder Menge Regen. Und ich habe mich richtig drauf gefreut, weil ich gesagt habe, kann ich mal Wäsche waschen, kann ich mich mal wieder rasieren, kann ich mir mal alte Bilder angucken, einfach nicht rausgehen und einfach mal die Wohnung genießen. Und jetzt ist es ja gar nicht so schlecht, aber die Temperaturen, die sind frisch. Die sind frisch, da stellt sich die Frage, Heizung an oder nicht. Also auf alle Fälle unser Thema nachher, aber jetzt kommen Sie. Was freut Sie besonders am Herbst? Was machen Sie im Herbst? Machen Sie lange Spaziergänge mit Regenschirm oder ohne? Oder sortieren Sie irgendwas, was lange nicht sortiert worden ist? Was bezaubert Sie am Herbst, der jetzt ja temperaturtechnisch da ist und auch sonst irgendwie ja jetzt in den nächsten Tagen immer herbstlicher wird? Also darüber wollen wir sprechen, weil jetzt kommen Sie. Erzählen Sie uns Ihre schönsten Herbstgeschichten, bitte. Das geht jetzt schon über unsere NDR Niedersachsen-App. Nachher können wir auch telefonieren. Also, der Herbst ist da. Was finden Sie an dieser Jahreszeit besonders schön? Was machen Sie da? Darüber wollen wir sprechen, weil jetzt kommen Sie ganz ausführlich ab 10 Uhr. Aber wenn Sie Lust haben, schicken Sie uns doch jetzt schon Ihre Herbstgeschichte.

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1: So stehen Ihre Sterne. Widder. Widder.
2: Lassen Sie sich nicht von Ihren Zielen abbringen. Sie wissen genau, weshalb sich Ihr Einsatz lohnt.
1: Stier. Stier.
2: Wenn Sie sich von diesem Tag zu viel erhoffen, dann werden Sie möglicherweise doch noch enttäuscht.
1: Zwilling. Zwilling.
2: Stehen Sie dazu, wenn Ihnen die Ansprüche anderer zu viel werden. Ihr Nein wird akzeptiert.
1: Krebs. Krebs.
2: Sie fühlen sich erledigt. Kontakte und nette Gespräche bauen Sie heute schnell wieder auf.
1: Löwe. Löwe.
2: Wenn Sie heute zu wenig beachtet werden, dann brauchen Sie deshalb nicht gleich an sich zu zweifeln.
1: Jungfrau. Jungfrau.
2: Eine Aussprache lässt sich sicher nicht vermeiden. Verschieben Sie diese aber besser auf den Abend.
1: Waage. Waage.
2: Auf das andere Geschlecht wirken Sie heute so anziehend wie schon lange nicht mehr.
1: Skorpion, Skorpion.
2: Da andere sich ihrer Sache so sicher sind, können Sie sich heute alle logischen Argumente sparen.
1: Schütze, Schütze.
2: Andere reagieren empfindlich. Machen Sie sich auf keinen Fall über jemanden lustig.
1: Steinbock, Steinbock.
2: Ein bisschen Genuss muss auch mal sein, sonst kommt die Freude im Leben noch zu kurz.
1: Wassermann. Wassermann.
2: Jemand meldet sich noch einmal mit einem Thema, das Sie längst als abgeschlossen betrachtet hatten.
1: Fische, Fische.
2: Fühlt sich jemand verletzt, liegt es jetzt an Ihnen, einen Schritt auf den anderen zuzugehen.

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1: 10 vor 10 haben wir es. Aktueller Verkehrsservice, Vorsicht A27, Bremen-Walsrode, zwischen Pferdenaust und Walsrode-West, da liegen Holzteile im Weg. Nun ist er da, der Herbst in den vergangenen Tagen. Gerade letztes Wochenende hatten wir ja noch mal so richtig milde Temperaturen, die sind jetzt ein bisschen in den Keller gerutscht. Und es gab ja auch schon richtig heftige Regenschauer in den vergangenen Tagen. Das Wochenende soll regnerisch gar nicht so extrem werden, aber trotzdem, der Herbst ist nun da. Und worauf freuen Sie sich so?
2: Und dann so Herbstspaziergänge, wenn die Blätter schön werden und so. Das ist immer ganz schön.
3: Rausgehen, spazieren gehen, den Hund mitnehmen, raus aufs Feld.
4: Ja, vor dem Kamin sitzen, Film gucken, das ist schon ganz angenehm, ja. Das stimmt.
5: Naja, ich freue mich dann wieder, meine Winterklamotten oder so die kuscheligen Sachen wieder rauszuholen. So den dicken Pullover, den ich so habe, den ich so gerne trage. Gemütlicher, viel wärmer. Man hat auch mehr Auswahl und man fühlt sich irgendwie... irgendwie besser so, finde ich.
6: Mit meinen beiden Kindern Herbstbücher anzuschauen. Schöne Bilderbücher, Märchen, Kerze anmachen, gemütlich machen, einen Kakao vielleicht mit den Kindern trinken, mal schon mal ein Kekschen essen.
7: Der Herbst ist so schön bunt. Also ich bin Erzieherin und da kann man halt dann viel mit den Kindern auch zu den Farben machen und Kastanien sammeln, damit Bilder gestalten. Also allgemein das finden, was so am Herbst alles runterfällt und damit halt dann Sachen gestalten, Fensterbilder malen, einfach diese ganzen Farben aufgreifen.
1: Ja, der Herbst, der bietet durchaus eine Menge Möglichkeiten. Was sind denn so Ihre besonderen Pläne für den Herbst 2026 oder was machen Sie traditionell im Herbst besonders gerne? Vielleicht gibt es ja auch eine ganz persönliche Herbstgeschichte, wollen wir alles gerne heute hören. Bei jetzt kommen Sie hier bei uns bei NDR 1 Niedersachsen. Sie können uns gerne Ihre Herbstgeschichte schicken über die NDR Niedersachsen App oder Sie rufen an über die Telefonnummer 08000 80 22 22, die Telefonnummer, die auch im Herbst funktioniert. Hier ist noch was Aktuelles von den Straßen von uns. Vorsicht A7 Kassel-Hannover, Einfahrt Nörten-Hahnberg, eine Ölspur. Und Vorsicht auf der B213 Delmenhorst-Kloppenburg zwischen Kellerhöhe und Ostermoor. Da liegt eine Plane. Hier bitte also besondere Vorsicht. So, jetzt nochmal die Telefonnummer, damit wir über den Herbst sprechen können. 08000 80 22 22. 08000 80 22 22.

0: 2 Minuten noch und dann haben wir es 10 heute am 10. Oktober.
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0: Vorsicht bitte, A7 Kassel-Hannover, Einfahrt Nörden-Harnberg. Da ist eine Ölspur auf der Fahrbahn. Vorsicht auch auf der A27 Bremen-Walsrode zwischen Verden-Ost und Walsrode-West. Da liegen Holzteile im Weg. Und Vorsicht, B213 Delmenhorst-Kloppenburg zwischen Kellerhöhe und Ostermoor. Da liegt eine Plane. Die A1 Lübeck-Hamburg ist zwischen Kreuz Hamburg-Ost und Dreieck-Norderelbe bis Montag früh ca. 5 Uhr beidseitig gesperrt. Da wird gebaut und sie werden so lange umgeleitet. Die A1 Osnabrück-Bremen ist zwischen Vechta und Kloppenburg auch bis Montag früh 5 Uhr beidseitig gesperrt, weil an der Brücke gearbeitet wird. Auch hier werden sie umgeleitet. A7 Hannover-Kassel zwischen dem Dreieck Salzgitter und Bokenem haben wir 5 Kilometer Stau. A7 Hannover-Flensburg zwischen Hamburg-Hausbruch und dem Elbtunnel 4 Kilometer stockender Verkehr. Die B217 Springe-Hameln ist zwischen Bad Münder und Altenhagen weiterhin gesperrt, hat es ja leider einen Unfall gegeben. Und nochmal der Hinweis für Hamburg. Wegen des Wasserstandes der Elbe besteht die Gefahr, dass die tiefer gelegenen Parkplätze am St. Pauli-Fischmarkt in Neumühlen und Övelgönne überspült werden. Fahrzeugführer und Führerinnen werden dringend gebeten, ihre dort abgestellten Fahrzeuge zu entfernen. So steht es hier offiziell. Also heißt im Grunde, wenn Sie ein Auto haben und das dahin geparkt haben, dann lieber wegfahren. Und der Hochwasserhöchststand, der wird heute so gegen 17 Uhr erwartet.

0: 10 Uhr.
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0: Mit Karin Jäger. Schönen guten Tag. Die Schlagzeilen. Größte Einkaufs- und Erlebnismesse INFA startet in Hannover. Co-Pilot plante offenbar Selbstmordanschlag auf Flughafen Tel Aviv. Interesse an Gedenkort Bückeberg im Kreis Hameln-Pyrmont wächst weiter. Das Wetter, neben dichten Wolken, auch viel Sonne bis 16 Grad. In Hannover startet heute die INFA. Sie gilt als die größte Einkaufs- und Erlebnismesse Deutschlands. In 7 Hallen zeigen dort mehr als 700 Ausstellerinnen und Aussteller, zum Beispiel neue Modetrends, Kosmetikprodukte oder Weihnachtsdeko. Gino Eckbers, was ist denn in diesem Jahr neu?
2: Neu in diesem Jahr ist zum Beispiel ein Möbelstand, wo Liegen und Tische aus alten Windrädern präsentiert werden. Außerdem gibt es erstmalig ein Tattoo-Studio, wo sich Besucherinnen und Besucher tätowieren lassen können. Los geht's an diesem Wochenende aber erstmal mit der Familienmesse Infalino. 2 Tage dreht sich dort alles um Schwangerschaft, Babys und junge Familien. Unter anderem gibt es Kinderwagen und Babykleidung, aber auch Vorträge zum Familienalltag. Ebenfalls an diesem Wochenende eine Oldtimer-Parade mit Autos aus dem letzten Jahrhundert. Ansonsten setzt der Veranstalter auf die bewährten Themenwelten aus den letzten Jahren. Zum Beispiel die Weihnachtswelt, in der es vom Adventskranz bis zum Zimtstern alles zum Thema Weihnachten gibt. In einer weiteren Halle wird alles für Heimwerkerinnen und Heimwerker gezeigt. Insgesamt 9 Tage läuft die Messe. Am 18. Oktober ist dann Schluss.
0: Und ich muss hier eben einmal kurz dazwischen gehen. Es ist eine Gefahrenmeldung. Achtung, ein Falschfahrer auf der A2 Hannover-Dortmund. Zwischen Hannover-Lahe und Hannover-Bothfeld kommt Ihnen ein Fahrzeug entgegen. Fahren Sie äußerst rechts und überholen Sie nicht. Auf der A2 Hannover-Dortmund zwischen Hannover-Lahe und Hannover-Bothfeld ein Falschfahrer. Vorsicht bitte in beiden Richtungen. Die Vereinigten Arabischen Emirate gehen davon aus, dass es sich bei dem Vorfall in einer Fly-Dubai-Maschine um einen versuchten Selbstmordanschlag gehandelt hat. Der Co-Pilot soll vorgehabt haben, das Flugzeug in ein Terminal am Flughafen von Tel Aviv in Israel zu steuern. Nina Amin berichtet.
3: Der Generalstaatsanwalt Al-Shamsi erklärte, der Mann aus dem Oman habe sich dabei die Anschläge vom 11. September in den USA zum Vorbild genommen. Ermittlungen hätten ergeben, dass der Ende 20-Jährige frühere Flüge nach Tel Aviv genutzt habe, um sich mit der Flugstrecke sowie dem Flughafen vertraut zu machen. Vor seinem Wechsel zu Fly Dubai soll der Mann unter anderem für Oman Air gearbeitet haben. Der Co-Pilot hatte Ende September auf dem Flug von Dubai nach Tel Aviv den Kapitän der Maschine angegriffen. Der Jet stürzte daraufhin innerhalb kürzester Zeit knapp 4.300 Meter in die Tiefe. Dem verletzten Kapitän war es aber gelungen, die Cockpit-Tür zu entriegeln. Passagiere und Besatzungsmitglieder konnten den Angreifer überwältigen. Eine zweite Besatzung konnte die Maschine mit größtenteils israelischen Fluggästen anschließend sicher in Saudi-Arabien landen.
0: Die Bauindustrie warnt vor Plänen der Linken, große Wohnungsunternehmen zu vergesellschaften. Schon jetzt merke man Auswirkungen, sagte Bauindustriepräsident Demuth der Neuen Osnabrücker Zeitung. Kreditgeber seien plötzlich zurückhaltender, Investoren würden sich abwenden. Die Berliner Linke verhandelt gerade mit Grünen und SPD über ein Regierungsbündnis. Zentrale Forderung der Partei ist, Immobilienkonzerne mit mehr als 3000 Wohnungen zu vergesellschaften. Viele Unternehmen in Niedersachsen schauen skeptisch in die Zukunft. Laut IHK-Konjunkturumfrage gehen viele Betriebe nicht von einem nachhaltigen Aufschwung aus. Als Ursache für diese Skepsis gelten die hohen Energiekosten und Bürokratie. Besorgt sind vor allem der Einzelhandel und das Verkehrsgewerbe. Positiver ist die Stimmung in der Industrie und der Bauwirtschaft. An der Umfrage selbst haben sich etwa 2000 niedersächsische Unternehmen beteiligt. Der Dokumentations- und Lernort Bückeberg im Emmertal feiert heute sein 5-jähriges Bestehen. Auf dem Gelände an einem Hang im Kreis Hameln-Pyrmont haben die Nationalsozialisten jahrelang ihre sogenannten Reichsernte-Dankfeste abgehalten. Das Interesse an diesem Ort nimmt stetig zu, wie Geschäftsführer Watzmann mitteilte. Allein dieses Jahr habe er 40 Schulklassen gezählt, die an den pädagogischen Programmen dort teilgenommen hätten. Mehr als dreimal so viele wie im vorigen Jahr. Der Eröffnung vor 5 Jahren war ein teils sehr emotionaler Streit in Politik und Bevölkerung vorangegangen. Eine Bürgerinitiative hatte versucht, diesen Dokumentations- und Lernort zu verhindern. Und die Zeit, es ist 10.05 Uhr.
4: Heute im Laufe des Tages dichte Wolken, aber gelegentlich auch Sonne. Zurzeit ja durchaus wohl ganz mengig bei uns in Niedersachsen unterwegs. Insbesondere heute im Ostharz, am Elm und im Eichsfeld sehr freundliche Phasen. Sonst gibt es aber auch immer wieder Schauer, vereinzelt sogar mal Gewitter. Höchstwerte gibt es natürlich auch heute. 13 Grad in Schortens und am Brauhaus Jever bis 16 Grad am Schillerplatz Gifhorn. Im Oberharz 11 bis 14 Grad und dazu ein teilweise stark böiger. An der See in Frischau und in Böen starker bis stürmischer Südwestwind. Morgen am Sonntag eine Menge Wolken in der Grafschaft und im südlichen Emsland. Da gibt es auch Sonne. Sonst ist es eher bewölkt und es gibt immer wieder Schauer oder Gewitter. Gegen Abend wird es allgemein etwas trockener, bei Höchstwerten von 12 Grad in der Lüneburger Heide bis 15 Grad auf den ostfriesischen Inseln. Oberharz 8 bis 11 Grad, dazu teilweise frischer, stark böiger an der See und im Bergland starker Südwest- bis Nordwestwind mit starken bis stürmischen Böen. Und am Montag haben wir dann Wolken, unfreundliche Abschnitte, auch ein paar Schauer, meist aber trocken, Höchstwerte 13 bis 17 Grad.
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4: Ja, und nun ist er da, zumindest temperaturtechnisch der Herbst. Und in den vergangenen Tagen hat er sich ja auch schon mal gezeigt in Sachen Regen, Regen, Regen, Regen. Und deswegen wollen wir von Ihnen heute mal hören, wie Sie denn so den Herbst begehen. Was Sie am Herbst eigentlich besonders gerne mögen. Vielleicht haben Sie ja auch eine ganz spezielle Herbstgeschichte, die Sie mit uns teilen wollen, mit uns und unseren Hörerinnen und Hörern. Also vielleicht haben Sie Lust, das Ganze zu schicken über unsere NDR Niedersachsen-App. Kleine Sprachnachricht, Sprachgeschichte oder Textnachricht. Oder Sie rufen an bei uns über 08000 80 22 22. Ingrid hat uns geschrieben, wenn es um den Herbst geht, ich wüsste gar nicht, wo ich da anfangen und aufhören sollte. Das Rascheln abgefallener Blätter, der bunte Laubduft, die Kastanien, Eichen, Eicheln, Zapfen, Gartenfrüchte, Wildgänse, Kraniche und vieles mehr. Sie geht gerne spazieren, Ingrid, wann immer die Zeit dafür ist, schreibt sie uns. Und Jens Dietrich, der hat sehr konkrete Pläne fürs Wochenende. Also, wir wurden heute Mittag zum Grillen eingeladen. Anschließend werden wir schön an den Ofen gehen und bei Hannover 96 das Spiel verfolgen. Wir spielen heute in Magdeburg 96. Wir werden da einen Sieg sehen. Jens Dietrich ist da sehr optimistisch. Und dann geht es in die Lieblingskneipe zum Knobeln. Morgen am Sonntag dann wieder pünktlich um 6 Uhr in der 1 Niedersachsen mit Sören Öhrichs hören und später noch Bingo spielen. Also das ist mein Plan. Was haben Sie so vor im Herbst 2026? Sie können uns gerne Ihre Geschichte schicken oder anrufen 08000 80 22 22.
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0: Der Herbst, er ist jetzt mal da. Und was machen Sie so im Herbst? Marion hat uns geschrieben, der Herbst, genau mein Ding. Endlich sehe ich meine Lichterketten wieder im Wohnzimmer. Ich gehe gern mit dem Hund bei leichtem Sturm spazieren, warm angezogen mit den neuen Stiefeln, so richtig schönes Herbstoutfit. Schöne, kühle Luft draußen, die Blätter wirbeln durch die Luft. Ich liebe es, durch einen großen Laubhaufen zu laufen, wenn es so schön raschelt. Es ist irgendwie Indian Summer, wunderschöne Farben, da nach Hause kommen, leckeren heißen Tee, Kaffee, Kakao trinken und Spekulatius oder Oblaten knabbern und das Ganze im Wohnzimmer. Und Marion schreibt, Herbst, genau mein Ding. Und Silke aus Salzgitter hat gerade so ein paar dunkle Phasen hinter sich und die freut sich jetzt auch besonders.
1: Ich genieße die Farben, ich genieße die Luft, wie es riecht. Und heute konkret fahren wir nach Nordassel aufs Kartoffelfest. Und am Mittwoch fahren wir für einen Kurzurlaub nach Wolfshagen auf den Campingplatz mit Kater und Hamster.
0: Tierisches Vergnügen. Und Gerd aus Große Feen hat sich auch gemeldet zum Thema Herbst.
2: Also ich finde den Herbst persönlich sehr schön. Dann kommt man wieder zur Ruhe, dann hat man wieder längere Abende, wo man gemütlich zusammen mit seinem Partner vielleicht auf dem Sofa einen alten Krimi gucken kann. Oder natürlich auch raus in die Natur, im Wald spazieren, das bunte Laub. Da kann man ein bisschen runterfahren. Zum Thema Regen. Ich finde es toll, dass es wieder regnet, weil wir wissen ja alle, der Regen fehlt überall. Also kurz und bündig. Ich finde den Herbst toll. Man verbringt dann wieder mehr gemütliche Stunden zu Hause, vielleicht mit einem Buch oder einem guten Film und lässt es sich gut gehen.
0: Ja, was machen Sie im Herbst? Was mögen Sie am Herbst? Sie können es aber auch sagen, was Sie nicht am Herbst mögen. Das können Sie gerne auch als mitteilen über die NDR Niedersachsen-App, da Sprachnachricht, Textnachricht kennen Sie. Oder Sie rufen uns an über 08080 22 22. 08080 22 22. Unser Thema bei Jetzt kommen Sie. Der Herbst.

0: der Samstagvormittag. Ende Ernst Niedersachsen, jetzt kommen Sie, jetzt kommt der, auch der Herbst. Ja. Also spätestens mit diesem Wochenende ist er ja irgendwie angekommen, zumindest was die Temperaturen angeht. Also ich sage es an dieser Stelle einfach nochmal, ich bin echt am Überlegen, Heizung an oder aus. Bisher immer noch über 20 Grad gewesen in der Wohnung, aber heute Morgen habe ich geguckt, Alter, 18,5 nur noch. Kann man ja auch mitleben, aber vielleicht am Wochenende denn doch mal plopp, Winterbetrieb. Ist vielleicht ganz gut. Aber was verbinden Sie so mit dem Herbst? Was machen Sie besonders gerne im Herbst? Was erleben Sie da so? Oder vielleicht, was mögen Sie auch nicht am Herbst? Das alles wollen wir heute mal mit Ihnen und von Ihnen hören hier bei uns bei NRZ Niedersachsen bei Jetzt kommen Sie. Dagmar aus Melle hat uns geschrieben über die App. Vor ein paar Jahren sind wir im Herbst den Wittekensweg von Osnabrück nach Porta gewandert. Auf dem Wiehengebirge gab es wunderschöne Ausblicke und Wildgänse auf ihrer Reise in den Süden. Die Formationen sind uns immer wieder begegnet. Wir konnten sie teilweise so laut hören und natürlich sehen, als ob sie sich von uns verabschieden wollen. Was für eine schöne kleine Geschichte aus der Natur. Sehr schön. Peter Molitor hat sich gemeldet, kommt aus Georgsmarienhütte, ist Berufskraftfahrer und der hat eine sehr persönliche Beobachtung und Erfahrung gemacht.
1: Ich wollte mal zum Herbst sagen, dass es erstmal sehr ungewohnt war am gestrigen Tag.

0: Hi, sind wir ja ziemlich pünktlich. 10.30 Uhr ist es, 10:30. Heute am 10. Oktober. Ja, der Oktober zweistellig seit heute. Und die Temperaturen auch zweistellig. Norderney aktuell 13 Grad mit Regenschauern. Oldenburg 12 Grad gemessen am Flötenteich, das ist heiter. Wolkenloser Himmel über Bremen am Roland 12 Grad. Lüneburg heiter, am Stintmarkt auch 12 Grad. Wolkenloser Himmel über Osnabrück bei 12 Grad. Hannover an den Nanas, 12 Grad, wolkenloser Himmel. Braunschweig, auch wolkenlos, aber 13 Grad. Am Gänseliese Göttingen, 12 Grad. Da gibt es ein paar Wolken am Himmel. Und Braunlage, auch bewölkt, bei 9 Grad.
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0: Achtung nach wie vor auf der A2 Hannover-Dortmund zwischen Hannover-Lahe und Bodfeld. Da kommt Ihnen ein Fahrzeug entgegen. Bitte fahren Sie äußerst rechts und überholen Sie nicht. Auf der A2 Hannover-Dortmund zwischen Lahe und Hannover-Bodfeld kommt Ihnen ein Fahrzeug entgegen. Bitte Vorsicht in beiden Richtungen. Äußerst rechts fahren und nicht überholen, bitte. Die A1 Lübeck-Hamburg ist zwischen Kreuz Hamburg-Ost und Dreieck-Norderelbe bis Montag früh ca. 5 Uhr beidseitig gesperrt. Da wird gebaut, sie werden so lange umgeleitet. Und auch die A1 Osnabrück-Bremen ist zwischen Vechta und Kloppenburg bis Montag früh 5 Uhr beidseitig gesperrt wegen Bauarbeiten. Und auch da werden sie umgeleitet. A7 Hannover-Kassel zwischen dem Dreieck Salzgitter und Bokenem 6 Kilometer Stau. 6 Kilometer stockt auf der A7 Hannover-Flensburg vor dem Elbtunnel. Die B217 Springe-Hameln ist zwischen Bad Münder und Altenhagen weiterhin gesperrt. Hat es ja einen Unfall gegeben. Nochmal Region Hannover. Die Landstraße zwischen der Domäne Dahle und der B217 ist beidseitig gesperrt. Kreis Lüneburg, die Kreisstraße zwischen Betzendorf und Neukolkhagen ist nach einem Unfall beidseitig gesperrt. In Hamburg, Wasserstand der Elbe, es besteht die Gefahr, dass die tiefer gelegenen Parkplätze in Övelgönne, Neumühlen und St. Pauli Fischmarkt überspült werden. Wenn Sie da ein Fahrzeug stehen haben, besser mal wegfahren. Hochwasserhöchststand wird heute um 17 Uhr erwartet.
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0: Nee, jetzt kommt doch noch mal erst ich hier und zwar mit einer Info für die A2 Hannover-Dortmund. Wir haben es ja gerade noch mal gesagt, da kam Ihnen ja ein Fahrzeug entgegen. Das hat sich erledigt. Zwischen Hannover-Lahe und Bodfeld haben Sie wieder beidseitig freie Fahrt. Der Herbst, das ist unser Thema heute bei Jetzt kommen Sie. Und zwar Ihre persönlichen Herbstgefühle, Ihre persönlichen Herbstgeschichten. Thomas und Eveline haben sich gemeldet. Wir mögen den Herbst mit seiner bunten Vielfalt der Natur. Die Aufgaben im Garten werden weniger. Wir lesen jetzt mehr und freuen uns über die Gemütlichkeit, die man dann zu Hause bei Kerzen und heißem Tee genießt. Sie wünschen uns allen ein entspanntes Herbstwochenende. Das wünschen wir natürlich auch. Ilona aus Berumbur schreibt, ich mag den Herbst, das raue Wetter, das zauberhafte Licht. Die Gartenarbeit ist zum größten Teil geschafft. Und jetzt habe ich wieder Zeit zum Sockenstricken. Na toll. Denn zur Weihnachtszeit, schreibt sie, werden mir diese buchstäblich aus den Händen gerissen. Wir sitzen dann bei Tee und lockeren, oh, frisch gebackenen Waffeln. Oh ja, da hätte ich jetzt auch Appetit drauf. Ja, und dann klappern die Stricknadeln, schreibt Ilona. Ich mag die dunkle Jahreszeit, endlich wieder Ofenzeit. Liebe Grüße aus Ostfriesland. Das hört sich ja wirklich sehr gemütlich an. Mensch, also vielleicht haben Sie ja auch ähnlich schöne Gefühle im Herbst. Was erleben Sie so im Herbst, was mögen Sie aber auch nicht am Herbst? Auch das wollen wir hören. Sie können uns Ihre Geschichten schicken über die App oder Sie rufen an 08000 80 22 22. 08000 80 22 22. Hier ist noch ein aktueller Verkehrsservice von uns. Vorsicht, B68 Bramscher Straße. Zwischen Am Krümpel in Osnabrück und Weilenhorst-Lechtingen. Da ist eine Person auf der Straße.
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0: Ja, ich gebe ja zu, bis vor ein paar Jahren war ich überhaupt kein Herbsttyp. Ich fand das immer schlimm, wenn dann der Sommer vorbeiging. Aber mittlerweile habe auch ich verstanden, der Herbst hat seine Reize. Und über genau die, oder vielleicht auch manchmal die Nicht-Reize, wollen wir heute sprechen, weil jetzt kommen sie. Denn spätestens mit dem Runtergehen der Temperaturen in den vergangenen Tagen ist ja nun der Herbst unweigerlich da. Wir hatten ja jetzt auch schon so ein paar Regenphasen. Gutes Wochenende soll wechselhaft sein, durchaus noch mit sonnigen Phasen, aber relativ frisch schon wieder draußen vor der Tür. Und deswegen sprechen wir heute ausführlich über den Herbst, Ihre ganz persönlichen Gefühle, was den Herbst angeht. Henning hat uns eine Herbstgeschichte geschickt, die nicht von ihm ist, sondern aus dem Buch von Tanja Konert. Sonnenschein an jedem Tag heißt das. Und Henning mag diese Herbstgeschichte hier besonders gern. Ich lese die vor. Ach, nun bin ich zu gar nichts mehr Nütze, klagte ein Blatt, als es im Herbst zur Erde fiel. Da kam ein Käferchen vorbei und schnappte sich das Blatt, um darunter seinen Winterschlaf zu halten. Und beim Einschlummern dachte es, ach, ein schöneres Dach könnte ich mir nicht wünschen. Aus dem Buch von Tanja Konert, Sonnenschein an jedem Tag. Vielleicht sind da noch mehr solche schönen Geschichten drin. Tipp von Henning, der uns über die App geschrieben hat. Und Alfred Heft hat uns mit seiner ganz persönlichen Herbstgeschichte, mit seinem Herbstritual angerufen.
1: Also wir freuen uns ganz besonders, weil wir heute das traditionelle Abgrillen und Angrocken feiern mit unserer Freundesgruppe.
0: Abgrillen und Angrocken?
1: Ja, also das ist jedes Jahr im Herbst und im Frühjahr machen wir es umgekehrt. Ja. Abgegrockt und angegrillt.
0: Also die großen Gs des täglichen Lebens.
1: Ja.
0: In ganz hoch im Kurs.
1: Die wichtigen Themen.
0: Das heißt, heute gibt es richtig nochmal Würstchen und sowas alles.
1: Heute gibt es Grillen mit Hamburger, Fleisch, Würstchen, alles, was das Herz begehrt. Mit den Kindern und Enkelkindern.
0: Ja.
1: Und mein Vetter mit Familie, wir spielen auch mal Bingo zusammen. Und dann machen wir das immer.
0: Aber die Kinder kriegen keinen Grog.
1: Nein. Die kriegen Sprudel oder Wasser.
0: Ja, aber das hört sich ja nach einer sehr gemütlichen Familienstimmung an.
1: Auf jeden Fall, das wird super, ich bin schon am Vorbereiten und das startet um 14 Uhr und dann geht's rund.
0: Fein, dann wünsche ich Ihnen ein tolles Wochenende und viel Spaß mit der Familie.
1: Dankeschön.
0: Danke.
1: Bis dann. Tschüss.

0: 10 vor 11, Samstagvormittag, wir sind's in der Niedersachsen. Und das hier ist ein aktueller Verkehrsservice. Vorsicht auf der A7, Hamburg-Hannover, Höhe Hamburg-Heimfeld, eine Unfallstelle, die noch nicht abgesichert ist. Ja, der Herbst. Unser Thema war jetzt kommen Sie und Jeannie aus Langeoog. Der müssen wir jetzt erstmal gratulieren. Happy Birthday Jeannie aus Langeoog. Die hat nämlich heute Geburtstag. Und das hat sie uns geschrieben, da heute mein Geburtstag ist und ich ein Herbstkind bin, ist der Herbst für mich die schönste Jahreszeit des Jahres. Es ist einfach dieses gemütliche Gefühl, trotz eines Wetters, was man eigentlich nicht so schön findet, das ist trotzdem entspannend. Sonnige Inselgrüße von Langeoog schickt uns Jeannie. Und dann hatten wir einen Anruf von einer Dame, deren Namen wir jetzt nicht verstanden haben. Aber egal, es geht hier um ein wichtiges Thema. Es geht nämlich um das, was uns alle in den nächsten Tagen auch noch bewegen wird.
1: Das ist die Winterzeit, die uns demnächst wieder begrüßt. Weil die Sommerzeit hat sich, wie die Pest. Das bringt alles durcheinander.
0: Also diese eine Stunde, die jetzt demnächst wieder zurückgestellt wird, die bringt sie durcheinander?
1: Das ist furchtbar.
0: Was nervt Sie denn besonders?
1: Mich nervt, dass mein ganzer Rhythmus durcheinander kommt. Dieses elendig frühe Aufstehen, diese eine Stunde, die fehlt mir. Ich finde es toll, dass wir demnächst wieder die normale Zeit haben. Mhm. Mit der bin ich ja früher auch aufgewachsen.
0: Haben Sie denn auch mal Zeit für einen schönen Herbstspaziergang und sowas?
1: Na, manchmal ja. Das ist aber selten.
0: Oh, nee. Ja, dann hoffe ich, dass Sie trotzdem irgendwie ein bisschen zur Ruhe kommen können am Wochenende und dass Sie vielleicht so ein bisschen was jetzt schon genießen können und erst recht natürlich dann, wenn die Zeit wieder umgestellt ist, die Uhr wieder umgestellt ist, ne?
1: Ja. Tschüss.

0: 10.59 Uhr haben wir schon, heute am Samstag.
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0: Ja, mal schnell das Wichtigste, Aktuellste von den Straßen. A7 Hannover-Kassel zwischen Dreieckstalsgitter und Burkenem. 6 Kilometer Stau. A7 Hannover-Flensburg vor dem Elbtunnel auch. 6 Kilometer Stau, B270 Springer Hameln zwischen Bad Münder und Altenhagen weiterhin gesperrt nach einem Unfall. Die Landstraße zwischen Domäne Dahle und B217 in der Region Hannover auch beidseitig gesperrt. Kreis Lüneburg, hier ist die Kreisstraße zwischen Betzendorf und Neukolkhagen beidseitig gesperrt. Und leider auch ein Unfall an der Elbfähre Glückstadt Wischhafen, beträgt die Wartezeit ab Wischhafen aktuell bis zu 1,5 Stunden. Und immer mal wieder der Hinweis für den Wasserstand der Elbe in Hamburg. Da besteht die Gefahr, dass die tiefer gelegenen Parkplätze St. Pauli Fischmarkt, Neumühlen, Övel, Gönne überspült werden. Wenn Sie da also Ihr Fahrzeug noch stehen haben, besser wegfahren. Höchstwasserhöchststand wird um 17 Uhr erwartet. Ansonsten sind ja noch ein paar Autobahnen gesperrt. Da scheint aber einiges glatt zu laufen.
2: Es ist 11 Uhr.
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2: Mit Karin Jäger. Schönen guten Tag. Die Schlagzeilen. Einkaufsmesse Infa in Hannover startet mit Oldtimer-Parade. Russland wird Diesel an USA und Weltmarkt liefern. Bei Massenschlägerei in Stade werden mehrere Menschen schwer verletzt. Das Wetter neben dichten Wolken und Regen. Etwas Sonne bis 16 Grad. Auf dem Messegelände in Hannover hat die Infa ihre Tore geöffnet. Sie gilt als die größte Einkaufs- und Erlebnismesse Deutschlands. In 7 Hallen zeigen mehr als 700 Ausstellerinnen und Aussteller zum Beispiel neue Modetrends, Kosmetikprodukte und Weihnachtsdeko. Gino Eckbers, was ist denn in diesem Jahr neu?
3: Neu in diesem Jahr ist zum Beispiel ein Möbelstand, wo Liegen und Tische aus alten Windrädern präsentiert werden. Außerdem gibt es erstmalig ein Tattoo-Studio, wo sich Besucherinnen und Besucher tätowieren lassen können. Los geht's an diesem Wochenende aber erstmal mit der Familienmesse Infalino. 2 Tage dreht sich dort alles um Schwangerschaft, Babys und junge Familien. Unter anderem gibt es Kinderwagen und Babykleidung, aber auch Vorträge zum Familienalltag. Ebenfalls an diesem Wochenende eine Oldtimer-Parade mit Autos aus dem letzten Jahrhundert. Ansonsten setzt der Veranstalter auf die bewährten Themenwelten aus den letzten Jahren. Zum Beispiel die Weihnachtswelt, in der es vom Adventskranz bis zum Zimtstern alles zum Thema Weihnachten gibt. In einer weiteren Halle wird alles für Heimwerkerinnen und Heimwerker gezeigt. Insgesamt 9 Tage läuft die Messe. Am 18. Oktober ist dann Schluss.
2: US-Präsident Trump hat umfangreiche Diesellieferungen aus Russland angekündigt. Das habe er mit Kreml-Chef Putin vereinbart, erklärte Trump. Das Sanktionspaket des US-Kongresses von vor 3 Wochen wurde temporär ausgesetzt. Einzelheiten von Christoph Titz.
4: Trump hofft, vor den Zwischenwahlen zum Repräsentantenhaus mit sinkenden Spritpreisen zu punkten, denn die Zustimmungswerte zu seiner Politik sind weiterhin im Keller. Teurer Diesel, der trifft besonders die Trump-Kernwählerschaft, darunter viele Fernfahrer, Viehhalter und Landwirte. Eine große Sorge der Republikaner ist, dass ihre Wählerinnen und Wähler wegen Trumps gebrochener Wahlversprechen bei der Abstimmung in gut 3 Wochen zu Hause bleiben. Keine Kriege mehr und sinkende Preise, das waren Trumps Schwerpunkte im Präsidentschaftswahlkampf. Mit seinem Iran-Krieg hat Trump das genaue Gegenteil erreicht. Jetzt verspricht der Präsident, durch den russischen Dieseldeal würden die Preise in Rekordausmaß sinken. Ob das wirklich passiert, bleibt abzuwarten. Die zunächst vereinbarten 300.000 Tonnen reichen beim Dieseldurst der US-Wirtschaft nicht einmal für einen Tag.
2: Die Bauindustrie warnt vor Plänen der Linken, große Wohnungsunternehmen zu vergesellschaften. Schon jetzt merke man Auswirkungen, sagte Bauindustriepräsident Demuth der Neuen Osnabrücker Zeitung. Kreditgeber seien plötzlich zurückhaltender, Investoren würden sich abwenden. Die Berliner Linke verhandelt gerade mit Grünen und SPD über ein Regierungsbündnis. Zentrale Forderung der Partei ist, Immobilienkonzerne mit mehr als 3.000 Wohnungen zu vergesellschaften. Und nach der SPD hat auch die Linke in Mecklenburg-Vorpommern für Verhandlungen zur Bildung einer rot-rot-grünen Regierung gestimmt. Der Landesverband fasste den Entschluss am späten Abend nach einer mehrstündigen Online-Sitzung. Die Grünen wollen heute bei einem kleinen Parteitag in Rostock entscheiden. Stimmen sie auch zu, sollen die Koalitionsverhandlungen am Montag beginnen. Rot-Rot hat nach den Landtagswahlen in Mecklenburg-Vorpommern keine Mehrheit mehr und braucht deshalb die Grünen. Bei einer Massenschlägerei in Stade sind am späten Abend mehrere Menschen verletzt worden, 6 davon schwer. Laut Polizei gingen gegen 22 Uhr erste Notrufe bei der Polizei ein. 40 bis 50 Leute würden mit Messern und Schlagstöcken aufeinander losgehen, hieß es. Die Polizei löste einen Großeinsatz aus. Vor Ort trafen Beamte mehrere Verletzte an. Sie wurden in umliegende Krankenhäuser gebracht. Ursache könnte laut Polizei ein Streit in einer Sporthalle gewesen sein. Duderstadt im Kreis Göttingen wird im Jahr 2030 die Landesgartenschau ausrichten. Und jetzt wird klarer, wie das Gelände dafür gestaltet werden soll. Ein Entwurf aus einem Berliner Büro hat sich unter 23 Bewerbern durchgesetzt, teilte die Stadt mit. Der Entwurf wird heute und morgen öffentlich gezeigt. Demnach sollen der historische Wall, der Stadtpark und die Altstadt zu einem gemeinsamen Erlebnisraum verbunden werden. Und die Zeit, es ist gleich 11.05 Uhr.
0: Herbstwetter bei uns in Niedersachsen, aber von Regen gar nicht so viel zu spüren, hier und da, klar, aber ansonsten, ja, heute durchaus dichte Wolken, aber immer auch wieder Sonne. Vor allen Dingen im Ostharz, am Elm und im Eichsfeld. Schauer gibt es auch, vereinzelt sogar mal ein Gewitter. Bei Höchstwerten von 13 Grad in Harlesiel und Dornum bis 16 Grad in der Autostadt Wolfsburg. Im Oberharz heute 11 bis 14 Grad. Dazu ein teilweise stark böiger, an der See auch ein frischer und in Böen starker bis stürmischer Südwestwind. Morgen der Sonntag mit jeder Menge Wolken. In der Grafschaft und im südlichen Emsland morgen teilweise auch Sonne. Sonst gibt es aber auch Schauer oder Gewitter. Gegen Abend wird es allgemein ein bisschen trockener. Und die Höchstwerte morgen so 12 Grad in Adendorf und Reppenstedt bis 15 Grad auf den ostfriesischen Inseln. Im Oberharz 8 bis 11 Grad. Morgen auch wieder ein teilweise frischer und stark böiger an der See und im Bergland. Ein starker Südwest- bis Nordwestwind mit starken bis stürmischen Böen. Montag einige Wolken, freundliche Abschnitte, aber auch Schauer nicht ausgeschlossen. Meist bleibt es aber trocken. Höchstwerte 13 bis 17 Grad.
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0: Hier erstmal ein Hinweis für die Brabeckstraße in Hannover. Hannover B65, der Südschnellweg, statt auswärts zwischen Brabeckstraße und Höfersche Straße. Da liegt eine Metallstange. Bitte fahren Sie da besonders aufmerksam. Unser Thema heute bei Jetzt kommen Sie, der Herbst. Und viele von Ihnen haben sich gemeldet. Wilfried Schulhof zum Beispiel schreibt: Der Herbst ist doch eine schöne Jahreszeit. Die Blätter der Bäume haben eine wunderbare Farbe. Bei einem Spaziergang im Wald kann man dies sehr schön sehen. Daher ist ein Herbstspaziergang immer etwas Besonderes, schreibt Wilfried Schulow. Und Gabi und Jürgen aus Holzheim in Bayern, die hören uns auch. Und die schreiben: Wir lieben den Herbst, weil unsere Abby und unser Jack bei Wind und nassen, kalten Regen nicht spazieren wollen. Dann gehen die nur kurz in den Garten, schnell unter dem Regen durchlaufen, Geschäft erledigen und gleich wieder ins Haus zurück. Kalte Wärme und dazu kalten Regen, das ist nichts für die beiden aus dem Süden Europas. Seltsam ist nur, schreiben Gabi und Jürgen aus Holzheim in Bayern, dass ihre beiden Hunde, wenn es schneit, gar nicht mehr ins Haus zurück wollen. Naja, also beim Winter sind wir jetzt noch nicht. Wir sprechen über den Herbst und das nochmal ausführlich in der nächsten Dreiviertelstunde.
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0: Herbstgefühle bei uns bei NDR1 Niedersachsen. Unser Thema bei Jetzt kommen Sie. Der Herbst. Temperaturen sind ja schon in dem herbstlichen Bereich. Wetter heute, na, ich würde mal sagen, wenn ich aus dem Fenster gucke, eher nicht. Da scheint ja die Sonne, aber es gibt ja heute durchaus auch sehr viele Regenphasen bei uns in Niedersachsen. Und von daher ist alles dabei, was der Herbst so mit sich bringt. Und wir wollten von Ihnen mal wissen und hören, was Sie denn so im Herbst erlebt haben oder erleben, was Sie gerne machen im Herbst. Anja aus Hannover hat sich gemeldet. Anja Starnke, mein Freund und ich, schreibt sie, freuen uns im Herbst mit unseren ferngesteuerten Autos zu fahren. Und wenn da noch die Sonne scheint und die Autos das Laub hochwirbeln, dann macht das richtig Spaß. Ja, das ist mal auch eine schöne Geschichte. Und Sandra Wessels hat uns angerufen und die hat auch eine schöne tierische Geschichte.
1: Und zwar haben wir im Mai diesen Jahres unseren Hund verloren. Die ist 15 Jahre alt geworden und hatten ein bisschen überlegt und haben dann jetzt uns einen Welpen zugelegt. Und der ist jetzt 15 Wochen alt und das ist ihr erster Herbst und ihr erster Regen. Und ich bewundere das immer, wenn sie draußen ist, wie sie den Herbstblättern hinterherjagt. Und selbst wenn die Regentropfen von der Regenrinne nach unten in die Erde laufen, dann sitzt sie ganz fast fasziniert davor und beobachtet das und das, da geht mir das Herz auf und deswegen mache ich den Herbst dieses Jahr so gerne.
0: Ja, und dann fiebern Sie sozusagen mit bei den Entwicklungsschritten des kleinen Hundes.
1: Richtig, ganz genau, ganz genau. Also sie hat uns erst die ganze Wohnung zerlegt, wir hatten kein Toilettenpapier mehr, keine Vorhänge, keine Sofakissen, gar nichts. Wir mussten alles wegräumen und wir haben unsere Amy damals bekommen, da war die schon 6 oder 7 Monate und alle haben dann gesagt, was, ihr wollt euch einen Welpen holen? Und wir dann so, ja klar, wir haben 15 Jahre einen Hund gehabt, das kriegen wir hin, aber das ist ein Riesenunterschied.
0: Also für Sie ist der Herbst jetzt auch nochmal sozusagen gefühlsmäßig neu entwickelt.
1: Ganz genau. Also ich mache den Herbst sowieso lieber. Ich bin ein Septemberkind. Ich bin im September geboren. War mir einfach auch immer zu warm die letzten Tage. Also wir hatten ja immer irgendwie noch um die 20 Grad. Und die Sonne ist auch so heiß. Und also mir reicht es jetzt auch. Ich bin auch froh. Jetzt macht man sich schon mal eine Kerze an, kuschelt sich schon mal ein. Es wird ein bisschen gemütlicher im Haus. Also ich liebe diese Jahreszeit.
0: Dann wünsche ich Ihnen gemeinsam mit dem neuen Hund eine schöne Herbstzeit und
1: wunderbar,
0: dann auch noch einen tollen
1: Dankeschön.
0: Winter. Bis denn.
1: Ja, das ist nett. Ich danke Ihnen.
0: Tschüss.
1: Tschüss.

0: Unverkennbar die Gitarre von Carlos Santana. Samba Party. Und ich finde, wenn man diese Gitarre hört, so entspannte Klänge und dann eine Tasse Tee trinkt oder einen Glühwein oder wie auch immer und abends schön bei einer Kerze zu Hause sitzt, das kann auch schön sein. Und das ist ja auch irgendwie Herbst. Und um Herbst geht's jetzt bei uns bei NR1 Niedersachsen. Bei Jetzt kommen Sie. Was verbinden Sie so mit dem Herbst? Stefan von der Bahn hat sich gemeldet.
1: Ich habe so zwei Seiten des Herbstes eigentlich immer vor Augen. Auf der einen Seite, ja, das Schöne, so dieser Duft von den Laub und die Farben, dass es alles ist. Aber irgendwann sind diese Farben ja auch weg, weil es wird neblig und trüb. Und ja, die ersten eisigen Kälten mit Regen und Feuchtigkeit sind nicht ganz so dann unbedingt mein Ding. Hat Vor- und Nachteile, nicht er und nicht sie. Aber trotzdem, das scheint heute ein schöner Herbsttag zu werden.
0: Ja, das scheint mir in der Tat auch so. Nina hat sich auch gemeldet zum Thema Herbst.
2: Das Beste am Herbst? Die Vorfreude auf den Glühwein. Auch die wunderschönen Herbstfarben. Es macht einfach Laune, zumindest wenn es nicht regnet.
0: Und so sieht das Thorsten aus.

0: für uns. Und November, Dezember, das ist eine Jahreszeit, also ich mag die nicht. Immer dunkel, immer duster, morgens früh dunkel, wenn wir in den Stall gehen und abends, wenn wir aus dem Stall kommen, immer noch dunkel. Also das hasse ich wie die Pest. Also Herbst ist wechselhafte Gefühle.
1: Ja, kann ich auch wiederum nachvollziehen. Es ist ein bisschen viel dunkel, ne? Und das wird ja in den nächsten Tagen noch dunkler, bis dann Ende Dezember dann irgendwann die Tage wieder länger werden. Aber bis dahin müssen wir uns dran gewöhnen, dass sie kürzer sind. Und ja, aber müssen wir irgendwie umgehen, ne? So ist der Herbst. Hier noch was Aktuelles von den Straßen bei uns bei NDR1 Niedersachsen. Vorsicht, A31 Leer Emden aus Vertriebe. Da liegt eine Leitbarke im Weg.

0: Samstag. Wir begeben uns so ganz langsam in Richtung Mittagszeit. Kurz nach 11:30 ist es. Und das bei diesem Wetter im Norderney. Oh, 13 Grad, aber Regenschauer auf der Insel. Oldenburg, da ist es heiter am Hafen, 14 Grad. Bremen auch heiter, 13. Am Alten Kran in Lüneburg auch 13 Grad. Heiterer Himmel, wolkenloser Himmel über Osnabrück. Am Domhof 12 Grad. Hannover bewölkt, 14 Grad. Braunschweig stark bewölkt, 13 Grad. Göttingen leicht bewölkt, 13 Grad. Wiederum dicke Wolken über Braunlage am Eisstadion, 9 Grad.
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0: Vorsicht bitte, A7 Kassel-Hannover. Zwischen Laatzen und Derrastätte, Hannover-Wülferode-Oster liegen Metallteile. Vorsicht auch, A31 Leer-Emden in der Ausfahrt Riepe, eine Leitbarke. Die A1 Lübeck-Hamburg ist zwischen Kreuz Hamburg-Ost und Dreieck Norderelbe bis Montag früh ca. 5 Uhr beidseitig gesperrt. Da wird gebaut, sie werden umgeleitet und das gilt so auch für die A1 Osnabrück-Bremen zwischen Vechta und Kloppenburg, auch gesperrt beidseitig bis Montag früh 5 Uhr. A7 Hannover-Flensburg zwischen Hamburg-Hausbruch und dem Elbtunnel 6 Kilometer Stau. 3 Kilometer Stau auf der A7, A39 Hamburg-Lüneburg zwischen Fleestedt und dem Maschener Kreuz. A31 Meppen-Lingen zwischen Wiedmarschen und Lingen 5 Kilometer Stau in der Baustelle. Die B217 Springe Hameln nach wie vor zwischen Bad Münder und Altenhagen nach einem Unfall gesperrt. Die Landstraße zwischen der Domäne Dahle und der B217 ist auch beidseitig gesperrt. Kreis Vechta, die Westerbarkumer Straße ist zwischen dem Abzweig nach Büschel und Festrup nach einem Unfall beidseitig gesperrt. Kreis Lüneburg, Kreisstraße zwischen Beetzendorf und Neukolkhagen auch beidseitig nach einem Unfall gesperrt. Hamburg, Wasserstand der Elbe, es besteht die Gefahr, dass die tiefer gelegenen Parkplätze in Övelgönne, Neumühlen und auch am St. Pauli Fischmarkt überspült werden. Wenn Sie da ein Auto stehen haben, geparkt haben, besser woanders hinfahren. Und der Hochwasserhöchststand, der wird dann um 17 Uhr erwartet. An der Elbfähre Glückstadt Wischhafen heißt es auch warten. Zwar nicht erwarten, aber richtig warten. Und zwar Wartezeit ab Wischhafen bis zu 1,5 Stunden.
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0: Ja, Ihre Geschichten, Ihre Gefühle zum Thema Herbst. Beate hat uns geschrieben, der Herbst zeigt uns Menschen, wie schön es ist, Altes loszulassen, so wie die Bäume ihre Blätter verlieren, um Platz für Neues zu schaffen. Ich persönlich gehe in die Natur, nehme Nüsse mit für die Tiere des Waldes. Das ist mein Dankeschön an die Natur für das, was ich im Laufe des Jahres an Wildkräutern und Pilzen erhalten habe. Sie wünscht uns allen einen sonnigen Tag. Liebe Grüße sendet sie aus dem Wendland. Und dann haben wir noch eine Nachricht zum Thema Herbst bekommen von Susanne. Die schreibt, für mich ist das absolut nicht nachvollziehbar, weshalb stetig ein derartiger Hype um den Herbst entsteht, der mit immer kürzer werdenden Tagen und viel Schmuddelwetter daherkommt. Man wird quasi ins Haus verbannt, schreibt Susanne. Der Frühling hingegen wird so gut wie gar nicht erwähnt. Nur das stimmt aber nicht. Aber sie sagt, dabei ist das doch im Frühling alles wesentlich angenehmer. Die Tage werden länger und wärmer, die Natur erwacht, der Aufenthalt draußen wird schöner und es gibt so ein Gefühl von Freiheit. Schreibt Susanne zum Thema Herbst und gleich hören wir noch mehr zum Thema ihre Herbstgefühle.

0: Die Herbstgeschichten von Ihnen, von uns, heute bei uns bei Jetzt kommen Sie bei NDR1 Niedersachsen. Max aus Hildesheim hat uns diese Geschichte erzählt über unsere App.
1: Vor allem freue ich mich auch immer, wenn der Herbst anfängt, auf den Oktober oder wie es in der Tradition bei meiner Frau und mir heißt, dem Schocktober. Wir suchen uns jeder geheim 10 Horrorfilme aus, die auf einen Zettel geschrieben und in eine Kiste gepackt werden und ziehen dann abwechselnd diese Filme, sodass uns hoffentlich 20 gute, überraschende und schaurige Horrorfilme durch den Schocktober begleiten. Also in dem Sinne, schönes Gruseln, eine schöne Herbstzeit euch allen in Niedersachsen.
0: Schönes Gruseln, na toll. Ja, und Herr Schwertmann, unser Stammhörer aus, ja, von wo ruft er eigentlich nur an, Herr Schwert? Man weiß jetzt gar nicht so genau. Auf alle Fälle ist er häufig dabei, wenn es heißt, jetzt kommen Sie. Und er hat uns auch seine persönlichen Gefühle geschildert zum Thema Herbst.
2: Ich finde den Herbst richtig toll. Schön spazieren gehen in der Natur. Und natürlich ganz wichtig für die Jahreszeit ist natürlich der Grünkohl. Da freue ich mich schon das ganze Jahr drüber.
0: Mögen Sie besonders gern diese deftigen Leckereien, die man sich im Herbst gönnen kann? Gibt es ja nicht nur Grünkohl, man kann ja auch mal wieder eine Schweinshaxe essen oder sowas, ne?
2: Ja, da bin ich nicht ganz abgeneigt. Schöne, auch schöne Eintöpfe, das ist einfach die Herbstzeit. Und schön auf dem Sofa sitzen, schön Glühwein trinken mit der Frau. Das Einzige, was nicht so erquickend ist, sind die teuren Energiepreise. Aber sonst ist der Herbst an sich schöner Monat.
0: Ne? Haben Sie denn die Heizung schon eingeschaltet?
2: Nein, aber meine Frau beschwert sich schon.
0: Ich muss ganz ehrlich sagen, ich bin bei Ihrer Frau. Ich finde es eigentlich auch ein bisschen kalt, aber ich weigere mich auch noch, weil ich denke, komm, sei doch mal ein bisschen hart gegen dich selbst, Andreas.
2: Aber vielleicht wird's nächste Woche, soll es ja wieder besser werden. Hm. Die Temperatur geht vielleicht noch ein bisschen höher. Kann man das noch ein bisschen rauszögern?
0: Gehen Sie denn auch, wenn es jetzt draußen regnet, mal spazieren oder so? Also sind Sie auch jemand, der trotz Regenwetters möglicherweise sagt, nee, so eine halbe Stunde mal in Funktionskleidung?
2: Kein Problem. Ich habe eine wasserdichte Jacke. Ich brauche nur über die Straße gehen, dann bin ich im Wald. Schön die Allee runter. Nee, da habe ich kein Problem mit
0: dem. Ja. Dann können Sie ja die Vielfalt des Herbstes in allen Formen genießen.
2: Auf jeden Fall, auf jeden Fall.
0: Das wünsche ich Ihnen dann auch. Schönen Herbst 2026, Herr Schwertmann, für Sie. Und Ihre Frauen, lassen Sie sie bitte nicht frieren, ja?
2: Nee, ich sorge dafür.
0: Alles klar. Bis dann. Tschüss.

0: 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Vorsicht, A2 Dortmund-Hannover zwischen Ostwestfalen-Lippe und Herford-Bad Salzuflen liegt ein Auspuff. Hier bitte besondere Obacht. So, unsere Herbstgefühle haben wir jetzt ausführlich ausgetauscht. Ich hoffe, Sie haben eine schöne Zeit, vielleicht ja schon an diesem Wochenende, mit ein bisschen Sonne, aber durchaus auch Wolken und ein bisschen Regen, Schauer und die Temperaturen auch schon weit unter 20 Grad. Also da ist ja schon so ein bisschen was von Herbst zu spüren. Und das Schöne, das sollen Sie bitte heute und in den nächsten Wochen ordentlich erleben können. Wir haben es ja vielfach gehört. Kleinen Ausflug machen mal in den Wald, die wunderbare Farbenvielfalt genießen. Alles das ist möglich im Herbst. Jetzt kommen wir nochmal zu Hermann Bethentow hier bei uns bei NDR1 Niedersachsen. Immer ja am Samstag kurz vor 12. Matthias Stürwold, der kommentiert jetzt gerade fragwürdige Liedtexte und warnt vor kindlichem Verhalten in politischen Machtpositionen.
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0: Hör mal ein Bait and Toe mit Matthias Stürwold.

0: Tja Mensch, schon fast wieder die Hälfte rum vom 10. Oktober. Wir haben es gleich 12 Uhr. Ich wünsche Ihnen weiterhin ein schönes Wochenende im Herbst. Gleich geht's bei uns weiter mit Aktuell um 12 und danach die Plattenkiste. Und da geht es um ein sehr interessantes Projekt, wie ich finde, aus Northeim.
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0: Das haben wir noch vor 12. Vorsicht bitte auf der A1 Bremen-Hamburg zwischen Maschnerkreuz und Harburg. Eine Unfallstelle, die noch nicht abgesichert ist. Und Vorsicht auch A2 Dortmund-Hannover zwischen Ostwestfalen-Lippe und Herford-Bad Salzuflen. Da liegt immer noch der Auspuff im Weg. Die A1 Lübeck-Hamburg zwischen Kreuz Hamburg-Ost und Dreieck Norderelbe bis Montag früh ca. 5 Uhr beidseitig gesperrt wegen Bauarbeiten. Sie werden da umgeleitet. Und genau das passiert gerade auch auf der A1 Osnabrück-Bremen zwischen Vechta und Kloppenburg ist die beidseitig gesperrt. A7 Hannover-Flensburg zwischen Hamburg-Hausbruch und dem Elbtunnel 6 Kilometer Stau. A7 A39 Hamburg-Lüneburg zwischen Fleestedt und Maschnerkreuz 3 Kilometer Stau. A31 Meppen-Lingen zwischen Wiedmarschen und Lingen 5 Kilometer Stau in der Baustelle. Die B217 Springe-Hameln ist zwischen Bad Münder und Altenhagen weiterhin nach einem Unfall gesperrt. Auch die Landstraße zwischen der Domäne Dahle und der B217 ist beidseitig gesperrt in der Region Hannover. Kreis Lüneburg, die Kreisstraße zwischen Betzendorf und Neukolkhagen ist beidseitig gesperrt, ebenfalls nach einem Unfall. Hamburg B4, B75, die Veddeler Brückenstraße bis Heidenkampsweg. Da gibt es zwischen Hamburg-Veddel und Süderstraße jeweils stockenden Verkehr. Und nochmal Hamburg, wegen des Wasserstandes der Elbe besteht die Gefahr, dass die tiefer gelegenen Parkplätze am St. Pauli-Fischmarkt in Neumühlen und Övelgönne überspült werden. Ich sag's nochmal, wenn Sie da ein Auto stehen haben, dann sollten Sie das besser wegfahren, sonst wird das nachher auch noch weggespült. Der Hochwasserhöchststand wird heute um 17 Uhr erwartet. Und an der Elbfähre Glückstadt Wischhafen beträgt die Wartezeit ab Wischhafen bis zu 1,5 Stunden. Das war's von den Fähren, vom Wasser, von der Elbe, von den Straßen. Gute Fahrt, schönes Wochenende.
2: Es ist 12 Uhr.
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2: Mit Philipp Kaute. Guten Tag, die Schlagzeilen. Massenschlägerei in Stade löst Großeinsatz aus. Hundesteuer in Niedersachsen unterscheidet sich von Ort zu Ort. Hamburger Sportverein spielt in der Fußball-Bundesliga in Hoffenheim. Das Wetter: Sonne, teils auch gewittrige Schauer möglich, maximal 16 Grad. In Stade hat es einen Großeinsatz für Polizei und Rettungskräfte gegeben. Vor einer Berufsschule waren gestern Abend zwei Gruppen aufeinander losgegangen. Zeugen wollten sogar Schüsse gehört haben. Einzelheiten von Jan-Bastian Buck.
3: In einer Sporthalle der BBS 3 in Stade sind laut Polizei zwei Gruppen bei einem offenen Fußballtraining aneinander geraten. Erst soll es zum Streit gekommen sein, dann soll einer der Beteiligten Pfefferspray eingesetzt haben. Vor dem Schulgebäude kam es dann zu einer Schlägerei, bei der laut Polizei auch Schlagstöcke und Messer eingesetzt wurden. Gegen 22 Uhr gingen mehrere Notrufe ein. Von 40 bis 50 Beteiligten war die Rede, auch von schussähnlichen Geräuschen. Die Polizei rückte mit 16 Streifenwagen und 30 Bereitschaftspolizisten an. Der Rettungsdienst löste Alarm für einen Großeinsatz mit vielen Verletzten aus. Mindestens 6 Männer wurden verletzt, zum Teil schwer. Sie kamen in Krankenhäuser in der Umgebung. Um eine weitere Eskalation zu vermeiden, postierte die Polizei dann mehrere Streifenwagen vor den Krankenhäusern. Mit Erfolg. In der Nacht sei es ruhig geblieben, sagte ein Polizeisprecher heute Morgen. Die Hinweise auf Schüsse haben sich nicht erhärtet. Keine Schussverletzungen, es wurden auch keine Waffen- oder Patronenhülsen gefunden. Die Beteiligten sind Männer zwischen 20 und 36 Jahren, alle aus Stade.
2: Bei russischen Angriffen auf die ukrainische Stadt Saporischja sind mindestens 8 Menschen getötet worden, darunter 3 Kinder. Diese Zahlen nennen die Regionalbehörden. Demnach werden noch 12 Menschen vermisst. Gleichzeitig hat das ukrainische Militär Angriffe auf die südrussische Region Rostow geflogen. Und all diese Angriffe erfolgten während einer Konferenz in den USA. In Miami nämlich haben Vertreter der Vereinigten Staaten, der Ukraine und Europas über Hilfen für die Ukraine vor dem anstehenden Winter beraten. Saudi-Arabien hat nach eigenen Angaben mehr als 100 Stellungen der Houthi-Miliz im Jemen zerstört. Ein Militärsprecher hat das so ausgedrückt: Die Militäroperation richte sich gegen Kämpfer und Ressourcen der terroristischen Houthi-Miliz. Saudi-Arabien führt eine Koalition an, die an der Seite der jemenitischen Regierung gegen die pro-iranischen Houthi-Miliz kämpft. Nach Beginn des Iran-Krieges vor etwa 7 Monaten war auch der Konflikt im Jemen wieder eskaliert. Auf dem Messegelände in Hannover beginnt die INFA. Sie gilt als die größte Einkaufs- und Erlebnismesse Deutschlands. 9 Tage lang präsentieren mehr als 700 Aussteller ihre Angebote, also zum Beispiel neue Modetrends, Kosmetikprodukte und Weihnachtsdeko. Heute und morgen gibt es zudem die Familienmesse Infalino. 2 Tage dreht sich dort alles um Schwangerschaft, Babys und junge Familien. Ebenfalls an diesem Wochenende eine Oldtimer-Parade mit Autos aus dem vergangenen Jahrhundert. Pünktlich zum Welthundetag heute legt der Bund der Steuerzahler einen Hundesteuervergleich aller niedersächsischen Städte und Gemeinden vor. Wie hoch sie ausfällt, das unterscheidet sich von Ort zu Ort. Lotti Höfer, wo zahlen Hundehalter am meisten?
4: Der Spitzenreiter in Sachen Hundesteuer ist die Stadt Seelze bei Hannover. 158 Euro jährlich zahlen Hundehalter dort. Das ist 10-mal so viel wie in Lindern bei Kloppenburg. Da sind es gerade mal 15 Euro jährlich. Laut Bund der Steuerzahler hat in den letzten 5 Jahren knapp 1/3 der niedersächsischen Städte und Gemeinden die Hundesteuer erhöht. Der Verein möchte die Steuer am liebsten ganz abschaffen. Der Verwaltungsaufwand sei zu hoch, die Einnahmen im Verhältnis zu gering. Niedersachsenweit kamen im vergangenen Jahr 47 Millionen Euro durch die Hundesteuer zusammen. In Städten zahlen Halterinnen und Halter im Durchschnitt mehr als in ländlichen Regionen. Wie hoch die Steuer ist, legt jede Gemeinde und jede Stadt selbst fest.
2: Und einen Hundesteuervergleich finden Sie auch bei uns in der NDR Niedersachsen-App. Am Nachmittag wird das Jugendwort des Jahres gekürt. Das teilte der zuständige Verlag mit. In der Endauswahl stehen demnach die Begriffe Crash-Out, Peak und Rage-Bait. Ja, was bedeuten diese Begriffe? Ragebait steht für Inhalte im Netz, die absichtlich empören sollen. Peak bedeutet, wie im Englischen, Höhepunkt oder Spitze. Und das Wort Crashout steht dafür, die Fassung zu verlieren. Das Jugendwort wird seit 2008 ermittelt. Im vergangenen Jahr war der Begriff Das Crazy gewählt worden. In der Fußball-Bundesliga ist der Hamburger SV nach der Länderspielpause heute auswärts im Einsatz. Die Hamburger spielen am Nachmittag in Hoffenheim. Aus der Sportredaktion Bertil Starke.
5: Der Hamburger Sportverein reist personell arg geschwächt in den Kraichgau. HSV-Trainer Merlin Polzin muss auf mehrere verletzte Spieler verzichten. Dazu gehören die Offensivkräfte Grünbeck und Dakar. Polzin blickt trotzdem optimistisch auf die Partie bei der TSG Hoffenheim.
6: Wir müssen gute Lösungen finden. Dann kriegen wir da was hin, was im besten Fall dann auch zu Toren führt. Weil das ist etwas, was du brauchst, um dann auch Punkte mitzunehmen. Ja, das kriegen wir schon hin.
5: Der HSV in Hoffenheim, los geht's um 15.30 Uhr. Schon am Mittag feiert Sandro Wagner Premiere. Sein erstes Pflichtspiel als Trainer von Zweitligist Hannover 96 führt ihn nach Magdeburg. Wagner will sich dabei ganz bewusst zurücknehmen.
7: Jeder, der mitreist, hat natürlich Gefühle. Bei mir persönlich ist, dass ich meine Gefühle weniger teilen möchte, sondern wirklich um die Mannschaft geht. Und das ist so der Hauptfokus.
5: Hannover in Magdeburg, Anpfiff ist um 13 Uhr. Zeitgleich empfängt Osnabrück Dynamo Dresden. Und der VfL Wolfsburg ist dann am Abend in Nürnberg zu Gast.
2: Und hier ist das Wetter für Niedersachsen. Am Nachmittag teils sonnig, vor allem in den östlichen Landesteilen, teils aber auch bewölkt mit Schauern, dazu 13 bis 16 Grad. Der Wind weht meist mäßig, an der See und in den Bergen frisch und stellenweise auch in Böen aus Südwest. In der Nacht dann, vor allem westlich der Weser, weitere Schauer, Werte um 13 Grad. Morgen viele Wolken, wieder mit einzelnen Schauern und Gewittern, im Südwesten auch mal Sonne, 12 bis 15 Grad. Die Zeit, 12.06 Uhr.
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8: Ich wünsche Ihnen ein schönes Wochenende. Ich habe tolle Gäste im Studio.
9: Heute zu Gast in der Plattenkiste die Aktionsgemeinschaft Das Ludwig aus Nordhorn. Eva-Maria Götting-Ennen und Horst-Dieter Dörr. Eine noch junge Initiative mit einer großen Idee. Menschen zusammenbringen und dafür sorgen, dass ältere Menschen mitten im gesellschaftlichen und auch kulturellen Leben bleiben. Entstanden ist die Aktionsgemeinschaft aus der Seniorenwohnanlage Das Ludwig. Inzwischen gibt es Konzerte, Lesungen, Reiseberichte, ein Mediencafé und Gesprächsveranstaltungen. Und immer wieder geht es darum, Brücken zwischen den Generationen zu bauen.
8: Und ich freue mich sehr, dass Sie heute bei mir zu Gast im Studio sind. Herzlich willkommen.
10: Wir freuen uns auch.
11: Ja. Hallo.

0: NDR 1 Niedersachsen, die Plattenkiste am Samstag. Ich freue mich sehr, dass Sie an diesem Wochenende hier bei uns sind. Und bei mir ist auch im Studio die Aktionsgemeinschaft, das Ludwig aus Nordhorn, Eva-Maria Götting-Ennen und Horst-Dieter Dörr. Herr Dörr, wir fangen jetzt einfach mal mit dem Namen an. Was genau ist eigentlich das Ludwig und wie ist daraus die Idee für diese Aktionsgemeinschaft entstanden?
1: Ja, ich versuche das relativ kurz zu machen. Das Ludwig ist eine Seniorenwohnanlage. Kein Seniorenheim, eine Wohnanlage. Und das Ludwig, dieser etwas merkwürdige Name, entstammt der Vergangenheit, der textilen Vergangenheit Nordhorns. Ludwig Povel war Namensgeber, mehr oder weniger. Ja, und ich habe mich da mal gemeldet. Ich bin ja auch Rentner und habe insofern Zeit. Und wollte so den Vorleser da geben für ältere Menschen, weil ich die Erfahrung hatte aus der Grundschule. Dann hat man das zur Kenntnis genommen und hat gesagt, eigentlich könnte es auch noch ein bisschen mehr machen. Ja, und daraus ist dann etwas entstanden, das schrieb mal die Grafschafter Nachricht, Eventmanagement für Senioren. Und das mache ich gemeinsam mit der Simone Bernsen, die ist dort für die Betreuung zuständig. Und daraus hat sich eben dieses Team ergeben und wir machen eben diverse Veranstaltungen.
0: Frau Götting-Ennen, Sie sind auch mit dabei. Warum?
2: Ja, warum bin ich dabei? Der gute Herr Dörr hat mich von der Zeit angesprochen für ein neues Projekt. Und zwar nennt sich das Weitergesponnen. Und das ist eine Talkrunde, in der unterschiedliche Gäste da sind. Und mein Kollege Daniel Niers und ich werden die Moderation übernehmen. Wir machen eigentlich Schauspieldinner. Das ist unser Verein. Wir sind deutschlandweit mit Krimi-Dinner unterwegs. Und daher kennt mich der Herr Dörr, glaube ich, auch unter anderem.
0: Und ja, hat sich gedacht, ja. Mensch, wenn ich sie packen kann, dann nehme ich sie und dann kann sie doch mitmachen. Genau. Das ist ein tolles Projekt. Da wollen wir auf jeden Fall noch mehr von erfahren, was das heißt, weitergesponnen. Und warum das für die Bewohnerinnen und Bewohner von das Ludwig einfach so eine ganz, ganz tolle Sache ist. Auch das ist natürlich Thema gleich hier bei uns in der Plattenkiste am Wochenende hier bei NDR 1 Niedersachsen. Ciao.

0: Gemeinsam mit Ihnen geht's durchs Wochenende, der Samstagmittag hier in der Plattenkiste bei NDR 1 Niedersachsen. Und bei mir die Aktionsgemeinschaft, das Ludwig aus Nordhorn, Eva-Maria Götting-Ennen und Horst-Dieter Dörr. Herr Dörr, Sie wollten ja zunächst vor allem den Bewohnerinnen und Bewohnern der Seniorenwohnanlage mehr Teilhabe ermöglichen. Wann haben Sie denn eigentlich gemerkt, das ist eigentlich eine Idee für viel mehr Menschen?
1: Das hat sich ergeben in der Zusammenarbeit mit der Frau Simone Bernsen, die ich schon erwähnte. Ich habe viel Kontakt bekommen zu den Bewohnern und war höchst erstaunt, wie offen diese alten Menschen für Neuerungen auch waren. Und daraus hat sich dann ergeben, dass wir einfach gesagt haben, was haltet ihr davon, wenn wir zum Beispiel mal den Nordhorner Shantychor zu euch bringen? Das fanden die toll. Dann haben wir also das ganze Foyer blockiert, der Shantychor war da und es war eine Mordstimmung. Dann haben wir uns getraut, auch Dinge weiterzumachen. Wir haben dann auch aktuelle Sachen genommen. Zum Beispiel haben wir den Bürgermeisterwahlkampf, der jetzt ja kürzlich war, begleitet insofern, dass wir einzelne Kandidaten geholt haben in dieses Seniorenheim. Und es lief fantastisch.
0: Was fehlt denn eigentlich älteren Menschen heute, wenn es um ja, gesellschaftliches oder auch kulturelles Leben geht? Sind es die Angebote oder eher die Gelegenheiten, überhaupt mit anderen Menschen zusammenzukommen?
1: Das Letztere. Das Letztere ist ganz entscheidend, mit anderen Menschen zusammenzukommen. Also man darf nicht so vermessen sein, anzunehmen, dass also das, was man ihnen bietet, jetzt so das Nonplusultra ist. Ne? Die sind also ganz sehr daran interessiert, mit Menschen ins Gespräch zu kommen. Und das hat mich auch ein bisschen angerührt und auch angetrieben, weil ich das sehr positiv finde und ich kann fast sagen, es haben sich so ja, Freundschaften schon entwickelt. Also wenn Sie begrüßt werden von einer 103-jährigen Dame, das hat schon was.
0: Oh, ja, das glaube ich.
2: Da geht dann das Herz.
0: Ja, da kriegt man Gänsehaut. Das ist schön. Das ist wirklich besonders.
1: Das haben Sie richtig beschrieben. Das geht mir dann auch immer noch so.
0: Ja, das ist auch wirklich eine ganz, ganz tolle Sache. Frau Götting-Ennen, Sie sind wahrscheinlich auch aus diesem Grunde mit dabei und sagen, wir machen das mit weiter Geschwindigkeit.

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1: Die Autobahn 1 Lübeck-Hamburg ist zwischen dem Kreuz Hamburg-Ost und dem Dreieck Norderelbe wegen Bauarbeiten gesperrt. Bis Montag etwa 5 Uhr. Eine Umleitung ist eingerichtet. Die Autobahn 1 Osnabrück-Bremen ist zwischen Vechta und Kloppenburg ebenfalls gesperrt. Bis Montag 5 Uhr wegen Brückenarbeiten. Auch da gibt es eine Umleitung. Autobahn 1 Bremen-Lübeck zwischen Harburg und dem Dreieck Norderelbe jetzt 4 Kilometer Stau. Hannover-Hamburg A7 zwischen dem Dreieck Walsrode und Dorfmark 3 Kilometer stockender Verkehr. Hannover-Flensburg A7 zwischen Hausbruch und dem Elbtunnel 6 Kilometer Stau. A7 A39 Hamburg Richtung Lüneburg zwischen Fleestedt und dem Maschner Kreuz 3 Kilometer Stau. A31 Meppen-Lingen zwischen Wiedmarschen und Lingen 5 Kilometer Stau an einer Baustelle. A255, B75 Hamburg Süd, wenn Sie zu den Elbbrücken möchten, zwischen dem Dreieck Norderelbe und Veddel, 2 Kilometer stockender Verkehr im Moment. DB217 Springe-Hameln ist zwischen Bad Münder und Deister nach einem Unfall gesperrt. Region Hannover, die Landesstraße ist zwischen Domäne Dahle und B217 in beiden Richtungen dicht. Dann noch ein Hinweis für die Elbfähre Glückstadt-Wischhafen. Da beträgt die Wartezeit ab Wischhafen bis zu 1,5 Stunden.
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2: Ich wünsche Ihnen ein schönes Wochenende mit uns. Und bei mir im Studio ist die Aktionsgemeinschaft Das Ludwig aus Nordhorn, Eva-Maria Göttingen und Horst-Dieter Dörr. Und es gibt jetzt ein ganz tolles Projekt, Weitergesponnen heißt es. Und was da so los ist, das verraten wir gleich.

0: Das Wochenende hier bei NDR 1 Niedersachsen in der Plattenkiste. Schön, dass Sie hier bei uns sind. Die Aktionsgemeinschaft Das Ludwig aus Nordhorn hier heute zu Gast in der Plattenkiste. Eva-Maria Götting-Ennen und Horst-Dieter Dörr. Frau Götting-Ennen, Sie sind ja Schauspielerin und Moderatorin und vielen auch vom Krimi-Dinner bekannt. Sie haben das ja eben gerade schon angesprochen. Da ist jetzt auch bald Premiere, also da sind Sie auch wild dabei und üben. Was reizt Sie daran, nicht nur Rollen zu spielen, sondern eben auch Menschen miteinander ins Gespräch zu bringen bei Weitergesponnen?
1: Ja, ich finde das eigentlich schön, eben diesen direkten Kontakt zu den Zuschauern in dem Sinne. Ich kenne das noch aus meiner Zeit, als ich auch Kabarett gemacht habe. Da hat man dann ja auch wirklich den direkten Kontakt zum Zuschauer und das ist schon sehr reizvoll. Und dann das zu verbinden mit unseren Gästen, das finde ich schon eine Hausnummer, die mal interessant ist für mich durchzuziehen.
0: Ist ein tolles Angebot. Welche Gäste sind dabei, Herr Dörr?
2: Ja, wir haben politische Gäste. Es sind drei junge Leute. Davon ist einer 14 Jahre alt und hat jetzt eine Parteimitgliedschaft gegründet. Eine weitere junge Dame, die ist 19 Jahre alt, die hat sogar im letzten Kommunalwahlkampf kandidiert. Ist leider nicht zum Zuge gekommen. Die dritte im Bunde ist eine Dame, der es ganz, ganz wichtig ist, dass junge Leute an die Politik herangeführt werden. Und das ist so der erste Block, den Eva-Maria und Daniel dann zu bewältigen haben. Als zweites haben Frau Bernsen und ich dann überlegt, wie heben wir das jetzt so ein bisschen ab? Und da haben wir gesagt, weitergesponnen heißt das Thema ja, wir nehmen einen unterlegenen Bürgermeisterkandidaten. Der hat auch nach anfänglichem Schlucken sofort zugesagt. Nein, er war sofort bereit, das zu machen, zumal er auch kandidiert hat für den Rat, das auch geschafft hat. Der wird der zweite Block sein und wird also von Eva-Maria und Daniel befragt werden zu dem, was er sich dann jetzt vorstellen kann, was er als Ratsmitglied umsetzen kann. Der dritte Block ist ebenfalls kommunalpolitisch besetzt und zwar ist das eine Dame, die neu im Kreis ist, die, ich darf es in diesem Fall mal sagen, für die FDP antritt. Die Besonderheit ist nicht, dass sie für die FDP antritt, sondern dass sie, ich darf das einfach mal so sagen, eine besondere Vergangenheit hat. Und dazu wird sie einiges sagen, insbesondere deswegen, weil sie aufgrund ihrer Vergangenheit böse, ja, beschimpft wurde.
0: Über die Vergangenheit sprechen wir natürlich noch, weil jetzt haben sie uns schon ein bisschen neugierig gemacht. Und was die Gäste da dann alles erwartet, darüber sprechen wir gleich hier in der Plattenkiste. Schön, dass Sie dabei sind.

0: Ein schönes Wochenende wünschen wir Ihnen. Hier ist die Plattenkiste bei NDR 1 Niedersachsen am Samstagmittag und die Aktionsgemeinschaft Das Ludwig aus Nordhorn ist hier noch bei mir zu Gast. Eva-Maria Götting-Ennen und Horst-Dieter Dörr. Weitergesponnen, so heißt ein neues Projekt, eine neue Veranstaltung. Und da sind jetzt erstmal kommunalpolitische Themen. Und eben gerade, Herr Dörr, haben Sie schon mal so angedeutet, Sie haben unter anderem eine Dame zu Gast, die politisch aktiv ist und da gibt es aber irgendein Thema, was da momentan etwas schwierig ist. Was ist das denn?
1: Ja, es ist eine Dame, die ich sehr schätze, das muss ich sagen. Und sie hat sich kommunalpolitisch in den Ring begeben. Sie hat eine Vergangenheit, die man, sagen wir mal, der B-Movie-Seite zurechnen kann. Und wegen dieser Vergangenheit wurde sie fürchterlich gemobbt, Hetze im Netz, es war also ganz, ganz schlimm. Und das fand ich völlig daneben, zumal ich die Dame kennengelernt habe. Nicht nur, dass sie sich für die Politik stark gemacht hat, sondern, und jetzt schließt sich so ein bisschen der Kreis, meine sehr geschätzte Kollegin Simone Bernsen bildet Begleiter aus für Senioren und hat in diesem Kurs diese Dame kennengelernt. Und es war eine der aktivsten Damen und ist auch in ihrer Tätigkeit bei den alten Menschen sehr beliebt.
0: Jetzt muss man natürlich sagen, das Tolle bei diesem Projekt ist ja, es geht um den Menschen und dieser Mensch erzählt seine Geschichte. Das ist ganz besonders.
1: Ja.
0: Und es geht nicht nur um kommunalpolitische Themen, sondern weitergesponnen heißt, das können Sie ja vielleicht nochmal erklären, Frau Götting-Ennen, da kann ja alles dann dabei sein an
2: Themen. Weitergesponnen bedeutet wirklich, dass wir bei diesem Pilotprojekt, was wir jetzt gerade haben, ist tatsächlich sehr politisch, aber es werden, wenn es gut läuft, natürlich auch über Kultur, über Dinge, die die Welt bewegt oder auch nicht. Es werden die unterschiedlichsten Menschen eingeladen, die ihre Geschichte erzählen und zu der wir dann halt auch Fragen stellen, klar.
0: Was besonders ist, es sind ältere Menschen, die als Publikum im Grunde dabei sind.
1: Ja.
0: Aber es sind natürlich auch ganz junge Menschen, die auf der Bühne sind. Das heißt, da werden Menschen aufeinandertreffen aus unterschiedlichen Generationen und unterschiedlichen Lebensbereichen. Was macht denn für Sie dann so ein gutes Gespräch auf der Bühne aus, mal ganz kurz?
2: Dass wir wirklich jeden erreichen, der da sitzt, ob als Zuschauer es sitzen, außerdem nicht nur Senioren da. Es wird bunt gemischt sein tatsächlich, weil es hat jeder Zugang zu diesem Projekt und einfach die Verbindung herzustellen, alt, jung, mittel, das ist, finde ich, sehr wichtig, weil jeder hat seine Geschichte zu erzählen.
0: Das ist ja genau das, was jetzt auch gerade in dieser Zeit wichtig ist, dass man miteinander spricht, kommuniziert, dass man eben auch seine unterschiedlichen Ideen und Gedanken, dass man sich austauscht.
2: Genau.
0: Also von daher ist weitergesponnen eine ganz, ganz tolle Sache. Schön, dass Sie hier bei uns sind, bei NDR 1 Niedersachsen in der Plattenkiste.

0: Das Wochenende hier bei NDR 1 Niedersachsen und ich freue mich sehr, dass Sie bei uns zu Gast sind in der Plattenkiste. Die Aktionsgemeinschaft, das Ludwig aus Nordhorn, Eva-Maria Götting-Ennen und Horst-Dieter Dörr. Und am 17. November, da geht es dann los um 18 Uhr im Brauhaus, das erste Mal weitergesponnen. Das ist eine ganz tolle Aktion, wo im Grunde sich ausgetauscht wird. Herr Dörr, was wünschen Sie sich für diesen Abend? Es geht ja los mit kommunalpolitischen Themen und das kann ja, wie gesagt, weitergesponnen werden, wenn das Pilotprojekt richtig erfolgreich ist und die Bude voll ist mit Leuten, dann kann es ja weitergehen mit anderen Themen. Was wünschen Sie sich?
1: Also das Erste ist genau das, was Sie sagen, Bude voll. Das wäre toll. Es ist auch jeder herzlich willkommen. Ich wünsche mir aber auch, dass es normal wird, dass wir alte Menschen da haben, die wir selbstverständlich bevorzugt bedienen, was auch Sitzplatz angeht. Aber es soll gemischt sein. Sie sprachen vorhin von Teilhabe und das ist so unsere Triebfeder. Wir möchten gerne, dass die alten Menschen und die jungen Menschen ein Publikum bilden. Wir sind ja auch eine Gesellschaft. Und das wünsche ich mir sehr. Ja, und dann wünsche ich mir natürlich auch, dass es so gut angenommen wird, dass wir tatsächlich nochmal mit Eva Maria und Daniel eine Folgeveranstaltung machen können.
0: Da drücke ich die Daumen, dass das auf jeden Fall so wird. Aber das kann ich mir auch gut vorstellen. Frau Götting-Enn, was wünschen Sie sich denn, wie dieser Abend verlaufen wird und was die Leute sagen, wenn sie dann nach Hause gehen?
2: Ich wünsche mir den Verlauf interessant für alle Seiten, dass jeder wirklich sein Ding weiterspinnt auf der Bühne und im Zuschauerraum und dass die Menschen nach Hause gehen und sagen, das war interessant, da habe ich was mitgenommen, das wusste ich noch gar nicht, jetzt weiß ich es und die sagen, das nächste Mal komme ich wieder.
0: Ich könnte mir auch gut vorstellen, dass die Leute hinterher sagen, Mensch, wir sind einfach mal ins Gespräch gekommen und jetzt kann ich den einen oder die andere viel, viel besser verstehen. Und es ist so ein bisschen wie eine Art Netzwerken ist. Da kann ja ganz viel draus entstehen, wenn man dann bei so einer Veranstaltung ist und dann miteinander ins Gespräch kommt.
1: Ja, genau, das ist auch Ziel unter anderem. Also ich muss da nochmal ganz deutlich sagen, dass Simone Bernsen mich sehr inspiriert hat, verschiedene Wege zu gehen und auch anders zu denken. Nicht nur rein politisch, da falle ich immer gerne rein. Also auch Frau Götting-Enn ist ja da sehr offen und hat das auch deutlich geschildert. Also wir wollen schon breiter uns aufstellen.
0: Ich kann mir auch gut vorstellen, dass jetzt viele zuhören und sagen, Mensch, das wäre vielleicht für uns auch mal eine ganz, ganz tolle Idee, dass wir einfach was machen für alle Generationen. Also von daher... Vielen Dank, dass Sie so ein tolles Projekt gestartet haben. Und ich drücke Ihnen die Daumen, dass, wie wir haben schon gesagt, dass die Bude voll wird und dass es viele weitere Veranstaltungen gibt. Dass Ludwig, die Aktionsgemeinschaft aus Nordhorn, heute hier bei uns zu Gast in der Plattenkiste. Und wenn Sie auch mal hier bei uns sein möchten, Ihr Musikprogramm zusammenstellen wollen, gerne bewerben. Online auf unserer Seite ndr.de/plattenkiste. Und jetzt wünsche ich Ihnen ein tolles Wochenende mit uns. Ich sage Tschüss, ich bin Martina Gielitzer.

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1: Vorsicht auf der A7 Hamburg-Hannover zwischen Marmsdorf und Flee steht ein defektes Fahrzeug. Vorsicht auch auf der A7 Hamburg-Hannover zwischen dem Maschner Kreuz und Flee steht ebenfalls ein defektes Fahrzeug. Autobahn 27 Bremerhaven-Bremen zwischen Sebalsbrück und Fahr liegt ein Plastikteil. A31 Emden-Leer zwischen Riepe und Nermoor liegen mehrere Plastikteile. Und jetzt haben wir die Behinderungen, die betreffen die A1 Lübeck-Hamburg. Die ist zwischen dem Kreuz Hamburg-Ost und dem Dreieck Norderelbe wegen Bauarbeiten bis Montag früh gesperrt. Wir sagen es ja schon seit gestern, beide Richtungen sind betroffen und eine Umleitung ist da ausgeschildert. Auch die A1 Osnabrück-Bremen ist zwischen Vechta und Kloppenburg gesperrt wegen Brückenarbeiten. Auch das dauert bis Montag 5 Uhr. Autobahn 1 Bremen-Lübeck zwischen Harburg und dem Dreieck Norderelbe 4 Kilometer Stau. Hannover-Hamburg A7 zwischen dem Dreieck Walsrode und Dorfmark 3 Kilometer stockender Verkehr. Hannover-Flensburg A7 zwischen Hausbruch und dem Elbtunnel 6 Kilometer Stau. A7 A39 Hamburg-Lüneburg zwischen Fleestedt und dem Maschner Kreuz 3 Kilometer Stau. Autobahn 31 Meppen-Lingen zwischen Wiedmarschen und Lingen 5 Kilometer Stau an einer Baustelle. A255 B75 Hamburg-Süd Richtung Elbrücken zwischen dem Dreieck Norderelbe und Veddel 2 Kilometer stockender Verkehr. Die B217 Springe-Hameln ist zwischen Bad Münde am Deister und Altenhagen nach einem Unfall gesperrt. Ein Hinweis für die Region Hannover, die Landesstraße ist zwischen Domäne Dahle und B217 in beiden Richtungen dicht. Und dann noch ein Hinweis für die Elbfähre Glückstadt-Wischhafen, da beträgt die Wartezeit ab Wischhafen bis zu 1,5 Stunden. Allen unterwegs eine sichere Fahrt.

0: Es ist 13 Uhr.
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0: Mit Philipp Kaute. Guten Tag. Die Schlagzeilen. Massenschlägerei in Stade löst Großeinsatz aus. Bauindustrie stellt sich gegen Vergesellschaftung von Wohnungen. Fußball-Zweitligist Hannover spielt beim Debüt von Trainer Wagner in Magdeburg. Das Wetter, Sonne und teils auch gewitterige Schauer möglich, bis 16 Grad. Die Polizei ermittelt nach einer Massenschlägerei in Stade. Vor einer Berufsschule waren gestern Abend zwei Gruppen aufeinander losgegangen. Jan-Bastian Buck.
2: In einer Sporthalle der BBS 3 in Stade sind laut Polizei zwei Gruppen bei einem offenen Fußballtraining aneinander geraten. Erst soll es zum Streit gekommen sein, dann soll einer der Beteiligten Pfefferspray eingesetzt haben. Vor dem Schulgebäude kam es dann zu einer Schlägerei, bei der laut Polizei auch Schlagstöcke und Messer eingesetzt wurden. Gegen 22 Uhr gingen mehrere Notrufe ein. Von 40 bis 50 Beteiligten war die Rede, auch von schussähnlichen Geräuschen. Die Polizei rückte mit 16 Streifenwagen und 30 Bereitschaftspolizisten an. Der Rettungsdienst löste Alarm für einen Großeinsatz mit vielen Verletzten aus. Mindestens 6 Männer wurden verletzt, zum Teil schwer. Sie kamen in Krankenhäuser in der Umgebung. Die Hinweise auf Schüsse haben sich nicht erhärtet. Keine Schussverletzungen, es wurden auch keine Waffen- oder Patronenhülsen gefunden. Die Beteiligten sind Männer zwischen 20 und 36 Jahren, alle aus Stade.
0: Die Bauindustrie warnt vor Plänen der Linken, große Wohnungsunternehmen zu vergesellschaften. Schon jetzt merke man die Folgen der Diskussion, sagt Bauindustriepräsident Demuth der Neuen Osnabrücker Zeitung. Kreditgeber seien plötzlich zurückhaltender, Investoren würden sich abwenden. Die Berliner Linke verhandelt gerade mit Grünen und SPD über ein Regierungsbündnis. Zentrale Forderung der Partei ist, Immobilienkonzerne mit mehr als 3000 Wohnungen zu vergesellschaften. In knapp einem Jahr ist Landtagswahl in Niedersachsen. Jetzt lädt die SPD dazu ein, an ihrem Wahlprogramm mitzuarbeiten. Laut Landesverband können Privatleute, aber auch Verbände, Gewerkschaften und Vereine der SPD per E-Mail Ideen schicken. Und das bis Ende November. In Niedersachsen regieren die Sozialdemokraten seit knapp 4 Jahren mit den Grünen zusammen. Im Landtag vertreten sind derzeit auch CDU und AfD. In Bremen ist eine Radfahrerin von einem Hochzeitskorso abgedrängt worden und gestürzt. Die 35-Jährige wurde laut Polizei verletzt. Demnach war sie gestern Nachmittag in der Bremer Neustadt unterwegs, als sich ein Korso aus bis zu 15 Fahrzeugen näherte. Bei der späteren Fahndung fand die Polizei zwei beteiligte Wagen, einen Lamborghini und einen schwarzen Mercedes. Sie ermittelt und bittet um Zeugenhinweise. In der zweiten Fußball-Bundesliga ist Hannover 96 in Magdeburg zu Gast. Es ist die erste Partie des neuen 96-Trainers Sandro Wagner. Live aus Magdeburg, Jens Lampe.
3: Tor in Magdeburg, Tor gegen Hannover 96, dritte Spielminute. 1:0 für den ersten FCM gegen Hannoveraner, die sich einen haarsträubenden Abwehrfehler leisten im eigenen Strafraum. Ein Hannoveraner Verteidiger schießt einen Magdeburger an den Fuß, von dessen Fuß trümpft der Ball und torkelt der Ball langsam, aber trotzdem unhaltbar für Leo Weinkauf ins Tor von Hannover 96. Denkbar ungünstiger Start für die 96er und für die Premiere von Sandro Wagner auf der Bank von Hannover 96. Also früher Rückstand für die Hannoveraner. 1:0 Magdeburg.
0: Der VfL Osnabrück spielt zu Hause gegen Dresden. Live aus dem Stadion an der Bremer Brücke, Burkhard Hillner.
4: Meißner mit der Chance für den VfL. Und dann ist es eine Rettungstat von Lennart Grill, der heute zum ersten Mal in dieser Saison im Kasten von Dynamo Dresden steht. Das war die nächste Chance in dieser Partie. Gerade 4 Minuten alt. Dresden startete stark, holte sich zwei Ecken heraus. Sie konnte der VfL wegverteidigen. Dann der erste Angriff des VfL, gleich gefährlich. Pass von Meißner in den Lauf von Rieselmann. Der kommt einen Schritt zu spät. Und jetzt gerade eben Meißner mit einer großen Möglichkeit. Die beschert auch eine Ecke für den VfL heraus. Und diese Ecke, die wird jeden Moment reinsegeln, von der linken Seite getreten von Beck an den zweiten Pfosten, Kopfball und dann erstmal die Chance vertan, bleibt beim 0:0.
0: In einer weiteren Partie gibt es schon ein Tor, Cottbus hat getroffen in Darmstadt 1:0 im Moment nach wenigen Spielminuten. Die Zeit jetzt 13:05 Uhr.
5: Ja, es gibt noch ein bisschen Sonne bei uns in Niedersachsen, aber auch schon dichtere Wolken mit Schauern. Gewitter sind ebenfalls möglich mit stürmischen Böen. Maximal 13 Grad im Kreis Wittmund in Friedeburg, 16 in Lüchow im Oberharz bis 12 Grad. Morgen geht es eigentlich genauso weiter beim Wetter, bei Temperaturen dann bis zu 15 Grad. Im Oberharz sogar nur 6 bis 9 Grad morgen am Sonntag.
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0: Es ist eine Art von Magie, singen Queen, It's a Kind of Magic. Und diese Wochenenden, die haben ja auch immer so eine Art Magie, oder? Endlich Zeit für die Familie, für Freunde oder einfach mal für sich. Meine Frau zum Beispiel nutzt den Samstag gerne mal für einen Friseurbesuch. Und genau darum ging es ja auch in dieser Woche in NDR1 Niedersachsen Hellwach in unserer Frühsendung mit Susanne Neuss und Andreas Kuhlage um die Dauerwelle.
1: Vor 120 Jahren wurde sie in London vorgestellt und Susa hatte auch mal eine.
2: Ich hatte auch mal eine, wirklich schlimm. Da war ich gerade in Amerika mit meiner Gastschwester, sind wir zum Friseur. Ich sah aus wie Mob, also so schlimm, ganz schlimm.
1: Du mit Dauerwelle, das kann ich mir so gar nicht vorstellen.
2: Aber weißt du, damals ist jeder zum Friseur gerannt und wollte so aussehen wie Meg Ryan oder Madonna oder sowas. Ja.
1: War das eigentlich auch die Zeit damals, in der Friseurgeschäfte angefangen haben, sich so komische Namen zu geben? Also ich meine, ganz früher hießen Friseure Salon Schröder oder so, mhm, und dann auf einmal hießen Sie Schnittpunkt oder sowas.
2: Oder vier Haareszeichen.
1: Ja.
2: Ah.
1: Aber es gibt wirklich lustige Friseurläden-Namen. Wollen Sie
2: ja,
1: mal lachen?
2: Ja, bitte.
1: Also der erste heißt Friesenleger.
2: Der ist schön.
1: Oder Ponyhof.
2: Okay, ja.
1: Mohnhaar Lisa.
2: Okay.
1: Der ist auch schön, der Name von dem Friseurladen. Phänomenal. Oder hier GmbH.
2: Oh, der fängt ja auch gut. GmbH.
1: Oder Yes We Cam. Von Cam, weißt du?
2: Wer denkt sich das aus?
1: Lustig.
2: Also, wenn du mal einen Friseurladen aufmachen solltest, ja, habe ich auch schon einen Namen.
1: Na, erzähl.
2: Coolhaarge.
1: Ja.
2: Okay. Ah, geht so.
1: Netter Versuch.
0: Ja, eher ein Versuch. Susanne Neuss und Andreas Kuhlage sind auch in der kommenden Woche hellwach für Sie, versprochen. Mit allem, was wichtig ist, aus und für Niedersachsen. NDR1 Niedersachsen hellwach, ab Montag wieder, jeweils ab 5 Uhr.

0: als irgendwas.
1: Genießen Sie es, wenn die Sonne bei Ihnen noch scheint und die Blätter so schön gelb, rot oder orange leuchten. Ja, dieser Herbst, er hat seine schönen Seiten, ne? Wenn dieser Herbst Hunger nicht wäre, geht zumindest mir so. Was hab ich Hunger auf Deftiges aktuell? Aber gibt's diesen Herbsthunger wirklich oder bilden wir uns das alles nur ein? Frage jetzt hier im NDR Niedersachsen Samstag an Silke Mehring aus der ARD Gesundheitsredaktion. Essen wir mehr in den kalten Jahreszeiten und wenn ja, warum?
2: Tatsächlich tun wir das und dafür gibt's ganz unterschiedliche Gründe. Wenn es dunkler wird und das Sonnenlicht fehlt, dann schüttet der Körper zum Beispiel weniger Serotonin aus. Das ist unser Wohlfühlhormon. Gleichzeitig aber produziert der Körper mehr Melatonin. Das ist das Schlafhormon. Und dadurch steigt bei vielen die Lust auf kohlenhydratreiche Lebensmittel wie Brot, Pasta oder Süßigkeiten. Mhm. Denn die helfen dabei, Serotonin zu bilden. Außerdem muss unsere Körpertemperatur immer bei etwa 37 Grad Celsius liegen. Wenn es also draußen kälter wird, braucht der Körper mehr Energie und die holt er sich eben darüber, dass wir mehr essen.
1: Können wir da irgendwie gegensteuern, vielleicht ohne gleich so eine Zwangsdiät machen zu müssen?
2: Auf jeden Fall ist viel Wärme von innen gut, also Suppen und sättigende Eintöpfe, Ofengemüse oder auch Porridge. Das füllt das Magenvolumen und signalisiert im Gehirn schnell Sättigung. Außerdem sollte man am besten mittags raus und spazieren gehen, um so viel Sonne wie möglich zu tanken. Wichtig ist auch ausreichend Schlaf, weil bei zu wenig Schlaf ein Hormon ausgeschüttet wird, das Hunger auslöst. Und last but not least gibt's einen schönen Trick gegen den Herbsthunger, nämlich ein warmes Bad. Das entspannt, der Körper muss nicht selber heizen und die Stimmung steigt, ohne dass wir Trostessen brauchen.
1: Ja, Tipps für Sie von Silke Mehring aus der ARD Gesundheitsredaktion, wobei ich gerade fast meinen Einsatz verpasst hätte. Ich habe schon mal überlegt, was wir heute Abend Deftiges bestellen könnten beim Pizzamann.
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0: Auch in Sachen Fußball halten wir Sie natürlich auf dem Laufenden. Hannover 96 in Magdeburg in der zweiten Fußball-Bundesliga. Da steht es nach so einer halben Stunde weiter 1:0 für Magdeburg. Und der VfL Osnabrück spielt gegen Dynamo Dresden. Aktueller Zwischenstand dort 0:0 weiterhin. Und das hier, das sind die aktuellen Temperaturen für Sie. Norderney meldet Regen bei 13 Grad, Oldenburg teils sonnig 14. Viele Wolken hängen über dem Bremer Bürgerpark bei 15 Grad. Lüneburg sonnig 14, im Wasserviertel zum Beispiel. Osnabrück stark bewölkt 14, Hannover Sonne und Wolken am Maschsee ebenfalls 14 Grad. Stark bewölkte 14 haben wir in Braunschweig. Göttingen leicht bewölkt 14 und Braunlage Wolken bei 10 Grad.
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0: So, und ich sehe gerade, Magdeburg führt jetzt 2:0 gegen Hannover 96. Und damit zum Verkehrsservice. Autobahn 1 Lübeck-Hamburg ist zwischen dem Kreuz Hamburg-Ost und Dreieck-Norderelbe wegen Bauarbeiten bis Montag ca. 5 Uhr in beiden Richtungen gesperrt. Sie werden umgeleitet. Gilt auch für die A1 Osnabrück-Bremen zwischen Vechta und Kloppenburg beidseitig blockiert. A1 Bremen Richtung Lübeck. Zwischen Harburg und Dreieck-Norderelbe haben wir 4 Kilometer Stau. A7 Hannover Richtung Hamburg zwischen Dreieck-Walsrode und Dorfmark 3 Kilometer stockend. A7 Hannover Richtung Flensburg zwischen Hamburg-Heimfeld und dem Elbtunnel 8 Kilometer Stau. Die A7, A39 Hamburg Richtung Lüneburg zwischen Flehstedt und Maschener Kreuz 3 Kilometer Stau. Autobahn 31 Meppen Richtung Gronau zwischen Wiedmarschen und Emsbüren 5 Kilometer Stau im Baustellenbereich. A255, B75, Hamburg Süd Richtung Elbbrücken, zwischen Dreieck-Norderelbe und Hamburg-Vettel 2 Kilometer stockender Verkehr. Wir bleiben in Hamburg, B4, B75, Vetteler Brückenstraße bis Heidenkampsweg, zwischen Hamburg-Vettel und Süderstraße in beiden Richtungen stockender Verkehr und an der Elbfähre, Glückstadt-Wischhafen. Wartezeit ab Wischhafen bis zu eine Stunde.
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0: Petra nutzt das Wochenende für Hausarbeit, schreibt sie hier in der NDR Niedersachsen App. Ja, dann sorgen wir mal dafür, dass die Arbeit noch ein bisschen leichter von der Hand geht. Mit Valerie von Steve Winwood. Und dann wird gefrühstückt mitten am Samstagnachmittag. Denn ich habe Supertramp für Sie. Breakfast in America.
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0: Und da ist das nächste Tor gefallen in der zweiten Fußball-Bundesliga in der Partie, diesmal Osnabrück gegen Dynamo Dresden. Dresden führt jetzt mit 1:0 nach etwa gespielten 38 Minuten. Hannover 96 liegt in Magdeburg zurück mit 0:2. Sie merken schon, Sie verpassen nichts hier bei uns in Ihrem NDR Niedersachsen Samstag. Und das ist noch wichtig von den Straßen. A2 Hannover Richtung Dortmund. Zwischen Wunstorf-Lute und Wunstorf-Kohlenfeld liegt ein Reifen. Bitte aufpassen.
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0: Also einschalten, und das ist nochmal wichtig, von den Straßen A7 Hannover Richtung Hamburg zwischen Bad Fallingbostel und Dorfmark steht ein defektes Fahrzeug. Aber, aber.

0: Wenn Sie heute an der Supermarktkasse stehen für den Wochenendeinkauf, ja, dann wäre das doch die perfekte Zeit für einen Smalltalk mit denen, die vor Ihnen stehen oder hinter Ihnen, übers Wetter, über Fußball zum Beispiel, vorausgesetzt, Sie beherrschen Smalltalk. Denn das ist manchmal gar nicht so einfach, hat NDR1 Niedersachsen-Kollege Florian Kneifel festgestellt.
1: Smalltalk auf Norddeutsch. Üblich. Guten Morgen, Mann, hab ich gut geschlafen. Herrlicher Tag heute, oder? Norddeutsch. Moin. Üblich. Mensch, wir haben uns ja schon ewig nicht gesehen. Wie geht's dir denn? Norddeutsch. Ne? Ja. Treffen zwei Native Speaker aufeinander, kommt es dann nicht selten zwischen Heidesand und Nordseestrand zu folgender herzlicher Unterhaltung. Moin.
2: Moin. Und?
1: Muss ja.
2: Eben.
1: Jo, ich muss dann auch, ne?
2: Tschüss.
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Gerade schon wieder einiges reingekommen hier im NDR Niedersachsen Verkehrsservice. A1 Osnabrück Richtung Bremen. In der Einfahrt Bremen-Asten steht ein defektes Fahrzeug. Und dann nochmal bitte besonders aufpassen. Und zwar, wenn Sie unterwegs sind auf der Bundesstraße 4 Lüneburg Richtung Uelzen, denn zwischen Deutsche Iwan und Lüneburg-Hecklingen-Mitte, da liegt eine Holzlatte auf der Fahrbahn.

0: Und jetzt der ausführliche Blick auf unsere Straßen.
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0: Vorsicht weiterhin auf der A1 Osnabrück Richtung Bremen. In der Einfahrt Bremen-Asten steht weiterhin ein defektes Fahrzeug. Und B4 Lüneburg Richtung Uelzen. Zwischen Deutsch-Evern und Lüneburg-Hecklingen-Stadtmitte liegt eine Holzlatte. Dann die Autobahn 1, Lübeck-Hamburg, ist zwischen dem Kreuz Hamburg-Ost und Dreieck Norderelbe ja gesperrt wegen Bauarbeiten. Bis Montag früh ca. 5 Uhr in beiden Richtungen. Sie werden umgeleitet. A1 Bremen Richtung Osnabrück. Zwischen Uphusen, Bremen-Mahndorf und Hemelingen 2 Kilometer stockend wegen Bauarbeiten. Und die A1 Osnabrück-Bremen ist zwischen Vechta und Kloppenburg auch wegen Brückenarbeiten bis Montag früh 5 Uhr in beiden Richtungen gesperrt. Sie werden ebenfalls umgeleitet. Und A1 Osnabrück Richtung Bremen zwischen Bremen-Brinkum und Asten 2 Kilometer stockend. Außerdem A1 A255 Bremen Richtung Elbbrücken zwischen Harburg und Hamburg-Vettel 4 Kilometer Stau. A7 Hamburg Richtung Hannover zwischen Flehstedt und Maschener Kreuz auch 4 Kilometer Stau. A7 Hannover Richtung Hamburg zwischen Großburg-Wedel und Mellendorf 2 Kilometer stockend nach einem Unfall. Und weiter dann A7 Hannover Richtung Hamburg zwischen Dreieck-Walsrode und Dorfmark 3 Kilometer stockend. A7 Hannover Richtung Flensburg zwischen Hamburg-Heimfeld und dem Elbtunnel haben wir nochmal 8 Kilometer Stau. A31 Meppen Richtung Gronau zwischen Wiedmarschen und Emsbüren 4 Kilometer Stau im Baustellenbereich. Und an der Elbfähre Glückstadt Wischhafen, Wartezeit ab Wischhafen aktuell bis zu 1 Stunde.
2: Es ist 14 Uhr.
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2: Mit Philipp Kaute. Guten Tag, die Schlagzeilen. Massenschlägerei in Stade löst Großeinsatz aus. Künstlerin Gabriele Stötzer nimmt Kaiserring der Stadt Goslar entgegen. Fußball-Zweitligisten Hannover und Osnabrück liegen zur Halbzeit zurück. Das Wetter. Sonne, teils aber auch gewittrige Schauer möglich, maximal 16 Grad. Die Polizei ermittelt nach einer Massenschlägerei in Stade. Vor einer Berufsschule waren gestern Abend 2 Gruppen aufeinander losgegangen. Jan-Bastian Buck.
3: In einer Sporthalle der BBS 3 in Stade sind laut Polizei 2 Gruppen bei einem offenen Fußballtraining aneinander geraten. Erst soll es zum Streit gekommen sein, dann soll einer der Beteiligten Pfefferspray eingesetzt haben. Vor dem Schulgebäude kam es dann zu einer Schlägerei, bei der laut Polizei auch Schlagstöcke und Messer eingesetzt wurden. Gegen 22 Uhr gingen mehrere Notrufe ein. Von 40 bis 50 Beteiligten war die Rede. Die Polizei rückte mit 16 Streifenwagen und 30 Bereitschaftspolizisten an. Mindestens 6 Männer wurden verletzt, zum Teil schwer. Sie kamen in Krankenhäuser in der Umgebung. Die Hinweise auf Schüsse haben sich nicht erhärtet. Keine Schussverletzungen, es wurden auch keine Waffen- oder Patronenhülsen gefunden. Die Beteiligten sind Männer zwischen 20 und 36 Jahren, alle aus Stade.
2: Bei russischen Angriffen auf die ukrainische Stadt Saporischschja sind mindestens 8 Menschen getötet worden, darunter 3 Kinder. Diese Zahlen nennen die Regionalbehörden. Demnach werden noch 12 Menschen vermisst. Gleichzeitig hat das ukrainische Militär Angriffe auf die südrussische Region Rostow geflogen. Diese Angriffe erfolgten alle während einer Konferenz in den USA. In Miami nämlich haben Vertreter der Vereinigten Staaten, der Ukraine und Europas über Hilfen für die Ukraine vor dem anstehenden Winter beraten. In Goslar ist die Autorin und Künstlerin Gabriele Stötzer mit dem Kaiserring ausgezeichnet worden. Der Preis gilt als eine der weltweit renommiertesten Auszeichnungen für moderne Kunst. Stötzer hat sich unter anderem mit Fotografie, Super 8-Film, Grafik und Weberei einen Namen gemacht. Laut Jury erforscht sie in ihrem Werk Rollenbilder und Machtverhältnisse, vor allem in der DDR. Die Polizei ermittelt nach dem Fund eines toten Mannes in Osterode im Kreis Göttingen. Beamte haben den Körper des Mannes an einem Fußweg zwischen Grünflächen gefunden. Die Polizei geht davon aus, dass der 37-Jährige Opfer eines Gewaltverbrechens wurde. Der Bereich rund um den Fundort in Osterode ist nach Angaben der Polizei weiträumig abgesperrt. In der 2. Fußball-Bundesliga spielt Hannover 96 auswärts beim 1. FC Magdeburg. Es ist die Premiere des neuen 96-Trainers Sandro Wagner. Live aus Magdeburg, Jens Lampe.
4: In wenigen Sekunden wird die 2. Halbzeit angepfiffen bei einem 0:2 Rückstand für die Truppe von Sandro Wagner. Magdeburg führt durch Tore in der 3. und in der 30. Minute 2:0 gegen weiterhin verunsichert wirkende Hannoveraner. Jetzt der Pfiff zur 2. Halbzeit. Also Hannover hatte eine gute Chance in der 15. Minute. Schuss von Thordarson, der wurde auf der Linie von den Magdeburgern geklärt. Das war es aber auch. Sie müssen sich steigern, wenn sie hier in Magdeburg was mitnehmen wollen beim Stand von 2:0 für Magdeburg.
2: Und der VfL Osnabrück hat Dynamo Dresden zu Gast. Live aus Osnabrück jetzt Burkhard Hillner.
5: Die zweite Hälfte hat gerade begonnen, 0:1 der Stand und der VfL gleich im Vorwärtsgang. Hatte nach dem 0:1 in der 38. Minute durch Hauptmann schon die Riesenausgleichschance durch Beck, will natürlich jetzt nachsetzen. Sie spielen auf ihre Fankurve und sie müssen sich steigern, denn Dresden hat in den ersten 30 Minuten klar Oberwasser. Der VfL lief fast nur hinterher, trotzdem hatten sie Möglichkeiten, aber sie laufen jetzt einem Rückstand hinterher. Nur knapp 0:1 der Spielstand an der Bremer Brücke.
2: Und in der Partie Darmstadt-Cottbus steht es im Moment 1:1. In der dritten Liga spielt der SV Meppen gegen die zweite Mannschaft des VfB Stuttgart. Live aus Meppen, Sebastian Kuhlmann.
6: Seit wenigen Minuten läuft die Partie hier in der Hensch Arena und es ist am 8. Spieltag der dritten Liga für den SV Meppen so ein kleines 6-Punkte-Spiel. Denn der Gegner VfB Stuttgart 2 hat einen Zähler mehr als die Emsländer, die mit 6 Punkten auf dem ersten Abstiegsplatz stehen und unbedingt wieder Zähler einfahren müssen. Seit 4 Partien ist die Mannschaft von Lukas Biniermann ohne einen eigenen Punkt. Und deshalb wird es heute ganz, ganz wichtig werden, gegen den VfB hier möglichst 3 Punkte zu Hause zu behalten. Nach 4 gespielten Minuten steht es allerdings noch 0:0.
2: Ein weiterer Zwischenstand in der Anfangsphase, Regensburg-Havelse im Moment auch 0:0. Die Zeit jetzt 14.05 Uhr.
0: Und Sie haben es gehört bei Philipp Kaute. Heute Nachmittag ist Sonne möglich, aber auch Schauer und Gewitter mit stürmischen Böen kann es geben. Dazu gibt es bis zu 12 Grad im Oberharz, 14 Grad in Oldenburg und immerhin nochmal 16 in Dannenberg. Der Sonntag, der hat dann morgen ja, ganz ähnliches Wetter für Sie, bei maximal bis zu 15 Grad morgen.
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0: NDR 1, wir in Niedersachsen sind mittendrin im Herbst, spätestens seit dieser Woche. Und heute erwartet Sie das Huxilla Herbst Leuchten mit ganz viel Live-Musik, Fischbrötchen und einer Feuershow am und im alten Hafen von Huxil. Ja, ich schicke Sie jetzt aber erstmal nicht an die Küste, sondern nach Bangkok. Sie hören, Sie kommen ganz schön rum hier bei uns mit One Night in Bangkok von Murray Head. Vorher noch der NDR 1 Niedersachsen Verkehrsservice ist gerade reingekommen. Bitte aufpassen, A7 Hannover Richtung Hamburg, in Höhe Hamburg-Waltershof hat es einen Unfall gegeben, ist noch nicht abgesichert. Und B3 Celle Richtung Hannover zwischen Oze und Schillerslage, ebenfalls aufpassen, da liegt eine Plane.
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0: Eine gute Fahrt mit uns durch diesen Samstag.

0: Unterwegs bitte Vorsicht, der Ende an Niedersachsen Verkehrsservice. Für die A7 Hannover Richtung Hamburg zwischen Hamburg-Marmsdorf und Heimfeld steht ein defektes Fahrzeug. Und Sie würden mich sehr, sehr glücklich machen, wenn Sie auch morgen früh einschalten. Und da geht es ja passenderweise immer um das, was Sie ganz besonders glücklich gemacht hat in der vergangenen Woche, im Ende an Niedersachsen Sonntag zwischen 6 und 11. Beim letzten Mal, da haben sich unter anderem Merlin, Neo und Erika gemeldet, die ihre Enkelin glücklich macht.
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0: 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Können Sie mir gerne jetzt schon von erzählen? 0511 88 40 66. Anrufen für Ihre ganz persönliche Glücksgeschichte der Woche. 0511 88 40 66. Oder aber Sie schicken mir ganz einfach eine Text- oder Sprachnachricht mit der NDR Niedersachsen-App. Und dann einschalten. Den NDR Niedersachsen-Sonntag morgen zwischen 6 und 11.

0: Der NDR Niedersachsen Verkehrsservice. Für die A7 Hannover Richtung Hamburg. In Höhe Hamburg-Hausbruch steht ein defektes Fahrzeug. Und aufpassen in beiden Richtungen. Auf der A31 Leer-Emden zwischen Dreieckleer und Finnhusen sind Personen auf der Fahrbahn. So, und jetzt stellen wir Ihnen wieder einen ganz besonderen Platz in Niedersachsen vor in dieser Stunde.
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0: Johannes Matzi Dresmann aus Grafeld im Kreis Osnabrück. Der engagiert sich seit Jahren beim SV Grafeld, unter anderem als Jugendbetreuer, Schiedsrichter, Platzwart und mehr als 30 Jahre lang schon im Vereinsvorstand. Und das Beste ist, der Fußballplatz befindet sich direkt hinter seinem Haus. Unser Lieblingsplatzreporter Andi Gerwelmeier hat ihn besucht.
2: So, bevor es auf den Sportplatz geht, bin ich direkt beim Privathaus angelangt. Seiteneingang habe ich mir sagen lassen. Da gehen wir mal rein. Johannes Dresmann, moin.
3: Moin.
2: Und wir sagen auch nicht Johannes, sondern?
3: Matzi. Hier in Grafeld kennen mich alle unter Matzi.
2: Wahrscheinlich nicht der schönste Raum des Hauses, aber er ist sehr beeindruckend, denn hier hängen die ganzen Wände voll mit unzähligen Mannschaftsfotos.
3: Ich habe für jedes Jahr, wo ich gespielt habe, habe ich versucht, ein Mannschaftsfoto zu machen.
2: Extra laminiert, ein Ausweis. Sieht ein bisschen aus wie ein alter Führerschein in so einem orange-rot, ein süßes kleines Schwarz-Weiß-Foto. Da grinst er, das weiße Hemd hochgeschlossen, da drüber eine Jacke. Was ist das?
3: Ja, das ist mein erster Jugendpass, den ich damals mit 13 Jahren bekommen habe.
2: 19.07.78. Da fing alles an.
3: Ja, da fing mit 13 fing alles an. Da bin ich zum ersten Mal auf den Sportplatz gekommen und hab Fußball gespielt.
2: Wir wollen natürlich zu deinem Lieblingsplatz, dein Grün. Man kann den Rasen fast schon riechen. Mhm. Deswegen bist du ja auch ständig da, weil es auch wirklich quasi dein erweiterter Garten ist. Durch deinen Garten?
3: Ja, durch deinen Garten.
2: Durchs Gartentor?
3: War ein üblicher Gang. Und wenn man hier durchs Tor geht und nach rechts schaut, da sieht man schon unsere schönen
2: Anlage. Ah, das ist ja witzig. Also hier sind noch 4 Häuser und das Ende der Straße mündet wirklich auf dem Sportplatz. Du hast dich ja immer extrem schon engagiert, ganz viele Aufgaben und Ämter gehabt und dann hat vor ein paar Jahren dein Herz gesagt, so Matzi, jetzt ist mal ein bisschen weniger. Wie war das für dich?
3: Und dann auf einmal hatte ich Herzprobleme und das war natürlich erstmal ein Schock, ne? Und danach hat man mir ans Herz gelegt, sagt man ja so, ich soll ein bisschen kürzer treten. Ne?
2: Du hast alles abgegeben, aber du hast gesagt, Platzwart bleibt.
3: Ja, das habe ich dem nächsten Vorstand auch ganz klar gesagt. Das mache ich, solange ich hier hinlaufen kann, solange ich auf dem Trecker kann, solange ich lebe, mache ich das.
0: Super. Mehr über diesen Lieblingsplatz erfahren Sie in der kommenden halben Stunde. 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Und das nochmal wichtig von den Straßen. A27 Bremen Richtung Bremerhaven in der Höhe Bremen-Norden. Da steht ein defektes Fahrzeug. Vorsicht!

0: Sie könnten an diesem Wochenende auch zur INFA in Hannover, die Verbrauchermesse, unter anderem zu Mode, Wellness, Bauen und Wohnen, ab diesem Wochenende auf dem Messegelände in Hannover. Das meiste spielt sich da also drinnen ab, was ganz gut sein kann bei diesem Wochenendwetter. Norderney nämlich Regenschauer bei 13 Grad, Oldenburg ein bisschen Sonne, an der Uni zum Beispiel 13. Bremen dagegen stark bewölkt, 15 Grad. Lüneburg sonnig 15, viele Wolken über dem Buxturm von Osnabrück 14. Das ist auch die aktuelle Temperatur in Hannover bei Sonne und Wolken. Braunschweig stark bewölkt 15. Göttingen viele Wolken über der Sternwarte bei 14. Und Braunlage stark bewölkte 10 Grad.
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0: Vorsicht bitte. Gerade reingekommen in beiden Richtungen auf der A1 Osnabrück-Bremen. Zwischen Dreieck Stur und Bremen-Brinkum sind Personen auf der Fahrbahn. A31 Lingen Richtung Gronau. Zwischen Lingen und Emsbüren steht ein defekter LKW. Und Vorsicht A27 Bremen Richtung Bremerhaven. Zwischen Bremen-Hornlehe und Überseestadt steht auch ein defektes Fahrzeug. Die A1 Lübeck-Hamburg ist ja zwischen dem Kreuz Hamburg-Ost und Dreieck-Nordelbe wegen Bauarbeiten noch bis Montag früh ca. 5 Uhr in beiden Richtungen gesperrt. Sie werden umgeleitet. A1 Bremen Richtung Osnabrück ab Opusen-Bremen-Mahndorf aktuell 2 Kilometer stockend. A1 Osnabrück-Bremen zwischen Vechta und Kloppenburg auch wegen Brückenarbeiten bis Montag früh 5 Uhr in beiden Richtungen gesperrt. Auch da werden sie umgeleitet. Außerdem A1 Osnabrück Richtung Bremen zwischen Bremen-Brinkum und Asten 3 Kilometer stockend. Und die A1 A255 Bremen Richtung Elbrücken zwischen Harburg und Hamburg-Vettel 4 Kilometer Stau. A7 Hamburg Richtung Hannover zwischen Fleestedt und Maschener Kreuz 4 Kilometer stockend. A7 Hannover Richtung Hamburg, andere Seite, zwischen Großburg-Wedel und Mellendorf 2 Kilometer stocken nach dem Unfall da, ist aktuell die linke Fahrspur gesperrt. Und A7 Hannover Richtung Flensburg zwischen Hamburg-Heimfeld und dem Elbtunnel 8 Kilometer Stau. Autobahn 31 noch, Meppen Richtung Gronau zwischen Wiedmarschen und Emsbüren 4 Kilometer Stau im Baustellenbereich. An der Elbfähre Glückstadt Wischhafen, aktuelle Wartezeit ab Wischhafen bis zu eine Stunde. Und jetzt rüber zum Sport und Christopher Klein.
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2: Wir starten in der zweiten Fußball-Bundesliga, wo in Magdeburg ja heute das Premierenspiel von Sandro Wagner als Trainer von Hannover 96 stattfindet. Gut 70 Minuten sind mittlerweile rum und es sieht nach einer enttäuschenden Premiere aus. Hannover liegt weiter 0:2 zurück. Auch für den VfL Osnabrück sieht es heute nicht so gut aus, zumindest bislang. Heimspiel gegen Dynamo Dresden und die Osnabrücker liegen 0:1 zurück. Außerdem steht es zwischen Darmstadt und Cottbus 1

0: 1:1 aktuell. Zwei Zwischenstände aus der dritten Liga, da sind ungefähr so 30 Minuten absolviert. Der SV Meppen legt zurück gegen die zweite des VfB Stuttgart. 0:1 heißt es in Meppen. Und der TSV Havelse ist in Regensburg zu Gast. Dort gab es noch keine Tore. Noch der Blick in die Regionalliga Nord. Die FSV Schöningen spielt gegen die zweite des Hamburger SV. Noch keine Tore nach rund einer halben Stunde. Und die zweite Mannschaft von Hannover 96 ist in Hamburg zu Gast beim Eimsbüttler TV. Auch dort Zwischenstand 0:0. In einer knappen Stunde hat dann auch das Warten der Bundesliga-Fans ein Ende. Dann geht's unter anderem in die Nachmittagsspiele mit der Partie des Hamburger SV bei der TSG Hoffenheim. Soweit der Sport hier bei uns.
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2: Susanne aus der NDR Niedersachsen-App, die hatte am Dienstag Geburtstag. Herzlichen Glückwunsch nachträglich vom gesamten NDR Niedersachsen-Team. Und allen Geburtstagskindern unter Ihnen widme ich jetzt einfach mal die nächsten beiden Hits. Erst von Chris Rea und anschließend dürfen Sie feiern zur Disco-Musik von Diana Ross.
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0: ist aber heute was los auf den Straßen bei uns in Niedersachsen. Jetzt bitte aufpassen auf der B3 Celle Richtung Hannover zwischen Adelheidsdorf, Nienhagen und Ehlershausen B3. Da steht ein defektes Fahrzeug.
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0: Ja, was wären wir in Niedersachsen ohne die vielen Ehrenamtlichen unter Ihnen? Und einen davon wollen wir heute mal hochleben lassen. Johannes Matzi Dresmann, der liebt seinen SV Grafeld im Kreis Osnabrück. Seit fast einem halben Jahrhundert engagiert er sich da. Im Vorstand, als Schiri, als Platzwart. Unser Lieblingsplatzreporter Andi Gervelmeier war dabei bei Matzis Kontrollgang, nenne ich ihn jetzt mal.
2: Jetzt gehen wir erstmal ins Sportlerheim. Ein frischer Geruch aus Schweiß und Sportklamotte. Und wow, dann sehe ich, ihr habt sogar ein eigenes Kühlhaus.
3: Ui.
2: So ein Riesenkühlschrank wünscht sich, glaube ich, jeder Sportverein. So, und wenn du dann hier so deine regelmäßige Runde machst, dann guckst du erstmal, ob es alles ordentlich ist.
3: Und sauber ist und so. Bis jetzt ist alles ordentlich. Klar, der meiste geht ums Rasenmähen, logisch. Auch gucken, ob die Netze noch gut sind und wenn da mal was ist, dann fliegt
2: man. Dann nimmst du auch mal Nadel und Faden in die Hand.
3: Wie viel geht hier mit Kabelbinder? Da geht eine ganze Masse.
2: Zusammengefasst, du bist der Platzwart, du sorgst dafür, dass hier alles in Schuss ist.
3: Ich probiere, dass alles vernünftig ist. Ne?
2: Jetzt habe ich schon einen richtig tollen Eindruck bekommen von deinem wunderschönen, sehr gepflegten Lieblingsplatz, dank dir. Aber es geht ja natürlich nichts ohne dein Lieblingsgefährt, der Rasenmäher. So, und Abfahrt. Ich muss dich ganz gut festhalten hier.
3: Ja, glaube ich wohl.
2: Ja. So, und das machst du in der Saison bis zu dreimal die Woche?
3: Ja, in der Hauptsaison, ja.
2: Boah. Da muss man sich aber erstmal dran gewöhnen, an die Lautstärke und den guten Dieselgeruch.
3: Ja, okay, aber
2: du merkst das gar nicht mehr.
3: Nein, ich merke das nicht mehr.
2: Wenn ich jetzt sage, so ein bisschen Rasenmähen ist jetzt ja nicht so schwer, was sagst du dann?
3: Nee, das Fahren ist auch nicht so schwer, aber man muss eben überall gucken. Man muss genau gucken, liegt da was, wo fährt man her, wie fährt man. Wir mähen den einmal lang, dann beim nächsten Mal mähen wir den quer.
2: Also schachbrettmäßig.
3: Ja, das ist besser für den Rasen.
2: Ja. Du lebst einfach alles hier, du lebst den Job als Platzwart, du lebst und liebst deinen Fußballverein hier. Damit auch die Nächsten wieder vernünftig spielen können, würde ich sagen, mähen wir jetzt weiter. Und ich sage vielen Dank, dass du uns diesen wundervollen, sehr beeindruckenden Lieblingsplatz gezeigt hast. Dein Sportplatz vom SV Grafeld, Matzi Dresmann. Danke.
3: Dankeschön.
2: Und Abfahrt.
3: Und ich festhalten.
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Das erste Spiel für Sandro Wagner als Trainer an der Seitenlinie von Hannover 96 in der zweiten Fußball-Bundesliga in Magdeburg. Und er sieht jetzt das dritte Tor für Magdeburg. 0:3 liegt Hannover hinten, kurz vor Schluss. Und Tor auch in der Partie Osnabrück gegen Dynamo Dresden. Da jetzt der Ausgleich, 1:1. Wir sind wieder live für Sie in den Stadien in NDR Niedersachsen aktuell. Nachher um 15 Uhr.

0: Da ist er jetzt also, der Herbst, mit langen Spaziergängen durchs Laub in den Herbstwäldern bei uns in Niedersachsen, aber natürlich auch mit nasskalten Temperaturen und zwischendurch mit Regen. Wie stehen Sie denn zum Herbst? Also ich persönlich mag ja diese kühlen Temperaturen, so als Küstenkind aus Wilhelmshaven. Aber was verbinden Sie denn mit dem Herbst? Das wollte Andreas Kuhnt heute von Ihnen wissen. Heute Vormittag in NDR1 Niedersachsen, jetzt kommen Sie zwischen 10 und 12.
1: Ich genieße die Farben, ich genieße die Luft, wie es riecht.
2: Dann kommt man wieder zur Ruhe, man verbringt dann wieder mehr gemütliche Stunden zu Hause, vielleicht mit einem Buch oder einem guten Film und lässt es sich gut gehen.
3: Das Beste am Herbst? Die Vorfreude auf den Glühwein.
4: Also wir freuen uns ganz besonders, weil wir heute das traditionelle Abgrillen und Angrocken feiern.
5: Und haben uns einen Welpen zugelegt. Und der ist jetzt 15 Wochen alt und das ist ihr erster Herbst und ihr erster Regen. Und selbst wenn die Regentropfen von der Regenrinne nach unten in die Erde laufen, dann sitzt sie ganz fasziniert davor und beobachtet das. Da geht mir das Herz auf.
6: Ganz wichtig für die Jahreszeit ist natürlich der Grünkohl.
7: Immer dunkel, immer duster, morgens früh dunkel, wenn wir in den Stall gehen und abends, wenn wir aus dem Stall kommen, immer noch dunkel. Also das hasse ich wie die Pest. Herbst ist wechselhafte Gefühle.
8: Das ist die Winterzeit, die uns demnächst wieder begrüßt.
9: Hat Vor- und Nachteile. Aber trotzdem, das scheint heute ein schöner Herbsttag zu werden.
0: Ja, danke für Ihre vielen, vielen Anrufe und auch Herbstnachrichten in der NDR Niedersachsen-App. Und hier meldet sich der NDR1 Niedersachsen Verkehrsservice. A1 Osnabrück-Bremen zwischen Osnabrück-Hafen und Osnabrück-Nord sind Personen auf der Fahrbahn. Und Vorsicht auch auf der B71 Zeven Richtung Soltau in Höhe Seedorf. Eine ungesicherte Unfallstelle. 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
1: Vorsicht weiterhin in beiden Richtungen. Auf der A1 Osnabrück-Bremen in Höhe Osnabrück-Hafen sind Personen auf der Fahrbahn. Und die B71 weiterhin Zeven Richtung Soltau in Höhe Seedorf. Eine Unfallstelle, die noch nicht abgesichert ist. Dann die Autobahn 1 Lübeck-Hamburg ist ja zwischen dem Kreuz Hamburg-Ost und Dreieck Norderelbe in beiden Richtungen gesperrt wegen der Bauarbeiten dort. Das Ganze soll noch dauern bis Montag früh ca. 5 Uhr. A1 Bremen Richtung Osnabrück. Ab Opposen-Bremen-Mahndorf haben wir 2 Kilometer stockenden Verkehr vor der Baustelle. Und die A1 Osnabrück-Bremen ist zwischen Vechta und Kloppenburg wegen der Brückenarbeiten auch bis Montag früh 5 Uhr in beiden Richtungen gesperrt. Sie werden aber umgeleitet. A1 Osnabrück Richtung Bremen. Ab Bremen-Brinkum 3 Kilometer stockend. A1 A255 Bremen Richtung Elbbrücken. Zwischen Harburg und Hamburg-Veddel haben wir 4 Kilometer Stau. Rüber zur A7, Hamburg Richtung Hannover, zwischen Flehstedt und Maschener Kreuz auch 4 Kilometer, aber stockender Verkehr. A7, Hannover Richtung Flensburg nochmal, zwischen Hamburg-Heimfeld und dem Elbtunnel, 8 Kilometer Stau. Autobahn 31, Meppen Richtung Gronau, zwischen Wiedmarschen und Emsbüren, 4 Kilometer Stau im Baustellenbereich. Und an der Elbfähre, Glückstadt Wischhafen, brauchen Sie Geduld. Wartezeit ab Wischhafen bis zu 1 Stunde.
2: Es ist 15 Uhr.
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2: Mit Philipp Kaute. Guten Tag, die Schlagzeilen. Deutschland bleibt bei seinen Handelsstrafen gegen Russland. Einkaufsmesse Infa beginnt in Hannover. Und Fußball-Zweitligist Hannover 96 verliert bei Premiere von Trainer Wagner. Das Wetter. Sonne, teils aber auch gewittrige Schauer möglich. Maximal 16 Grad. Die Bundesregierung hält an ihren Sanktionen gegen Russland fest. Sie reagiert damit auf die US-Regierung, die ihren Kurs gegenüber Russland lockern will und von dort mehr Diesel auf die Weltmärkte lassen möchte. Aus Berlin, Birte Sönnissen.
3: Die Entscheidung der USA habe die Regierung zur Kenntnis genommen, sagt Regierungssprecher Stefan Cornelius und macht deutlich, dass Deutschland die Ukraine weiter in ihrem Abwehrkampf unterstützen wird. Außerdem werde die diplomatische Arbeit an einer Friedenslösung fortgesetzt. Auch eine Sprecherin von Wirtschaftsministerin Katharina Reiche sagt, dass Deutschland weiter uneingeschränkt an den Sanktionspaketen gegen Russland festhalten will. Seit 2023 sind russisches Öl und Rohölprodukte durch die Europäische Union sanktioniert. Seitdem beziehe Deutschland kein Öl oder Ölprodukte mehr aus Russland, heißt es aus dem Wirtschaftsministerium.
2: Nach einer Massenschlägerei in Stade ermittelt die Polizei. Vor einer Berufsschule waren gestern 2 Gruppen aneinander geraten. Nach Polizeiangaben waren bis zu 50 Menschen an dieser Schlägerei beteiligt. Sie sollen dabei Pfefferspray, Schlagstöcke und Messer eingesetzt haben. 6 Männer wurden verletzt, einige von ihnen schwer. Vorausgegangen war demnach ein Streit bei einem offenen Fußballtraining. Auf dem Messegelände in Hannover beginnt die Infa. Die gilt als die größte Einkaufs- und Erlebnismesse Deutschlands. 9 Tage lang präsentieren mehr als 700 Aussteller ihre Angebote, also zum Beispiel Modetrends, Kosmetikprodukte oder auch Weihnachtsdeko. Heute und morgen gibt es zudem die Familienmesse Infalino. 2 Tage lang dreht sich da alles um Schwangerschaft, Babys und junge Familien. Das Jugendwort des Jahres lautet Ragebait. Das hat der Langenscheid Verlag mitgeteilt. Ragebait bedeutet Wutköder, gemeint ist meistens absichtlich ausgelöste Empörung auf Online-Plattformen. Bekannt gegeben wurde das Jugendwort des Jahres im Rahmen der Frankfurter Buchmesse. In der 2. Fußball-Bundesliga hat Hannover 96 eine Auswärtsniederlage kassiert. Bei der Premiere des neuen Trainers Sandro Wagner verloren die Hannoveraner in Magdeburg 0:3. Aus Magdeburg Jens Lampe.
4: Frühzeitig ging der SFC Magdeburg schon in der 3. Minute durch Quarteng in Führung. Vorausgegangen war ein Abwehrfehler von Hannover 96. Magdeburg erhöhte in der 30. Minute durch Joa, der abstaubte zum 2:0. Halbzeitstand nach dem Wechsel. Hannover mit vielen Auswechslungen, aber das Spiel blieb relativ harmlos im Angriff. Einzig ein Pfostenschuss in der 72. Minute von Hartl war die Ausbeute des schwachen Hannoveraner Angriffs. Magdeburg dagegen mit der Entscheidung in der 86. Minute nach einem Konter vollendete Zukowski zum 3:0 Endstand. Magdeburg besiegt auch in dieser Höhe verdient schwache und enttäuschte bzw. enttäuschende Hannoveraner.
2: Der VfL Osnabrück hat dagegen Dynamo Dresden unentschieden gespielt. Die Partie endete 1:1. Aus Osnabrück, Burkhard Tillner.
5: Die Zuschauer im ausverkauften Stadion an der Bremer Brücke sahen zwei grundverschiedene Halbzeiten. Hälfte 1 ging an die Gäste aus Dresden, die nach 45 Minuten völlig verdient führten durch einen Treffer von Niklas Hauptmann in der 38. Minute. Im zweiten Abschnitt dann nicht mehr die Dominanz und Überlegenheit der Gäste, sondern der VfL Osnabrück kam ins Spiel, versuchte viel, hatte wenige Chancen, aber am Ende dann doch die Geduld, den Ausgleich noch in der 87. Minute zu schaffen. Eine Hereingabe von der rechten Seite verlängerte wie man per Kopf zum freistehenden Fabinski, der aus kürzester Distanz den Ball über die Linie brachte, zum am Ende verdienten Ausgleich in der Begegnung VfL Osnabrück gegen Dynamo Dresden, die zwei verschiedene Halbzeiten erlebte.
2: Und Darmstadt gewann gegen Cottbus 3:1. In der dritten Liga spielte SV Meppen gegen die zweite Mannschaft des VfB Stuttgart. Live aus Meppen, Sebastian Kuhlmann.
6: Zur Halbzeit steht es 1:1. Die Emsländer mussten nach einer Viertelstunde den Rückstand hinnehmen durch Arsenio Malanga und hatten dann in der Folge Glück, dass der VfB nicht noch erhöhte. Und dann, kurz vor der Pause, ein wunderbares Traumtor von Oliver Schmidt, der von der linken Seite reinzog Richtung Mitte und dann aus über 20 Metern mit dem rechten Fuß den Ball unhaltbar und perfekt ins lange rechte obere Eck schlänzte. Bei strömendem Regen steht es hier in der Hinsch Arena jetzt also 1:1. Gespielt sind gerade eben 46 Minuten.
2: Weiterer Zwischenstand zu Beginn der zweiten Hälfte. Regensburg gegen Havelse 2:0 im Moment. So, und jetzt ist noch ein Hinweis reingekommen für die Autobahn 28 Oldenburg-Bremen. Zwischen Hude und Raststätte Hasbruch Süd liegen Spanngurte. Die Zeit 15:05.
1: Dieser Samstag, der hat heute dichtere Wolken für Sie mit Schauern. Gewitter sind ebenfalls möglich mit stürmischen Böen, aber auch ein bisschen Sonne noch. Bis zu 13 Grad in Wittmund, 16 in Lüchow, im Oberharz bis 12 Grad. Morgen geht's ganz ähnlich weiter beim Wetter, bei Temperaturen dann bis zu 15 Grad.
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1: Das Einbecker Eulenfest feiert an diesem Wochenende Jubiläum. 50 Jahre mit vielen Marktständen in der Innenstadt und natürlich mit ganz viel Live-Musik beim Eulenfest in Einbeck. Sie bekommt von mir jetzt die besten 80er, unter anderem von Alpha Will, Big in Japan, und es geht in die 70er mit Waterloo von ABBA.
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0: Wir hatten heute schon viele Ausflugstipps für Sie. Einen Radiotipp, NDR Niedersachsen, Stars am Sonntag, morgen ab 11 mit der Schauspielerin Julia Koschitz. Und jetzt habe ich einen Fernsehtipp für Sie. Die Tricks von DM und Rossmann. So heißt eine NDR-Produktion, die Sie finden in der ARD-Mediathek. Die Kolleginnen und Kollegen haben mal getestet, welche Drogeriekette günstiger ist und ob es eine Rolle spielt, in welcher Filiale Sie einkaufen. Ulrich Zissler hat sich die Doku schon mal angeguckt für Sie. Wo ist es denn jetzt günstiger? Bei DM oder bei Rossmann?
1: Nun, ganz so einfach lässt sich das nicht sagen. Bei einem Testkauf mit 10 möglichst vergleichbaren Produkten, 3 Markenartikel und 7 Eigenmarken, lag DM knapp vorn, 20,50 Euro gegenüber 20,84 Euro bei Rossmann. Der Unterschied beträgt also nur 34 Cent.
0: Also fast ein Unentschieden. Aber es gibt auch einen grundsätzlichen Unterschied, ne, in der Preisstrategie.
1: Ja, den gibt es in der Tat. Rossmann arbeitet häufig mit Angeboten, mit Rabatten und Aktionen. DM setzt dagegen auf eine sogenannte Dauerpreisgarantie. Das bedeutet, die Preise sollen für mindestens 4 Monate nicht erhöht werden. Aktionen oder Rabatte gibt es dort dann nicht. Der Handelsexperte Johannes Behrensen bringt es auf eine kurze Formel. DM verspricht Sicherheit und Rossmann verspricht Schnäppchen.
0: Die Tricks von DM und Rossmann, unser NDR Niedersachsen Fernsehtipp. Die Doku finden Sie in der ARD Mediathek. Und hier meldet sich der Verkehrsservice. A7 Flensburg Richtung Hamburg. Im Elbtunnel ein defektes Fahrzeug. Und A27 Bremen Richtung Bremerhaven. In der Ausfahrt Bremen Industriehäfen. Eine Unfallstelle, die noch nicht abgesichert ist. Aufpassen dort.

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3: Ja, die Nähe zur Natur, die Ruhe.
4: Sulingen hat es richtig gemacht. 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
5: Wir haben alles. Wir haben ein Schwimmbad, wir haben gute Leute im Stadtrat, wir haben alles hier.
6: In Bad Essen haben wir eben das Wiehengebirge, wir haben den Mittellandkanal, wunderschöne Häuser. Man kann ausgehen, man kann shoppen gehen, man trifft immer nette Menschen und die ganze Stimmung ist einfach fantastisch.
7: Wenn man hier jemanden trifft, dann sagt man Moin. Ist so ein Zusammengehörigkeitsgefühl.
8: Wienbüttel ist der beste Ort der Welt.
9: Wir halten hier zusammen, wir helfen uns. Das ist halt sehr schön und das hat man in größeren Orten dann meistens nicht mehr.
10: Aber man kann sich auch kabbeln. Also das heißt, wenn ich Bürgermeister, du pass mal auf. Also, das ist nicht irgendwo abgehoben und weit weg oder so, sondern hier, Ort, Punkt.
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0: Hannover 96 verliert also mit 0:3 in Magdeburg in der zweiten Fußball-Bundesliga und der VfL Osnabrück erkämpft sich ein 1:1 gegen Dynamo Dresden. Ein Thema gleich bei Bertil Starke im NDR Niedersachsen Sport. Jetzt erstmal die aktuellen Temperaturen. Norderney, Regen 11 Grad, Oldenburg leichter Regen 13. Viele Wolken über der Schlacht in Bremen bei 14 Grad. Lüneburg meist sonnig 15, Osnabrück es regnet hier bei 14 Grad. Hannover Sonne und Wolken am Egi ebenfalls 14 Grad. Braunschweig leicht bewölkt 15, Göttingen stark bewölkt 15 und Nieselregen im Kurpark von Braunlage bei 10 Grad.
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0: Ganz aktueller Hinweis für die A2 Dortmund Richtung Hannover. Vorsicht, zwischen Bad Eilsen Ost und Rehren liegt ein Reifen. Und nochmal der Hinweis für die B7 Hesse-Schlichtenau-Kassel. Zwischen Kaufungen und der Leipziger Straße kommt Ihnen ein Fahrzeug entgegen. Wiederhole ich nochmal, B7 Hesse-Schlichtenau-Kassel. Zwischen Kaufungen und der Leipziger Straße kommt Ihnen ein Fahrzeug entgegen. Bitte aufpassen in beiden Richtungen dort. Die A1 Lübeck-Hamburg ist zwischen dem Kreuz Hamburg-Ost und Dreieck-Norderelbe ja wegen Bauarbeiten bis Montag früh ca. 5 Uhr in beiden Richtungen gesperrt. Solange werden sie umgeleitet. A1 Bremen Richtung Osnabrück zwischen Opusen-Bremen-Mahndorf und Hemelingen 2 Kilometer stockend wegen der Bauarbeiten. Und die A1 Osnabrück-Bremen zwischen Vechta und Kloppenburg wegen Brückenarbeiten in beiden Richtungen gesperrt, auch bis Montag 5 Uhr. Auch hier werden sie umgeleitet. Und noch die A1, A255 Bremen Richtung Elbbrücken zwischen Harburg und Hamburg-Veddel 4 Kilometer Stau. Dann rüber auf die A2, Hannover Richtung Dortmund, zwischen Dreieck Hannover West und Wunstorf-Kohlenfeld jetzt 13 Kilometer stockend nach dem Unfall dort. A7 Hamburg Richtung Hannover zwischen Flehstedt und Maschener Kreuz 4 Kilometer stockend. A7 Hannover Richtung Flensburg zwischen Hamburg-Heimfeld und dem Elbtunnel 8 Kilometer Stau. Und die Autobahn 31 Meppen Richtung Gronau zwischen Wiedmarschen und Emsbüren 4 Kilometer Stau im Baustellenbereich.
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2: Mit Bertil Starke. Die XXL-Länderspielpause, die liegt hinter uns. Jetzt geht's wieder rein in den Bundesliga-Alltag. Und der Hamburger SV, der will aber heute bei der TSG Hoffenheim punkten. Außerdem empfängt heute Union Berlin die SV Elversberg. Augsburg trifft auf Rekordmeister Bayern München. Mainz 05 spielt gegen Bayer Leverkusen. Und der SC Paderborn hat den VfB Stuttgart zu Gast. Die Partien, die beginnen jetzt in diesen Minuten. In der zweiten Fußball-Bundesliga, da ist die Trainerpremiere von Sandro Wagner mal so richtig in die Hose gegangen, denn Hannover 96 verliert im ersten Spiel unter dem neuen Trainer. In Magdeburg hieß es aus Sicht der Roten 0:3. Außerdem hat der VfL Osnabrück gegen Dynamo Dresden 1:1 unentschieden gespielt. Und Darmstadt gewinnt 3:1 gegen Cottbus. Um 20.30 Uhr ist der VfL Wolfsburg dann noch im Topspiel beim 1. FC Nürnberg zu Gast. In der dritten Liga, da sind noch so rund 20 Minuten zu spielen, der SV Meppen, der hat heute die zweite Mannschaft vom VfB Stuttgart zu Gast. Da steht es 1:1 und der TSV Havelse liegt bei Jan Regensburg mit 0:3 zurück. Und noch der Blick in die Regionalliga Nord. Auch da sind rund 70 Minuten absolviert. Die zweite Mannschaft

0: Kraft von Hannover 96 spielt in Hamburg in Eimsbüttel. Da steht es noch 0:0. Und Schöningen liegt gegen die zweite Mannschaft des Hamburger SV mit 0:3 zurück.
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2: Vielleicht geht es Ihnen ja auch wie Martina in der NDR Niedersachsen-App. Sie muss arbeiten am Wochenende in der ambulanten Pflege. Ja, wir tun alles, damit das eine angenehme Schicht wird. Mit Deutschpop von Philipp Dittberner, Wolke 4. Und vorher noch der Disco-Klassiker von Boney M., Daddy Cool.
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0: So ein bisschen Sonne ist ja möglich. Können Sie sich ins Gesicht strahlen lassen an diesem Wochenende, auch wenn es zwischendurch auch mal viele Wolken gibt und Schauer und Gewitter und stürmische Böen und dann zwischendurch mal herrliche Fotos machen, ne? Vom Herbst in Niedersachsen. Und damit das klappt, gab es in dieser Woche Tipps für Sie in NDR Niedersachsen hellwach in unserer Frühsendung von Dennis Cajetta. Der macht zum Beispiel geführte Fototouren durch die Lüneburger Heide. Worauf müssen wir denn achten, damit das klappt mit dem perfekten Foto?
1: Also grundsätzlich lässt sich vielleicht einmal sagen, gerade wenn der Himmel schön blau ist, dann haben wir ja immer so eine Seite, wo die Sonne gerade extrem scheint. Da sollte ich schon versuchen, nicht unbedingt in Richtung Sonne zu fotografieren, sondern mir versuchen, mein Herbstmotiv ein bisschen entgegengesetzt zu suchen. Und dann kriege ich auch die Farben mit dem blauen Himmel deutlich besser drauf, als wenn ich direkt Richtung Sonne fotografiere. Vielleicht auch nach dem Regen rausgehen, dann kommen die Farben noch mal deutlicher hervor.
0: Was ja auch immer schön aussieht, sind Bilder mit Gewässern drauf, ne? Flüsse, Seen, vielleicht mit so einer Spiegelung von einem Baum im Wasser. Wie knipse ich das am besten?
1: Ja, am besten immer warten, bis es ein bisschen windstill ist, damit nicht so viel Bewegung auf der Wasseroberfläche ist. Oder vielleicht statt einem Fluss oder einem See, der ein bisschen mehr in Bewegung ist, vielleicht eine Pfütze nach einem Regenschauer suchen. Die ist ja meist ein bisschen ruhiger und dann dort mit einer Spiegelung versuchen zu arbeiten.
0: So bekommen Sie also schöne Herbstfotos. 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Und hier ist noch der NDR Niedersachsen Verkehrsservice. Gute Nachricht für die B7, Hessisch-Lichtenau, Kassel. Da ist kein Falschfahrer mehr unterwegs.

Der Ball rollt auch in der ersten Fußball-Bundesliga, der HSV bei der TSG Hoffenheim. Und da ist das erste Tor gefallen. Hamburg führt mit 1:0 nach jetzt 13 gespielten Minuten. Live-Infos aus dem Stadion gibt's für Sie in NDR Niedersachsen aktuell um 16 Uhr. Oh.

0: Gute Fahrt mit NDR in Niedersachsen, aber aufpassen, A39 Lüneburg Richtung Hamburg in Höhe Winsen-West brennt ein Fahrzeug.
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0: Bei uns erfahren Sie die Geschichten, die hinter den Hits stecken. Und da wird es heute wild, wenn Sie mitnimmt, unser Musikexperte Roger Lindhorst, in das Jahr
2: 1966. Der junge amerikanische Songschreiber Chip Taylor wartet noch immer auf den ersten großen Hit. Eines Tages klingelt Chips Telefon. Ein Plattenmanager ist dran und sagt, er habe da eine Band und suche noch passende Songs, ob Chip nicht schnell was schreiben könne. Und zwar bis morgen. Chip wurde noch nie von einer Plattenfirma angerufen. Voller Elan stürzt er sich deshalb in die Arbeit, schreibt auf, was ihm in den Sinn kommt, und so entsteht der Song Wild Thing. Der schafft es in den USA zwar auf eine Platte, aber die floppt. Nicht schlimm, findet Chip, denn irgendwie ist ihm die Nummer peinlich. Wild Thing handelt von einem hemmungslosen Mädchen und beim Schreiben des Textes ist mit dem Mitzwanziger wohl der Hormongaul durchgegangen. In den Plattenläden legt er die Single deshalb auch schon mal ganz oben aufs Regal, damit bloß niemand sie findet. Trotz der Verstecke und des Flops kommt Wild Thing irgendwie nach England, zu den Trucks. Gitarrist Chris Britton ist zwar wenig begeistert, er hat 8 Jahre lang klassische Gitarre studiert und jetzt kommen seine Kollegen mit einem Song aus Amerika um die Ecke, der aus nur 3 Akkorden besteht. Aber Chris lässt sich breitschlagen und macht mit den Trucks aus Wild Thing einen der ersten Punk-Rock-Songs überhaupt. Rau, ungestüm, ganz anders. Wild eben. Mit, das sei noch erwähnt, einem Solo auf einer Flöte aus Ton, einer Ocarina. Gab's bislang auch noch nicht. Die Nummer wird weltweit ein Hit. Zurück in den USA schafft es der Song sogar auf Platz 1.

0: Eine hoffentlich entspannte Fahrt wünsche ich Ihnen durch diesen Samstag.
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0: Aber aufpassen bitte. A27 Walsrode Richtung Bremen in Höhe Langwedel eine ungesicherte Unfallstelle. Und A39 Lüneburg Richtung Hamburg in Höhe Winsen-West brennt ein Fahrzeug. A1 Lübeck-Hamburg ist er gesperrt zwischen dem Kreuz Hamburg-Ost und Dreieck-Norderelbe in beiden Richtungen. Sie werden umgeleitet. Gilt auch für die A1 Osnabrück-Bremen zwischen Vechta und Kloppenburg. A1, A255 Bremen Richtung Elbbrücken, ab Harburg 5 Kilometer Stau. A2 Hannover Richtung Dortmund, ab Hannover-Herrenhausen 8 Kilometer stockend. Autobahn 7 Hannover Richtung Flensburg zwischen Hamburg-Heimfeld und dem Elbtunnel 8 Kilometer Stau. Autobahn 31 Meppen Richtung Gronau zwischen Wiedmarschen und Emsbüren 3 Kilometer stockend im Baustellenbereich. Und der Hinweis des Metronoms, die Strecke zwischen Lüneburg und Winsen-Lue ist jetzt vollständig gesperrt. Davon betroffen sind die Metronomlinien zwischen Hamburg Hauptbahnhof und Uelzen.
2: Es ist 16 Uhr.
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2: Mit Philipp Kraute. Schönen guten Tag. Die Schlagzeilen. Deutschland bleibt bei seinen Handelsstrafen gegen Russland. Im nördlichen Niedersachsen fallen gerade viele Züge aus. Fußball-Zweitligist Hannover 96 verliert bei Premiere von Trainer Wagner. Das Wetter, Sonne und teils gewittrige Schauer bis 16 Grad. Die Bundesregierung bleibt dabei. Sie hält die Sanktionen gegen Russland aufrecht. Damit geht Deutschland auf Distanz zur US-Regierung, die aus Russland mehr Diesel auf die Weltmärkte lassen möchte. Matthias Stadelmann.
3: Regierungssprecher Cornelius stellte lapidar fest, die Bundesregierung hat die Entscheidung der USA in Bezug auf russische Diesellieferungen zur Kenntnis genommen. Die Unterstützung der Ukraine in ihrem Abwehrkampf bleibe ungebrochen und die diplomatische Arbeit an einer Friedenslösung werde fortgesetzt, so Cornelius. Nichts anderes verlautete aus dem Bundeswirtschaftsministerium. Eine Sprecherin von Ressortchefin Reiche erklärte, seit 2023 beziehe man weder Öl noch Ölprodukte aus Russland, man sei unabhängig davon, die Versorgungssicherheit sei gewährleistet.
2: Inzwischen bezweifelt das Institut der deutschen Wirtschaft, dass die zusätzliche Dieselmenge aus Russland die Preise dauerhaft senkt. Dafür sei die Menge von 300.000 Tonnen zu klein. Bahnreisende im nördlichen Niedersachsen müssen gerade mit Problemen zurechtkommen. Der Metronom hat mitgeteilt, dass die Strecke zwischen Lüneburg und Winsen gerade gesperrt ist. Sie haben es eben bei Sören gehört. Noch sei unklar, wann dort wieder Züge fahren können. Betroffen seien auch andere Abschnitte, vor allem die Linien RE3 und RB31 zwischen Hamburg und Uelzen. Als Grund wird ein, Zitat, gefährliches Ereignis genannt, Näheres ist nicht bekannt. In Goslar ist die Autorin und Künstlerin Gabriele Stötzer mit dem Kaiserring ausgezeichnet worden. Der Preis gilt als eine der weltweit renommiertesten Auszeichnungen für moderne Kunst. Stötzer hat sich unter anderem mit Fotografie, Super 8-Film, Grafik und Weberei einen Namen gemacht. Laut Jury erforscht sie in ihrem Werk Rollenbilder und auch Machtverhältnisse, vor allem in der DDR. In Hemmingen ist eine Fußgängerin angefahren und getötet worden. Der Fahrer oder die Fahrerin des Autos flüchtete, teilte die Polizei mit. Demnach geschah der Unfall gestern Abend gegen 21 Uhr im Stadtteil Arnum. Ein weiterer Fußgänger bekam den Unfall mit und rief dann den Rettungsdienst. Die angefahrene 50-jährige Frau wurde erst wiederbelebt, starb aber später im Krankenhaus. Zur Fußball-Bundesliga. Der Hamburger Sportverein ist zur Stunde in Hoffenheim im Einsatz. Live zum Spiel Moritz Kühn.
4: Ja, eigentlich spielt der HSV nicht so gerne bei der TSG Hoffenheim. 11 Auswärtsspiele, nur 2 Siege, aber jetzt sieht's deutlich besser aus. Der HSV führt mit 1:0 durch den Treffer von Paulsen in der 11. Minute. Jetzt aber mal die Hoffenheimer im Vorwärtsgang. Flanke von der linken Seite in Richtung Strafraum kommt da an. Nee, kommt nicht an, weil der HSV hinten dicht gestaffelt steht, die Räume eng macht und das richtig gut wegverteidigt, so gut wie gar nichts zulässt, bis vielleicht mal einen Schuss von Lemperle in der Anfangsphase. Der HSV ist das aktivere Team. Der HSV macht es besser, aber Hoffenheim ist jetzt schon wieder in Strafraumnähe. Das HSV geht über die linke Seite. Der HSV hat sich aber wieder positioniert und führt weiterhin 1:0 in Sinsheim bei der TSG Hoffenheim.
2: Die weiteren Zwischenstände nach etwa 35 Minuten. Union Berlin gegen Elversberg 0:0. Augsburg gegen Bayern München 1:0. Mainz gegen Bayer Leverkusen 0:2. Und Paderborn gegen Stuttgart 0:1. In der zweiten Liga hat Hannover 96 in Magdeburg verloren mit 0:3. Jan-Malte Wagener berichtet.
5: Bei Dauerregen in der Hensch Arena trennten sich der SV Meppen und der VfB Stuttgart 2 mit 1:1 unentschieden.
2: Und da hören wir gleich noch einmal genauer rein, was mit dem SV Meppen war. Wir versuchen es jetzt noch einmal technisch hinzubekommen, bitten das zu entschuldigen. Also Hannover hat in Magdeburg 0:3 verloren. Jan-Malte Wagener.
6: Das Debüt von Sandro Wagner als Trainer bei Hannover 96, es war eins zum Vergessen. Schon nach 3 Minuten klingelte es im Kasten von Leo Weinkauf. Ein Slapstick-Gegentor, bei dem Rogo im eigenen Strafraum den heranstürmenden Gegner nicht auf dem Schirm hatte. Quateng sagte Danke, der Ball hoppelte ins Tor. Wirklich besser wurde es für Hannover auch das ganze Spiel über nicht. 96 harmlos mit wenigen Chancen. In den Zweikämpfen war Magdeburg deutlich griffiger und kam auch dadurch nach einer halben Stunde zum verdienten 2:0 Pausenstand. In einer schwachen zweiten Hälfte kassierte Hannover nach einem Konter kurz vor Schluss noch das 0:3. Eine verdiente Niederlage im ersten Spiel unter Wagner.
2: Der VfL Osnabrück hat heute unentschieden gespielt. Gegen Dynamo Dresden hieß es für den VfL am Ende 1:1. Außerdem konnte Darmstadt mit 3:1 gegen Cottbus gewinnen. Drittligist SV Meppen, jetzt probieren wir es nochmal, ist gegen die zweite Mannschaft des VfB Stuttgart nicht über ein Unentschieden hinausgekommen. Aus Meppen, Sebastian Kuhlmann.
5: Bei Dauerregen in der Hensch Arena trennten sich der SV Meppen und der VfB Stuttgart 2 mit 1:1 unentschieden. In der 15. Minute war es Malanga, der den VfB in Führung brachte, ehe Oliver Schmidt kurz vor der Pause mit einem Traumtor aus 20 Metern den Ausgleich markierte. In der zweiten Halbzeit ließen die Emsländer dann zahlreiche Chancen ungenutzt und müssen sich deshalb am Ende mit diesem einen Punkt begnügen.
2: Und TSV Havelse aus der Region Hannover musste sich in Regensburg mit 0:5 geschlagen geben. Die Zeit jetzt 16:06.
0: NDR in Niedersachsen hören, Petra hat uns mitgenommen in den Urlaub. Hören Sie mal.
7: Moin, herzliche Grüße nach Niedersachsen aus Porto. Tschüss.
0: Ja, danke für diese Sprachnachricht in der NDR Niedersachsen-App. In Porto waren es heute bis zu 23 Grad bei Sonne und ein paar Wolken. Das schaffen wir in Niedersachsen heute nicht mehr am Nachmittag. Bei uns noch ein paar Sonnenstrahlen zumindest, verbreitet aber auch schon viele Wolken, Schauer, vereinzelt sind Gewitter möglich. Heute Abend 18 Uhr dann um die 10 Grad in Walkenried im Kreis Göttingen also, 14 in Gifhorn und 9 Grad im Oberharz. Morgen eigentlich ganz ähnliches Wetter wie heute, dann bei bis zu 15 Grad an ihrem Sonntag.
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0: Oktoberfest an diesem Wochenende, unter anderem in Stade und auch in Hannover. Und ein bayerischer Abend erwartet Sie heute in Lembruch mit bayerischen Spezialitäten in der Seglerdele von Lembruch. Nicht nach Bayern, sondern in die USA und nach Großbritannien schicke ich Sie jetzt zur Musik von Gloria Gaynor und dem Culture Club.
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0: Der Fußballplatz des SV Grafeld im Kreis Osnabrück, das ist der absolute Lieblingsplatz von Johannes Dressmann. Haben wir ihn ja vorgestellt hier im NDR 1 Niedersachsen Samstag vorhin. Und was diesen Platz ausmacht, das sehen Sie dann heute Abend im NDR Fernsehen bei Hallo Niedersachsen mit Jan Starkebaum. Hallo Jan.
1: Und wo die Profifußballer sich die Haare machen lassen. Das sieht man bei uns auch. So, zumindest die von Eintracht Braunschweig.
0: Wenn ich jetzt noch so viele Haare hätte, dann wäre das ein super Tipp für mich.
1: Aber würde sich Sören, no fishing for compliments, ja, auch du wärst bei diesem Top-Friseur gut aufgehoben.
0: Na, was habt ihr denn noch so für uns, wenn es jetzt nicht unbedingt um meine Haare geht, die wenigen?
1: Jetzt, wo wir über deine Haare sprechen, hast du einen Hund, apropos, der hat ja auch Haare.
0: Ja, und der lässt sehr viele Haare, Alma, Labradorhündin, also schwarze Haare, überall verteilt.
1: Tatsächlich, heute ist ja Tag des Hundes. Mhm. Und wir haben eine interessante Geschichte dazu. Und zwar gucken wir mal auf die Hundesteuer. Da gibt es nämlich Riesenunterschiede in Niedersachsen. Je nachdem, wo man wohnt, muss man teilweise dreimal so viel zahlen wie in anderen Kommunen.
0: Okay.
1: Und was kriegt man dafür? Das ist die Frage. Ich nehme die Antwort nicht vorweg, aber es ist tatsächlich irgendwie ganz reizvoll. Ich habe keinen Hund und denke trotzdem so, krass, teilweise dreifachen Satz. Und dann natürlich die Frage, gibt es irgendwo Auslaufplätze, Hundespielplätze, kriegt man da irgendwas für oder zahlt man einfach nur diese Steuer? Mhm. Ist eine lustige, interessante Geschichte, die wir haben. Fußballfriseur nicht vergessen. Und ja, wir sind auch noch beim Bier trinken.
0: Da höre ich auch wieder zu. Also ihr habt ja alles für mich heute.
1: Die Wolters Brauerei aus Braunschweig, die braucht ja, sucht ja eine Zukunft.
0: Ja.
1: Es gibt Ideen. Wir gucken mal, ob das Glas halb voll oder halb leer ist.
0: Bei Hallo Niedersachsen heute mit Jan Starkebaum ab 19.30 Uhr im NDR Fernsehen. Danke dir vorher.
1: Ja, ich freue mich drauf.
0: Den NDR Niedersachsen Studio und dir eine schöne Sendung.
1: Danke.

0: Der NDR Niedersachsen Verkehrsservice mit diesem Hinweis für Sie. B210 Wittmund Richtung Wilhelmshaven. Im Wilhelmshavener Kreuz befindet sich eine Ölspur auf der Fahrbahn.
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0: Sie sind gestern also in die Herbstferien gestartet, also wenn Sie Kinder oder Enkelkinder haben. Und vielleicht geht's ja in den Urlaub, in den sonnigen Süden. Ins Warme wollen allerdings auch einige Tiere gerade. Anja Westphal, die weiß Bescheid, um welche Tiere es sich handelt und was sie dagegen machen können.
3: Es geht um Bettwanzen. Der Alpenverein, der hat schon Alarm geschlagen und einen Flyer entworfen. Da steht drauf, Bettwanzen wandern mit. Ja, ist ja klar, ne? In Rucksäcken, in Schlafsäcken, dreckiger Wäsche, die lieben ja Körpergeruch, diese Wanzen. Inzwischen sind wohl auch schon 10% der Hütten mit Bettwanzen befallen, sagt der Alpenverein. Aber so genau weiß das natürlich niemand. Die Insekten sind ja Meister im Verstecken. Außerdem sind die nachtaktiv und überall da, wo es muckelig und dunkel ist. In Ritzen, hinter Tapeten, in Steckdosen, Bodenleisten. Ja, und klar, auch in Betten. Boah, das juckt schon beim Gedanken daran. Boah, eklig. Wahrscheinlich für die meisten von uns, aber es gibt einen kleinen Trost. Bettwanzen sind überhaupt nicht gesundheitsschädlich. Die übertragen keine Krankheiten, aber die saugen halt Blut wie Mücken und die Bisse, die jucken wirklich tagelang ganz fürchterlich. Das ist richtig unangenehm. Vor allem, weil sich die Wanzen eben mit viel frischem Blut auch immer munter weiter vermehren. Aber der Alpenverein, der hat jetzt ein paar Vorsichtsmaßnahmen entwickelt, zum Beispiel werden bei einigen Wirten Ruck- und Schlafsäcke von Neuankömmlingen erstmal desinfiziert oder in extra Räume gebracht, in denen niemand schläft. Andere geben nur noch hütteneigenes Bettzeug aus oder erlauben nur luftdicht verpackte Kleidung und Taschen in ihren Räumen. Ja, und trotzdem lassen sich ja Bettwanzen als Mitbringsel oft nicht ganz verhindern. Und was dann? Dann sollten wir befallene Klamotten bei 60 Grad waschen oder 3 bis 5 Tage einfrieren. Ja, und wenn sich die fiesen Insekten dann doch irgendwie zu Hause eingenistet haben sollten, dann helfen wirklich nur noch Profis. Die können befallene Räume nämlich mit so einem Generator aufheizen wie eine Sauna. Temperaturen von 50 bis 60 Grad töten dann zuverlässig die Eier und die Wanzen ab.
0: Wissen Sie Bescheid. Danke, Anja.
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0: Wir alle haben da etwas, das uns gerade beschäftigt.
1: Mein Name ist Anita, ich komme aus Haßbergen. Und was mich bewegt, ist, dass die Leute einfach mal zufriedener sind und mit dem, was wir haben, uns geht es allen noch gut. Dass man das einfach mal ein bisschen beherzigt, dann wird das in unserem Land schon vorangehen.
0: Und für jeden von uns ist etwas anderes wichtig.
2: Ich heiße Carsten, komme aus Uerzen und mich beschäftigt derzeit vor allem die Schnelllebigkeit, die Digitalisierung, KI. Man kommt als Mensch nicht mehr hinterher. Man muss jetzt nach neuen Möglichkeiten suchen, wie man sich selber persönlich entlasten kann.

0: der Hamburger SV im Kampf um wichtige Punkte in der ersten Fußball-Bundesliga. Aber dann doch noch ein Tor kurz vor der Halbzeit für die TSG Hoffenheim. 1:1. Mehr dazu gleich im NDR Niedersachsen Sport mit Bertil Starke. Bertil, darf ich verraten, dass du HSV-Fan bist?
1: Aber selbstverständlich.
0: Hab ich jetzt
1: na
0: auch
1: klar,
0: einmal, ne?
1: Ja, natürlich. Also da oute ich mich gerne.
0: Und dann heute mit mir zusammen im NDR Niedersachsen Studio mit einem Bremen-Fan. Sport verbindet, oder?
1: Ja.
0: Jetzt aber erstmal die aktuellen Temperaturen. Norderney meldet Regenschauer und 14 Grad. Oldenburg letzte Sonnenstrahlen 12 am Schloss zum Beispiel. Bremen, da sind wir, Schauer 13 Grad. Lüneburg, da ist es teils noch sonnig bei 15. Es regnet immer wieder in Osnabrück bei 13 Grad. Hannover, Sonne und Wolken am Maschsee 14, Braunschweig, Regen 13, Göttingen stark bewölkt 15 und es regnet am Skimuseum von Braunlage bei 11 Grad.
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0: Vorsicht weiterhin, B210, Wittmund Richtung Wilhelmshaven. Im Wilhelmshavener Kreuz eine Ölspur auf der Fahrbahn. Die A1 Lübeck-Hamburg ist ja gesperrt zwischen dem Kreuz Hamburg-Ost und Dreieck Norderelbe in beiden Richtungen wegen der Bauarbeiten. Sie werden umgeleitet. Das gilt auch für die A1 Osnabrück-Bremen, ist blockiert zwischen Vechta und Kloppenburg. A1 A2

0: 55 Bremen Richtung Elbbrücken, zwischen Harburg und Hamburg-Veddel 5 Kilometer Stau. A2 Hannover Richtung Dortmund, zwischen Hannover-Herrenhausen und Wunstorf-Lute, Unfall 8 Kilometer stockend. A7 Hannover-Flensburg ab Hamburg-Heimfeld auch 8 Kilometer, aber Stau. A31 Meppen Richtung Gronau, zwischen Wiedmarschen und Imsbüren 3 Kilometer stockend. A39 Lüneburg Richtung Hamburg, jetzt gesperrt wegen des brennenden Fahrzeugs zwischen Winsen-West und Maschen. Der Hinweis des Metronoms nochmal, die Strecke zwischen Lüneburg und Winsen-Lue ist vollständig gesperrt. Davon betroffen sind die Metronomlinien zwischen Hamburg und Uelzen. Und gerade noch reingekommen, A1 Bremen Richtung Hamburg. Im Maschener Kreuz in der Überleitung zur A39 Richtung Lüneburg steht ein defektes Fahrzeug. So, und jetzt zu dir, Berti.
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2: Halbzeit in der Fußball-Bundesliga und der Hamburger Sportverein, der ist heute im ersten Spiel nach der XXL-Länderspielpause in Hoffenheim zu Gast. Die Hamburger führten, haben jetzt aber vor der Pause den Ausgleich kassiert. Es steht 1:1. Die weiteren Pausenstände. Augsburg führt gegen Bayern München 1:0 und dieses Tor, das ist historisch gewesen, denn Robin Fellhauer, der hat nach 8 Sekunden getroffen. Das ist das schnellste Tor der Bundesliga-Geschichte. Manuel Neuer, der Bayern-Torwart, hatte zuvor gepatzt. Union gegen Berlin gegen Elversberg. Da sind noch keine Tore gefallen. Es steht also 0:0. Mainz 05 hat ein 0:2 gegen Bayer Leverkusen aufgeholt. Zwischenstand jetzt 2:2 und Paderborn liegt gegen Stuttgart 0:1 zurück. In der zweiten Liga, da hat Sandro Wagner heute als neuer Trainer von Hannover 96 seine Premiere gefeiert. Wobei feiern ist da das falsche Wort, denn das Spiel der Roten in Magdeburg, das endete 0:3 aus Sicht von Hannover. Außerdem spielt der VfL Osnabrück 1:1 gegen Dynamo Dresden und Darmstadt gewinnt gegen Cottbus 3:1. Heute Abend ab 20.30 Uhr ist dann ja noch der VfL Wolfsburg im Spitzenspiel in Nürnberg im Einsatz. In Liga 3, da hat der SV Meppen 1:1 unentschieden gegen Stuttgart gespielt. Außerdem kassierte der TSV Havelse eine 0:5-Pleite bei Jahn Regensburg. Und in der Regionalliga Nord, da hat die zweite Mannschaft von Hannover 96 beim Eimsbüttler TV 2:0 gewonnen und der FC Schöningen, der verlor gegen die zweite Mannschaft des HSV mit 1:3.
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0: Danke für die gute Unterhaltung, fürs nette Antworten auf meine Nachrichten und für die tolle Musik. Da schreibt Beate. Ja, ich sag danke fürs Schreiben in der NDR Niedersachsen App. Und das mit der tollen Musik, das geht genauso weiter. Machen Sie gleich den Hustle zum entsprechenden Hit von Van McCoy. Kommt direkt nach John Parr.
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2: Ja.
1: Oder irgendwie den Schlüssel, den man vermisst hat, all die Monate, die Winterjacke im Keller hängen. Ja, greifen Sie mal in die Tasche, gucken Sie mal, was finden Sie da?
2: Birgit schreibt, ich habe in meiner Jacke eine Kastanie, einen Glückscent und einen Einkaufschip gefunden.
1: Oh.
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2: 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Herrlich.
1: Ja,
0: also Sie sind gewarnt, falls Sie noch nicht in die Taschen Ihrer dicken Jacke gefasst haben. Vorsicht!
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0: Da ist das nächste Tor gefallen in der ersten Fußball-Bundesliga. Hoffenheim gegen Hamburg. 55 Minuten sind gespielt und es steht jetzt 2:1. Nicht für den HSV, sondern für Hoffenheim.
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0: Was Sie auch machen könnten, wenn das Wetter nicht so richtig mitspielt an diesem Wochenende: alte Fotoalben angucken und in Erinnerung schwelgen. Landesbischof Ralf Meister, der hat sich auch ein besonderes Foto angeguckt, für die Samstagsrubrik der Kirchen hier bei uns.
2: Es ist ein besonderes Bild. Im Hintergrund erkennt man, dass diese Jugendgruppe in einem schwarzen Zelt steht. Sie halten sich umarmt. Manche schauen in die Kamera, andere sind abgelenkt. Einer lacht, ein anderer hat die Augen geschlossen. Hinter ihnen brennt ein Lagerfeuer. Wenn ich es anschaue, spüre ich etwas von der Gemeinschaft, die wir damals in der christlichen Pfadfinderarbeit hatten. Was haben wir für Abenteuer zusammen bestanden? Jugendliche verändern sich schnell, aus Kindern werden Erwachsene, Gruppen lösen sich auf, Wege trennen sich. Und doch gibt es Augenblicke, die bleiben. Ein Bild bewahrt nicht nur Gesichter, es bewahrt ein Gefühl. Ich war nicht allein, da waren andere. Du tust mir kund den Weg zum Leben, heißt es in Psalm 16. Ich mag diesen Vers. Menschen, die mein Leben geteilt haben, waren Boten dieser Wegweisung Gottes. Lebenswegbegleiter.
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Zwischendurch der NDR1 Niedersachsen Verkehrsservice. Bitte aufpassen auf der A30 Osnabrück Richtung Bad Oeynhausen. Im Kreuz Osnabrück Süd in der Überleitung zur A33 Richtung Bielefeld. Eine ungesicherte Unfallstelle.

0: Nochmal der wichtige Hinweis, unter anderem für die Autobahn 30.
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0: Denn Vorsicht, A30 Osnabrück Richtung Bad Oeynhausen, im Kreuz Osnabrück Süd in der Überleitung zur A33 Richtung Bielefeld, eine ungesicherte Unfallstelle. Die A1 Lübeck-Hamburg ist zwischen dem Kreuz Hamburg-Ost und Dreieck-Norderelbe ja wegen Bauarbeiten in beiden Richtungen gesperrt. Noch bis Montag früh, 5 Uhr, werden sie umgeleitet. Gilt auch für die A1 Osnabrück-Bremen, ist zwischen Vechta und Kloppenburg in beiden Richtungen blockiert. A1 A255 Bremen Richtung Elbbrücken, ab Harburg 5 Kilometer Stau. A2 Hannover Richtung Dortmund, ab Hannover Herrenhausen 8 Kilometer stockend. A7 Hannover Richtung Flensburg, zwischen Hamburg-Heimfeld und dem Elbtunnel brauchen Sie auch Geduld. Ack, 8 Kilometer Stau dort. Und die A39 Lüneburg Richtung Hamburg ist zwischen Winsen-West und Maschen wegen des brennenden Fahrzeugs gesperrt.
2: Es ist 17 Uhr.
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2: Mit Philipp Kaute. Guten Tag. Die Schlagzeilen. Deutschland hält an Handelsstrafen gegen Russland fest. Im nördlichen Niedersachsen fallen gerade viele Züge aus. Und Fußball-Bundesligist HSV liegt in Hoffenheim zurück. Das Wetter. Teils sonnig, teils auch gewitterige Schauer. Bis 16 Grad. Die Bundesregierung hält an ihren Sanktionen gegen Russland fest. Sie reagiert damit auf die US-Regierung, die ihren Kurs gegenüber Russland lockern will und von dort mehr Diesel auf die Weltmärkte lassen möchte. Aus Berlin, Birte Sönnissen.
3: Die Entscheidung der USA habe die Regierung zur Kenntnis genommen, sagt Regierungssprecher Stefan Cornelius und macht deutlich, dass Deutschland die Ukraine weiter in ihrem Abwehrkampf unterstützen wird. Außerdem werde die diplomatische Arbeit an einer Friedenslösung fortgesetzt. Auch eine Sprecherin von Wirtschaftsministerin Katharina Reiche sagt, dass Deutschland weiter uneingeschränkt an den Sanktionspaketen gegen Russland festhalten will. Seit 2023 sind russisches Öl und Rohölprodukte durch die Europäische Union sanktioniert. Seitdem beziehe Deutschland kein Öl oder Ölprodukte mehr aus Russland, heißt es aus dem Wirtschaftsministerium.
2: Inzwischen bezweifelt das Institut der deutschen Wirtschaft, dass die zusätzliche Dieselmenge aus Russland die Preise dauerhaft senkt. Dafür sei die Menge von 300.000 Tonnen zu klein. Der CSU-Politiker Weber will sich nicht mehr so stark von der AfD abgrenzen. Er sagte der Süddeutschen Zeitung, das Konzept der Brandmauer sei gescheitert. Es sei auf Dauer eine Riesenbelastung für die Union, in den Landtagen dauernd mit linken Parteien abzustimmen und damit noch linkere Politik zu machen. Weber ist Vizechef der CSU. Morgen kommt die Schwesterpartei CDU zusammen und berät über ihren Kurs. Bahnprobleme im nördlichen Niedersachsen. Der Metronom hat mitgeteilt, dass die Strecke zwischen Lüneburg und Winsen gesperrt ist. Noch sei unklar, wann dort wieder Züge fahren können. Betroffen seien auch andere Abschnitte, vor allem die Linien RE3 und RB31 zwischen Hamburg und Uelzen. Als Grund wird ein, Zitat, gefährliches Ereignis genannt. Nach einer Massenschlägerei in Stade ermittelt die Polizei. Vor einer Berufsschule waren gestern zwei Gruppen aneinander geraten. Nach Polizeiangaben waren bis zu 50 Menschen an der Schlägerei beteiligt. Sie sollen Pfefferspray, Schlagstöcke und Messer eingesetzt haben. 6 Männer wurden verletzt, einige von ihnen schwer. Die Polizei ermittelt nach dem Fund eines toten Mannes in Osterode im Kreis Göttingen. Beamte haben den Körper des Mannes an einem Fußweg gefunden. Die Polizei geht davon aus, dass der 37-Jährige Opfer eines Gewaltverbrechens wurde. Der Bereich rund um den Fundort ist abgesperrt. Zum Fußball. Der Hamburger SV ist zur Stunde in der Bundesliga bei der TSG Hoffenheim zu Gast. Live zum Spiel Moritz Kühn.
4: Die Hamburger haben die Führung verspielt. Jetzt mittlerweile 1:2 der Rückstand, weil die Hoffenheimer getroffen haben. Kurz vor dem Pausenpfiff zum 1:1 durch ein Eigentor von HSV-Innenverteidiger Bornau. Und dann Conte nach dem Seitenwechsel mit dem 2:1 für die Hoffenheimer. Der HSV jetzt im Angriff über die rechte Seite. Flanke segelt rein auf den zweiten Pfosten. Aber da ist Baumann, der TSG-Keeper, und fängt sich diese Flanke ganz sicher ab. Ja, der HSV jetzt in Überzahl seit der 66. Minute. Bernardo, der Abwehrspieler der Hoffenheimer, hatte gelb-rot gesehen nach wiederholtem Foulspiel. Also der HSV jetzt für die letzten 20 Minuten in Überzahl.
2: Die weiteren Zwischenstände nach etwa 75 Minuten. Union Berlin gegen Elversberg 0:0 im Moment. Augsburg gegen Bayern München 2:1, die Augsburger führen. Mainz gegen Bayer Leverkusen 2:4 und Paderborn gegen Stuttgart 0:1. In der zweiten Liga hat Hannover 96 bei der Premiere von Trainer Sandro Wagner mit 0:3 in Magdeburg verloren. Der VfL Osnabrück spielte 1:1 gegen Dynamo Dresden. Außerdem gewann Darmstadt gegen Cottbus 3:1. In der dritten Liga ist der SV Meppen gegen die zweite Mannschaft vom VfB Stuttgart nicht über ein 1:1 hinausgekommen. Und der TSV Havelse aus der Region Hannover musste sich in Regensburg 0:5 geschlagen geben. Und die Zeit jetzt 17:05.
0: Wenn Sie im Süden Niedersachsens wohnen, dann könnten die Wolken auch mal aufreißen heute Abend bei Ihnen. Heute Abend gibt es ansonsten viele Wolken, einige Schauer sind möglich, vereinzelt auch gewittrig. Ja, und so gegen 18 Uhr haben wir dann so um die Temperaturen um die 10 Grad in Walkenried bis 14 Grad in Gifhorn. Im Oberharz dann 7 bis 9 Grad. Auch starke Böen sind noch möglich. Morgen bekommen Sie dann ganz ähnliches Wetter am Sonntag, wie heute eigentlich, dann bei maximal 15 Grad.
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0: Kneipenfestival heute wieder in Braunlage. Cafés, Clubs, Bars, Restaurants machen mit in der Innenstadt von Braunlage. Mit der unterschiedlichsten Musik. Von Blues über Rock'n'Roll und Salsa bis hin zu Pop, Rock, Country und Schlager. Von mir gibt's jetzt ein bisschen Pop-Rock, Young Turks von Rod Stewart und Soft-Rock von Al Stewart, On the Border.
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0: 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Deshalb hier der NDR1 Niedersachsen Verkehrsservice. Aufpassen auf der Autobahn 31, leer Richtung Meppen zwischen Wesowe und Meppen Nord. Eine ungesicherte Unfallstelle. Maren hat mich gerade noch mal darauf hingewiesen, in der NDR Niedersachsen App, dass heute Welthundetag ist. Na, dann gibt's nachher ein extra Leckerli für meine Labradorhündin Alma. Ja, Hunde machen Spaß, vielleicht nicht unbedingt bei Gassi-Runden im nasskalten Herbst. Das weiß ich, wie gesagt, aus eigener Erfahrung. Aber was haben Sie denn für ein Thema der Woche? Das wollte Andi wieder von Ihnen wissen.
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2: Also erst möchte ich gerne wissen, warum Sie jetzt Ihr Portemonnaie rausholen. Wollen Sie mir Trinkgeld geben? Nein.
3: Ich will gleich zum Parkhaus und dann will ich vorher das Geld parat haben, damit ich da nicht lange suchen muss.
2: Ach, Sie sind eine von den Vorbereiteten. Das heißt, hinter Ihnen steht man gerne in der Schlange.
3: Ja, ich bin schnell.
2: Ich will eigentlich wissen, was ist Ihr Thema der Woche?
3: Bald Geburtstag und darauf bereite ich mich vor.
2: Erzählen Sie kurz, wie viele werden es, was passiert? Ich bin doch so neugierig.
3: Es ist meine Festwoche. Mal 8, mal 14, mal 2 können nicht alle an einem Tag da sein, also wird es gestaffelt.
2: Soll ich fragen, wie alt Sie werden?
3: Nee.
2: Was ist Ihr Thema der Woche?
4: Dass ich ein langes Wochenende habe, wollte jetzt in die Stadt und ein bisschen Geld ausgeben, ein bisschen Shopping machen.
2: Okay, und dafür brauchen Sie ein langes Wochenende?
4: Ja, mit Vorbereitungen und allem drum und dran, bisschen Plan.
2: Was haben Sie da jetzt alles vorbereitet zum Shoppen?
4: Ich weiß noch, was ich gucken will und welche Geschäfte ich aufsuchen will. Und da habe ich mir halt einen kleinen Plan zurechtgelegt. Ich suche nach einer Hose, nach ein paar Schuhen und lass mich inspirieren, ob ich auch noch irgendwas anderes Nettes finde.
2: Das klang jetzt alles irgendwie sehr durchgeplant. Also Sie haben auch ein bisschen Spaß dabei.
4: Das soll auf jeden Fall dabei sein.
2: Was ist Ihr Thema der Woche?
5: Das Thema der Woche ist ein Unikat sein. Jeder ist ein Unikat. Das ist das Thema der Woche.
2: Aber das ist ja so ein bisschen Psychologie-Grundkurs Satz 1.
5: Ja.
2: Erstmal schön, aber ist jetzt, eigentlich sollte das ja jeder wissen. Warum ist das Thema diese Woche?
5: Ich hatte auch so ein paar schlechte Gedanken und dann habe ich da einfach mich nochmal dran zurückerinnert und dachte, ja, muss doch gar nicht. Ich bin doch Marie, ich bin gut, wie ich bin ein Unikat.
2: Toll.
5: Ja.
2: Du bist wundervoll.
5: Ja, danke. Du auch.
2: Alle sind wundervoll.
5: Alle sind wundervoll.
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Hannover 96 verliert also mit 0:3 in Magdeburg in der zweiten Fußball-Bundesliga. Der VfL Osnabrück erkämpft sich ein 1:1 gegen Dynamo Dresden. Und der Hamburger SV hat gerade den Ausgleich geschafft in der ersten Fußball-Bundesliga. Schlussphase läuft und es steht jetzt 2:2 beim HSV. Zu Gast bei der TSG Hoffenheim.

0: ist zwischen Vechta und Kloppenburg gesperrt in beiden Richtungen. A1 A255 Bremen Richtung Elbbrücken ab Harburg 5 Kilometer Stau. A2 Hannover Richtung Dortmund zwischen Hannover-Herrenhausen und Wunstorf-Lute wegen des Unfalls dort 8 Kilometer stockend. A7 Hannover Richtung Flensburg zwischen Hamburg-Heimfeld und dem Elbtunnel 8 Kilometer Stau. Und noch die Autobahn 39 Lüneburg Richtung Hamburg zwischen Winsen-West und Maschen weiterhin gesperrt wegen des brennenden Fahrzeugs dort.
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2: Die XXL-Pause in der Fußball-Bundesliga ist vorbei und der Hamburger SV ist gerade eben mit einem Last-Minute-Sieg zurückgekehrt. Bei der TSG Hoffenheim gab es einen 3:2-Erfolg, gleich mehr hier bei uns. Die Partie Augsburg gegen die Bayern ist in den allerletzten Zügen, da steht es überraschenderweise 2:2 unentschieden. Außerdem hat Mainz verloren gegen Leverkusen 3:4. Union Berlin besiegte Elversberg mit 1:0 und Paderborn verlor gegen Stuttgart mit 0:2. Ein weiteres Thema bei uns ist die enttäuschende Premiere von Sandro Wagner als Trainer von Hannover 96. Am Nachmittag gab es in Liga 2 ein 0:3 in Magdeburg. Der VfL Osnabrück hat gegen Dresden auf den letzten Drücker noch einen Punkt geholt beim 1:1. Und wir sprechen auch über die dritte Liga, über den SV Meppen. Für den gab es gegen die zweite des VfB Stuttgart ebenfalls ein 1:1 Unentschieden. Der Sport am Samstagnachmittag hier bei NDR 1 Niedersachsen mit Christopher Klein. Hallo.

0: Für den Hamburger SV kam die lange Bundesliga-Pause nicht so wirklich zum allerbesten Zeitpunkt. Denn nach einem schwachen Saisonstart gelang den Hamburgern vor 3 Wochen ja beim 2:1 gegen Köln der erste Sieg. Anstatt direkt mit diesem Schwung weitermachen zu können, musste der HSV, wie alle anderen Bundesliga-Clubs, eben warten aufs nächste Ligaspiel. Bis heute bis zum Auswärtsspiel bei der TSG Hoffenheim. Dabei hat der HSV allerdings gezeigt, dass ihn die Pause jetzt doch nicht so wirklich gestört hat. Es war ein spektakulärer Nachmittag und am Ende gewann der HSV in der Nachspielzeit noch mit 3:2. Moritz Kühn hat für uns die Partie verfolgt. Moritz, der HSV-Fan, würde natürlich wahrscheinlich jetzt sagen, ja, haben wir uns bestimmt verdient. Aber wie verdient war es wirklich? Ein bisschen Glück dabei?
1: Ja, wenn du in der 94. Minute den 3:2-Siegtreffer erzielst, dann ist es natürlich auf eine gewisse Art und Weise dann schon glücklich. Aber wenn man das ganze Spiel betrachtet, finde ich, ist es ein verdienter Auswärtssieg des Hamburger Sportvereins, der läuferisch da war, kämpferisch und auch spielerisch sah das heute wirklich ansehnlich aus. Für mich gab es 2 Knackpunkte in dieser Partie. Der HSV hat ja geführt und dann musste aber in der 41. Minute Remberg verletzt ausgewechselt werden. Irgendwas war da am Knie, trägt jetzt auch eine Schiene, während die Spieler da mit den Fans feiern. Und dann gab es eben ein Eigentor von Bonau und Conte nach dem Seitenwechsel die Führung für die Hoffenheimer. Der konnte die dann erzielen. Und dann aber diese gelb-rote Karte für Bernardo, für den Hoffenheimer Abwehrspieler in der 66. Minute. Danach tat sich der HSV schwer, drehte dann aber in der Schlussphase auf und machte noch 2 Tore durch Moffi und eben Muheim.
0: Also wirklich ein verrückter Nachmittag da in Sinsheim bei der TSG Hoffenheim. Was sagt all das, was wir jetzt da heute Nachmittag erlebt haben, über diesen HSV aus, der ja nach ein paar Bundesliga-Wochen für viele schon Abstiegskandidat Nummer 1 war?
1: Tja, dass diese Mannschaft Charakter hat und dass diese Mannschaft auch Bundesliga-tauglich ist. Man hat heute 3 Tore erzielt, zuvor in dieser Saison nur 2. Es fehlten so ein bisschen auch die Ideen im Spiel nach vorne, zu wenig Power auch. Erst 37 Torschüsse vor dieser Partie heute bei der TSG Hoffenheim. Aber heute sah das ganz anders aus. 13 Torschüsse für den HSV, 3 Tore, das kann sich sehen lassen. Also der HSV ist back, würde ich sagen. 2. Sieg in Folge nach dem Erfolg gegen Köln, heute auch der Auswärtssieg bei der TSG Hoffenheim, dort wo sich der HSV ja eigentlich immer sehr, sehr schwer tut. Es gab 11 Auswärtsspiele bei der TSG Hoffenheim, nur 2 Siege, aber heute im 12. Auswärtsspiel der 3. Erfolg und der HSV ist jetzt 11.
0: Sagt unser Reporter Moritz Kühn, der wie alle HSV-Fans auch einen verrückten Nachmittag miterleben konnte. Der HSV gewinnt also 3:2 auswärts bei der TSG Hoffenheim. Wir warten noch auf Hamburger Stimmen und gucken bereits auf die Spiele, die sonst noch so passiert sind heute Nachmittag. Die Partie Augsburg-Bayern-München mittlerweile abgepfiffen. Es blieb beim 2:2, also ein Unentschieden. Und kleine Randnotiz, und zwar eine historische. Das erste Tor dieser Partie, das 1:0 für Augsburg, es war das schnellste Tor der Bundesliga-Geschichte, ist nämlich nach 8 Sekunden gefallen. Außerdem verliert Mainz gegen Leverkusen 3:4. Union Berlin schlägt Elversberg mit 1:0. Paderborn unterliegt Stuttgart mit 0:2. Heute Abend gibt's ab 6:30 noch die Partie Leipzig gegen Frankfurt. Morgen dann 2 Spiele. Köln und Mönchengladbach treffen aufeinander und Freiburg empfängt Schalke. Bereits gestern hatte sich ja Werder Bremen ein 2:2 Unentschieden in Dortmund erkämpft.

0: NDR in Niedersachsen mit dem Sport am Samstagnachmittag gleich 20 vor 6. Nach rund 3 Wochen Training und einem Testspiel war es heute soweit. Sandro Wagner feierte sein Pflichtspieldebüt als Trainer von Hannover 96. In der zweiten Fußball-Bundesliga war Wagner mit seiner neuen Mannschaft in Magdeburg zu Gast und erlebte einen wirklich bitteren Nachmittag. Hannover verlor mit 0:3. Jan Malte Wagner war für uns dabei. Warum ist die Premiere so daneben gegangen?
1: Ja, weil die schon richtig mies losgegangen ist. Minute 3, ein Slapstick-Gegentor. Rogo hatte beim Spielaufbau im eigenen Strafraum den Gegner übersehen. Der musste nur den Fuß hinhalten und dann hoppelte der Ball ins Tor. Da war also von Anfang an der Wurm drin. Dann hat Magdeburg unfassbar gut verteidigt und Hannover hatte kaum klare Torchancen. Hinten gab es gegen gute Spielzüge der Magdeburger immer wieder Fehler. Deswegen stand es nach 30 Minuten schon 0:2. Daraufhin ist Hannover viel angelaufen, kam aber nie wirklich in den Magdeburger Strafraum rein, trotz mehr Ballbesitz dann. Ja, und kurz vor Schluss gab es dann den mustergültigen Konter, das 0:3 und die verdiente Niederlage.
0: Tja, und durch diese Niederlage rutscht Hannover 96 in der Tabelle auf Platz 12 ab. Mit den Eindrücken von heute, woran hakt es aktuell vor allem bei den 96ern? Wo muss Wagner da ansetzen?
1: Also was mir gefehlt hat, war der Kampfgeist, dieses durchs Feuer gehen wollen, was Wagner vor dem Spiel ja noch beschworen hatte. Eine Statistik dazu, nach Hälfte 1 hatte Magdeburg fast 2/3 aller Zweikämpfe gewonnen und das spricht Bände. Und dann hat mir noch ein klares Offensivkonzept gefehlt. Auch wenn Magdeburg, ja, das gehört dazu, stark und konsequent verteidigt hat, war für mich am Ende die Frage, was ist jetzt der Hannover 96 Fußball unter Sandro Wagner? Ist es schnelles Flügelspiel? Ist es Ballbesitzfußball? Sind es Konter? Am Ende konnte ich da kein wirkliches Konzept und keine Strategie erkennen. Da muss Wagner die Puzzleteile noch zusammensetzen und da bin ich gespannt, welches Bild dann am Ende bei rauskommt.
0: Wir halten erstmal fest, ein enttäuschendes Debüt heute für Sandro Wagner, der für seine Spieler anschließend vor allem eine Botschaft hatte.
2: Dass es nichts bringt, jetzt großartig traurig zu sein, sondern natürlich ist es ein Frust, den man hat. Das ist ja ganz normal in dem Sport. Man muss schon ins Positive kommen und schauen, okay, was sind unsere Themen und die einfach weiter bearbeiten. Im Endeffekt können wir nur arbeiten und dann werden wir uns hoffentlich nächstes Wochenende zu Hause belohnen.
0: Und dann steht für Hannover 96 und für Sandro Wagner ein Flutlichtspiel an am Samstagabend gegen den FC St. Pauli.

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1: Wir warten noch auf eine Reaktion des Hamburger SV nach dem Last-Minute-Sieg in der Fußball-Bundesliga bei der TSG Hoffenheim, machen deshalb weiter in der zweiten Liga und zwar mit dem VfL Osnabrück. Der steht ja als Aufsteiger bislang sehr ordentlich da. Mit 7 Punkten aus den ersten 6 Spielen ging es im Tabellenmittelfeld in diese lange Ligapause. Heute dann hatte der VfL die Elf von Dynamo Dresden an der Bremer Brücke zu Gast und erkämpfte sich dabei einen weiteren Punkt beim 1:1 Unentschieden. Burkhard Tillner hat die Partie für uns verfolgt. War es denn ein verdienter Punktgewinn?
2: Ja, am Ende war dieser Punktgewinn für den VfL klar verdient. Im ersten Abschnitt sah es lange Zeit nicht danach aus, weil die Osnabrücker keine Gegenmittel fanden gegen das druckvolle, kraftvolle Spiel von Dynamo Dresden. In Sachen Zweikampfhärte musste der VfL da deutlich zulegen, was er auch nach dem Wechsel machte. Glück hatte er, dass es zur Pause nur 0:1 stand durch den Treffer von Niklas Hauptmann. Im zweiten Abschnitt aber legten die Osnabrücker immer wieder nach, auch mit neuem Personal wie Badji und Chiré. Beide Spieler kommen aus Verletzungen zurück, haben das Spiel des VfL belebt und auch dafür gesorgt, dass am Ende eben der späte Ausgleich von Fabinski fiel und wie ein Sieg gefeiert wurde.
1: Und natürlich war auch genau dieser Osnabrücker Torschütze Robin Fabinski sehr froh, dass es noch zu einem Punkt gegen Dresden gereicht hat.
3: Erste Halbzeit waren wir noch nicht ganz da. Dann gab es in der Kabine schon noch mal auf jeden Fall eine Ansage, dass wir jetzt hochfahren sollen und müssen. Haben wir dann getan. Dann haben wir uns auch verdientermaßen belohnt. Und dann habe ich auch gedacht, dass noch mehr drin gewesen wäre, aber hat dann leider nicht mehr gereicht. Ob für mich individuell, aber auch als Mannschaft, hat man schon gemerkt, dass ein bisschen Ballast abgefallen ist.
1: Denn der VfL Osnabrück holt eben immerhin einen Punkt heute und ist in der Tabelle jetzt hochgeklettert auf Rang 8. Wir sprechen weiter mit Burkhard Tillner, unserem Reporter, und gucken insgesamt nochmal auf den VfL Osnabrück, aktuell im Oktober 2026. Burkhard, wie gut gewappnet ist der VfL aktuell für die Herausforderungen der zweiten Liga?
2: Ja, der VfL ist breiter aufgestellt als vor der Länderspielpause. Also es sind nochmal Spieler dazugekommen, wie Flach zum Beispiel, der heute sein Debüt gab, wie auch ein immer fitter werdender Daniel Kofi Chiré oder eben auch ein genesener Badji, absoluter Publikumsliebling beim VfL. Und das sind Elemente, die während eines Spiels aktuell gebracht werden können und die das Spiel des VfL beleben. Und die, sollten sie noch fitter werden, dann demnächst auch mal von Anfang an in der Partie auflaufen könnten, was dem VfL noch mehr taktische Möglichkeiten beschert. Eines aber hat Timo Schulz seinem VfL jetzt schon mit auf den Weg gegeben. Der Trainer hat dafür gesorgt, dass egal wie die Situation auf dem Spielfeld ist, die Mannschaft immer an den Sieg glaubt. Heute hat es mit dem Sieg nicht geklappt, aber mit einem späten Unentschieden. Und damit ist man heute sehr zufrieden.
1: Und wir gucken noch auf ein weiteres Ergebnis vom Nachmittag aus Liga 2. Darmstadt hat gewonnen gegen Cottbus mit 3:1. Heute Abend ab 20.30 Uhr ist dann der VfL Wolfsburg gefordert, auswärts in Nürnberg. Dazu später noch mehr hier im Sport bei NDR1 Niedersachsen. Bereits gestern hatte ja Eintracht Braunschweig gewonnen mit 1:0 gegen Kiel.

0: NDR in Niedersachsen mit einem kurzen Blick auf die Straßen. Vorsicht bitte auf der A2 Dortmund nach Hannover. Zwischen Herford, Bad Salzuflen und Herford Ost befindet sich eine ungesicherte Unfallstelle. Bitte denken Sie unbedingt daran, eine Rettungsgasse zu bilden. Wir machen weiter hier im Sport bei NDR 1 Niedersachsen in der dritten Liga. Die Fußballer des SV Meppen haben da zuletzt schwierige Wochen erlebt. Nach gutem Saisonstart gab es für den Aufsteiger aus dem Emsland vor dem jetzigen Wochenende 4 Niederlagen am Stück. Der SVM rutschte dadurch in die Abstiegszone. Heute, nach dieser längeren Pause, hatten die Meppener die zweite Mannschaft des VfB Stuttgart zu Gast. Und dabei haben sie immerhin mal wieder gepunktet. 1:1 unentschieden hieß es am Ende. Sebastian Kuhlmann war in Meppen für uns dabei. Wie ist dieser Punktgewinn aus Sicht des SVM einzuordnen?
1: Ja, aufgrund der Serie von zuletzt 4 Niederlagen vor der Länderspielpause tut der Punktgewinn den Meppnern sicherlich gut. Zumal der SVM im strömenden Regen nach dem Treffer von Malanga in der 16. Minute einem Rückstand hinterherlaufen musste. Oliver Schmidt war es dann, der kurz vor der Pause mit einem traumhaften Schlenzer aus über 20 Metern den Ausgleich markierte. In der zweiten Halbzeit ließ Meppen dann allerdings zahlreiche Möglichkeiten ungenutzt, weshalb auch Verteidiger Dominik Domröse mit gemischten Gefühlen auf dieses Unentschieden blickt.
2: Wir haben jetzt die letzten 4 Spiele keine Punkte mitgenommen. Schön, dass es heute geklappt hat, aber ärgerlich, dass es keine 2 mehr waren. Ich denke, in der zweiten Halbzeit hatte man die Chancen dazu. Ja, wir müssen die Dinge einfach reinhauen, wir müssen ein bisschen konsequenter werden. Aber ein Punkt ist ein Punkt, würde ich sagen. Der kann wichtig werden.
1: Vielleicht kann dieser Punktgewinn nach der Niederlagenserie nun so etwas sein wie eine Initialzündung für das Team, um dann in den nächsten Spielen die nächsten Zähler einzufahren.
0: In der Tabelle der dritten Liga bleibt Meppen zwar erstmal in der Abstiegszone, aber nur mit einem Punkt Rückstand auf die Nicht-Abstiegsränge. Sebastian, wie konkurrenzfähig ist der SVM denn aktuell in dieser dritten Liga?
1: Ja, das große Manko ist und bleibt die Chancenverwertung. Wie in den letzten Spielen auch, braucht das Team von Trainer Lukas Beniermann einfach zu viele Möglichkeiten, um ein eigenes Tor zu erzielen. Dass sich der Aufsteiger aber überhaupt erstmal diese Chancen erspielt, ist ein positives Zeichen, findet auch Dominik Domröse.
2: Ja, ich glaube, wenn du die letzten 4 Spiele nicht gewinnst, dann fängt der Kopf ein bisschen an zu rattern. Wir müssen jetzt einfach die Dinger reinmachen, wieder Selbstvertrauen holen. Wenn einer mal sitzt, dann kommt es, glaube ich, auch zurück. Aber schön ist, dass wir die Chancen haben. Das zeigt uns, dass wir in dieser Liga mithalten können. Wir müssen einfach weitermachen.
1: Wenn sich das Team die nötige Kaltschnäuzigkeit vor dem Tor erspielt und die Schwächen im Abschluss abstellt und dann auch die Chancen entsprechend nutzt, dann bin ich zuversichtlich, dass die Emsländer in der dritten Liga mithalten werden.
0: Heute gab es also einen Punkt für den SV Meppen. Für den TSV Havelse gab es heute nichts zu holen. Die Havelse haben verloren in Regensburg mit 0:5. Und deswegen bleibt die Mannschaft aus der Region Hannover auf dem letzten Tabellenplatz in der dritten Liga. Kurzer Blick nochmal auf die Straßen. Vorsicht bitte auf beiden Seiten der A1 Hamburg-Bremen. Zwischen der Raststätte Grundbergsee und Posthausen sind Personen auf der Fahrbahn.

0: Wir kommen noch einmal zurück in die zweite Fußball-Bundesliga hier bei NDR1 Niedersachsen und ziehen mal Stand 18 Uhr einen Strich drunter, was diesen ersten Spieltag der zweiten Liga nach der Pause angeht. Eintracht Braunschweig mit einem Sieg gestern, der VfL Osnabrück heute mit einem Unentschieden, Hannover mit einer Niederlage. Bleibt also noch die Frage, wie der vierte Niedersachsen-Club, der VfL Wolfsburg, aus der Ligapause herauskommt. Der VfL ist heute Abend beim noch ungeschlagenen 1. FC Nürnberg zu Gast. Klara Jakubczyk stimmt uns ein.
1: Wolfsburgs Trainer Tobias Strobel ist keiner, der dauernd auf die Tabelle schaut.
2: Ich probiere das immer alles wegzuhalten, weil man darf seinen Traum als Beruf ausmachen. Und wenn ich dann aber immer dann denke, boah, was würde passieren, wenn? Und wenn wir dann aber nicht gewinnen, dann würde ich immer in so einer Blase leben. Und ich probiere im Hier und Jetzt das Beste zu geben.
1: Der gebürtige Ingolstädter freut sich auf das Spiel in Nürnberg.
2: Dadurch, dass in Bayern ist, habe ich einige Freunde und Familienangehörige, die im Stadion sind. Das ist so der Charme, wo es für mich nochmal persönlicher wird. Aber an sich ist einfach eine ganz große Vorfreude, dass so ein Top-Spieler gegen einen Top-Gegner.
1: Für ein Top-Ergebnis sollen vor allem Fabian Reese, Robert Glatzel und Alexander Bernhardsson sorgen. Das neue Wolfsburger Offensivtrio spielte vor der Länderspielpause beim 5:1-Sieg gegen Darmstadt überragend, für Trainer Strobel aber kein Grund abzuheben.
2: Alle drei sind hungrig, das ist das, was mir ein gutes Gefühl gibt. Und auch die drei, dafür sind sie auch schon zu reif, drehen jetzt nicht durch und denken nach einem so einem Spiel, ist alles ein Selbstläufer.
1: In Nürnberg steht für den VfL Wolfsburg die erste richtige Reifeprüfung der Saison an. Strobel ist optimistisch.
2: Wir haben eine gute Qualität, wir haben eine gute Mentalität. Es gibt sehr, sehr viele Gründe, warum wir am Ende des Tages das Spiel ziehen können. Aber wie es so schön, die Wahrheit liegt dann in den 96 Minuten und dann schauen wir, wie es ausgeht.
1: Vielleicht wird danach auch Tobias Strobel mal auf die Tabelle schauen.
0: Denn mit einem Sieg würde der VfL Wolfsburg auf den Aufstiegsrelegationsplatz 3 klettern. Anstoß in Nürnberg ist um 20.30 Uhr. Und jetzt haben wir doch noch eine ganz schnelle Reaktion des Mann des Nachmittags sozusagen. Miro Muheim vom HSV, Last-Minute-Siegtorschütze zum 3:2 bei der TSG Hoffenheim über seinen besonderen Moment.
3: Ja, ich hab gemerkt, dass er aufs Tor kommt auf jeden Fall. Und dann sind da natürlich aber ein paar Spieler im Weg auch. Da muss er auch perfekt noch da durch die Menge gehen. Aber man hat es dann ziemlich schnell gesehen, dass der da in die Ecke geht. Und deshalb war das dann ein sehr, sehr cooler Moment.
0: Dank dieses Treffers von Miro Muheim gewinnt der HSV also 3:2 bei der TSG Hoffenheim. Zum Schluss noch zwei Regionalliga-Ergebnisse für Sie. Schöningen hat 1:3 verloren gegen die zweite des HSV und die zweite Mannschaft von Hannover 96 hat mit 2:0 in Hamburg beim Eimsbütteler TV gewonnen. Soweit der Sport hier bei NDR1 Niedersachsen. Nach den Nachrichten geht's für Sie weiter mit den Songs unseres Lebens. Ich bin Christopher Klein und wünsche Ihnen noch einen schönen Abend.

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0: Mit Philipp Kaute. Guten Abend. Die Schlagzeilen. Deutschland bleibt bei seinen Handelsstrafen gegen Russland. Zugverkehr im nördlichen Niedersachsen rollt wieder. Und Fußball-Bundesligist HSV gewinnt doch noch in Hoffenheim. Das Wetter, Sonne, teils aber auch gewittrige Schauer, bis 16 Grad. Die Bundesregierung bleibt dabei. Sie hält die Sanktionen gegen Russland aufrecht. Damit geht Deutschland auf Distanz zur US-Regierung, die aus Russland mehr Diesel auf die Weltmärkte lassen möchte. Matthias Stadelmann.
2: Regierungssprecher Cornelius stellte lapidar fest, die Bundesregierung hat die Entscheidung der USA in Bezug auf russische Diesellieferungen zur Kenntnis genommen. Die Unterstützung der Ukraine in ihrem Abwehrkampf bleibe ungebrochen und die diplomatische Arbeit an einer Friedenslösung werde fortgesetzt, so Cornelius. Nichts anderes verlautete aus dem Bundeswirtschaftsministerium. Eine Sprecherin von Ressortchefin Reiche erklärte, seit 2023 beziehe man weder Öl noch Ölprodukte aus Russland, man sei unabhängig davon, die Versorgungssicherheit sei gewährleistet.
0: Bahnprobleme im nördlichen Niedersachsen. Zwischen Lüneburg und Winsen fuhren heute zeitweise keine Züge. Am späten Nachmittag hat der Metronom aber mitgeteilt, dass die Strecke wieder befahrbar ist. Damit sei auch der Zugverkehr der Linien RE3 und RB31 zwischen Hamburg Hauptbahnhof und Uelzen wieder aktiv. Als Grund für die zeitweise Sperrung wurde ein, Zitat, gefährliches Ereignis genannt. In knapp einem Jahr ist Landtagswahl in Niedersachsen. Jetzt lädt die SPD dazu ein, an ihrem Wahlprogramm mitzuarbeiten. Laut Landesverband können Privatleute, aber auch Verbände, Gewerkschaften und Vereine der SPD per E-Mail Ideen schicken und das bis Ende November. In Niedersachsen regieren die Sozialdemokraten seit knapp 4 Jahren mit den Grünen zusammen. Im Landtag vertreten sind derzeit auch CDU und AfD. In der Fußball-Bundesliga hat der Hamburger SV einen Auswärtssieg gefeiert. Der HSV gewann in Hoffenheim 3:2. Armin Lehmann berichtet.
3: Der HSV dreht ein Spiel, nachdem sie eine halbe Stunde lang in der ersten Halbzeit überlegen waren, mit 1:0 führten durch Yusuf Paulsen. Dann aber kam Hoffenheim, Eigentor Baunau, Conte kurz nach der Pause mit dem Führungstreffer für Hoffenheim. Und als alle drauf und dran waren, hier einen Hoffenheimer Sieg zu feiern, gab es eine gelb-rote Karte für den 1899er, für Bernardo. Und von da an spielte nur noch der HSV, Toffi mit dem Ausgleich. Und in der letzten Minute der Nachspielzeit Muheim aus 21 Metern satt flach unten ins Eck und der HSV gewinnt mit 3:2.
0: Die weiteren Ergebnisse: Augsburg gegen Bayern München 2:2, Union Berlin gegen Elversberg 1:0, Mainz gegen Leverkusen 3:4 und Paderborn gegen Stuttgart 0:2. In einer knappen halben Stunde trifft dann noch Leipzig auf Frankfurt. In der zweiten Liga hat Hannover 96 bei der Premiere von Trainer Sandro Wagner mit 0:3 in Magdeburg verloren. Der VfL Osnabrück spielte 1:1 gegen Dynamo Dresden. Außerdem gewann Darmstadt gegen Cottbus 3:1. In der dritten Liga hat der SV Meppen gegen die zweite Mannschaft vom VfB Stuttgart 1:1 gespielt und der TSV Havelse aus der Region Hannover musste sich in Regensburg 0:5 geschlagen geben. Das Jugendwort des Jahres lautet Ragebait. Das hat der Langenscheid-Pons Verlag mitgeteilt. Ragebait bedeutet Wutköder, gemeint ist also meistens absichtlich ausgelöste Empörung auf Online-Plattformen. Für diesen Begriff haben sich etwa 36% der Beteiligten bei einer Abstimmung im Internet ausgesprochen. Bekannt gegeben wurde das Jugendwort des Jahres im Rahmen der Frankfurter Buchmesse.
4: Und das ist so richtig schönes Wetter, um sich zu Hause gemütlich zu machen. Wir haben natürlich immer mal wieder ein paar Auflockerungen, auch so ein bisschen Sonne zwischendurch gehabt heute, aber trotzdem immer mal wieder dann gleich schon der nächste Regenschauer, der reinkommt. Also sowohl ganz unten im Süden von Niedersachsen als auch in List auf Sylt, also ganz oben, geht auch in der kommenden Nacht so weiter. Dazu auch stürmisch an der See. Temperaturen gehen runter in der kommenden Nacht auf 11 bis 5 Grad. Und dann gucken wir mal auf den morgigen Sonntag. Da bleibt es wechselnd bis stark bewölkt. Weitere Schauer oder einzelne Gewitter auch immer mal wieder mit dabei. Zumindest von Norden her so ein bisschen freundlicher. Und das bei Temperaturen zwischen 11 und 15 Grad immerhin.
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4: Die A1 Lübeck-Hamburg, die ist zwischen Kreuz Hamburg-Ost und Dreieck-Nordelbe wegen Bauarbeiten bis Montag früh um 5 in beiden Richtungen gesperrt. Da ist aber auch ausgeschildert, wie sie weiterkommen. Die A1 Lübeck nach Fehmarn zwischen Lehn-Saarn und Oldenburg-Süd wegen Bergungsarbeiten bis ca. 20 Uhr gesperrt. Da kommen sie am besten über die U95 weiter. Dann habe ich die A1 auf dem Schirm, A255 Bremen zu den Elbbrücken hin zwischen Harburg und Hamburg-Veddel, 5 Kilometer Stau. Und auf der A7 Hannover Richtung Flensburg zwischen Hamburg-Heimfeld und dem Elbtunnel 8 Kilometer Stau. Das wär's aber. Kommen Sie gut und sicher an Ihr Ziel heute Abend. Und wir haben eben gerade zwar noch von NR1 Welle Nord gesprochen, aber wir senden heute für den ganzen Norden, denn wir sind mittendrin im Songs unseres Lebens. Da tun wir uns jeden Sonnabendabend immer zusammen, also in Schleswig-Holstein, Hamburg und in Niedersachsen. Da erinnern wir uns an all die großartigen Songs, zu denen wir das erste Mal getanzt haben, Urlaub gemacht haben, geknutscht haben und was auch immer Ihnen noch so Schönes einfällt von damals. Wir starten mit Queen und ich bin Kaya Lass. Schönen Abend Ihnen allen. Let's go!

Der Sonnabendabend mit Kaya Las, Songs unseres Lebens. Und das finde ich an diesen Abenden, wo wir uns im Norden zusammentun, ganz besonders toll, dass wir so viele Perlen hören. Also Titel, die man seltener hört oder vielleicht auch noch gar nicht gehört hat, auch wenn die schon ein bisschen älter sind. So wie diesen eben gerade gehört, The Invisible Man von Dance with a Stranger. Dance with a Stranger, eine Band aus Norwegen, die damals schon sehr bekannt gewesen ist in Norwegen. Und dann aber mit The Invisible Man eben auch international, auch bei uns in Deutschland den großen Durchbruch gefeiert hat. Also die war quasi schon so groß, die Band, wie Herbert Grönemeyer bei uns. Und den hören wir jetzt. Hier ist er mit Männer bei NDR 1. So

ist das schon herausfordernd, ne, wenn man die Bahn nutzen muss. Aber zumindest ist das Stellwerk in Vrist in Schleswig-Holstein wieder repariert. Ich würde jetzt noch nicht sagen, dass alles wieder super rund läuft, aber zumindest läuft es an. Also das Stellwerk in Vrist ist repariert. Also sollten die Züge in Schleswig-Holstein nach Hamburg dann auch wieder bald reibungslos laufen. Ansonsten gucken wir noch mal auf die Straßen. Da habe ich eine Meldung von der A2 Dortmund Richtung Hannover zwischen Herford-Bad Salzuflen und Herford-Ost. Da haben wir eine ungesicherte Unfallstelle und da ist es ganz wichtig, dass Sie bitte eine Rettungsgasse bilden. A2 Dortmund nach Hannover zwischen Herford-Bad Salzuflen und Herford-Ost. Und nochmal Vorsicht auf der A30 Osnabrück nach Bad Oeynhausen zwischen Löhne und Gofeld. Da liegen wiederum Gegenstände auf der Fahrbahn. Gute Fahrt jetzt mit Terry Jacks und Seasons in the Sun bei NDR 1.

Schönen Abend mit NDR 1 im Ohr und heute Abend mit Kaya Lass. Und manchmal, da braucht es im Leben einfach, ja, ich sag mal, eine zweite Chance. Das ist auch bei UB40 so gewesen damals. Die haben ja den Klassiker Can't Help Falling in Love von Elvis aufgenommen, ursprünglich für einen Kinofilm. Aber die Produzenten, die haben sich damals gesagt, gut, aber die Version von U2-Sänger Bono, die finden wir besser. Der hat das Lied nämlich damals auch aufgenommen. Und so ist das Lied erstmal wieder in der Schublade verschwunden, bis es dann für einen anderen Film mit Sharon Stone wieder hervorgeholt wurde. Und dann ist das Unglaubliche passiert, denn UB40 haben damit 1993 einen riesigen Welthit gefeiert. Also eigentlich waren sie damit dann eben erfolgreicher als Bono. 7 Wochen lang auf Platz 1 in Amerika. Und ja, da kann man nur sagen, wie schön, dass manchmal gerade aus einer zweiten Chance dann auch was ganz Großes entstehen kann. Hier sind UB40 und Can't Help Falling in Love.

0: Blitz und Schwarzlicht und Kajalstift in der Disco ja, rumzappeln, wie man auch gerne gesagt hat. Das ist alles passiert zu Tainted Love, Soft Cell aus den 80ern. Und wir machen gleich weiter mit Musik, mit Erinnerungen, NDR 1 Songs unseres Lebens. Aber vorher gucken wir mal auf unser Schmuddelwetter.
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0: Ja, obwohl es auch nicht überall so schmuddelig ist. Also ich sag mal, in Schleswig-Holstein kriegt man eine ganz besonders dolle Dusche ab. Weiter unten in Niedersachsen auch mal häufiger Lichtblicke in der kommenden Nacht. Also ein Mix aus ganz wenigen Auflockerungen und mehr dichten Wolken und weiteren Schauern. Temperaturen dann bis 5 Grad. Also die kriegen wir zumindest in der Lüneburger Heide. Auf unseren Inseln bis 11 Grad. Und dann ist es auch weiter sehr stürmisch an der See. Der morgige Sonntag, der macht sein Namen auch nicht alle Ehre, also auch da wechselnd bis stark bewölkt. Schauer oder einzelne Gewitter nicht ausgeschlossen und das immerhin bei bis 15 Grad. Und der Wind, der pustet auch weiter, ganz ordentlich zumindest an der See. Und der Blick noch auf die Straßen. Um 6:58. Erstmal gucken wir auf die A1 Lübeck-Hamburg zwischen Kreuz Hamburg-Ost und Dreieck Nordelbe wegen Bauarbeiten bis Montag früh um 5 in beiden Richtungen gesperrt. Da ist aber auch ausgeschildert, wie sie weiterkommen. A1 Lübeck Richtung Fehmarn zwischen Lehnsahn und Oldenburg Süd wegen Bergungsarbeiten bis ca. 20 Uhr noch gesperrt. Aber auch da können sie über die U95 ausweichen. A1 A255 Bremen Richtung den Elbbrücken zwischen Harburg und Hamburg-Vettel, 5 Kilometer Stau. A7 Hannover Richtung Flensburg, zwischen Heimfeld und dem Elbtunnel, 8 Kilometer Stau. Die A23 Heide Richtung Hamburg ist zwischen Heide Süd und Albersdorf gesperrt. Die Fahrbahn wird da sauber gemacht. Und dann gucken wir noch mal auf Hamburg, denn die Uwe-Seeler-Allee, die ist zwischen Schnackenburg-Allee und Hellgrundweg in beiden Richtungen gesperrt. Da läuft eine Veranstaltung noch bis Mitternacht. Und auf der B75 Buchholz Richtung Hamburg zwischen Wilhelmsburg und der A55 Hamburg-Elb Insel, da stockt der Verkehr auch. Gucken wir noch mal auf die Fuhlsbüttler Straße stadteinwärts zwischen Alsterdorfer Straße und Rübenkamp wegen eines Wasserrohrbruchs dicht. Und die Amsingstraße stadteinwärts zwischen der B75, Billhorner Brückenstraße und Klostertor auch gesperrt. Auch da hat es einen Wasserrohrbruch gegeben. Und da ist auch die Spaldingstraße dicht stadteinwärts sowie der Schulzweg in beiden Richtungen. Dann hätten wir es aber. Kommen Sie gut und sicher durch.
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0: Heute Abend mit Kaya Lass. Ich grüße Sie in Schleswig-Holstein, in Hamburg und in Niedersachsen. Denn jeden Sonnabendabend, da tun wir uns zusammen. Und dann gibt es Lieder ja, mit Erinnerung. Gleich Peter Maffay, also wirklich eine Ikone, die längst Schluss machen wollte. Also ich erinnere mich, wann ist das gewesen? Vor 1-2 Jahren, da sagte er so Freunde, ich will jetzt nicht mehr. Ich habe hier eine kleine Tochter. Ich habe hier eine neue junge Frau und ich will jetzt nicht mehr. Ich mache keine großen Touren mehr. Ja, und dann kommt Johannes Oerding um die Ecke und sagt, Peter, komm, wir müssen noch mal. Lass uns noch mal was zusammen machen. Und ja, da konnte er nicht widerstehen. Peter Maffay und Johannes Oerding haben sich zusammengetan, haben das Album Nashville zusammen rausgebracht und zack, auf die 1 geschossen. Also Nashville ist Peter Maffays 22. Nummer 1 Album. Das muss man erst mal schaffen. Richtig klasse. Die beiden gehen noch auf Tour im nächsten Jahr. Aber ich muss trotzdem sagen, Peter Maffay gleich solo mit Sonne in der Nacht aus dem Jahre 85 verwechselt.

0: Was für ein Künstler, Peter Maffay. Also kaum einem anderen Künstler ist der Spagat zwischen Schlager und Poprock ja so eindrucksvoll gelungen wie ihm. Hat seine Karriere ja als Schlagersänger begonnen und sich im Laufe der Jahre zu einem der erfolgreichsten deutschen Musiker entwickelt. Und jetzt gibt es wieder was bei Peter zu feiern, denn sein Album Nashville, das knackt einen neuen Rekord. Also es ist sein 22. Album, das auf Platz 1 der deutschen Charts gekommen ist. Vor Maffay ist das tatsächlich noch keinem anderen deutschen Künstler gelungen. Auch wenn man sagen muss, ist ein Gemeinschaftsalbum, also für Nashville, da hat sich Peter Maffay ja mit Johannes Oerding zusammengetan. Und ja, das Album klingt wie der Titel, sehr bluesig, sehr Country angehaucht. Also die beiden, die lieben die handgemachte Musik und diese Leidenschaft hört man da auf jeden Fall raus. Und die kann man auch noch mal live genießen, denn die beiden gehen auf Tour. Ich habe gerade mal geguckt, im April nächsten Jahres geht es schon los, falls sie jetzt schon Weihnachtsgeschenk suchen. Ich glaube, die Tickets sind da auch schnell weg. Hamburg sehe ich hier gerade am 18. April, also Maffay und Oerding, aber auch in Hannover sind die beiden nochmal am 27. April. Und das hier ist Songs unseres Lebens, NDR1, jetzt mit The Police. Und ja, da hat Sting von The Police vor ein paar Tagen auch was zu feiern gehabt. Das war allerdings sein Geburtstag. 75 Jahre jung ist er geworden und wir sagen nochmal Glückwunsch nachträglich und spielen Wrapped Around Your Finger von The Police.
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Da muss ich leider reingrätschen, weil es so wichtig ist. Bitte Vorsicht in beiden Richtungen auf der A7 Hamburg-Flensburg. Das sind nämlich Kinder auf der Fahrbahn und zwar im Elbtunnel. Bitte Vorsicht in beiden Richtungen im Elbtunnel auf der A7 Hamburg-Flensburg. Da sind gerade Kinder auf der Fahrbahn. Bitte Vorsicht in beiden Richtungen. Wenn die hoffentlich bald weg sind, eingesammelt wurden, dann gebe ich sofort Bescheid.

0: Schulterpolster, große Modeklunker, Neonfarben, das sind die 80er gewesen, in denen viele von uns sicherlich auch ja, damals in den Diskotheken, in den Clubs getanzt haben. Jetzt im Übrigen auch zu Modern Talking. Also die holen wir uns auch noch mal vors geistige Auge zurück. Insbesondere natürlich Thomas Anders, der doch sehr auffällig damals ausgesehen hat mit seiner Nora-Kette. Und man kann von den beiden ja alles behaupten, aber nicht, dass sie nicht erfolgreich gewesen sind. Also gehörten ja wirklich zu den erfolgreichsten Pop-Duos in Europa. Und die haben sich ja nochmal zusammengetan in den 80ern. Also haben dann ja nochmal ein Album rausgebracht, damals, wo die ganzen Modern Talking-Fans nochmal Songs nochmal aufgemotzt worden sind. Dann gab es einen großen Streit. Und jetzt gerade erst, da hat Bohlen gesagt, oh Mensch, Thomas, wollen wir nicht nochmal? No, wir könnten Modern Talking ja nochmal aufleuchten lassen. Aber da hat Thomas Anders dann abgewunken. Er ist ja selber auch mittlerweile sehr erfolgreich als Schlagersänger. Also hat ja viel gemacht, auch mit Florian Silbereisen. Ja, muss man auch sagen. Muss man erstmal so hinkriegen, so erfolgreich. Also eine Wiedervereinigung wie damals wird es wahrscheinlich nicht geben, aber die Songs, die bleiben und die sind, finde ich jedenfalls, wirklich Kult. Und genau so einen Kultsong von damals, von Modern Talking, hören wir jetzt. You're My Heart, You're My Soul, hier bei Songs unseres Lebens.
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1: Um 19 Uhr mit Kevin Bieler. Die Zeichen in Mecklenburg-Vorpommern stehen auf Rot-Rot-Grün. SPD, Linke und heute auch die Grünen haben beschlossen, Koalitionsverhandlungen für das erste Dreierbündnis in der Geschichte des Bundeslandes aufzunehmen. Vorausgegangen waren zweiwöchige Sondierungsgespräche. Die Verhandlungen sollen am Montag beginnen. Teilnehmer seien die SPD-Landeschefin und Ministerpräsidentin Schwesig, Linken-Landeschef Herbst und Grünen-Landeschefin Müller. Über die Posten der Minister solle ganz zum Schluss gesprochen werden, betonte Schwesig. SPD-Generalsekretär Klüssendorf hat Kulturstaatsminister Weimar scharf kritisiert. Grund sind dessen Warnungen vor einer rot-grün-roten Regierung in Berlin. Klüssendorf erklärte wörtlich, Herr Weimar solle sich besser darauf konzentrieren, die Kulturschaffenden in Sachsen-Anhalt zu unterstützen. Diese könnten jetzt von einer möglichen rechtsextremen Landesregierung angegriffen werden. Der parteilose Weimar hatte die SPD-Chefs Klingbeil und Baas in einem Interview aufgefordert, rotes Bündnis in Berlin zu verhindern. Alles andere sei ein Misstrauensvotum gegen die Koalition im Bund. Kurz nach der Lockerung von US-Sanktionen für russische Dieselexporte hat es erneut viele Tote in der ukrainischen Zivilbevölkerung gegeben. In Saporischschja starben bei russischen Attacken nach offiziellen Angaben 17 Menschen, darunter 3 Kinder. Zudem gäbe es fast 20 Verletzte. Präsident Selenskyj übte so scharfe Kritik an der US-Regierung wie selten zuvor. Wörtlich erklärte der Präsident, heute habe sich Moskau für die Aufhebung der Sanktionen auf Dieselexporte bedankt, indem es 5 Gleitbomben auf Wohnhäuser in Saporischschja abgeworfen habe. Der FC Bayern München hat die Tabellenführung in der Fußball-Bundesliga verpasst. Der Rekordmeister kam am 5. Spieltag beim FC Augsburg nicht über ein 2:2 Unentschieden hinaus. Aus der Sportredaktion Thorsten Alles.
2: Dabei kassierten die Bayern das schnellste Tor der Bundesliga-Geschichte. Nach einem Patzer von Torwart Neuer erzielte Augsburgs Fellhauer nach 8,4 Sekunden das 1:0. Bayern konnte ausgleichen, Augsburg ging wieder in Führung, bevor München der erneute Ausgleich gelang. Es hätte auch zu mehr reichen können, allerdings wurden den Bayern gleich 4 Tore wegen Abseits aberkannt. Einen 3:2 Auswärtssieg feierte der Hamburger SV bei der TSG Hoffenheim. Muheim erzielte in der Nachspielzeit den Siegtreffer. Außerdem gewann Leverkusen mit 4:3 in Mainz, Stuttgart mit 2:0 in Paderborn und Union Berlin feierte beim 1:0 gegen Elversberg den ersten Saisonsieg.
1: Das waren die Nachrichten.
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3: Da schauen wir auf unser Wetter im gesamten Norden. Und wenn wir mal aufs Regenradar gucken, dann hat das so ein bisschen was von Kunst. Denn es gibt immer mal wieder ganz große Regenwolken dazwischen, aber auch immer mal wieder ein paar Lücken. Ja, und das geht in der ganzen Nacht so weiter. Also immer mal wieder plätschert es runter, dann aber auch mal wieder ein bisschen Pause bei Temperaturen zwischen 5 bis 10 Grad. Das sind die Tiefstwerte. Und auch morgen am Sonntag, da ist nicht wirklich viel zu sehen von der Sonne, zumindest nicht durchgehend. Also immer mal wieder Regenwolken, die sich dazwischen schieben. Es bleibt also morgen wechselhaft bei Temperaturen bis 15 Grad. Der Blick auf die Straßen um 7:03. Erstmal bitte noch Vorsicht in beiden Richtungen auf der A7. Hamburg-Flensburg im Elbtunnel noch keine Entwarnung. Offenbar sind da immer noch Kinder auf der Fahrbahn. Zumindest sollten Sie da immer noch vorsichtig fahren in beiden Richtungen. Vorsicht auch auf der A24. Hamburg-Berlin zwischen Jenfeld und Kreuz Hamburg-Ost. Da sind Personen auf der Fahrbahn. Die A1 Lübeck-Hamburg zwischen Kreuz Hamburg-Ost und Dreieck Nordelbe wegen Bauarbeiten bis Montag früh um 5 in beiden Richtungen gesperrt. Wie Sie da weiterkommen, ist aber auch ausgeschildert. Und wir haben noch 8 Kilometer Stau. A7 Hannover nach Flensburg zwischen Heimfeld und dem Elbtunnel. Dann ist die A23 Heide Richtung Hamburg zwischen Heide Süd und Albersdorf gesperrt. Die Fahrbahn wird sauber gemacht. B65 Osnabrück nach Diepholz. Die Einfahrt Hasterstraße ist auch nach einem Unfall gesperrt. Und dann gucken wir noch mal eben auf Hamburg. Die Fuhlsbüttler Straße stadteinwärts zwischen Alsterdorfer Straße und Rübenkamp gesperrt. Da hat es einen Wasserrohrbruch gegeben und dann hätten wir es auch schon. Ich wünsche einen guten Abend und natürlich eine sichere Fahrt.
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3: Heute mit Kaya Lass aus dem Landesfunkhaus in Schleswig-Holstein in Kiel. Jeden Sonnabend, da tun wir uns zusammen. Und ich freue mich auf jede Menge schöne Musik, die Erinnerung in uns wecken soll. Gleich Foreigner, Ren und vorweg noch Irene Cara und Elliot Rendell aus dem Film Fame. Hier ist genau dieser Song.
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Foreigner Luann. Dahinter steckt tatsächlich eine echte Liebesgeschichte. Sänger Lou Gramm, der hat sich nämlich als junger Mann in die Freundin seines damaligen Bandkollegen verliebt. Aber der hat sich nie getraut, ihr seine Gefühle zu gestehen. Und als sie dann schließlich wieder Single gewesen ist, da hat er erstmal so ein bisschen abgewartet und dann ist es irgendwann zu spät gewesen. Luann hat einen anderen Mann kennengelernt und geheiratet und Lou Gramm selbst, der hat ihr immerhin Jahre später ein Lied gewidmet. Haben wir gerade gehört, hier bei NDR 1 Songs unseres Lebens heute mit Kaya Lass und jetzt mit Icehouse. Hey Little Girl, 12:07.

wunderschönes Lied über die Freundschaft. Also auch wenn man sich irgendwann aus den Augen verliert und jeder seinen eigenen Weg geht, ist man doch verbunden. Genau davon hat die amerikanische Sängerin Michelle Schockt gerade gehört. 1988 ein wunderschönes Lied geschrieben. Sie selbst hat ein ziemlich abenteuerliches Leben geführt, während ihre alte Freundin in Alaska eine Familie gegründet hat. Und nach langer Zeit haben die beiden mal wieder voneinander gehört. Daraus ist ein Lied geworden. Und das handelt eben von Freundschaft, Erinnerung und den unterschiedlichsten Wegen im Leben. Und jetzt geht's zurück in die 90er zu einer der ganz großen 90er-Bands. Ich erinnere mich noch, damals sind sie das erste Mal aufgetreten bei GZSZ und dann ging's steil nach oben. Caught in the Act und Babe. 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

0: Es ist 19.30 Uhr.
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0: Ja, da gucken wir auf unser Wetter im gesamten Norden. Und ich habe mir mal sagen lassen, Regen ist bei uns erst, wenn der Lieferdienst im Schlauchboot kommt. Und ich glaube, ja, wir sind nah dran, ne? Zumindest in einigen Teilen bei uns im Norden, insbesondere in Schleswig-Holstein. Da kommt doch so ordentlich was runter. Es gibt dazwischen aber auch noch mal wieder ein paar Lichtblicke. In der kommenden Nacht geht es also auch wechselhaft weiter. Temperaturen gehen runter auf 5 Grad in der Lüneburger Heide bis 11 Grad auf unseren Inseln. Ja, und morgen, da geht das wechselhafte, eher nasse Wetter in die Verlängerung. Dazu noch stürmisch an den Küsten. Und bei den Temperaturen liegen wir zwischen 11 und 15 Grad. Dann noch der Blick auf die Straßen. Vorsicht erst einmal auf der A7 Hamburg Richtung Flensburg zwischen Hinstedt-Ulzburg und Kaltenkirchen. Da brennt aktuell ein Auto. Dann Vorsicht im Kreis Nordwesten Mecklenburg auf der Kreisstraße zwischen Palingen und Ende der Straße. Da sind Personen auf der Fahrbahn. Die A1 Lübeck-Hamburg zwischen Kreuz Hamburg-Ost und Dreieck Norderelbe wegen Bauarbeiten bis Montag früh um 5 in beiden Richtungen gesperrt. Da ist aber auch ausgeschildert, wie sie weiterkommen. Und die A1 Lübeck Richtung Fehmarn zwischen den Saar und Oldenburg Süd wegen Bergungsarbeiten bis ca. 20 Uhr noch gesperrt. Also ein halbes Stündchen. Da können Sie über die U95 fahren. Dann gucken wir noch mal auf Hamburg. Die Uwe-Seeler-Allee ist zwischen Schnackenburg-Allee und Hellgrundweg in beiden Richtungen gesperrt. Da läuft eine Veranstaltung noch bis Mitternacht. Und dann hätten wir es auch schon. Kommen Sie gut und sicher an Ihr Ziel heute Abend.
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0: Mit Kaya Lass. Ich grüße Sie. Und Lutz aus Edstedt in Schleswig-Holstein, der genießt gerade Käse und Wein. Lars aus Hamburg-Ottensen, habe ich gelesen, ist beim Abendbrot. Bärbel in Wilhelmshaven in Niedersachsen legt die Füße hoch. Und ich gehe gleich eine Runde rudern. Schließen Sie sich gerne an, zumindest in Gedanken. Achim Reichel gleich Aloha Hea Hea nach Joe Cocker und Unchain My Heart.
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0: Heutzutage sind vor allem die sozialen Medien die großen Hitmacher, also Facebook, Instagram, TikTok und Co. Und ich habe gedacht, ich schaue nicht richtig, ich habe das damals gar nicht mitbekommen. Aber vor 5 Jahren war Achim Reichels Song Aloha Hea He völlig überraschend auf Platz 1 der Shazam-Charts in China, weil tatsächlich der Song über Videos da viral gegangen ist. Wahnsinn. Ja, und dieses Jahr im März, da hatte Achim Reichel nochmal was zu feiern, denn da wurde er von Hamburgs Kultursenator Carsten Broster mit dem Bundesverdienstkreuz ausgezeichnet für sein Lebenswerk und seine Verdienste um die deutsche Sprache und Popmusik.
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Sniff and the Tears aus dem Jahre 78, Driver's Seat, hier bei NDR1, Songs unseres Lebens heute mit Kaya Lass. Und wir wechseln nochmal das Jahrzehnt. Es geht zurück in die 80er. Da denkt man sich auch, Mensch, ist doch erst gestern gewesen. Aber tatsächlich schon wieder 40 Jahre her, dass wir zum Beispiel in Hamburg im Trinity getanzt haben, in Schleswig-Holstein, im Joy zum Beispiel, in Kiel oder in Niedersachsen, im Zeppelin, in Stelle. Der ein oder andere ist da vielleicht noch mit dem alten VW Golf 2 hingefahren oder mit dem Opel Kadett. Ja, oder man ist eben komplett zu Fuß gegangen. Das war auch sehr häufig so. Ne? War in jedem Fall eine schöne Zeit, ich glaube, für viele von uns. Und wir erinnern uns gleich zurück an Frank Stallone, an Far From Over aus dem Jahre 83. Und hier ist Robin Beck aus dem Jahre 88, The First Time, hier bei NDR 1.

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1: Um 20 Uhr mit Kevin Bieler. Die Zeichen in Mecklenburg-Vorpommern stehen auf Rot-Rot-Grün. SPD, Linke und heute auch die Grünen haben beschlossen, Koalitionsverhandlungen für das erste Dreierbündnis in der Geschichte des Bundeslandes aufzunehmen. Vorangegangen waren zweiwöchige Sondierungsgespräche. Die Verhandlungen sollen am Montag beginnen. Teilnehmer seien die SPD-Landeschefin und Ministerpräsidentin Schwesig, Linken-Landeschef Herbst und Grünen-Landeschefin Müller. Über die Posten der Minister solle ganz zum Schluss gesprochen werden, betonte Schwesig. SPD-Generalsekretär Klüssendorf hat Kulturstaatsminister Weimar scharf kritisiert. Grund seien dessen Warnungen vor einer rot-grün-roten Regierung in Berlin. Klüssendorf erklärte wörtlich, Herr Weimar solle sich besser darauf konzentrieren, die Kulturschaffenden in Sachsen-Anhalt zu unterstützen. Diese könnten jetzt von einer möglichen rechtsextremen Landesregierung angegriffen werden. Der parteilose Weimar hatte die SPD-Chefs Klingbeil und Baas in einem Interview aufgefordert, ein rot-grün-rotes Bündnis in Berlin zu verhindern. Alles andere sei ein Misstrauensvotum gegen die Koalition im Bund. Kurz nach der Lockerung von US-Sanktionen für russische Dieselexporte hat es erneut viele Tote in der ukrainischen Zivilbevölkerung gegeben. In Saporischschja starben bei russischen Attacken nach offiziellen Angaben 17 Menschen, darunter 3 Kinder. Zudem gäbe es fast 20 Verletzte. Präsident Selenskyj übte so scharfe Kritik an der US-Regierung wie selten zuvor. Wörtlich erklärte der Präsident, heute habe sich Moskau für die Aufhebung der Sanktionen auf Dieselexporte bedankt, indem es 5 Gleitbomben auf Wohnhäuser in Saporischschja abgeworfen habe. Der FC Bayern München hat die Tabellenführung in der Fußball-Bundesliga verpasst. Der Rekordmeister kam am 5. Spieltag beim FC Augsburg nicht über ein 2:2 Unentschieden hinaus. Aus der Sportredaktion Thorsten Alles.
2: Dabei kassierten die Bayern das schnellste Tor der Bundesliga-Geschichte. Nach einem Patzer von Torwart Neuer erzielte Augsburgs Fellhauer nach 8,4 Sekunden das 1:0. Bayern konnte ausgleichen, Augsburg ging wieder in Führung, bevor München der erneute Ausgleich gelang. Es hätte auch zu mehr reichen können, allerdings wurden den Bayern gleich 4 Tore wegen Abseits aberkannt. Einen 3:2 Auswärtssieg feierte der Hamburger SV bei der TSG Hoffenheim. Muheim erzielte in der Nachspielzeit den Siegtreffer. Außerdem gewann Leverkusen mit 4:3 in Mainz, Stuttgart mit 2:0 in Paderborn und Union Berlin feierte beim 1:0 gegen Elversberg den ersten Saisonsieg.
1: Das waren die Nachrichten.
3: Kevin, schönen Dank und damit 8:03.
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3: Ja, wenn man gut sparen kann heute und morgen, dann ist es in der Autowaschanlage, denn da kommt ordentlich was runter zwischendurch, auch immer mal wieder ein paar Lichtblicke. Gut, in der kommenden Nacht natürlich nicht, aber zumindest prasselt es nicht die ganze Nacht aufs Fenster. Also dazwischen auch immer mal ein paar Pausen. Stürmisch ist es dazu an den Seen bei Temperaturen zwischen 5 und 11 Grad. Das sind die Tiefstwerte. Morgen kommen wir dann aber auch nicht mehr über die 15 Grad. Dann weiterhin stürmisch an der See und auch weiterhin wechselhaft. Das heißt, wenn mal ordentlich was runterplattert, dann ist da hinten zumindest auch mal wieder ein kleines bisschen Pause, insbesondere ganz im Süden von Niedersachsen. Und Montag, ja, da setzt sich dieses wechselhafte Wetter fort. Immerhin wird es dann wieder ein kleines bisschen milder bei bis 17 Grad. Und damit noch der Blick auf die Straßen. Die A1 Lübeck-Hamburg zwischen Kreuz Hamburg-Ost und Dreieck Nordelbe wegen Bauarbeiten bis Montag früh um 5 in beiden Richtungen gesperrt. Wie sie da weiterkommen, ist aber auch ausgeschildert. Die A7 Hamburg Richtung Flensburg zwischen Hinstedt-Ulzburg und Kaltenkirchen jetzt nach einem Unfall gesperrt. Und dann gucken wir noch mal kurz auf Hamburg. Die Amsingstraße stadteinwärts. Die ist zwischen der B75, Billhorner Brückenstraße und Klostertor gesperrt. Da hat es einen Wasserrohrbruch gegeben. Ebenfalls gesperrt sind die Spalten. Den Straße stadteinwärts sowie der Schulzweg in beiden Richtungen. Und dann hätten wir es aber. Kommen Sie gut und sicher durch heute Abend.
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3: Jo, ob Sie gerade Taxi fahren, bügeln oder Abendbrot essen, ich freue mich, dass Sie mit dabei sind. Kaya Last ist mein Name und ich sende heute aus Kiel, aus dem Funkhaus in Schleswig-Holstein.
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Supertramp, der Logical Song. Schönen Abend wünsche ich Ihnen. NDR 1 Songs unseres Lebens heute mit Kajalas aus Kiel. Und neben schöner Musik, die Erinnerung in uns wecken soll, ja, gucken wir auch noch mal auf den Fußball, auf die zweite Fußball-Bundesliga. Denn in knapp 20 Minuten, da empfängt Nürnberg den VfL Wolfsburg in der zweiten Fußball-Bundesliga. Aber wir gucken auch noch mal auf unsere Nationalmannschaft. Also die ersten Spiele unter Jürgen Klopp sind noch nicht so hervorragend angelaufen. Aber gut, was nicht ist, das kann ja noch werden. Also ich glaube, man muss ihm da wahrscheinlich ein bisschen mehr Zeit geben. Die nächsten Länderspiele in der Nations League, die stehen Mitte November an. Dann geht es für die DFB-11 mit dem neuen Chefcoach um den Einzug ins Viertelfinale des UEFA-Wettbewerbs. Und ja, da kommen noch so einige Termine auf uns zu bis Weihnachten. Und dann hoffentlich auch ganz oft mit diesem Song, eigentlich aus den 80ern, aber ist ja Torjubel. Und davon hören wir hoffentlich noch ganz viel. Peter Schilling, Major Tom.

Die Stranglers, Big in America, hier bei NDR1, Songs unseres Lebens. Und bevor wir gleich auch auf die zweite Fußball-Bundesliga gucken, gibt es jetzt noch einen echten Klassiker von Olivia Newton-John. Da geht es ja um einen magischen Ort, an dem Träume, Liebe und Fantasie Wirklichkeit werden. Hier ist Xanadu.

0: Steiger zu Gast, der unbedingt wieder nach oben will. Und für uns ist Oliver Tubenauer im Stadion. Oliver, wie ist die Stimmung kurz vor dem Anpfiff oder jetzt zum Anpfiff? Und was macht das Duell heute so besonders spannend?
1: Ja, die Stimmung hat so ein bisschen an Fahrt verloren. Das lag aber daran, dass es gerade eine Gedenkminute für Peter Hermann gegeben hat, dem ehemaligen Bayern-Co-Trainer und eben auch ehemaligen Co-Trainer des 1. FC Nürnberg. Aber so langsam aber sicher sieht man hinten im Gästeblock grün-weiß. Also die Wolfsburger voller Optimismus hier und der 1. FC Nürnberg ohnehin noch ungeschlagen, wurde angesprochen, 5-mal gewonnen, 1-mal unentschieden gespielt. Und deswegen tatsächlich so in der Stimmung hier, ja, das wird hier heute ein Spitzenspiel. Und der VfL Wolfsburg, ja, wenn man solche Verpflichtungen tut und gerade abgestiegen ist, dann hat man einfach die Pflicht, wieder aufzusteigen. Und insofern hat es ja auch zuletzt beim 5:1 vor der Länderspielpause gegen Darmstadt ganz gut geklappt. Also insofern, es ist mal ein Spitzenspiel, das dieses Etikett auch verdient hat.
0: Oliver, schönen Dank. Wir hören uns in 10 Minuten nochmal wieder. Jetzt allerdings
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0: Ja, unser Blick auf das Wetter im gesamten Norden. Und das ist ja ein ziemliches Kuddelmuddel. Sieht auch sehr wild aus auf dem Regenradar. Denn mal dunkle Regenwolken, dann aber wieder ein paar Lichtblicke. Geht auch in der kommenden Nacht so weiter. Also ein munteres Wechselspiel bei Temperaturen zwischen 5 Grad in der Lüneburger Heide bis 11 Grad auf den Inseln. Morgen am Sonntag, ja, da macht der Sonntag seinem Namen auch wieder nicht alle Ehre. Denn auch da wieder viel Regen, zwischendurch auch mal ein bisschen Pause bei Temperaturen immerhin bis 15 Grad. Und damit noch der Blick auf die Straßen. Die A1 Lübeck-Hamburg zwischen Kreuz Hamburg-Ost und Dreieck Norderelbe gesperrt. Es wird gebaut bis Montag früh um 5 in beiden Richtungen. Da ist aber auch ausgeschildert, wie sie weiterkommen. Die A1 Lübeck Richtung Fehmarn, die ist zwischen Lensahn und Oldenburg-Süd wegen Bergungsarbeiten bis ca. 23 Uhr noch gesperrt. Da können Sie am besten über die U95 fahren. Und dann ist die Amsingstraße stadteinwärts gesperrt in Hamburg zwischen der B75 Billhorner Brückenstraße und Klostertor. Da hat es nämlich einen Wasserrohrbruch gegeben. Und ebenfalls gesperrt sind die Spaldingstraße stadteinwärts sowie der Schulzweg in beiden Richtungen. Und dann soll es das aber auch gewesen sein. Kommen Sie gut und sicher an Ihr Ziel heute Abend.
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0: Heute Abend mit Kaya Lass aus dem Landesfunkhaus in Kiel in Schleswig-Holstein. Und ein halbes Stündchen haben wir noch zusammen.
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Bryan Adams live eine absolute Macht. Also ich glaube, das kann jeder bestätigen, der Bryan Adams schon einmal live gesehen hat. Wir haben ihn gehört mit Heaven hier bei NDR 1 Songs unseres Lebens heute Abend mit Kaya Lass. Und jetzt kommen wir zu einer anderen Band, die live eine absolute Macht gewesen ist. Also da muss ich in der Vergangenheitsform sprechen, weil Phil Collins von Genesis ja leider nicht mehr so kann, wie er möchte. Also gerade bei den letzten Konzerten hat er ja schon gesessen, aber wir erinnern uns an großartige Zeiten mit Genesis, jetzt eben auch eine Live-Version. Live aus Rom vom 14. Juli, Invisible Touch aus 2007.

0: NDR 1, Songs unseres Lebens. Schönen Abend wünsche ich Ihnen. Kaya Lass ist mein Name und wir schauen jetzt nochmal wieder auf die zweite Fußball-Bundesliga, denn der erste FC Nürnberg um Trainer Miroslav Klose hat den VfL Wolfsburg zu Gast und unser Reporter Oliver Tubenauer im Stadion, da ist auch gerade ein Tor gefallen.
1: Ganz genau so ist es. Die Wölfe, sie führen hier mit 1:0 beim ersten FC Nürnberg. Es war die erste Ecke getreten von Mohamed Dama. Dann hat der erste FC Nürnberg den Ball einfach nicht rausbekommen aus der Gefahrenzone. Reza hat nochmal kurz abgelegt nach hinten. Und Hauke Wahl, der Kapitän, der war es dann, der konnte dann durchs Gewühl den Ball schießen. Und irgendwie kam der dann zu hart für Jan Reichert. Der war zwar noch mit den Fingerspitzen irgendwie dran, beziehungsweise mit der Handkante, aber der Ball, er ging dann ins Tor. Die Wölfe, sie führen mit 1:0. Sie treten hier auch sehr selbstbewusst auf. Beide Mannschaften verkaufen sich hier bislang eigentlich ganz ordentlich, zeigen, dass sie Fußball spielen können, dass sie Fußball spielen wollen, aber die Wölfe haben jetzt eben zugeschlagen. Jetzt der erste FC Nürnberg in der Vorwärtsbewegung, versucht aus der eigenen Hälfte herauszukommen, aber Ryan Grieb bekommt es jetzt erst einmal mit Mohamed Dama zu tun und der klärt erst einmal zum Einwurf, sodass der Club hier momentan keinen Raumgewinn verzeichnen kann. Gibt jetzt einen Einwurf von Janisch, der verlängert dann mal, aber das ist sichere Beute für Hauke Wahl, der ist zurückgelaufen. Spielt den Ball zurück zu seinem Torhüter, zu Jakub Zielinski. Es bleibt beim 1:0 für Wolfsburg in Nürnberg.
0: Oliver Tubenauer, schönen Dank aus Nürnberg und zurück im Norden. Hier mit Songs unseres Lebens, gleich mit Huey Lewis and the News nach Elton John und Kikidi. Don't go breaking my heart.

Jose oder wie die Amis selber gerne mal sagen, San Jose. Hier ist NDR 1, Songs unseres Lebens. Genauer genommen, das war es auch schon wieder. Denn ja, unser Gemeinschaftsprojekt im NDR mit Schleswig-Holstein, Hamburg und Niedersachsen geht jetzt auch schon wieder in die Schlussphase. Ich bin Kaya Last. Es hat mir wahnsinnig viel Spaß gebracht mit Ihnen. Und ich habe es sehr zu schätzen gewusst, dass Sie zugehört haben, ob so ein bisschen oder auch ein bisschen mehr. Und da wären wir auch noch beim Abschlussthema. Jetzt nämlich Madonna mit genau diesem Thema Cherish, was so viel heißt wie zu schätzen wissen. Also schönen Abend noch und später Ihnen eine gute Nacht.

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1: Um 21 Uhr mit Kevin Bieler. Die Zeichen in Mecklenburg-Vorpommern stehen auf Rot-Rot-Grün. SPD, Linke und heute auch die Grünen haben beschlossen, Koalitionsverhandlungen für das erste Dreierbündnis in der Geschichte des Bundeslandes aufzunehmen. Vorangegangen waren zweiwöchige Sondierungsgespräche. Die Verhandlungen sollen am Montag beginnen. Teilnehmer seien die SPD-Landeschefin und Ministerpräsidentin Schwesig, Linken-Landeschef Herbst und Grünen-Landeschefin Müller. Über die Posten der Minister solle ganz zum Schluss gesprochen werden, betonte Schwesig. SPD-Generalsekretär Klüssendorf hat Kulturstaatsminister Weimar scharf kritisiert. Grund sind dessen Warnungen vor einer rot-grün-roten Regierung in Berlin. Klüssendorf erklärte wörtlich, Herr Weimar solle sich besser darauf konzentrieren, die Kulturschaffenden in Sachsen-Anhalt zu unterstützen. Diese könnten jetzt von einer möglichen rechtsextremen Landesregierung angegriffen werden. Der parteilose Weimar hatte die SPD-Chefs Klingbeil und Baas in einem Interview aufgefordert, ein rot-grün-rotes Bündnis in Berlin zu verhindern. Alles andere sei ein Misstrauensvotum gegen die Koalition im Bund. Kurz nach der Lockerung von US-Sanktionen für russische Dieselexporte hat es erneut viele Tote in der ukrainischen Zivilbevölkerung gegeben. In Saporischschja starben bei russischen Attacken nach offiziellen Angaben 17 Menschen, darunter 3 Kinder. Zudem gäbe es fast 20 Verletzte. Präsident Zelensky übte so scharfe Kritik an der US-Regierung wie selten zuvor. Wörtlich erklärte der Präsident, heute habe sich Moskau für die Aufhebung der Sanktionen auf Dieselexporte bedankt, indem es 5 Gleitbomben auf Wohnhäuser in Saporischschja abgeworfen habe. RB Leipzig hat im Bundesliga-Topspiel gegen Eintracht Frankfurt einen 6:0-Kantersieg gefeiert. Der Verein setzte damit nach der Länderspielpause ein Ausrufezeichen. Aus der Sportredaktion Florian Neuhaus.
2: Mann des Abends war der Leipziger Christopher Nkunku. Der Franzose schoss in der ersten Hälfte einen Hattrick. Leipzig springt in der Tabelle auf Rang 5, Frankfurt ist 13. Der FC Bayern kam in Augsburg nicht über ein 2:2 hinaus und kassierte dabei das schnellste Tor der Bundesliga-Geschichte. Nach 8,4 Sekunden traf Robin Fellhauer nach einem Patzer von Manuel Neuer. Außerdem gewann Leverkusen 4:3 in Mainz, Stuttgart mit 2:0 in Paderborn und Union Berlin mit 1:0 gegen Elversberg. Der HSV drehte bei der TSG Hoffenheim das Spiel und siegte last minute mit 3:2.
1: Das waren die Nachrichten. Das Wetter in Norddeutschland, viele Wolken, zeitweise etwas Regen, vereinzelt Gewitter, maximal 10 bis 14 Grad. In der Nacht erneut Schauer, örtlich sind auch Gewitter möglich, Tiefstwerte 11 bis 5 Grad. Morgen ist es stark bewölkt, teils gibt es gewittrige Schauer, später von Norden her freundlicher, höchstens 11 bis 15 Grad. Am Montag ist es überwiegend heiter und trocken bei 13 bis 17 Grad. Am Dienstag Wolken und gelegentlich etwas Regen, 14 bis 17 Grad. Es ist 21.03 Uhr.
3: Und hier ist der Verkehrsservice für den ARD-Abend. Die A1 Osnabrück-Bremen ist zwischen Vechta und Kloppenburg wegen Brückenarbeiten bis Montag 5 Uhr in beiden Richtungen gesperrt. Eine Umleitung ist eingerichtet. Die A1 Lübeck-Hamburg ist zwischen dem Kreuz Hamburg-Ost und Dreieck Norderelbe wegen Bauarbeiten bis Montag ca. 5 Uhr in beiden Richtungen gesperrt. Unser Dauerbrenner ist das. Eine Umleitung ist eingerichtet. Und die A4 Richtung Frankfurt zwischen Jena Göschwitz und Bucher, Behinderung nach einem Unfall auf der linken und mittleren Fahrspur. Das war's. Ich wünsche Ihnen eine gute Fahrt durch diesen Abend.
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3: Vom MDR aus Thüringen mit Frank Huber. Ich grüße Sie. Everything.

schönen Samstagabend wünsche ich Ihnen. Toller 90er, Lisa Stanfield und The Real Thing. Und jetzt begeben wir uns auf die Suche nach dem Glück, also nach dem richtigen Menschen. Ich würde mal sagen, ein Mensch mit einem Herz aus Gold am besten. Gesungen von Neil Young, einer der richtig schönen Songs von ihm, finde ich. 71 war's, das Heart of Gold.

und wieder ein bisschen Country im ARD-Abend mit High House und One Night at a Time. Eigentlich hat Peter Maffay ja seine großen Abschiedskonzerte schon gespielt, aber ganz von der Bühne verschwinden will er auf keinen Fall. Auch im nächsten Jahr gibt's Auftritte. Maffay und Oerding zum Beispiel. Nashville 2027 ist da angekündigt. Zwei Termine habe ich gerade in Leipzig gefunden. 29. und 30. April. Da können Sie dann tiefer einsteigen mit Peter Maffay.

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6: Und hier ist der Verkehrsservice für den ARD-Abend um 21.30 Uhr. Die A1 Osnabrück-Bremen ist zwischen Vechta und Kloppenburg wegen Brückenarbeiten bis Montag 5 Uhr in beiden Richtungen gesperrt. Eine Umleitung ist eingerichtet. Die A1 Lübeck-Hamburg ist zwischen dem Kreuz Hamburg-Ost und dem Dreieck Norderelbe auch heute wieder wegen Bauarbeiten

Einen entspannten Samstagabend wünsche ich Ihnen mit dem ARD-Abend. Jeder von uns kennt wahrscheinlich dieses wirklich blöde Gefühl von Liebeskummer. Wahrscheinlich hat es jeden schon mal erwischt von uns. Ja, und wenn man dann auch noch sagt, ach, ich bin schon drüber weg und 5 Minuten später schaut man dann traurig aufs Handy, naja, dann weiß man, es ist ein unangenehmes Gefühl. Billy Ocean hat trotzdem einen Welthit draus gemacht. Love really hurts without you.

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besonders an einem Samstagabend. Let's Stay Together, Tina Turner hier im ARD-Abend. Ich weiß nicht, ob Sie Joe Cocker mal auf der Bühne live erlebt haben. Also ich selber hatte nie das Glück, aber ich habe natürlich meine Aufzeichnung gesehen. Und ich habe immer das Gefühl gehabt, der hat nicht einfach nur gesungen, der hat jede Zeile so richtig gelebt und ist auch körperlich so richtig mitgegangen. Das darf er jetzt wieder bei Have a Little Faith in Me. 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

Knuddel kann auch gut singen. Bette Midler mit Beast of Burden. Und kurz vor 22 Uhr aus Frankreich France Gall, Barbara K. aus den 80ern. Und vorher der Ausflug in die 70er mit den Eagles mit New Kid in Town.

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1: Um 22 Uhr mit Kevin Bieler. US-Präsident Trump hat einen Führungswechsel in der Ukraine verlangt. Zudem forderte Trump ein Ende der Angriffe auf russische Ölraffinerien. Aus der Nachrichtenredaktion Ilka Staroste.
2: Der US-Präsident macht die Ukraine für den Anstieg des Dieselpreises verantwortlich. Das sorgt vor den Kongresswahlen am 3. November für erheblichen Ärger in der Bevölkerung. Trump hatte daher gestern verkündet, trotz bestehender Sanktionen Diesel aus Russland zu kaufen. Selenskyj hatte die Vereinbarung kritisiert und sie als Investition in die russische Kriegskasse bezeichnet. Deutschland hat seine Unterstützung für die Ukraine nochmal bekräftigt. Regierungssprecher Cornelius sagte, man arbeite gemeinsam mit den europäischen Partnern an weiteren Strafmaßnahmen gegen Russland.
1: In Mecklenburg-Vorpommern stehen die Zeichen auf Rot-Rot-Grün. SPD, Linke und jetzt auch die Grünen haben beschlossen, Koalitionsverhandlungen aufzunehmen. Aus der Nachrichtenredaktion Christopher Gaube.
3: Die Verhandlungen sollen am Montag beginnen. Vorausgegangen waren zweiwöchige Sondierungsgespräche. Teilnehmer seien die SPD-Landeschefin und Ministerpräsidentin Schwesig, Linken-Landeschef Herbst und Grünen-Landeschefin Müller. Über die Posten der Minister solle ganz zum Schluss gesprochen werden, betonte Schwesig. Bei der Landtagswahl am 20. September war die AfD stärkste Kraft geworden. Mit 32 Sitzen hat sie jedoch keine Mehrheit im Schweriner Landtag mit seinen insgesamt 71 Abgeordneten.
1: Die Bundesregierung hat den neuen Vorschlag für den nächsten langfristigen EU-Haushalt zurückgewiesen. Kanzler Merz verlangte, der Haushalt müsse für diejenigen bezahlbar sein, die die Hauptlast trügen. Zuvor war die derzeitige irische EU-Ratspräsidentschaft auf Konfrontationskurs zu wichtigen Nettozahlern gegangen. Das neue Konzept sieht vor, den nächsten langfristigen Haushalt lediglich um knapp 160 Milliarden Euro zu kürzen. RB Leipzig hat im Bundesliga-Topspiel gegen Eintracht Frankfurt einen 6:0 Kantersieg gefeiert. Aus der Sportredaktion Florian Neuhaus.
4: Mann des Abends war der Leipziger Christoph Nkunku. Der Franzose schoss in der ersten Hälfte einen Hattrick. Leipzig springt in der Tabelle auf Rang 5, Frankfurt ist 13. Der FC Bayern kam in Augsburg nicht über ein 2:2 hinaus und kassierte dabei das schnellste Tor der Bundesliga-Geschichte. Nach 8,4 Sekunden traf Robin Fellhauer nach einem Patzer von Manuel Neuer. Außerdem gewann Leverkusen 4:3 in Mainz, Stuttgart mit 2:0 in Paderborn und Union Berlin mit 1:0 gegen Elversberg. Der HSV drehte bei der TSG Hoffenheim das Spiel und siegte last minute mit 3:2.
1: Das waren die Nachrichten. Das Wetter in Deutschland: in der Nacht an der Nordsee und den Alpen Schauer, teils gewittrig, Tiefstwerte 11 bis 5 Grad. Morgen gebietsweise etwas Regen, im Norden Gewitter möglich, später freundlich. Maximal 9 Grad im bayerischen Vogtland bis 17 Grad am Oberrhein. Am Montag wechselhaft und vereinzelt Schauer bei 10 bis 18 Grad. Die Zeit, es ist 22.03 Uhr.
5: Und hier ist der Verkehrsservice für den ARD-Abend. Die A1 Osnabrück-Bremen ist zwischen Vechta und Kloppenburg wegen Brückenarbeiten bis Montag 5 Uhr in beiden Richtungen gesperrt. Eine Umleitung ist eingerichtet. Die A1 Lübeck-Hamburg ist zwischen Kreuz Hamburg-Ost und dem Dreieck Norderelbe wegen der Bauarbeiten bis Montag 5 Uhr in beiden Richtungen gesperrt. Auch hier ist die Umleitung eingerichtet. A4 Richtung Frankfurt zwischen Jena-Göschwitz und Bucha, stockender Verkehr nach dem Unfall. 10 Minuten dauert es länger. Und die B180 Frankenberg-Stolberg ist zwischen Altenhain und dem Abzweig an der Finkenmühle nach einem Unfall gesperrt. Und damit wünsche ich Ihnen eine gute Fahrt durch diesen Abend.
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5: Heute Abend mit Frank Huber. Ich grüße Sie aus Thüringen, aus Erfurt.

mit We Are The Champions an diesem Samstagabend mit dem ARD-Abend. Man sagt ja, die Heimat erkennt man daran, dass man dort an jeder Ecke jemanden trifft, den man eigentlich nur kurz grüßen wollte und dann eine halbe Stunde später ist man da immer noch im Gespräch, vor allem wenn man in einer nicht so ganz großen Stadt lebt. Und dieses Gefühl, naja, das hat Bruce Springsteen aufgegriffen bei My Hometown 80er, um genau zu sein, aus dem Jahr 85.

jetzt kritisches Hoch auf den Konsum. Shania Twain und Ka-ching. Ka-ching, genau so ist es. Wir landen jetzt wieder in den 80ern. Die Band heißt Living in a Box. Der Song heißt Living in a Box. Und genau damit würden die damals auch weltberühmt. Also mehr Wiedererkennungswert geht ja auch eigentlich gar nicht. Okay, und es hört sich so an. Living in the Box von Living in the Box im ARD-Abend.

House of the Rising Sun. Und falls Sie gerade entspannt auf dem Sofa sitzen, das könnte sich jetzt in den nächsten Minuten ändern. Van Halen waren ja nie für halbe Sachen bekannt. Auch nicht bei Jump aus dem Jahr 83.

mochte ich früher auch wirklich gern. Hathaway hier im ARD-Abend mit What is Love. In den 70ern war das Dating anders. Das ist schon mal klar. Ob es einfacher war, weiß ich nicht. Aber man hat sich damals wahrscheinlich einfach getroffen, einen schönen Abend gehabt und sich hinterher gefragt, wann sehen wir uns eigentlich wieder? Heute ist es ja ein bisschen anders. Man wischt in der App hin und her, guckt, ob es irgendwelche blauen Haken dort gibt. Und wenn man die falschen Emojis verschickt, dann ist erstmal eine Woche Funkstille. Also da hat sich schon was getan seit den 70ern. When will I see you again? Die 3 Degrees, die greifen jetzt diese Frage auf.

Bryan Adams und Summer of 69 im ARD-Abend. Wir haben ja heute schon mal über Johannes Oerding gesprochen. Gemeinsam mit Peter Maffay geht er mit dem Projekt Maffay Oerding Nashville 27 auf Tour. Und es ist eine große Tour. Geplant sind da Konzerte in Oberhausen, Berlin, Hamburg, Dortmund, München, Köln, Frankfurt, Hannover, Leipzig, Stuttgart und Zürich. Also haben die beiden wirklich sich ordentlich was vorgenommen. Johannes Oerding jetzt mit Alles brennt.

Rio Speedwagon in your letter. Wie gewohnt, gleich ab 23 Uhr die ARD-Hitnacht. Das war's also in Sachen ARD-Abend. Ich verabschiede mich an dieser Stelle. Ich bin Frank Huber, schön, dass Sie da waren. Ich wünsche Ihnen weiter ein schönes Wochenende und jetzt erstmal eine angenehme Nacht.

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1: Um 23 Uhr mit Kevin Bieler. US-Präsident Trump hat einen Führungswechsel in der Ukraine verlangt. Zudem forderte Trump ein Ende der Angriffe auf russische Ölraffinerien. Aus der Nachrichtenredaktion Ilka Staroste.
2: Der US-Präsident macht die Ukraine für den Anstieg des Dieselpreises verantwortlich. Das sorgt vor den Kongresswahlen am 3. November für erheblichen Ärger in der Bevölkerung. Trump hatte daher gestern verkündet, trotz bestehender Sanktionen Diesel aus Russland zu kaufen. Selenskyj hatte die Vereinbarung kritisiert und sie als Investition in die russische Kriegskasse bezeichnet. Deutschland hat seine Unterstützung für die Ukraine nochmal bekräftigt. Regierungssprecher Cornelius sagte, man arbeite gemeinsam mit den europäischen Partnern an weiteren Strafmaßnahmen gegen Russland.
1: In Mecklenburg-Vorpommern stehen die Zeichen auf Rot-Rot-Grün. SPD, Linke und jetzt auch die Grünen haben beschlossen, Koalitionsverhandlungen aufzunehmen. Aus der Nachrichtenredaktion Christopher Gaube.
3: Die Verhandlungen sollen am Montag beginnen. Vorausgegangen waren zweiwöchige Sondierungsgespräche. Teilnehmer seien die SPD-Landeschefin und Ministerpräsidentin Schwesig, Linken-Landeschef Herbst und Grünen-Landeschefin Müller. Über die Posten der Minister solle ganz zum Schluss gesprochen werden, betonte Schwesig. Bei der Landtagswahl am 20. September war die AfD stärkste Kraft geworden. Mit 32 Sitzen hat sie jedoch keine Mehrheit im Schweriner Landtag mit seinen insgesamt 71 Abgeordneten.
1: Die Bundesregierung hat den neuen Vorschlag für den nächsten langfristigen EU-Haushalt zurückgewiesen. Kanzler Merz verlangte, der Haushalt müsse für diejenigen bezahlbar sein, die die Hauptlast trügen. Zuvor war die derzeitige irische EU-Ratspräsidentschaft auf Konfrontationskurs zu wichtigen Nettozahlern gegangen. Das neue Konzept sieht vor, den nächsten langfristigen Haushalt lediglich um knapp 160 Milliarden Euro zu kürzen. RB Leipzig hat im Bundesliga-Topspiel gegen Eintracht Frankfurt einen 6:0 Kantersieg gefeiert. Aus der Sportredaktion Florian Neuhaus.
4: Mann des Abends war der Leipziger Christopher Nkunku. Der Franzose schoss in der ersten Hälfte einen Hattrick. Leipzig springt in der Tabelle auf Rang 5, Frankfurt ist 13. Der FC Bayern kam in Augsburg nicht über ein 2:2 hinaus und kassierte dabei das schnellste Tor der Bundesliga-Geschichte. Nach 8,4 Sekunden traf Robin Fellhauer nach einem Patzer von Manuel Neuer. Außerdem gewann Leverkusen 4:3 in Mainz, Stuttgart mit 2:0 in Paderborn und Union Berlin mit 1:0 gegen Elversberg. Der HSV drehte bei der TSG Hoffenheim das Spiel und siegte last minute mit 3:2.
1: Das waren die Nachrichten. Das Wetter in Deutschland, in der Nacht an der Nordsee und den Alpen Schauer, teils gewittrig, Tiefstwerte 11 bis 5 Grad. Morgen gebietsweise etwas Regen, im Norden Gewitter möglich, später freundlicher, maximal 9 Grad im bayerischen Vogtland bis 17 Grad am Oberrhein. Am Montag wechselhaft, vereinzelt Schauer 10 bis 18 Grad, am Dienstag bewölkt, später von Nordwesten her Schauer 13 bis 20 Grad. Es ist 23.03 Uhr.
5: Schönen Dank. Somit starten wir jetzt gut informiert in die Nacht und ich schaue für Sie noch auf die Straßen. Hier ist der Verkehrsservice in der ARD-Hitnacht. Das sind die aktuellen Staus und Sperrungen ohne Dauerbaustellen, die Ihr Navi ja sowieso kennt. A3 Köln Richtung Oberhausen zwischen Leverkusen-Opladen und dem Dreieck Langenfeld ist wegen Löscharbeiten nur eine Spur frei, dadurch 3 Kilometer Stau. Aber man kommt wenigstens durch. A5 Frankfurt Richtung Kassel zwischen Bad Homburger Kreuz und Rastplatz Schäferborn ist wegen einer Baustelle nur ein Fahrstreifen frei, dadurch 2 Kilometer Stau. Und die A45 Dortmund Richtung Gießen ist zwischen Weilensdorf und Haiger-Burbach wegen einer Nachtbaustelle bis 6 Uhr gesperrt. Ihnen unterwegs eine gute Fahrt. Wir laufen jetzt aber erstmal 500 Meilen. Kleiner Abendspaziergang zum Anfang.
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5: Mit Hanno Bauer in Magdeburg, guten Abend und mit den Proclaimers 500 Miles.

0: Old Heart of Mine, Rod Stewart. In der ARD-Hitnacht. Ach, heute, das war doch nochmal so ein Herbsttag, wie er sich richtig anfühlt. Bei mir jedenfalls schönster Wolken-Sonne-Mix in Mitteldeutschland, ja, wobei die Sonne überwogen hat und nicht so ein grauer Festspiel am Himmel, wie noch am Freitag. Ich liebe dieses Wort Kombination eben, ja genau, also Grau und Wolken-Festspiel, ja. Also es war auf jeden Fall ein schöner Tag, nur ein wenig nordwestlich von Magdeburg aus sah es wohl anders aus. Lieber Hanno, schreibt Carola aus Osnabrück. Ich sende der Radiofamilie und dir herzliche Grüße aus dem herbstlich verregneten Osnabrück und wünsche allen eine geruhsame oder zumindest eine stressarme Nacht. Carola, ja Carola, das wünschen wir uns alle. Ich wünsche auf jeden Fall selbiges zurück und mögen auch bei dir die Herbsttage langsam angenehmer werden.
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0: Grauer Festspiel. Ist mir so rausgerutscht. Sailing Away jetzt mit Chris de Burgh. Damit segeln wir ab in die Nacht.

Achtung bitte, wenn Sie unterwegs sind auf der Bundesstraße 55A, A4, Köln-Riel, Köln-Buchheim. Zwischen Frankfurter Straße und Kreuz Köln-Ost wurde gerade gemeldet in beiden Richtungen, dass dort Personen Steine auf die Fahrbahn werfen. Achtung bitte auf der B55A, A4, zwischen Frankfurter Straße und Kreuz Köln-Ost in beiden Richtungen. Achtung, Personen werfen hier Steine auf die Straße. Ihnen unterwegs eine gute Fahrt, jetzt mit Musik von Anastasia. 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

Herbert Grönemeyer in der ARD-Nacht. So, Nachtschicht läuft ja schon mal und die Commodores, die bringen mich jetzt zur Nightshift. Genau, die sind nämlich jetzt dran. Und es gibt für die Autofahrer auf der Bundesstraße 55A und der Autobahn 4 bei Köln, Frankfurter Straße und Kreuz Köln-Ost die Entwarnung. Keine Steinwerfer mehr hier. Polizei hat schnelle Arbeit geleistet. Das ist wunderbar. So, hoffentlich bleiben die Straßen auch sicher.

23.30 Uhr ist es und das ist die Zeit für den Verkehrsservice in der ARD-Hitnacht. Die A1 ist zwischen Vechta und Kloppenburg wegen Brückenarbeiten das ganze Wochenende in beiden Richtungen gesperrt. Umleitung ist eingerichtet. Die A1 ist zwischen Kreuz Hamburg-Ost und Dreieck Norderelbe wegen Bauarbeiten ebenfalls das ganze Wochenende gesperrt in beiden Richtungen. A5 Frankfurt Richtung Kassel zwischen Bad Homburger Kreuz und Rastplatz Schäferborn ist wegen einer Baustelle nur ein Fahrstreifen frei, dadurch 2 Kilometer Stau. Die A40 ist zwischen Mülheim-Winkhausen und Mülheim-Heißen in beiden Richtungen gesperrt. Dort wird ein neues Brückenteil eingehoben. Die A40 Dortmund Richtung Essen ist zwischen Kreuz Bochum und Hamme wegen Bauarbeiten auch das Wochenende über gesperrt. Die A45 Dortmund Richtung Gießen ist zwischen Heilensdorf und Heiger-Burbach wegen einer Nachtbaustelle bis 6 Uhr gesperrt. Die B454 ist zwischen der A49 Stadtallendorf Nord und Beringstraße in Stadtallendorf in beiden Richtungen gesperrt. Das waren unsere Verkehrsmeldungen. Ihnen eine gute Fahrt. 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

Achtung bitte, ein Falschfahrer ist unterwegs auf der Autobahn 61 zwischen Kreuz Kerpen und Bedburg. Kommt ein Falschfahrer entgegen, bitte ganz rechts fahren, nicht überholen. Achtung, ein Falschfahrer auf der A61 zwischen Kreuz Kerpen und Bedburg ist ein Falschfahrer unterwegs.

Remake des Village People Klassikers aus dem Jahr 1993. Go West, gerade aus der Zeit, als die Welle des Kalten Krieges fielen. Bei uns aber noch einmal zurück ins geschichtsträchtige Jahr 89, als Billy Joel da sein Leningrad aufnahm. Da gab es nämlich den Ort sogar noch unter dem Namen. Hier ist die ARD-Hitnacht. Achtung bitte nochmal, Falschfahrer auf der Autobahn 61 zwischen Kreuzkerpen und Bedburg ist ein Falschfahrer gemeldet worden. Vorsicht hier in beiden Richtungen auf der A61 zwischen Kreuzkerpen und Bedburg ist ein Falschfahrer unterwegs.

0: Hundebesitzer, aufgepasst. Ja, gleich endet der Welthundetag in 20 Minuten nämlich. Ja, Welthundetag ist heute in diesem Jahr am 10.10. Ich kann behaupten, mein Bestes getan zu haben, um meinen beiden Raketen, Laika und Spacey heißen sie, einen schönen Tag zu bereiten. Wir waren nämlich heute Mittag gleich zum Hundefamilientreffen meiner Junghündin. Ja, die ist seit 6 Monaten jetzt auf der Welt mit ihren treuen Hundeaugen und ihrer Schnauze und erkundet alles mit ihrer Neugier. Also Familientreffen, erstes Wiedersehen mit der Hundemama und mit 2 ihrer Geschwister. Insgesamt waren wir 6 Wischler, also Wischler, so heißt die Hunderasse, die sich dann auch wirklich zusammen wie Blöde gefreut haben und gemeinsam rumgerannt sind, inklusive gemeinsamen Schlammbad im Feldgraben. Jo. Braune Kurzhaarhunde, muss ich sagen, sehen sehr elegant aus in schwarzen Tights und riechen danach auch sehr angenehm. Das war dann wirklich bei bestem Wetter ein wunderschönes Erlebnis für Mensch und für die Ehrentiere des Tages. Also streicheln Sie Ihren Liebling nochmal, falls er jetzt gerade bei Ihnen ist und noch nicht die Augen zu hat. Von unserer ARD-Hitnacht zum Ausklang des Welthundetages.
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0: Und was hören wir dazu? Das Lied vom Hund, vom Bello.

Hier ist die ARD-Hitnacht. Die Polizei ist heute sehr fleißig, übermittelt schon den dritten Falschfahrer dieser Nacht. Achtung bitte, dieser wurde gemeldet von der Autobahn 13 Dresden Richtung Schönefelder Kreuz. Zwischen Großköris und Bestensee ist der Falschfahrer auf der Straße. Achtung bitte, auf der A13 Dresden Richtung Schönefelder Kreuz. Zwischen Großköris und Bestensee ist ein Falschfahrer unterwegs.

Und noch einmal beide Warnungen jetzt für Sie. Achtung bitte, Falschfahrer auf der Autobahn 13 Dresden Richtung Schönefelder Kreuz zwischen Großköris und Bestensee ist ein Falschfahrer gemeldet worden und ebenfalls eben auf der Autobahn 61, da gab es noch keine Entwarnung. Zwischen Kreuz Kerpen und Bedburg ist ebenfalls ein Falschfahrer unterwegs auf der Straße. Das geht ja gut los in dieser Sendung, muss ich einfach mal sagen.

0: Rosi, unserer Stammhörerin aus Leipzig, kenne ich schon aus den Nachtsendungen lange vor der ARD-Hitnacht. Und damals hatte sie auch noch ihren blinden Führhund Kimba. Wir erinnern uns gerne an sie. Ja, und sie hat geschrieben, lieber Hanno, ich gratuliere heute allen Hundehaltern noch schnell samt ihren Vierbeinern zum Welthundetag. Dabei denke ich besonders an euch beide mit den munteren Mädels. Dankeschön. Und an Mario und seine Iris in Lengenfeld mit dem netten Dackel Malu. Hoffentlich gab's ein Festtagsmenü. Ganz lieb grüßt die Rosi. Und Rosi, ich grüße ganz lieb zurück. Dankeschön fürs dran denken.
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1: Um 0 Uhr mit Gabriela Kühne. US-Präsident Trump hat einen Führungswechsel in der Ukraine verlangt. Zudem forderte Trump ein Ende der Angriffe auf russische Ölraffinerien. Aus der Nachrichtenredaktion Ilka Staroste.
2: Der US-Präsident macht die Ukraine für den Anstieg des Dieselpreises verantwortlich. Das sorgt vor den Kongresswahlen am 3. November für erheblichen Ärger in der Bevölkerung. Trump hatte daher gestern verkündet, trotz bestehender Sanktionen Diesel aus Russland zu kaufen. Selenskyj hatte die Vereinbarung kritisiert und sie als Investition in die russische Kriegskasse bezeichnet. Deutschland hat seine Unterstützung für die Ukraine nochmal bekräftigt. Regierungssprecher Cornelius sagte, man arbeite gemeinsam mit den europäischen Partnern an weiteren Strafmaßnahmen gegen Russland.
1: In Mecklenburg-Vorpommern zeichnet sich eine rot-rot-grüne Regierungsbildung ab. SPD, Linke und Grüne haben beschlossen, am Montag Koalitionsverhandlungen aufzunehmen. SPD-Landeschefin und Ministerpräsidentin Schwesig, Linken-Landeschef Herbst und Grünen-Landeschefin Müller wollen die Gespräche führen. Vorangegangen waren zweiwöchige Sondierungen. Bei der Landtagswahl am 20. September war die AfD stärkste Kraft geworden. Mit 32 Sitzen hat sie aber keine Mehrheit im Schweriner Landtag. SPD, Grüne und Linke kommen gemeinsam auf 39 Sitze. Der Streit über den EU-Haushalt spitzt sich zu. Bundeskanzler Merz wies den Vorschlag der irischen Ratspräsidentschaft als inakzeptabel zurück. Der Plan sieht 1,6 Billionen Euro für die Jahre von 2028 bis 2034 vor. Das ist zwar deutlich weniger als von Brüssel vorgeschlagen, aber immer noch 30% höher als der laufende Haushalt umfasst. Merz forderte, der EU-Haushalt müsse für diejenigen bezahlbar sein, die die Finanzierungshauptlast tragen. Auch Schweden und die Niederlande lehnen den irischen Vorschlag ab. RB Leipzig hat im Bundesliga-Topspiel gegen Eintracht Frankfurt einen 6:0-Kantersieg gefeiert. Aus der Sportredaktion Florian Neuhaus.
3: Mann des Abends war der Leipziger Christoph Nkunku. Der Franzose schoss in der ersten Hälfte einen Hattrick. Leipzig springt in der Tabelle auf Rang 5, Frankfurt ist 13. Der FC Bayern kam in Augsburg nicht über ein 2:2 hinaus und kassierte dabei das schnellste Tor der Bundesliga-Geschichte. Nach 8,4 Sekunden traf Robin Fellhauer nach einem Patzer von Manuel Neuer. Außerdem gewann Leverkusen 4:3 in Mainz, Stuttgart mit 2:0 in Paderborn und Union Berlin mit 1:0 gegen Elversberg. Der HSV drehte bei der TSG Hoffenheim das Spiel und siegte last minute mit 3:2.
1: Das waren die Nachrichten. Das Wetter in Deutschland. Bewölkt an der Nordsee und den Alpen, Schauer, teils gewittrig, Tiefstwerte 11 bis 5 Grad. Am Tage örtlich etwas Regen, im Norden Gewitter. Es ist 0:03 Uhr.
4: Dankeschön fürs Nachrichtenupdate. Die ersten Worte zum neuen Tage. Heute ist Sonntag, der 11.10. und das sind die aktuellen Verkehrsinformationen zur Stunde. Es geht los mit den Falschfahrern noch einmal, obwohl die schon eine ganze Weile gelten. Wird also wahrscheinlich schon nicht mehr aktuell sein, aber sie sind noch nicht entwarnt. Deswegen müssen sie hier durchgesagt werden. Falschfahrer auf der A13 Richtung Dresden, Schönefelder Kreuz. Zwischen Großköris und Bestensee ist ein Falschfahrer gemeldet worden und ebenfalls auf der Autobahn 61 zwischen Kreuzkerpen und Bettburg. So, dann schauen wir auf die Autobahn 1 zwischen Vechta und Kloppenburg. Wegen Brückenarbeiten ist hier gesperrt in beiden Richtungen. Ebenfalls in beiden Richtungen gesperrt die A1 zwischen Kreuz Hamburg-Ost und Dreieck Norderelbe. A5 Frankfurt Richtung Kassel zwischen Homburger Kreuz und Rastplatz Schäferborn ist wegen einer Nachtbaustelle nur ein Fahrstreifen frei, dadurch 2 Kilometer Stau. Die Autobahn 40 ist zwischen Mülheim-Winkhausen und Mülheim-Heißen in beiden Richtungen gesperrt. Und nochmal die Autobahn 40 Dortmund Richtung Essen zwischen Kreuz Bochum und Hamme. Die Autobahn 45 Dortmund Richtung Gießen ist zwischen Willensdorf und Haiger-Burbach wegen einer Nachtbaustelle bis 6 Uhr gesperrt. Und die Bundesstraße 454 ist zwischen der A49 Stadt Allendorf Nord und Beringstraße in Stadt Allendorf in beiden Richtungen gesperrt. Ach, ich dachte schon, zwischen der Beringstraße, also der Beringstraße. Aber nein, die Beringstraße in Stadt Allendorf. Also hier in beiden Richtungen gesperrt. Das waren die Verkehrsmeldungen. Ihnen eine gute Fahrt. Bleiben Sie munter mit der richtigen Sendung im Radio.
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4: Arno Bauer ist hier in Magdeburg. Willkommen zu meiner 300. Hitnacht aus Magdeburg. Wie ich lese, Roland in Stuttgart hat's ausgerechnet. Und das all through the night.

0: Also Roland in Stuttgart ist unser zuverlässiger Mann der Statistikzahlen. Ja, ohne ihn wüsste ich gar nicht, dass es heute Nacht sozusagen ein kleines Jubiläum ist für mich auch. Ja, also erstmal ist es die 2110. ARD-Hitnacht, hat er mir geschrieben, die vom MDR für alle Hörerinnen und Hörer in ganz Deutschland als Gemeinschaftsprogramm ausgestrahlt wird. Seit Beginn 2021 war es ja. Davor hieß meine Nachtsendung allerdings MDR Musiknacht und MDR Dreiländernacht. Also da sind dann insgesamt auch schon 3 Jahrzehnte noch Nachtsendung. Ja, 3 Jahrzehnte Nachtsendung. Und bis heute macht's nachts mit Ihnen am meisten Spaß. Danke, Roland, für die Statistikführung. Ja, und er hat auch noch eben geschrieben, es ist meine, also deine 300. Hitnacht. Er hat ja deine natürlich geschrieben, 300. Hitnacht aus Magdeburg. Und insgesamt ist es deine 344. ARD-Hitnacht. Genau, dann also noch mit der einen Hitnacht aus Dresden und den anderen. Wie viel sind es dann? 43, genau, aus Erfurt mit dazu gerechnet. So, ja, schön. Und er hat noch weitergeschrieben, hier bei uns hat es kurz geregnet am Morgen, aber tagsüber war es teils sonnig, teils bewölkt und trocken bei 14 Grad und ein absolut schöner Herbsttag. Also damit auch noch zu dieser Statistik und toi, toi, toi, muss ich noch sagen, für den grippalen Effekt, dass der nämlich schnell weggeht und dass es durch die Naturspaziergänge, die jetzt anstehen, auch noch ein bisschen hilft bei der Unterstützung der Heilung. Dankeschön an Roland in Stuttgart.
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0: Liebesmusik. Das Love-Theme aus Titanic. My Heart Will Go On. Ja, und wenn wir schon mal bei den herrlichen, langgezogenen, hohen Tönen sind. Ja, Welthundetag war gestern und hat einen Haken dran. Aber dafür schreibt jetzt Sandra und genauso auch ihr Heiko. Hallo, also unser Hund ist eine Katze. Sie ist noch bei uns im Wohnzimmer, aber muss gleich raus, da sie lieber in der Scheune schläft. Super Musik wieder in der Hitnacht. Viele Grüße von Sandra und Heiko. Hey, und ihr habt gar nicht erwähnt, wie eure Katze heißt. Das muss ich nachher noch nachliefern. Also, ganz liebe Grüße an euch.
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Hier ist die ARD-Hitnacht. Schon wieder muss ich unterbrechen wegen eines Falschfahrers. Der ist unterwegs auf der Autobahn 81 Stuttgart Richtung Singen. Zwischen Engen und Kreuz Hegau kommt ein Falschfahrer entgegen. Bitte ganz rechts fahren, nicht überholen. Auf der Autobahn 81 Stuttgart Richtung Singen zwischen Engen und Kreuz Hegau ist ein Falschfahrer unterwegs.

Also bei so schönen Musiken ist wirklich eine unsägliche Frechheit, muss ich mal sagen, uns zu ärgern durch kriminelles Fahrverhalten oder Verwirrtes. Ja, lassen wir jetzt mal mildernde Umstände gelten, ich weiß es ja nicht. Was ich weiß, sobald die Polizei in irgendeinem Bundesland eine Falschfahrermeldung ins Verkehrsinformationssystem eingibt, kommt ganz Deutschland dann in den zweifelhaften Genuss, diese Meldung sofort durch Unterbrechen der laufenden Musik zu hören. Das ist leider Pflicht und wird sich wohl nie ändern. Aber es dient der Sicherheit aller Autofahrer, deswegen auch nochmal die Wiederholung, so wie es Pflicht ist nach der Musik. Achtung bitte, Falschfahrer auf der Autobahn 81, Stuttgart Richtung Singen, zwischen Engen und Kreuz Hegau ist ein Falschfahrer auf der Straße. Dafür gibt's aber jetzt auch die Entwarnung von der Autobahn 61. Koblenz, Mönchengladbach, kein Falschfahrer mehr. Zwischen Kreuzkerpen und Bettburg fahren alle wieder vernünftig und in die richtige Richtung.

0: Mit Fleetwood Mac arbeiten wir uns so langsam in Richtung halber Stunde vor. 0:29 Uhr ist es jetzt. Ja, schon ein bisschen aufgerundet. Und das ist bei uns jetzt die Zeit schon mal für eine frühe Verkehrsmeldung im Verkehrsservice der ARD Hitnacht, nämlich nochmal eine aktualisierte Falschfahrermeldung von der Autobahn 81 und jetzt erweitert um B33 Stuttgart Richtung Koblenz zwischen Engen und Singen-Steißlingen ist der Falschfahrer jetzt unterwegs. Bitte ganz rechts fahren, nicht überholen. Auf der Autobahn 81 B33 Stuttgart Richtung Konstanz zwischen Engen und Singen-Steißlingen ist ein Falschfahrer unterwegs. Vorsicht hier in beiden Richtungen und inzwischen gab es dann auch die Entwarnung von der Autobahn 13 Dresden Richtung Schönefelder Kreuz. Ja, kein Falschfahrer mehr dort. Zwischen Großköris und Bestensee fahren auch wieder alle richtig. Dann geht's weiter mit dem Blick auf die Autobahn 1. Zwischen Vechta und Kloppenburg ist gesperrt in beiden Richtungen wegen Brückenarbeiten. Die A1 ist zwischen Kreuz Hamburg Ost und Dreieck Norderelbe ebenfalls in beiden Richtungen gesperrt. A5 Frankfurt Richtung Kassel zwischen Bad Homburger Kreuz und Rastplatz Schäferborn ist wegen einer Baustelle nur ein Fahrstreifen frei, dadurch etwas Stau. Die A40 ist zwischen Mülheim-Winkhausen und Mülheim-Heißen in beiden Richtungen gesperrt. Das Wochenende über, dort wird ja das neue Brückenteil eingehoben. Die Autobahn 40 Dortmund Richtung Essen ist zwischen Kreuz Bochum und Hamme wegen Bauarbeiten gesperrt. Und die Autobahn 45 Dortmund Richtung Gießen ist zwischen Willensdorf und Heiger Burbach wegen einer Nachtbaustelle bis 6 Uhr gesperrt. Ihnen unterwegs eine gute Fahrt, bleiben Sie munter.
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0: Hanne Bauer ist hier in Magdeburg. Grüß Sie.

0: Die Greg Keane Band in der ARD-Hitnacht, die sie gefahrlos durch die Nacht bringt, trotz Jeopardy. Und Uta und Jürgen haben sich gemeldet aus Nordenham, haben geschrieben, hallo Hanno, ganz liebe Grüße aus Bremen. Heute kommen wir vom Krimi-Dinner aus dem Ratskeller. Das war sehr interaktiv und lustig und außerdem auch noch lecker. Und nächstes Mal melde ich mich aus Churchill, Manitoba an der Hudson Bay. Eine tolle Nacht wünschen Uta und Jürgen aus Nordenham. Und ich bedanke mich ganz lieb für den Gruß und wünsche alles Gute zurück. Habt auch eine schöne Nacht.
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0: Und hoffentlich war beim Krimi-Dinner das Essen wenigstens nicht vergiftet.

Hier ist die ARD Hitnacht. Entwarnung für alle Falschfahrer. Und das finde ich schön. Vor mir nur noch grüne Fläche auf dem Verkehrsmonitor. Entwarnung nämlich auch von der Autobahn 81, B33 Stuttgart-Konstanz. Kein Falschfahrer mehr hier unterwegs. Prima. Bitte darauf achten, dass es auch so bleibt. Und Udo Lindenberg mittendrin.

0: Hier ist die ARD Hitnacht. Und manche können jetzt vom Frühling träumen. Ach, herrlich. Hi Hano steht hier, von Madeline geschrieben. Liebste 25 Grad Frühlingsgrüße aus Down Under. Der Winter ist vorbei. Mein Hund sind übrigens auch 3 Katzen. Bei Vollmond geht hier die Luzi ab. Zum Thema Statistik. Für uns seid ihr schon immer da, als extrem super fantastische Musikbegleitung durch den Tag, nicht durch die Nacht, denn bei uns in Australien sind wir natürlich der Welt voran. Ha. Und vor allem auch gut zu wissen, dass sich die Hitnacht-Familie über die ganze Welt verteilt. So unglaublich schön. Euch gehört unser Herz. Liebe Grüße an alle aus der Familie. Madeline. Madeline, ich grüße ganz lieb zurück und ich muss ja mal sagen, gut, dass du Familie bist, ja? Ansonsten wären die jetzt leidisch geworden, dass du jetzt schöne Frühlingsgefühle entwickeln kannst und die schöne Frühlingszeit vor dir hast und dort alles knospt und grünt.
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0: Es knospt so schön. 0:45 Uhr ist es in Deutschland.

0: ist die ARD-Hitnacht. Und ja, manche ziehen sich jetzt erst ihre Blue Jeans an und dann geht's vielleicht nochmal raus in die Nachtfrische. Und alle, die noch frisch in der Nacht sind, hören die ARD-Hitnacht. So soll es doch sein. Am 11.10. Und das auch hier in Bayern zum Beispiel.
1: Ja, hallo, hallo.
0: Hallo.
1: Schön wieder, dass du heute am Mikro bist. Da ist wieder der Leo und Moni aus Unterhaching.
0: Hallo.
1: Im Bayerischen, Südbayerischen.
0: Ja, man hört es ein wenig, ja.
1: Ja, liebe Grüße wieder. Und wir sitzen gerade da in der Küche, hören die Nachtradio von dir und essen, sei nicht neidig, einen selber gemachten Apfelstrudel, der noch lauwarm ist. Affengeil. Äpfel vom Garten. Also vom Nachbarsgarten, aber nicht gestohlen. Die haben wir geschenkt gekriegt. Also sei nicht neidig, schade, weil du so weit weg bist, sonst darfst du von uns was geschickt kriegen. Mach eine gute Sendung und bis bald wieder. Servus.
0: Ja, dankeschön und Servus ebenfalls. Mensch, wo wir alles gehört werden. In Australien, in aller Welt, sogar in Bayern. Ganz liebe Grüße dorthin runter und ja, den Apfelstrudel, da hätte ich jetzt tatsächlich Lust drauf. Aber ich gönne ihn euch natürlich, mitten in der Nacht. Hat bestimmt keine Kalorien.

Nicole aus Köln hat geschrieben über das Kontaktformular, hat geschrieben, dass sie über die Frequenzen von WDR 4 hört und hat geschrieben, wie kann man denn telefonisch bei euch was erzählen? Das geht unter unserer Telefonnummer 0800 80 80 110, liebe Nicole. Bitte einfach den kurznahen den Namen sagen, ja, am besten nur den Vornamen und woher angerufen wird, damit wir so ein bisschen einordnen können. Und dann gibt's eine Redezeit von, sage ich jetzt mal, maximal anderthalb Minuten, ja. Ich muss natürlich auch ein bisschen aufpassen, dass das Ganze nicht zu lang wird. Muss also manchmal auch ein bisschen kürzer schneiden noch das Ganze. Aber ich freue mich über irgendwelche positiven Erlebnisse. Leider aber keine Musikwünsche.

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1: Um 1 Uhr mit Gabriela Kühne. US-Präsident Trump hat einen Führungswechsel in der Ukraine verlangt. Zudem forderte Trump ein Ende der Angriffe auf russische Ölraffinerien. Aus der Nachrichtenredaktion Ilka Staroste.
2: Der US-Präsident macht die Ukraine für den Anstieg des Dieselpreises verantwortlich. Das sorgt vor den Kongresswahlen am 3. November für erheblichen Ärger in der Bevölkerung. Trump hatte daher gestern verkündet, trotz bestehender Sanktionen Diesel aus Russland zu kaufen. Selenskyj hatte die Vereinbarung kritisiert und sie als Investition in die russische Kriegskasse bezeichnet. Deutschland hat seine Unterstützung für die Ukraine nochmal bekräftigt. Regierungssprecher Cornelius sagte, man arbeite gemeinsam mit den europäischen Partnern an weiteren Strafmaßnahmen gegen Russland.
1: In Mecklenburg-Vorpommern zeichnet sich eine rot-rot-grüne Regierungsbildung ab. SPD, Linke und Grüne haben beschlossen, am Montag Koalitionsverhandlungen aufzunehmen. SPD-Landeschefin und Ministerpräsidentin Schwesig, Linken-Landeschef Herbst und Grünen-Landeschefin Müller wollen die Gespräche führen. Vorangegangen waren zweiwöchige Sondierungen. Bei der Landtagswahl am 20. September war die AfD stärkste Kraft geworden. Mit 32 Sitzen hat sie aber keine Mehrheit im Schweriner Landtag. SPD, Grüne und Linke kommen gemeinsam auf 39 Sitze. Bei einem erneuten Angriff auf den internationalen Flughafen der saudischen Hauptstadt Riad sind 12 Menschen getötet worden. Die Behörden melden außerdem mehr als 300 Verletzte. Einige schweben demnach in Lebensgefahr. Nach Angaben aus Diplomatenkreisen hatte die Houthi-Miliz im Jemen eine Rakete abgefeuert. Der Flugbetrieb wurde vorerst eingestellt. Bereits am Donnerstag wurde der Flughafen von Riad getroffen. Auch da gab es Tote. RB Leipzig hat im Bundesliga-Topspiel gegen Eintracht Frankfurt einen 6:0 Kantersieg gefeiert. Aus der Sportredaktion Florian Neuhaus.
3: Mann des Abends war der Leipziger Christoph Nkunku. Der Franzose schoss in der ersten Hälfte einen Hattrick. Leipzig springt in der Tabelle auf Rang 5, Frankfurt ist 13. Der FC Bayern kam in Augsburg nicht über ein 2:2 hinaus und kassierte dabei das schnellste Tor der Bundesliga-Geschichte. Nach 8,4 Sekunden traf Robin Fellhauer nach einem Patzer von Manuel Neuer. Außerdem gewann Leverkusen 4:3 in Mainz, Stuttgart mit 2:0 in Paderborn und Union Berlin mit 1:0 gegen Elversberg. Der HSV drehte bei der TSG Hoffenheim das Spiel und siegte Last Minute mit 3:2.
1: Das waren die Nachrichten. Das Wetter in Deutschland. Bewölkt an der Nordsee und den Alpen Schauer, teils gewittrig, Tiefstwerte 11 bis 5 Grad. Am Tage örtlich etwas Regen, im Norden Gewitter möglich, später freundlicher. Maximal 9 Grad im Bayerischen Vogtland bis 17 Grad am Oberrhein. Es ist 1.03 Uhr.
4: Dankeschön für das 3-Minuten-Nachrichten-Update. Von mir jetzt der Blick auf die Straßen im Lande. Hier ist der Verkehrsservice der ARD-Hitnacht. A1 ist zwischen Vechta und Kloppenburg in beiden Richtungen gesperrt. Ebenfalls zwischen Kreuz Hamburg-Ost und Dreieck Norderelbe. Dann A5 Frankfurt Richtung Kassel. Zwischen Bad Homburger Kreuz und Rastplatz Schäferborn ist wegen einer Baustelle nur ein Fahrstreifen frei, dadurch etwas Stau. Die A40 ist zwischen Mülheim-Winkhausen und Mülheim-Heißen in beiden Richtungen gesperrt und Dortmund Richtung Essen nochmal zwischen Kreuz Bochum und Hamme. Die A45 Dortmund Richtung Gießen ist zwischen Willensdorf, Haiger, Burbach wegen einer Nachtbaustelle heute Nacht bis 6 Uhr gesperrt. Das waren unsere Verkehrsmeldungen. Ihnen eine muntere Fahrt durch die Nacht.
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4: Mit Hanne Bauer in Magdeburg und bei uns gibt es jetzt ein paar Träume. Mit Gabrielle Dreams.

Ganz entspannte Musik hier mit Lobo. I love you to want me. 1.11 Uhr ist es. Hier läuft die Nachtschicht im Radio am 11.10. Und das hier ist Cliff Richard, Some People.

Mit Dreams von Gabrielle ging es in diese zweite Stunde des Tages hinein. Und jetzt, nur zwei Lieder später, fordert uns Amy MacDonald schon auf. Dream on. Also bitte weiter träumen. Ich denke, ich soll sie munter halten.

0: Jonas hat sich vorhin gemeldet, schon, ja, so ein bisschen ist es schon her, also schon fast ein Stündchen, ja, dass sie gerade vom Heimspiel des ersten FC Nürnberg heimfahren und dass sie mit der Musik und der Sendung insgesamt sehr viel Spaß haben. Und sie haben PS, unser Fahrer ist ein Gimbal. Wer ist denn ein Gimbal? Okay. Habe ich auch noch nicht gehört. Muss ich mal nachschlagen. Also ganz liebe Grüße, falls ihr noch nicht angekommen seid, dann noch eine gute Fahrt unterwegs.
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0: Leisure. Ship of Fools, das Narrenschiff, kreuzt mal wieder durch die Nacht und Hanno Bauer ist am Steuer. Schön so, oder? 1:30 ist es, hier ist Zeit für den Verkehrsservice in der ARD-Hitnacht. Die Autobahn 1 ist zwischen Vechta und Kloppenburg wegen Brückenarbeiten in beiden Richtungen gesperrt. Die Autobahn 1 dann nochmal zwischen Kreuz Hamburg-Ost und Dreieck Norderelbe ebenfalls gesperrt. Hier läuft Bauarbeiten. Die Autobahn 40 ist zwischen Mülheim-Winkhausen und Mülheim-Heißen in beiden Richtungen gesperrt. Dort wird ein neues Brückenteil eingehoben und Zahnärzte wissen, wie lange das manchmal dauern kann. Die Autobahn 40 Dortmund Richtung Essen ist zwischen Kreuz Bochum und Hamme wegen Bauarbeiten gesperrt. Das ganze Wochenende über und dann noch die Autobahn 45 Dortmund Richtung Gießen. Hier ist zwischen Wilnsdorf und Heiger-Burbach wegen einer Nachtbaustelle gesperrt. Das waren die Verkehrsmeldungen. Ihnen unterwegs eine muntere und gut gelaunte Fahrt durch die Nacht.
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0: Hanne Bauer hier in Magdeburg. Wir zaubern die Hits in die Nacht. Und das mit einem ordentlichen Abracadabra. Und wir schwingen hier sogar den Zauberstab. Hören Sie?

Nanu, der Regler zu schnell hochgeschnipst hier. Jetzt sollte es doch losgehen. As long as you love me, die Backstreet Boys hier in der ARD-Hitnacht. Und as long as you love me, so ein passendes Stichwort für die E-Mail, die reingekommen ist von unserer Rettungshubschrauberpilotin Daniela, die geschrieben hat: Hallo lieber Hanno, ich sitze hier noch in meiner Dienstunterkunft in München bei einem heißen Tee und lausche genüsslich den Klängen, die du in deiner 300. Sendung in dieser Nacht aus Magdeburg präsentieren wirst. Und später geht es für eine Freiwoche heim ins Rheinland. Ah, okay. Kleine Urlaubswoche ist in Sicht. Sehr schön. Ich freue mich für dich. Diese Geschichte möchte ich aber noch erzählen. Heute hatten wir eine 9-jährige Patientin, die nach einem Sportunfall dringend in die Klinik geflogen werden musste. Sie weinte sehr, denn sie hatte große Angst vorm

fliegen. Ich sagte ihr, mit unserer Kati, so nennen wir liebevoll unseren Helikopter, und mit uns wird dir nichts passieren, und gab ihr mein Glücksschweinchen, das ich immer im Dienst dabei habe, mit den Worten, das soll dir jetzt Glück bringen, du kannst es gebrauchen. Nach der Landung verabschiedete sich dann mit den Worten, danke Frau Pilotin und danke für das Schweinchen. Das war schon sehr emotional. Viele liebe Grüße an die Radiofamilie, gute Besserung an alle, denen es nicht gut geht, und auch an dich, lieber Hanno, eure Daniela. Daniela, ich freue mich so über diese schöne E-Mail. Ach, liebste Rettungsheli-Pilotin, das lässt jetzt nicht nur bei deinen Neunjährigen nochmal die Sonne im Herzen scheinen, sondern bei uns allen, die wir die Sendung hören. Und das mit Musik von Rosenstolz. Gib mir Sonne. Hast du wunderbar gemacht. Und ich hoffe, dass du auch bald wieder ein neues Glücksschweinchen für dich hast, was dann in der Kati mitfliegen kann auf deinen Einsätzen.

Gib mir Sonne. Lied für die 9-jährige Patientin mit ihrer Sportverletzung und für alle, die heute Nacht am Radio sind, weil es ihnen vielleicht nicht so gut geht und sie im Radio, in unseren Musiken und auch durch den Zusammenhalt in der Radiofamilie ein wenig Trost und auch mal was zum Schmunzeln finden. Hier ist die ARD-Hitnacht. Jetzt mit den Bangles.

Engels und die Beatles im Doppelpack hier bei uns. Ja, beide mit B auf jeden Fall. Und wir machen weiter mit einem mit B, mit David Bowie nämlich. This is not America in der ARD-Hitnacht. 1:50 Uhr wird es 10 Minuten vor 2.

Hier ist die Nacktsendung für ganz Deutschland. Nein, die Nachtsendung für ganz Deutschland. Und jetzt geht's nicht gemeinsam ins Rote Hotel, sondern noch mit Chris Isaac ins Blaue Hotel. Blue Hotel nämlich vor den 2 Uhr Nachrichten.

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1: Um 2 Uhr mit Gabriela Kühne. US-Präsident Trump hat die Ablösung des ukrainischen Präsidenten Selenskyj gefordert. Russland begrüßte die Äußerungen Trumps als ikonisch und historisch. Aus Washington, Anne Schneider.
2: Ich denke, es ist Zeit, dass die Ukraine einen neuen Präsidenten bekommt, sagte Trump. Das Land brauche einen Staatschef, der verhandlungsbereit sei. Selenskyj hätte den Krieg mit Russland schon mehrfach beenden können, habe dies aber nicht getan. Die Äußerungen fielen einen Tag nach Trumps umstrittenem Dieselabkommen mit Russland. Aus Kiew kam daraufhin heftige Kritik. Der Deal spiele Moskau wirtschaftlich in die Hände und untergrabe die Sanktionen des Westens. Trump hielt dagegen und machte die Ukraine mitverantwortlich für die angespannte Lage auf dem weltweiten Dieselmarkt.
1: In Mecklenburg-Vorpommern zeichnet sich eine rot-rot-grüne Regierungsbildung ab. SPD, Linke und Grüne haben beschlossen, am Montag Koalitionsverhandlungen aufzunehmen. SPD-Landeschefin und Ministerpräsidentin Schwesig, linken Landeschef Herbst und grünen Landeschefin Müller wollen die Gespräche führen. Vorangegangen waren 2-wöchige Sondierungen. Bei der Landtagswahl am 20. September war die AfD stärkste Kraft geworden. Mit 32 Sitzen hat sie aber keine Mehrheit im Schweriner Landtag. SPD, Grüne und Linke kommen gemeinsam auf 39 Sitze. Der frühere CSU-Chef Seehofer kritisiert Bundeskanzler Merz. Seehofer sagte der Bild am Sonntag, durch den Bruch von Wahlversprechen sei für Merz ein massiver Glaubwürdigkeitsverlust entstanden. Die Union habe als Sofortprogramm eine Senkung der Stromsteuer versprochen. Zu der sei es aber nicht gekommen. Merz Kritik, wonach die Deutschen zu wenig arbeiten und zu viel krank feiern würden, verletze die Menschen und gehe völlig an der Realität vorbei. Die CDU-Spitze trifft sich heute und morgen zu einer Klausurtagung. Dort soll über den künftigen Parteikurs gesprochen werden. RB Leipzig hat im Bundesliga-Topspiel gegen Eintracht Frankfurt einen 6:0 Kantersieg gefeiert. Aus der Sportredaktion Florian Neuhaus.
3: Mann des Abends war der Leipziger Christophe Nkunku. Der Franzose schoss in der ersten Hälfte einen Hattrick. Leipzig springt in der Tabelle auf Rang 5, Frankfurt ist 13. Der FC Bayern kam in Augsburg nicht über ein 2:2 hinaus und kassierte dabei das schnellste Tor der Bundesliga-Geschichte. Nach 8,4 Sekunden traf Robin Fellhauer nach einem Patzer von Manuel Neuer. Außerdem gewann Leverkusen 4:3 in Mainz, Stuttgart mit 2:0 in Paderborn und Union Berlin mit 1:0 gegen Elversberg. Der HSV drehte bei der TSG Hoffenheim das Spiel und siegte last minute mit 3:2.
1: Das waren die Nachrichten. Das Wetter in Deutschland. Bewölkt an der Nordsee und den Alpen Schauer, teils gewittrig, Tiefstwerte 11 bis 5 Grad. Am Tage örtlich etwas Regen. Die Zeit ist es 2:03 Uhr.
4: Schönen Dank für die aktuellen Nachrichten. Von mir jetzt noch die aktuellen Verkehrsnachrichten hinterher. Hier ist der Verkehrsservice der ARD-Hitnacht. Wir fangen an wieder auf der Autobahn 1 zwischen Vechta und Kloppenburg. Ist wegen Brückenarbeiten in beiden Richtungen gesperrt. Und die A1 nochmal zwischen Kreuz Hamburg-Ost und Dreieck-Norderelbe beiderseits. A7 Kassel Richtung Hannover. Hier ist zwischen Lutherberg und Hedemünden wegen Reinigungsarbeiten jetzt gesperrt. Die Autobahn 40 ist zwischen Mülheim-Winkhausen und Mülheim-Heißen in